Schlechthalben, so dachte ich mir, eine Sendung zu machen, die mit Ouvertüren zu tun hat. Wir beginnen geistlich mit dem Beginn der Offenbarung des Johannes, vertont von Franz Schmidt im Oratorium Das Buch mit sieben Siegeln. Eberhard Büchner ist der Johannes, Robert Holl die Stimme des Herrn, der Wiener Singverein und die Wiener Symphoniker unter der Leitung von Horst Stein in einer Live-Aufnahme aus dem Wiener Musikverein aus dem Jahr 1996.

Meteorologisch gesehen hat am 1. September auch der Herbst begonnen. Von Josef Haydn aus dem Oratorium Die Jahreszeiten. Die Einleitung und das Rezitativ, das Terzett und der Chor zum Beginn des Herbstes. Sie hören den Arnold Schönberg Chor und den Concentus Musicus, Genia Kühmeier, Werner Gürer und Christian Gerhaher.

In einer Sendung mit Ouvertüren darf selbstverständlich die Oper nicht fehlen. Da kommt mir doch gleich die Zauberflöte in den Sinn, mit ihrer Ouvertüre, gespielt vom Sinfonieorchester des Bayerischen Rundfunks unter der Leitung von Bernhard Heinting.

Ganz besonders spannend gestaltet Felix Mendelssohn Bartholdy den Beginn seines Oratoriums Elias. Die Klage des Propheten leitet das Werk ein. Es folgt ein ausgiebiges instrumentales Vorspiel, in dem der Chor gleich die Dramatik der Situation bedauert. Ich habe eine Aufnahme gefunden, wo der Edinburgh Festival Chorus singt, das Orchestra of the Age of Enlightenment spielt und Paul Daniel dirigiert. Der Prophet Elias wird von Bryn Terwell verkörpert.

Besondere Berühmtheit hat auch das Vorspiel aus Richard Wagners Oper Tristan und Isolde erlangt. Kommt doch darin der nach dem Werk benannte Tristan-Akkord häufig vor. Das Werk bereitet uns auf einen spannenden, leidenschaftlichen Opernabend vor. Die Ausführenden sind in diesem Fall das Orchester des Royal Opera House Covent Garden unter der Leitung von Antonio Papano. Ich darf mich an dieser Stelle bereits verabschieden. Ich wünsche Ihnen noch einen gesegneten Sonntag und danke fürs Zuhören.

0: Wir laden Sie nun ein, gemeinsam mit Papst Johannes Paul II. Den glorreichen Rosenkranz zu beten.
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0: Wortsamen.
1: Die Vorsehung wirkt ihre höchsten Ziele durch scheinbare Zufälle.

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0: Grüß Gott, liebe Zuhörer von Radio Maria. Ich begrüße Sie sehr herzlich zur Sendung Lebenshilfe. Ich möchte dazu auch sehr herzlich die Hörer von Radio Maria Südtirol begrüßen. Mein Name ist Margrit Trautmannsdorf. Unser heutiges Thema ist ungeplant schwanger, wie gute Begleitung in der Krise aussieht. Im Studio begrüße ich dazu unsere Referentin Paula Ketteler. Sie ist die Geschäftsführerin der Organisation 1000 Plus in Österreich. Zu Beginn bitte ich Sie, sich kurz vorzustellen und auch ein paar Worte zu Ihrer Organisation zu sagen und dann mit Ihrem Vortrag zu beginnen.
1: Ja, grüß Gott. Willkommen auch von meiner Seite zu diesem ganz besonderen und sensiblen Thema. Viele Grüße auch nach Südtirol, das mir besonders im Herzen liegt. Mein Name ist Paula Ketteler. Ich bin 42 Jahre alt, ursprünglich Theologin. Und ich arbeite seit 2009 für 1000 Plus, die Organisation, die ich jetzt heute auch hier vertrete. Ich habe vor allem in der Kommunikation und in der Internationalisierung gearbeitet, erst in Deutschland, dann in Südtirol. Und ich bin jetzt im Jänner diesen Jahres nach Wien gezogen, um hier in Österreich die Geschäftsführung zu übernehmen von unserer österreichischen Tochterorganisation. Wenn es um unsere Arbeit geht, gibt es vor allem zwei Namen, einmal 1000 Plus und einmal Pro Femina, die eben eng zusammenarbeiten. 1000 Plus Österreich existiert seit 3 Jahren als Organisation, aber diese Arbeit gibt es schon länger. Und wir ermöglichen Beratung und Hilfe für Schwangere in Not in ganz Österreich, um diese Frauen und ihre ungeborenen Kinder vor einer Abtreibung zu bewahren. Das ist unser Auftrag. Und wir sind dabei Teil eines größeren Netzwerks von gemeinnützigen Organisationen im ganzen deutschsprachigen Raum, weil es ursprünglich in Deutschland angefangen hat, aber sich dann über das Internet sehr weit verbreitet hat, weil es im Internet ja keine Grenzen gibt. Und der zweite Name ist Pro Femina. Pro Femina ist der Name eben dieser Beratung. Das ist der Name, unter dem uns die Frauen kennen, die wir beraten. Der bedeutet übersetzt auf Latein für die Frau, Pro Femina. Wir haben diesen Namen gewählt, weil es dem Grundprinzip unserer Beratung entspricht, dass wir die Frau in den Mittelpunkt dieser Beratung stellen. Und 1000 Plus wurde 2009 in Heidelberg gegründet und war damals die Vision, die Pro Femina Beratung, die damals noch recht klein war, immer mehr Frauen zur Verfügung zu stellen. Und zu Beginn war dieses Ziel immer mehr, war 1000 und mehr Frauen innerhalb eines Jahres beraten zu können. 1000 und mehr, 1000 plus. Und ja, da sind wir schon gleich mitten im Thema, nämlich, was ist denn eigentlich ein Schwangerschaftskonflikt? Was bedeutet das, wenn wir von einer Schwangeren in Not sprechen? Manche von Ihnen werden das vielleicht kennen, werden das schon erlebt haben. Es ist die Situation, wenn eine Frau oder ein Paar, ja, hoffentlich ist der Vater auch präsent, ein Kind erwartet und ja, darüber nachdenkt, dieses Kind nicht zu bekommen, über eine Abtreibung nachdenkt, sich nicht darüber freuen kann. Und diese Situation ist eine wahre Lebenskrise. Meistens ist es so, dass die Frau über eine lange Zeit keine wirkliche Entscheidung treffen kann, dass sie ambivalent ist, dass sie hin und her gerissen ist und dass sie oft darin auch sehr allein ist, dass sie nicht weiß, wem sie sich anvertrauen kann, dass sie sich im Stich gelassen fühlt, oft auch von ihrem Partner. Und die Ursachen für diese Lebenskrise sind in der Regel gar nicht das Kind selbst, gar nicht die Schwangerschaft, sondern es sind die Umstände, in denen diese Schwangerschaft eingetreten sind. Zum Beispiel eine Partnerschaft, die kurz vor dem Zerbrechen ist oder die ganz frisch ist und noch nicht stabil. Wenn man dann sagt, ja, das ist jetzt der falsche Zeitpunkt, natürlich wollen wir Kinder, aber jetzt noch nicht. Manchmal ist es auch so, dass einfach der Vater des Kindes sagt, nein, ich kann mir das gar nicht vorstellen. Oder dass die Frau schon Kinder hat, vielleicht auch gleichzeitig im Beruf steht und überlastet ist und sagt, ein weiteres Kind, das schaffe ich jetzt nicht. ich bin sowieso schon fast am Ende meiner Kräfte. Ja, es können eigentlich alle schwierigen Lebensumstände sein, bei denen man denkt, da passt jetzt kein Kind. Und wenn dann eben eine Schwangerschaft eintritt, ja, dann nennt man das einen Schwangerschaftskonflikt. Wie beraten wir bei Profemina die Frau? Was tun wir für die Frau? Unsere Beratung wird durchgeführt von Beraterinnen, die einen professionellen Hintergrund haben. Die meisten sind Ärztinnen, Psychotherapeutinnen, Sozialarbeiterinnen, Psychologinnen. Und unser Konzept baut auf der Logotherapie von Viktor Frankl und bezieht auch viele Aspekte von der systemischen Beratung mit ein. Und wir arbeiten mit dem sogenannten Profemina-Prinzip, das ich Ihnen jetzt gerne kurz vorstellen möchte, durch ein paar Punkte hindurchgehen möchte, um Ihnen ja ein bisschen zu teilen, wie unsere Beratung mit der Frau umgeht. Das allererste ist, dass wir der Frau mit Respekt, Empathie und Wertschätzung begegnen. Das mag sehr selbstverständlich klingen, aber es ist gut, sich das zu vergewissern, dass jede Person, auch eine Frau im Schwangerschaftskonflikt, auch eine Frau, die mir gerade erzählt, dass sie darüber nachdenkt, ihr Kind nicht zu bekommen, ihr Kind abzutreiben, Respekt verdient, eine Menschenwürde hat. Und dass sie Empathie braucht, um sich zu öffnen, um eine vertrauensvolle Beziehung aufzubauen. Dann ist es sehr wichtig, dass die Frau bei uns in der Beratung einen Schutzraum finden kann. Einen Ort, wo sie weiß, dass sie nicht verurteilt wird, dass ihr keine Vorwürfe gemacht werden. Zum Beispiel dafür, dass sie jetzt in dieser Situation schwanger geworden ist. Oder dafür, dass sie über eine Abtreibung nachdenkt. Wir leben eine radikale Solidarität mit der Frau. Und damit meinen wir, dass wir daran glauben, dass sie in jeder Situation eine Entscheidung für das Leben treffen kann. Dass wir daran glauben, dass sie ihr Kind eigentlich nicht abtreiben möchte, auch wenn sie jetzt gerade keinen anderen Ausweg sieht. Was wir ihr anbieten, ist sodann ein Perspektivenwechsel. Oft ist die Frau einfach in der totalen Krise. Sie stellt alles in Frage. Sie traut sich nichts mehr zu. Und wir helfen ihr, in dieser Krise eine Chance zu entdecken. In dieser Krise den Sinn ihres Lebens wieder zu entdecken. Vielleicht Fragen zu stellen, die bis jetzt noch keinen Platz hatten in ihrem Leben. Und wir fragen sie nach ihrem Leben. Wir fragen sie nach vorangegangenen Krisen. Denn eigentlich hat jeder Mensch schon einmal eine Krise überstanden. Und wenn sie uns davon erzählt, ja, dann spiegeln wir ihr, dass sie stark ist, dass sie Ressourcen hat, dass diese Kräfte und Stärken, die sie hat, jetzt nur verschüttet sind, aber dass sie da sind. Und wir helfen ihr, diese Ressourcen wieder zu aktivieren. Und dann, wenn es darum geht, die konkrete Situation anzuschauen, konkret mit ihr darüber zu sprechen, was die Gründe sind, warum sie sich nicht vorstellen kann, dieses Kind zu bekommen, was passieren müsste, damit sie es sich vielleicht doch vorstellen kann, dann erarbeiten wir mit ihr einen Lösungsweg. Und wir bieten ihr auch ganz konkrete Unterstützung an, um eben die Hindernisse beiseite zu räumen, die gerade da sind. Das kann bedeuten, dass wir sie einfach weiter psychologisch begleiten. Es kann aber auch bedeuten, dass wir jemanden organisieren in ihrer Nähe, der sie ehrenamtlich unterstützt. Manche Frauen brauchen einfach jemanden, der mal da ist, der mal die Kinder nimmt, wenn sie zum Beispiel zum Frauenarzt geht oder anderes. Und es kann auch bedeuten, dass wir sie finanziell unterstützen, dass wir den Einkommensverlust ausgleichen, dass wir eine Anzahlung für ein größeres Auto vorstrecken. Das kann alles bedeuten, die konkrete Unterstützung. Und ganz wichtig in all dem ist es, immer die Entscheidungsfreiheit der Frau zu respektieren. Es ist ihre Entscheidung und es muss ihre Entscheidung sein, dieses Kind zu bekommen. Wir können sie dabei unterstützen, aber wir können ihr diese Entscheidung nicht abnehmen. Wir können sie ja auch nicht einreden, denn nur wenn sie sich selbst dafür entscheidet, dann ist diese Entscheidung auch tragfähig. Und das kann manchmal lange dauern, bis sie diese Entscheidung wirklich treffen kann. Ich habe Ihnen ein Beispiel mitgebracht von einer Frau, die wir beraten haben, und möchte Ihnen die E-Mail vorlesen, die sie uns geschrieben hat. Sie hat zunächst auf unserer Webseite einen Fragebogen ausgefüllt, den wir Abtreibungstest nennen, und hat danach eine E-Mail an unsere Beraterin geschickt. Sie schreibt: Ich weiß seit gestern, dass ich schwanger zum dritten Kind bin. Mein Sohn ist 3 und meine Tochter 17 Monate. Ein drittes Kind war für mich ausgeschlossen, da ich bereits 2 Kaiserschnitte hinter mir habe. Außerdem bin ich gerade erst geringfügig in die Arbeit eingestiegen, weil wir das Geld wirklich brauchen. Ich bin eigentlich für eine Abtreibung, habe aber auch total Angst davor, wie ich das körperlich und seelisch verkrafte. Bin sehr sensibel und erhole mich immer sehr langsam von schwierigen Ereignissen bzw. Traumata. Ich weiß auch gerade nicht, mit wem ich darüber sprechen soll, weil meine Familie bei der Nachricht einer weiteren Schwangerschaft mich sicher für dumm erklärt. Ich brauche gerade das Gefühl, jemand steht mir bei dieser wichtigen Entscheidung zur Seite. Liebe Grüße von Sonja. Sonja heißt in Wirklichkeit anders. Und wir waren dann länger mit ihr im Kontakt. Es gingen sehr viele E-Mails zwischen ihr und der Beraterin hin und her. Und sie hat unter anderem auch von ihrem Umfeld erzählt, vor dem sie solche Sorge hatte. Von ihrer Mutter, die schon vor Eintritt dieser Schwangerschaft mal zu ihr gesagt hatte, ein drittes Kind wäre für euch eine echte Katastrophe. Und gefragt hatte, ob sie und ihr Mann dann auch verhüten würden. Und Sonja schildert all ihre Gedanken gegenüber der Beraterin und die Beraterin geht den Weg mit ihr. So lange, bis Sonja und ihr Mann irgendwann ein Wochenende nehmen können und wirklich Zeit zum Reden und Entscheiden haben. Und Gott sei Dank entscheiden sie sich für das Kind. Und die kleine Tochter wird später auf natürlichem Wege geboren, nicht per Kaiserschnitt, was Sonja sich eben immer gewünscht hatte, auch eine natürliche Geburt zu erleben. Und sie schreibt später an die Beraterin, dass die kleine Tochter schon mit 9 Monaten angefangen hat zu laufen, weil sie ihren großen Geschwistern hinterher wollte. Die Zugangswege zu unserer Beratung sind vor allem über das Internet. Ich habe vorhin schon unsere Internetseite erwähnt und den Abtreibungstest. Aber es wird auch immer wichtiger, die Offline-Werbung. Es gibt Visitenkarten und Flyer zu unserer Profemina-Beratung und wir freuen uns über alle, die diese Flyer an Orten verteilen, wo die Frauen darauf aufmerksam werden können. Die Bestellmöglichkeit kann hier im Hörerservice erfragt werden.
0: Herzlichen Dank für diesen ersten Teil, liebe Frau Ketteler. Liebe Hörer, wir machen nun eine kurze Musikpause und fahren dann fort.

0: Liebe Hörer, Sie hören die Sendung Lebenshilfe mit dem Thema Ungeplant schwanger, wie gute Begleitung in der Krise aussieht. Zu uns spricht heute Frau Paula Ketteler von 1000 Plus Österreich. Wir haben schon einiges gehört über diese Organisation, die eben diesen Beratungsteil für die Konfliktschwangerschaft auch Pro Femina heißt. Und wir haben etwas gehört über die Gründe für den Konflikt in der Schwangerschaft und die Prinzipien, auf denen die Beratung fußt. Wir haben auch ein Beispiel gehört von einer Frau aus Österreich, die sich aufgrund der Beratung schließlich mit ihrem Mann für ihr drittes Kind entschieden hat. Und über die Zugangswege zur Beratung über Internet oder Flyer. Und ich darf Sie nun bitten, mit Ihrem Vortrag fortzufahren.
1: Ja, ich möchte jetzt noch ein bisschen persönlicher, konkreter werden für unsere Zuhörer, für Sie. Denn eine ungeplante Schwangerschaft kann überall passieren. Es ist eben immer eine Situation, die überraschend ist. Eine Situation, wo man nicht damit gerechnet hat. Und es kann sein, dass Sie morgen von einer ungeplanten Schwangerschaft in Ihrem Umkreis erfahren. Und ich bin ganz sicher, dass jetzt einige zuhören, die genau das schon erlebt haben. Ja, und wenn man davon erfährt, dass jemand im Umfeld betroffen ist, vielleicht jemand ganz nah ist, dann stellt sich die Frage, was kann ich denn jetzt tun? Man kann sich auch fragen, ja, ich bin ja jetzt kein Profi, ich bin keine professionelle Beraterin mit dieser ganzen Ausbildung. Oder vielleicht bin ich ein Profi, aber in einer anderen Situation. Vielleicht bin ich Psychotherapeutin oder Erzieherin, vielleicht Frauenarzt. Aber ich bin nicht spezialisiert auf die Begleitung und die Beratung bei einer ungeplanten Schwangerschaft. Und ja, diese Sorge, was kann ich jetzt tun? Ich bin ja kein Profi, das kann ich persönlich jetzt auch sehr gut verstehen, denn ich bin auch keine ausgebildete Beraterin. Ich bin bei uns nicht in der Beratung tätig, sondern in der Geschäftsführung. Aber ich habe in den letzten Jahren, die ich für 1000 Plus tätig bin und die ich viel mit unseren Beraterinnen in Kontakt war, viele Beratungsfälle miterlebt habe ich einiges gelernt, was ich heute mitgebracht habe und gerne mit Ihnen teilen möchte. Ich glaube, das Wichtigste ist, man muss kein Profi sein. Denn wenn man das Herz am rechten Fleck hat und ein paar wichtige Dinge verstanden hat, dann kommt es vor allem darauf an, dass man eine vertrauensvolle Beziehung zu der Frau hat. Das ist die Basis für alles, das Vertrauen, das schon da ist. Und mein wichtigster Tipp ist, ganz als allererstes, einfach erstmal nur zuhören, wenn eine Frau sich anvertraut. Das ist eine große, große Ehre, wenn eine Frau ihr Inneres erzählt. Und man kann dann einfach selbst in einem nächsten Schritt, selbst bei Pro Femina anrufen, selbst in unserer Beratung anrufen und sich coachen lassen. Das ist manchmal besser, sich selbst eine Rückenstärkung zu holen, als der Frau eine fremde Telefonnummer in die Hand zu drücken. Denn die Frau hat sich ja schon jemandem anvertraut. Sie möchte nicht von Pontius nach Pilatus geschickt werden. Und möglicherweise kann man ihr am besten helfen, wenn man sich selber stärken lässt und sie dann begleitet. So einfach, wie man es als Freund, Freundin, als Verwandte kann. Es gibt ein paar Dinge, die man eher vermeiden sollte, die ich kurz aufzählen möchte, ohne zu verurteilen, aber weil ich das einfach selber gelernt habe, dass das wichtig ist und dass man das einmal verstanden haben muss. Es ist wichtig, ist nicht gleich in der ersten Reaktion auf die Nachricht einer Schwangerschaft zu werten oder eine Entscheidung vorzugeben, gleich so etwas zu sagen wie, aber du kriegst das Kind ja. Es ist besser, erstmal zu fragen, wie es ihr geht. Es ist auch nicht ratsam zu fragen, wie das denn jetzt passieren konnte. Ja, es ist kränkend für die Frau, wenn man sie so etwas fragt, und es ist auch fruchtlos, es führt zu nichts, wenn man so eine vorwurfsvolle Frage stellt. Und was die Frau auch in dem Moment nicht braucht, ist Aufklärungsunterricht. Es geht nicht darum, ihr nur etwas vom Lebensrecht des Kindes zu erzählen oder von den möglichen Folgen einer Abtreibung, die es natürlich gibt, oder von den moralischen Aspekten. Das ist alles wahr, aber das wissen die Frauen meistens selbst. Sie spüren es selbst. Und es gibt einen Grund, warum sie es jetzt nicht thematisieren können und wollen. Denn es löst ihr Problem nicht. Es erhöht möglicherweise die Last, die auf ihnen liegt. Und auch ganz wichtig, es macht keinen Sinn, ihr eine Adoption vorzuschlagen, außer sie thematisiert es vielleicht selbst. Denn wenn man diesen Vorschlag macht, dann signalisiert man der Frau eigentlich, dass man ihr ja auch nicht zutraut, Mutter dieses Kindes zu sein. Und damit verliert man möglicherweise die Vertrauensbeziehung und das Gespräch ist zu Ende. Was im Vergleich dazu sehr gut passt, ist einfach so, wie man es selbst kann, ganz menschlich Interesse und Verständnis zu zeigen, zuzuhören, Fragen zu stellen, wirklich zu versuchen, die Perspektive der Frau zu verstehen, ihre Probleme nachzuvollziehen, ja auch die Probleme, die möglicherweise etwas tiefer verborgen sind, die sie nicht sofort erzählt. Es kann sein, dass sie zuerst nur sagt, dass sie finanzielle Probleme hätte oder dass es einfach nicht reicht und dass, wenn man dann länger im Gespräch ist, dass sie dann sich auch traut, etwas von ihren Schwierigkeiten mit ihrem Mann zu erzählen. Man kann ihr auch, wenn man in ein tieferes Gespräch kommt, einen sanften Perspektivenwechsel anbieten. Zum Beispiel, indem man fragt, was müsste denn passieren, damit du es dir doch vorstellen könntest? Was müsste denn der wundersame Ausweg sein, den du jetzt bräuchtest? Und ganz wichtig ist es, sie zu ermutigen, ja, ihr ganz ausdrücklich zu sagen, dass man es ihr zutraut, Mutter zu werden, Mutter auch dieses Kindes zu werden. Und ihr auch zu sagen, warum man ihr das zutraut. Warum man ihr zutraut, dass sie dieses Kind trotz der schwierigen Umstände aufziehen kann. Sie daran erinnern, was sie schon geschafft hat. Denn wie ich vorhin schon erzählt habe, viele Frauen haben in diesem Schockmoment einer Schwangerschaft vergessen, was eigentlich ihre Stärken sind. Und es ist wichtig, ihr zu zeigen, dass sie nicht alleine ist. Wir sind alle keine Übermenschen, aber im Rahmen des für uns Möglichen können wir Unterstützung anbieten. Das, was möglich ist, das, was ehrlich und belastbar ist. Und zwar nach dem Prinzip Hilfe zur Selbsthilfe. Ich muss nicht alle Probleme im Leben der Frau lösen. Ich muss, ja, oder darf ihr das anbieten, was mir möglich ist. Und ich möchte noch ergänzen, einige Tipps für sie selbst. Für jeden von uns selbst, wenn wir in so eine Situation kommen. Es ist wichtig, sich nicht unter Druck zu setzen in dieser Situation, denn das würde dazu führen, dass man auch die Frau automatisch unter Druck setzen würde. Ich bin nicht dafür verantwortlich, wie sie sich entscheidet. Ich kann sie unterstützen, aber es ist de facto, auch juristisch, ihre Entscheidung und es muss auch ihre Entscheidung sein, damit sie tragfähig sein kann. Aber wir wissen, dass viele Frauen diese Entscheidung leichter treffen können, wenn sie spüren, dass sie nicht alleine sind und dass jemand da ist, der an sie glaubt. Der zweite Tipp ist, sich ganz bewusst bleiben und auch immer darauf vertrauen, dass alles in Gottes Hand liegt. Das ist auch für unsere Beraterin ganz wichtig. Und deshalb haben wir bei 1000 Plus auch einen monatlichen Gebetsbrief, indem wir jeweils 5 Frauen vorstellen, die gerade in diesem Monat in unserer Beratung sind, stellvertretend für alle Frauen, die wir beraten. Und ja, den Sie auch, wenn Sie möchten, abonnieren können. Sie können das Abonnement im Hörerservice erfragen und dann für unsere Beraterinnen beten, die diese Frauen begleiten. Und zum Schluss möchte ich Ihnen ans Herz legen, wirklich fest daran zu glauben, nicht aufzugeben, daran zu glauben, dass es eine Lösung für das Leben gibt, dass eine Abtreibung niemals eine gute Lösung sein kann, dass diese Frau, auch wenn sie sagt, dass es keinen anderen Ausweg gibt, dass sie sich diese Abtreibung nicht wünscht und dass es eine bessere Lösung gibt, auch wenn wir die jetzt noch nicht sehen. Denn diese bessere Lösung kann oft nur schrittweise entwickelt werden, gemeinsam mit der Frau. ja, pro femina die Frau in den Mittelpunkt stellen. Das ist die Art und Weise, wie wir mit der Frau umgehen, was ich Ihnen dann auch sehr ans Herz lege. Und wie gesagt, Sie dürfen einfach bei uns in der Beratung anrufen. Die Telefonnummer bekommen Sie auch bei uns im Hörerservice.
0: Ja, herzlichen Dank schon mal an dieser Stelle für diesen sehr interessanten Vortrag, liebe Frau Ketteler. Und ich darf Sie, liebe Hörer, nun wieder einladen, im Studio anzurufen, um Fragen zu stellen oder vielleicht auch eigene Erfahrungen im Zusammenhang mit diesem Thema zu erzählen. Rufen Sie bitte die Nummer 0720 578 578, 0720 578 578, und wenn Sie von außerhalb Österreichs anrufen, dann wählen Sie bitte 0043 720 578 578.

Liebe Hörer, Familie von Radio Maria, Sie hören die Sendung Lebenshilfe, ungeplant schwanger, wie gute Begleitung in der Krise aussieht. Und Sie haben nun die Möglichkeit, im Studio anzurufen, um unserer Referentin Paula Ketteler Fragen zu stellen oder vielleicht von eigenen Erlebnissen in Zusammenhang mit diesem Thema zu erzählen. Vielleicht kennen Sie jemand, der sich Ihnen schon einmal anvertraut hat und wussten nicht recht, wie Sie da reagieren sollen. Rufen Sie an im Studio unter der Nummer 0720 578 578 0720 578 578 und von außerhalb Österreichs wählen Sie bitte 0043 720 578 578.

0: Wir haben nun eine Anruferin aus Kärnten. Sie möchte ihren Namen nicht nennen, aber sie möchte gerne einen Beitrag sagen. Bitte sehr.
1: Hallo, bin ich auf Sendung?
0: Ja, Sie sind auf Sendung.
1: Ja, grüß Gott. Ich habe jetzt mit ganz bewegten Herzen Ihre Sendung verfolgt. Und ich möchte Ihnen danken dafür. Ich hoffe, dass viele Betroffene auch hören. Auch ich bin eine Betroffene. Und ich möchte Frauen wirklich Mut machen, die ungewollt schwanger sind, die momentan keinen Ausweg sehen als eine Abtreibung. Und ich möchte ihnen Mut machen, dass sie sich an jemanden wenden, der ihnen zur Seite steht, der nicht Vorwürfe macht oder fragt, wie es geht oder sonst was, sondern einfach nur da ist, weil ich weiß und ich kann das spüren, Frauen, die abgetrieben haben, die leiden ein ganzes Leben lang darunter. Die leiden ein ganzes Leben lang bis zum Tod darunter und tragen dieses ungeborene Leben im Herzen. Und wenn sie sich nicht äußern können, nicht jemandem anvertrauen können, niemanden auch in der Familie zur Seite stehen haben, der sie trägt, der sie begleitet, dann sind diese Frauen, ich möchte nur Mut machen. Ich kann das nicht in Worte fassen. Und ich danke für diese Sendung. Und diese, also der Glaube hat mir auch geholfen und der hilft mir weiter. Aber es braucht jemanden, der zur Seite steht, der fachlich kompetent ist, der mitträgt. Das wollte ich sagen. Und das wünsche ich diesen Frauen, den betroffenen Frauen von ganzem Herzen.
0: Liebe Hörerinnen, Sie haben gesagt, Sie können es gar nicht in Worte fassen, aber ich finde, Sie haben es ganz bewegend in Worte gefasst. Ich danke Ihnen sehr, dass Sie angerufen haben. Es ist sehr glaubwürdig, was Sie gesagt haben. Und ja, ich kann nur an alle appellieren, sich diese Worte auch zu Herzen zu nehmen. Vielen Dank.
1: Und Sie sind nicht alleine. Vor allem, Sie sind, wenn man auch das Gefühl hat, man ist alleine. Man ist nicht alleine. Hm. Und vor allem, man kann in der Familie, es ist dieses, ein ungewolltes Kind zu haben, Kinder zu haben, wenn schon Kinder da sind, finanzielle Situation und wo man wirklich keinen Ausweg findet. Und auch wenn man sich dann an Ärzte, es ist das Abtreibungsgesetz, das neue Abtreibungsgesetz, es gibt mir jedes Mal einen Stich mitten ins Herz, wenn ich das höre, wie leicht das geht, aber wie es den Frauen danach geht. Mhm. Das fragt keiner. Mhm. Das fragt keiner. Und deswegen möchte ich die Frauen wirklich auffordern, sagt ja zum Leben. Mhm. Es gibt immer einen Weg. Es gibt immer einen Weg. Es gibt eine Hilfe. Und wenn es keine Hilfe gibt, dann gibt es eine psychologische, eine geistige Hilfe. Und Jesus und Maria, die tragen uns. Aber sie lassen uns die Entscheidung. Das ist die Freiheit. Sie lassen uns die Entscheidung. Aber sie tragen uns, das wollte ich sagen. Und danke für die Sendung.
0: Danke. Ich danke Ihnen für den Anruf und fürs Zuhören. Dankeschön.
2: Herzlichen Dank. Danke vielmals. Ich möchte unsere Hörer nun auch noch mal ermutigen, zum Hörer zu greifen und selber vielleicht ein Beispiel zu nennen in Ihrem Umfeld, wo Sie vielleicht schon einmal mit diesem Thema konfrontiert haben, dass sich jemand Ihnen anvertraut hat. Und solange bis jemand anruft, spielen wir wieder etwas Musik.

0: Wir haben nun einen Hörer aus dem Burgenland, der uns eine Erfahrung mitteilen möchte. Bitte sehr.
1: Ja, grüß Gott. Und zwar, ich habe ein ganzes Jahr mal mitgearbeitet in einem Verein, die sich dem Lebensschutz gewidmet haben. Und da haben wir in diesem Zusammenhang eine Reise einmal nach Fatima gemacht und dort die Gloria Polo getroffen bei einem Vortrag. Und die hat uns etwas gesagt, was mir jetzt in dieser Sendung speziell abgeht. Und zwar, dass Gott bei der Erzeugung mitbeteiligt ist. Dass er im selben, und die Gloria Polo hat das genau ausgedrückt.
0: Ich muss Sie leider unterbrechen. Sie müssen Ihren eigenen Radioapparat ausschalten, bitte. Wir können Sie nicht hören. Es ist immer eine Rückkopplung.
1: Einen Augenblick. Und zwar, wir haben dort die Gloria Polo bei einem Vortrag getroffen, die uns etwas Spezielles gesagt hat, was ich noch nirgendwo gehört habe. Und zwar, sie hat gesagt, sie hat ja Jesus damals bei ihrem Nahtoderlebnis getroffen. Und Jesus hat ihr gesagt, im Augenblick der Zeugung gibt Gott die Seele dazu. Und ab dem Zeitpunkt dürfte man eigentlich das Neugeborene, den neuen Menschen nicht mehr angreifen. Das wollte ich speziell dazu bringen, weil das ist ganz wichtig, dass man das Frauen sagt, dass dieser Aspekt nicht zu berücksichtigen ist, dass ja Gott mit dabei ist. Das sind meine Worte, die ich Ihnen da mitgeben möchte, die von der Gloria Polo stammen, die dieses Nahtoderlebnis und dieses Gespräch mit Jesus uns geschildert hat. Danke vielmals, ja. Hallo?
2: Ja, ich danke Ihnen für Ihre Ergänzung und für diese wichtigen Worte. Davon bin ich auch überzeugt. Jedes Mal, wenn, ja, ein Mensch gezeugt wird, dann ist das ein ganz besonderes und geheimnisvolles Zusammenwirken zwischen dem Paar und dem Herrgott, der es ermöglicht, dass ein neuer Mensch entsteht. Das ist eine Kooperation, so könnte man es mit modernen Worten sagen. Und ich glaube, das ist etwas, das ist ein großes Geheimnis, das es gilt, zu ehren.
1: Ja, meines Erachtens, ja. Ja.
2: Danke für Ihren Anruf.
1: Mitbringen, weil das war für viele die dort bei diesem Vortrag beteiligt waren, ein ganz wichtiges Erlebnis.
2: Ja, das kann ich mir vorstellen.
1: Das uns eigentlich von Jesus mitgeteilt wurde, nicht? Über die Gloria Polo, die dieses Nahtoderlebnis, sie ist eine Kolumbianerin und hat dieses Erlebnis in Kolumbien gehabt, ne? In Südamerika. Ja, das wollte ich beitragen, weil das scheint mir sehr wichtig und das ist mir abgegangen. Ne? Hm.
2: Dankeschön.
1: Bitte Dankeschön. Sehr. Danke.
0: Wir haben jetzt eine weitere Hörerin aus der Steiermark am Telefon, Frau Anneliese, bitte sehr.
3: Ja, grüß Gott. Ich habe nicht den ganzen Vortrag gehört, nur den zweiten Teil. Und ich möchte auch noch etwas ergänzen. Und zwar gibt es ja sehr viele Frauen, die keine Kinder bekommen können, teilweise glücklich verheiratet sind, todunglücklich sind. Und ich habe sehr viele Frauen kennengelernt, die unbedingt abtreiben wollten, weil sie eben das Kind nicht wollten. Und es wurde ihnen viel Hilfe angeboten. Da hat es eine Frau gegeben, die hätten sich fast gestritten, wer das Kind adoptieren möchte. Also wie gesagt, es ist so, dass hier eine unheimlich negative Kraft auch am Wirken, am Werk ist, sobald es um das Wort, um das Thema Abtreibung geht. Und man sollte auch der Frau, die schwanger ist, den Druck rausnehmen, weil die Abtreibung ist ja nicht mehr begrenzt auf 3 Monate, sondern auch, dass man wissen muss und sollte, dass das Gesetz so geschrieben ist, dass man ja jederzeit entscheiden kann, ob ich das Kind hergeben will, ob ich es dann adoptieren will, ob ich es nur zur Pflege geben will. Es gibt in Österreich so viele Möglichkeiten, von der Babyklappe angefangen, dass man wirklich einmal, muss mal alle Möglichkeiten ausschöpfen und sie muss mal den Druck rausnehmen und dann auch bedenken, dass es so viele Frauen gibt, die keine Kinder bekommen können. Also das wäre vielleicht noch mein Beitrag gewesen.
2: Ja, vielen Dank. Vielen Dank. Ich glaube, dass das vor allem dann ganz wichtig ist, wenn die Schwangerschaft schon weiter fortgeschritten ist. Manchmal gibt es auch Situationen, dass dann zum Beispiel eine Diagnose, eine Verdachtsdiagnose gestellt wird und die Frau dann vielleicht nicht weiß, ob sie ja in der Lage sein wird, sich um dieses Kind so zu kümmern, die dann überfordert ist. Und ja, wo dann die, ich sag jetzt mal, die bekannten Abtreibungsmöglichkeiten sozusagen schon ja zeitlich nicht mehr möglich sind. Sie haben jetzt da auch Ausnahmeregelungen angesprochen. Ich glaube, dass in diesem weiteren Verlauf einer Schwangerschaft das tatsächlich ein Thema sein kann und dass es ganz wichtig ist, dass wir Frauen, die ein Kind auf die Welt bringen und auch wenn sie es nicht aufziehen können, eben ihm das Leben schenken und ihm die Möglichkeit geben, in einer anderen Familie aufzuwachsen, dass das wirklich Heldinnen sind. Ja, sie leben genau, auch mit dieser Wunde, leben sie ihr ganzes Leben. Und ich glaube, dass es sehr wichtig ist, auch diesen Frauen großen Respekt zu zollen, weil sie etwas sehr, sehr Wichtiges getan haben, nämlich indem sie ihrem Kind das Leben geschenkt haben, auch wenn es nicht bei ihnen bleiben kann. Danke für diese Ergänzung,
3: sehr
2: Frau Anneliese.
3: Sehr herzlichen Dank.
0: Herzlichen Dank auch Ihnen, liebe Hörer. Wir haben noch ein paar Minuten, wenn Sie noch anrufen möchten. Die Leitungen sind frei. Wählen Sie bitte 0720 578 578. 0720 578 578.

0: Wir haben nun einen Hörer aus Innsbruck, der hat eine Frage. Bitte.
1: Grüß Gott. Vielen Dank für die Sendung mit den wertvollen Tipps. Bei der letzten Anruferin sind angesprochen worden auch Kinder mit einer Verdachtsdiagnose. Jetzt wollte ich Sie fragen, haben Sie Erfahrung, kommt es in Österreich je vor, dass ein schwer behindertes Kind von anderen Eltern adoptiert wird? Hallo? Hallo? Hallo?
0: Ja, hallo? Entschuldigung. Entschuldigung, ich habe leider nicht richtig geschaltet. Bitte wiederholen Sie nochmal Ihre Frage.
1: In Bezug auf die letzte Anruferin wollte ich fragen, ob die Referentin eine Ahnung hat, ob in Österreich je es vorgekommen ist, dass Adoptiveltern ein schwerbehindertes Kind adoptiert haben.
2: Ich kann Ihnen jetzt aus dem Stegreif kein Beispiel sagen. Ich bin sicher, wenn man sich erkundigt, dann könnte man darüber etwas erfahren. Ich kenne Paare, die behinderte Kinder aufgenommen haben, in der Pflege oder auch adoptiert haben. Und das ist allerdings, glaube ich, sind alles Familien aus Deutschland. Aber ich bin sicher, wenn so eine Situation auftritt, dass man auch jemanden finden kann.
1: Ja, hoffen wir das.
2: Ja.
1: Alles Gute, vielen Dank.
2: Ja, viele Danke. Grüße nach Tirol.
1: Danke, Wiederhören.
0: Auf Wiederhören.

0: Eine Hörerin hat nun gerade angerufen und gebeten, dass wir einmal die Kontaktdaten zu 1000 Plus auch per Radio angeben. Und so möchte ich jetzt wieder das Mikrofon unserer Referentin übergeben, damit sie diesen Kontakt sagen kann. Bitte sehr.
1: Ja, sehr gerne. Es gibt natürlich zwei verschiedene Kontaktdaten zu 1000 Plus und zu Profemina. Ich werde beide nennen. Wenn Sie mich erreichen wollen und unser österreichisches Team, dann wäre das per E-Mail unter office@1000plus.net, 1000 als Zahl, plus als Wort. Oder die Telefonnummer in Wien 01 92 81 740. Allerdings jetzt bin ich gerade nicht telefonisch erreichbar. Und wenn Sie in der Beratung anrufen möchten, dann ist es die kostenfreie Rufnummer, eine internationale kostenfreie Rufnummer. Das ist 00 8000, also eine 8 und 3 Nullen und dann 60 67 67 0. Ich sag's nochmal: 00 8000 60 67 67 0. Oder Sie können sich auch per E-Mail an unsere Beratung wenden. Das ist dann die info@profemina.at. Profemina zusammengeschrieben. Vielen Dank.
0: Herzlichen Dank dafür. Das war jetzt vielleicht wichtig, weil nicht alle haben Zeit, beim Hörerservice anzurufen. Aber selbstverständlich können Sie morgen früh zwischen 9 und 14 Uhr im Hörerservice anrufen und auch in den nächsten Tagen und diese Information noch einmal sich dort geben lassen, wenn Sie jetzt nichts zum Schreiben an der Hand hatten. Wir spielen jetzt noch einmal ein paar Takte Musik.

0: Ja, und ich darf jetzt vielleicht noch um ein kleines Schlusswort bitten. Unsere Referentin, bitte sehr.
1: Ja, vielen Dank. Ich würde gerne das letzte Wort einer Frau leihen, die wir beraten haben und die uns im Internet eine Bewertung gegeben hat auf Google Maps. Sie heißt dort Laura Schmidt und sie hat geschrieben: Wundervolle Beratungsstelle, die sich viel Zeit nehmen, zu hören und ganz viel Halt geben in einer Situation, mit der man selbst komplett überfordert ist. Ich kannte meinen Partner erst paar Wochen, als ich ungewollt schwanger geworden bin. Es war immer mein größter Wunsch, eine eigene Familie zu haben. Aber die Vorstellung und die Realität waren auf einmal komplett konträr. Mein Partner war mit dem Thema noch mehr überfordert als ich selbst. Dadurch musste ich immer wieder darüber nachdenken, ob ich es auch alleine schaffen könnte. Es war eine absolute Grenzerfahrung, da es nur schwarz oder weiß gab. Meine Stimmung und meine Gedanken sind hin und her gesprungen. Ich habe mich so alleine mit dem gesamten Thema gefühlt. Erst als ich Profemina kontaktiert habe, hatte ich zum ersten Mal das Gefühl, jemand hört mir zu und nimmt meine Ängste und meine Sorgen wahr. Ich habe daraufhin immer wieder angerufen. Selbst ohne Termin hat man sich viel Zeit für mich genommen und ist liebevoll und absolut empathisch auf mich eingegangen. Vielen lieben Dank für diese wundervolle und herzliche Unterstützung. Ich kann diese Beratungsstelle nur jedem empfehlen, der sich mit dieser großen Entscheidung allein gelassen fühlt. Ja, und liebe Hörerinnen und Hörer, ich möchte mich auch bei Ihnen bedanken für Ihr Zuhören, für ja Ihre Zeit, die Sie diesem Thema geschenkt haben. Ich möchte mich besonders bedanken bei allen, die angerufen haben. Ja, und ich hoffe, dass diejenigen, die vielleicht gerade in dieser Situation sind, dass sie eine Frau begleiten, ja, sich auch gerne bei uns melden möchten. Unsere Beratung ist jeden Werktag von 8.30 Uhr bis 17.30 Uhr für Sie telefonisch erreichbar und per E-Mail können Sie sich jederzeit melden. Ja, vielen Dank für alles, was Sie für Schwangere in Not tun. Die Begleitung vielleicht persönlich, aber vor allem das Gebet. Ich glaube, das Gebet ist das Allerwichtigste. Dankeschön.
0: Vielleicht möchten Sie noch einen Hinweis geben. Vielleicht sind Sie beim Marsch für das Leben?
1: Ja, tatsächlich. Am 10. Oktober gibt es in Wien den Marsch fürs Leben. Manche kennen das vielleicht. Es ist eine große Veranstaltung, wo viele Menschen, denen Schwangere in Not am Herzen liegen, für dieses Thema auf die Straße gehen, um das sichtbar zu machen. Und wir werden dort mit 1000 plus auch präsent sein. Das heißt, wenn Sie am Samstag, den 10. Oktober, ich glaube um 13.30 Uhr geht's los, wenn Sie da nach Wien kommen, dann können Sie gerne auch bei unserem Stand vorbeikommen und ja, dann können wir uns treffen.
0: Sehr schön. Dann sage ich auch ganz herzlichen Dank für die interessanten Ausführungen zu diesem Thema des Lebensschutzes und wie einfach es eigentlich ist, dass wirklich jeder Mensch etwas beitragen kann, der mit dieser Fragestellung konfrontiert ist. Liebe Hörer von Radio Maria, das war die Sendung Lebenshilfe zum Thema Ungeplant schwanger, wie gute Begleitung in der Krise aussieht. Sie finden diese in Kürze in unserer Radiothek auf radiomaria.at in der Rubrik Lebenshilfe zum Nachhören und Herunterladen. Die Wiederholung strahlen wir morgen früh um 3.45 Uhr aus. Am Mikrofon war Margret Trautmannsdorf.

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0: Seelsorgestunde bei Radio Maria. Dazu begrüßt sie Sarah Ettlinger aus dem Wiener Sendestudio. Wenn ich an Seelsorge denke, fällt mir seit neuestem ein großer Heiliger ein, der heilige Ignatius von Loyola. Denn letzte Woche am Mittwochabend habe ich eine Sendung Unser Glaube begleitet und da ist es um die Biografie dieses Heiligen gegangen. Er hat seinen ganzen Besitz, ja wirklich alles, hinter sich gelassen und ist ins Heilige Land nach Jerusalem gepilgert. Da er ohne Geld unterwegs gewesen ist, hat er bei verschiedensten Leuten um Herberge und um eine Mahlzeit gebeten. Bei seinen Gesprächen unterwegs hat der heilige Ignatius aber nicht nur nette Geschichten erzählt, sondern seinem Gegenüber aufmerksam zugehört und ihnen erst am Ende des Gesprächs einen geistlichen Rat mitgegeben. So ein offenes Gespräch möchten wir Ihnen bei Radio Maria ermöglichen. Dazu steht zwar nicht der heilige Ignatius zur Verfügung, aber es freut uns, dass Pater Laurentius Meyer aus dem Stift Heiligenkreuz mit einem offenen Ohr für Ihre Fragen, Sorgen und Nöte sich jetzt Zeit genommen hat. In den nächsten 40 Minuten sind die Telefonleitungen geöffnet. Das Wort gehört Ihnen, liebe Hörerinnen und Hörer. Denn die Seelsorgestunde ist ein Parkplatz für alles, was Ihnen auf dem Herzen liegt. Zunächst aber möchte ich Pater Laurentius herzlich begrüßen und ihm das Wort übergeben für einen kurzen Impuls zu dieser Seelsorgestunde.
1: Danke sehr, Frau Ettlinger. Liebe Hörerinnen und Hörer, im gestrigen Sonntagsevangelium hat Jesus auch vorgesehen, dass in der Kirche es zu manchen Spannungen kommt und wie diese Spannungen dann gelöst werden könnten. Und man kann so diesen Weg sehen, des Sprechens untereinander, erstmal unter vier Augen, dann mit zwei oder drei Zeugen und dann der ganzen Gemeinde hin. Man kann aber auch sehen, dass es darum geht, wenn Jesus sagt, hört der Bruder auf dich in diesem Gespräch unter vier Augen, dann hast du deinen Bruder zurückgewonnen. Das ist ja das die eigentliche Absicht. Es geht nicht um Ausschluss, sondern es geht darum, den Bruder zurückzugewinnen bei allen Spannungen. Und das wichtigste Mittel nennt Jesus dann am Ende, wenn eben der Ausschluss sein muss, dann was immer auch zwei von euch auf Erden einmütiger bitten, werden sie von meinem himmlischen Vater erhalten. Wenn sich jemand ausschließt, wenn es Spannungen gibt in der Kirche, geht es immer darum, die Brüder, die Schwestern zurückzugewinnen. Und dazu ist ganz wichtig, dass wir es ins Gebet nehmen, dass wir dieses Anliegen vor den Herrn im Gebet tragen. Und dafür heißt er, wo zwei oder drei in meinem Namen versammelt sind, da bin ich mitten unter ihnen. Dieses Anliegen wird der Herr erhören. Ja, so geht's aus den Spannungen, aus den Spaltungen, die es einfach gibt in der Realität, darum letztlich wieder zueinander zu finden, die Brüder und Schwestern zurückzugewinnen und im Gebet füreinander einzustehen. Wollen wir jetzt miteinander auf den Geist hören, was er in diesen Problemen sagt, wie uns der Geist Gottes leiten will, auch immer im Blick darauf, dass wir die anderen versuchen zurückzugewinnen.
0: Dazu sind nun die Telefonleitungen geöffnet. Die Telefonnummer ins Studio ist 0720 578 578. Und von außerhalb Österreichs wählen Sie die Telefonnummer 0043 720 578 578. Rufen Sie jetzt gerne mit Ihren Fragen an, dort, wo Sie auf den Heiligen Geist ja gemeinsam mit unserem Priester und Seelsorger Pater Laurentius Meyer hören möchten. Rufen Sie auch mit Ihren Sorgen und Nöten an. Das ist jetzt die Möglichkeit, in einem sicheren und offenen Rahmen darüber zu sprechen.

Die Telefonleitungen sind weiterhin geöffnet. Rufen Sie jetzt gerne an mit Ihren Fragen zu einem geistlichen Thema, ja auch zu einem persönlichen Thema. Vielleicht liegt Ihnen eine Frage schon seit Tagen, seit Wochen auf dem Herzen. Dann haben Sie jetzt die Gelegenheit, diese Frage loszuwerden, sie einem Priester zu stellen, gemeinsam eine Antwort darauf zu finden. 0720 578 578, das ist die Telefonnummer hier ins Studio. Nutzen Sie diese Gelegenheit, mit Pater Laurentius Meyer ins Gespräch zu kommen.

0: Zu Beginn dieser Seelsorgestunde darf ich eine Hörerin hier auf Sendung begrüßen mit einem persönlichen Anliegen, das sie gerne teilen möchte. Bitte schön.
1: Ja, Herr Bartel, ich würde Sie bitten um eine Antwort auf die Frage, wie gesagt, wenn man mit jemandem verheiratet ist, also kirchlich verheiratet, Kinder, die Ministranten waren, aber jetzt seit 10 Jahren nicht mehr in die Kirche gehen, weil das uncool ist und halt das vorgeschoben wird, was in der Kirche alles passiert ist. Und grundsätzlich halt mit jemandem zusammenlebt, der grün sagt und blau meint und halt für seine Zwecke das verwendet, was er verwenden möchte. Und ja, für mich jetzt sehr schwierig wird, da Entscheidungen zu treffen, wie das Leben weiter gestalten zu wollen, sollen, müssen.
2: Ja, das ist eine ganz schwere Situation und ich höre es raus, wie schwer sie sich tun, auch das zu schildern und wie viel Leid damit verbunden ist. Ja, das einmal das mit der Ehe, was sie schildern, mit ihrem Mann, der ja scheinbar ganz auf sich bezogen ist, wenn ich das so recht empfinde. Und den Kindern, die nicht mehr in der Kirche gehen, die, denen der Glaube egal scheint. Nehme ich das so recht wahr?
1: Weil es so vorgelebt wird, praktisch. Also
2: vom Vater.
1: Besitz haben, Großmutter. Also zwei Gesichter, wie man das so halt so beschreibt. Also es ist, ja, das Gesicht zum Zwecke und das wahre Gesicht wird aber ja, ist einfach komplett anders.
2: Gott sei Dank, dass Ihre Kinder Sie auch noch als Beispiel haben. Ja. Und dieses Vorbild, das Sie aus dem Glauben herausgeben, das wird nicht ohne Frucht bleiben. Und noch mehr, das Gebet, wo Sie für Ihre Kinder, für Ihren Mann beten, das wird Frucht bringen. Der Herr wird dieses Gebet ganz sicher erhören. Auf eine Weise, wie wir es jetzt noch nicht wissen und zu einer Zeit, wie wir es nicht wissen. Aber dieses Gebet wird den Mann und die Kinder heiligen. Für sie ist es natürlich jetzt dieses große Leid, gell, in dem sie sind. Und merkt diese Last, spürt diese Last an. Und das ist wirklich eine große Leitsituation. Man hat so hohe Vorstellungen von der Ehe und dann erlebt man sowas. Da kommt man schon manchmal sicherlich ins Hadern und Herr, wie kannst du das zulassen, denke ich mir. Ja.
1: Absolut, ja.
2: Und trotz, genau. Ja, ja. Und da ist es wichtig, wir sehen Jesus am Kreuz, der sagt, mein Gott, warum hast du mich verlassen? Ja, ja, so auch das Ganze aber ins Gebet bringt, diese Tiefe, wie er empfindet, Gott Verlassenheit, aber wir kennen in dem Psalm 22 dann auch, dass er wirklich ganz am Vater festhält, ja, dass er dem Vater vertraut, dass er ihn erhört hat. Da kann ich Ihnen geraten, flüchten Sie ins Gebet, vertrauen Sie dem Herrn ganz. In all dieser Not schauen Sie auf ihn, schauen Sie auf die Gottesmutter Maria, die in ihrer Not auch unter dem Kreuz war, ihren toten Sohn in Händen gehalten hat, wo man zuerst gedacht hat, ja, wie das ein weltlich vielleicht schönes, toller, erfolgreicher Messias werden würde. Und dann geht es bis zum Kreuz. Aber nach dem Kreuz kommt die Auferstehung. Das soll jetzt kein billiger Trost sein und es ist es im Glauben auch nicht. Das Kreuz ist schwer, es ist unheimlich schwer. Das Schwierigste aber am Kreuz ist oft diese innere Ablehnung, die wir haben dem Kreuz gegenüber. Wenn wir selber damit hadern. Und da solange eine Ehe jetzt nicht zerstörerisch wird. Also die Kirche kennt in der Grenze, wenn also Gewalt im Spiel ist, wenn man wirklich droht, dass man selber oder die Kinder dran zerbrechen, dann gibt es ein legitimes Getrenntleben in der Ehe. Ansonsten ist es wirklich ein ganz schweres Kreuz, das man trägt in der Ehe. Aber das schwerste Kreuz legen wir uns dann meistens selber leider auf, indem wir im Hadern sind. Und da ist es so wichtig, im Gebet wirklich zum Heiland zu flüchten, an der Hand der Gottesmutter Maria. Und von ihm her und mit ihr lernen, dieses Kreuz immer mehr anzunehmen. Und dann kann das Kreuz verwandelt werden für mich, dass ich trotz allem Hadern am Anfang immer mehr den Segen in diesem Kreuz erkennen kann. Diese Gnade, die der Herr durch das Kreuz schenken will, aber dann durch das Kreuz. Und wir wissen es im Glauben, es kommt die Auferstehung, ganz sicher. Ich weiß, dass eine Antwort unendlich viel zu wenig ist für diese schwierige Situation. Ja.
1: Trotzdem vergelt's Gott.
2: Gottes reichen Segen Ihnen. Viel Gnade und Kraft. Ja.
1: Vergelt's Gott, Herr Vater. Dankeschön. Dankeschön.
0: Alles Gute, liebe Hörerin, dass Sie angerufen haben mit dieser Frage, dass Sie sich so öffnen auch in dieser Sendung. Nun darf ich eine weitere Anruferin begrüßen mit einer weiteren Frage. Bitte schön.
3: Grüß Gott, Herr Pater.
2: Grüß Gott.
3: Ich habe schon sehr lange eine Essstörung und bin sehr unmäßig immer beim Essen und erbreche dann auch. Und ich fühle mich immer so schlecht und ich wollte fragen, ob das eine Todsünde ist und oder wie das ist.
2: Ja, darf ich nachfragen, ist bei dieser Essstörung damit verbunden, ist es diese Krankheit Bulimie?
3: Ja.
2: Ja.
3: Ich bin auch in Behandlung und so. Also,
2: genau. Ja. Es ist in erster Linie eine Erkrankung. Ja. Und dahinter steckt ja auch ganz wesentlich die Selbstannahme. Spielt das eine Rolle bei Ihnen?
3: Ja.
2: Ja. Dass wir uns als geliebte Kinder Gottes annehmen lernen, so wie wir sind. Ja. Dass Gott zu jedem sein bedingungsloses Ja von Ewigkeit her gesprochen hat und uns so liebt, wie wir sind. Und das macht unsere eigene Würde aus. Und nichts von dem, wie ich aussehe, ja, kann meine Würde erhöhen und wird meine Würde erniedrigen. Ja?
3: Ja.
2: Weil ich, das die große, unendliche Würde der Kinder Gottes ist, dass wir von ihm gewollt und geliebt sind von Ewigkeit her. Ja. Und das ist zusätzlich zur medizinischen Behandlung so wichtig, in dieser Gotteskindschaft und in der Würde der Kinder Gottes da wieder zu wachsen. Damit das in ihnen entstehen kann oder diese Wirklichkeit in ihnen immer bewusster werden kann, dass sie unendlich geliebte Tochter Gottes sind. Und der Herr sagt, du bist ganz schön, meine Braut. Ja. Das sind verschiedene Stellen aus der Heiligen Schrift möglich, zum Beispiel der Psalm 139 ist wunderbar, wo der Beter erkennt, dass Gottes Auge und sein Wille ihn schon von Anfang an gewollt haben. Als er erschaffen wurde im Schoß der Mutter, da war er ganz schon von Gott erkannt und gewollt und geliebt. Da schauen Sie, dass Sie so eine Stelle aus der Heiligen Schrift wirklich immer wieder an sich ranlassen und sich stärken lassen, dass Sie so von Gott geliebt, ja wunderschön sind. Und das als Ergänzung wirklich zu dem Medizinischen, was man vielleicht braucht. Und dann machen sie sich keine Sorge bezüglich der Sünde. Das bringen sie in die Beichte, ja. Mhm. Aber das ohne Sorge, wirklich ganz ohne Sorge. Also da ist, die Krankheit ist da überwiegend, ja.
3: Okay, ja, danke.
2: Keine Sorge, ja. Mhm. Ganz im Vertrauen der Kinder Gottes, wir bringen es zu ihm, auch das, wo wir einfach da unsere Schwäche merken, aber bloß keine Skrupel da haben. Ja, das ist eine Erkrankung.
3: Okay, ja. Okay, vergelt's Gott, danke.
2: Segne es Gott. Gottes sei Segen. Wiederhören.
0: Wiederhören, alles Gute auch für Sie.

0: darf ich Maria aus dem Mühlviertel mit einer weiteren Frage begrüßen. Grüß Gott.
1: Ja, grüß Gott.
2: Grüß Gott.
1: Ich habe auch das gleiche Problem, wie die erste schon gesagt hat. Ich habe auch 4 Kinder, den ganzen Jahr gehabt. Aber 4 Kinder haben es geschehen, wieder bei den anderen haben es schon lange Jahre wieder. Und ich denke mir, dass jetzt so bleibt. Aber sie können den zu den ersten Partner nehmen. So können wir, weil die haben die erste wieder bei den anderen. Und ich weiß, dass das nicht in Ordnung ist. Aber ich kann dann niemals zu den Kindern sagen, lass denn, weil sie das war unnötig, dass ich das sage, weil dann fahren sie mich nicht ganz an. Weil da muss noch gut das Recht richten. Aber ich kann da wissen, wenn sie es ja jetzt ganz wieder bei den anderen haben, dass das nicht in Ordnung ist. Aber machen kann man nichts mehr.
2: Frau Maria, ja, das ist ein tiefes Leid, gell? Und ein Leid, das Sie mit vielen teilen, dass eben das mit der Scheidung tatsächlich und so weit verbreitet ist heute. Ja. Und dass die Kinder oft durch die Gesellschaft auch den Eindruck haben, das ist so ganz normal. Ja. Jetzt ist natürlich auch, wie Sie gesagt haben, ich kann das zu den Kindern nicht einfach sagen oder die können es auch nicht einfach rückgängig machen. Die Ehepartner, mit denen sie ursprünglich verheiratet waren, haben schon wieder andere Partner. Dann ist man auch eine gewisse Verantwortung eingegangen zu der Person, mit der man jetzt zusammen ist, auch wenn es in Spannung mit der Ehe ist, in der man lebt oder in der man gelebt hat und wo man noch verheiratet ist. Es ist eine ganz schwierige Situation und da können wir eigentlich selber hauptsächlich für die Kinder beten. Die heilige Monika ist eine ganz große Fürbitterin, die ja auch als Mutter für ihren Sohn Augustinus, der einen schwierigen Lebenslauf hatte, gebetet hat. Und dann ist aus dem heiligen Augustinus wirklich so ein großer Heiliger geworden. Also sie ist wirklich ein Vorbild und auch eine Fürbitterin für alle Mütter die, und auch sicher Väter, die so darunter leiden, dass ihre Kinder einen Weg gehen, der oft nichts mit dem Glauben zu tun hat, aber auch so im moralischen Bereich halt problematisch ist. Und dann dürfen wir den Heiligen Geist anrufen, der gerade in so Situationen, wo wir Menschen jetzt keine einfache Lösung finden. Und da, das ist so verzwickt. Wir wüssten nicht, wie es da rausginge, dass der Heilige Geist wirklich da auch einen Weg zeigt, wie das Leben immer mehr geordnet werden kann. Vertrauen Sie dem Heiland. Und gerade als Mutter dürfen Sie mit großem Vertrauen im Gebet für Ihre Kinder einstehen. Und in der großen Offenheit, Herr, schenk du, dass die in den Himmel kommen. Wir verengen das Gebet manchmal und haben ganz konkrete Vorstellungen. Aber letztlich, das eigentlich, um das es geht, ist, dass sie im Himmel ankommen, dass sie gerettet werden. Und auf welchen Wegen auch immer der Herr das dann vorhat, das wollen wir ihm nicht einschränken.
1: Ja. Das ist jetzt bei meinen Kindern, dann sind schon die Enkelkinder und ich habe ja. 17 Enkelkinder und 17 Urenkelkinder.
2: Wow.
1: Die haben die Urenkelkinder und das ist über 20 Jahre alt. Und wo ich weiß, dass die zwei Menschen mit über 20 Jahren auch schon mit einem Freund haben, wissen sie. Heute ist das gar nicht mehr Sinn. Heute ist das gang und gäbe. Wenn es nicht mehr geht, dann gehen wir.
2: Genau.
1: Ist bei allen das Gleiche. Das wird mir Kinder umbringen kann. Also wo ist das jetzt da, dass man, wenn man nicht mehr passt, einen anderen heiratet?
2: Ja, ja. Das ist heute leider gang und gäbe, wird so vorgelebt und dann manchmal ist es ganz normal und auch richtig so. Aber das Schöne ist, dass sie, auch die Enkel und die Urenkel, die haben sie als große Beterin und als gläubige Frau. Und sie können wirklich für ihre ganze Familie vor dem Herrgott einstehen im Gebet. Und sie nehmen sich die heilige Monika mit als Fürsprecherin im Himmel. Und sie dürfen vertrauen, dass Gott wirkt Großes. Gott kann, wirklich.
0: Auf das vertrauen wir und da schließen wir sie auch ganz fest ins Gebet ein. Denn nicht nur das Gebet einer Mutter zählt richtig viel, sondern das Gebet der gesamten Kirche. Und so darf ich eine Ergänzung noch hinzufügen, beziehungsweise möchte Pippo aus Wien das noch dazu erwähnen.
3: Ja, es geht um die Dame, die schwere Kreuz mit der Ehe hat. Ich wollte ihr raten, zwei Dinge, und zwar das eine ist, dass sie viele, also Ordensgemeinschaften, einfach bittet, dass sie um das Gebet, zum Beispiel die Zisterzienser oder die Missionare von Kosbaum, Ludl-Reto-Gemeinschaft, Oberste, da gibt es so viele, die, oder die Karmelitinnen, zum Beispiel in Meierlingen, ganz Österreich, dass da viele beten. Weil es ist, allein ist zu viel, es ist das eine, also das Gebet von uns allen und dann auch Missio. Mhm. Missio, also diese Missio-Messe, da gibt es schon vieles, wo der liebe Gott geholfen hat. Ja. Weil da Tausende das hören und beten, das ist das eine. Und das andere, wo sie jetzt, glaube ich, das ist eine große Chance, dass sie Jesus an sich zieht. Dass sie viel zur eucharistischen Anbetung geht, dass sie oft beichtet und oft die heilige Kommunion empfängt. Das ist ganz, ganz wichtig. Da wird sie die Kraft und auch und das ganz, so wie Sie es gesagt haben, der Mutter Gottes überlassen, wie sie das löst. Nicht drängen. Das muss so und so sein. Sie weiß es. Und es ist ein Weg für alle zu Jesus. Also wie gesagt, anrufen und selber, ja, das kann ich Ihnen nur sehr wünschen. Ich werde auch für Sie beten. Ja. Gut, danke. Gottes Segen für Sie.
2: Niemals vergessen für diese wirklich wichtige und sehr schöne Ergänzung. Ja, wir sind wirklich eine große Gemeinschaft in der Kirche und da ist wichtig, im Gebet füreinander einzustehen und mit allen Sakramenten, alle Gnaden in Anspruch zu nehmen. Danke vielmals für Geist Gott.
0: Vielen Dank. Da sind wir gerade bei Radio Maria richtig, wo wir als Hörerfamilie immer wieder im Gebet versammelt sind und so nicht nur unsere Fragen gegenseitig beantworten können oder einen Priester um Hilfe, ja, um Antwort bitten können, sondern wo wir auch gemeinsam diese Anliegen vor den Herrn bringen, immer und immer wieder. Ja, zum Abschluss dieser Sendung, zu dieser Seelsorgestunde, bitte ich Sie, lieber Pater Laurentius, um Ihre abschließenden Worte.
2: Ja, es gibt so viel Leid in unserem Leben. Gell? Wir haben jetzt einiges gehört. Und wir bewegen uns zu auf das Fest Kreuzerhöhung in einer Woche. Der Herr sagt, wer mein Jünger sein will, der nehme sein Kreuz auf sich und folge mir nach. Und das Kreuz ist für uns alle eine große Last. Wenn wir das Kreuz ganz bewusst annehmen, dann kann das Kreuz zum Segen werden. Und dazu möge uns der Herr wirklich die Gnade geben, dass wir Ja sagen können zu unserem Kreuz, dass wir auch einander helfen, das Kreuz zu tragen. Einer trage des anderen Last, sagt der heilige Paulus. So erfüllt ihr Christi Gesetz. Auch das ist wichtig, dass wir einander helfen, diese Lasten zu tragen. Und dann bewusst Ja sagen und uns mit dem Heiland verbinden in unserem Leiden, in unserem Kreuz, das äußerlich oder noch oft viel schlimmer des inneren Leides. Und dazu segne sie der allmächtige und gütige Gott, der Vater und der Sohn und der Heilige Geist.
0: Amen. Ein herzliches Vergelt's Gott, lieber Pater Laurentius, dass Sie sich, ja, wie der heilige Ignatius die Zeit genommen haben, zuzuhören auf unsere Fragen auf unsere Fragen in der Hörerfamilie einzugehen und uns einen geistlichen Rat mitzugeben. Das war die Seelsorgestunde bei Radio Maria heute mit Pater Laurentius Meyer aus dem Stift Heiligenkreuz. Immer wieder, circa alle 2 Wochen, gibt es diese Sendeschiene hier am Montagnachmittag im Radio, wo Sie die Möglichkeit haben, sich Rat einzuholen, Fragen loszuwerden, von einem Seelsorger begleitet zu werden. Durch diese Sendung begleitete Sie Sarah Ettlinger. Ich wünsche Ihnen noch einen gesegneten und erfüllten, mit Gnaden erfüllten Tag und auf Wiederhören.

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0: Im Namen des Vaters und des Sohnes und des Heiligen Geistes.
1: Amen.
0: Der Engel des Herrn brachte Maria die Botschaft.
1: Und sie empfing vom Heiligen Geist.
0: Gegrüßet seist du, Maria, voll der Gnade, der Herr ist mit dir. Du bist gebenedeit unter den Frauen und gebenedeit ist die Frucht deines Leibes, Jesus.
1: Heilige Maria, Mutter Gottes, bitte für uns Sünder, jetzt und in der Stunde unseres Todes. Amen.
0: Maria sprach, siehe, ich bin die Magd des Herrn.
1: Mir geschehe nach deinem Wort.
0: Gegrüßet seist du, Maria, voll der Gnade. Der Herr ist mit dir, du bist gebenedeit unter den Frauen und gebenedeit ist die Frucht deines Leibes, Jesus.
1: Heilige Maria, Mutter Gottes, bitte für uns Sünder, jetzt und in der Stunde unseres Todes. Amen.
0: Und das Wort ist Fleisch geworden
1: und hat unter uns gewohnt.
0: Gegrüßet seist du, Maria, voll der Gnade, der Herr ist mit dir. Du bist gebenedeit unter den Frauen und gebenedeit ist die Frucht deines Leibes, Jesus.
1: Heilige Maria, Mutter Gottes, bitte für uns Sünder, jetzt und in der Stunde unseres Todes. Amen.
0: Bitte für uns, heilige Gottesmutter,
1: auf dass wir würdig werden der Verheißungen Christi.
0: Lasset uns beten. Allmächtiger Gott, gieße deine Gnade in unsere Herzen ein. Durch die Botschaft des Engels haben wir die Menschwerdung Christi, deines Sohnes, erkannt. Lass uns durch sein Leiden und Kreuz zur Herrlichkeit der Auferstehung gelangen. Darum bitten wir durch Christus, unseren Herrn.
1: Amen.
0: Ehre sei dem Vater und dem Sohn und dem Heiligen Geist.
1: Wie im Anfang, so auch jetzt und alle Zeit und in Ewigkeit. Amen.
0: O Herr, gib den Verstorbenen die ewige Ruhe.
1: Und das ewige Licht leuchte ihnen.
0: Herr, lass sie ruhen in Frieden.
1: Amen.
0: Der Herr sei mit euch.
1: Und mit deinem Geiste.
0: Auf die Fürsprache der jungfräulichen Gottesmutter Maria, segne und beschütze euch der gütige und barmherzige Gott, der Vater und der Sohn und der Heilige Geist.
1: Amen.
0: Allen ein gesegnetes Geburtsfest unserer lieben Mutter Gottes wünscht euch Bruder Peter.

0: Einen schönen und gesegneten guten Morgen bei Radio Maria Österreich und Südtirol und wo Sie uns hören und empfangen können. Heute ist Dienstag, der 8. September 2026, das Geburtsfest der Mutter Gottes. Voll Freude feiern wir das Geburtsfest der Jungfrau Maria. Aus der ist hervorgegangen die Sonne der Gerechtigkeit, Christus unser Gott. Wenn Sie mit mir mitbeten, dann bitte unter der Nummer 0720 578 578 oder mit der Vorwahl nach Österreich 0043 720 578 578. So beginnen wir mit dem Kreuzzeichen. Im Namen des Vaters und des Sohnes und des Heiligen Geistes.
1: Amen.
0: Ich glaube an Gott, den Vater, den Allmächtigen, den Schöpfer des Himmels und der Erde, und an Jesus Christus, seinen eingeborenen Sohn, unseren Herrn, empfangen durch den Heiligen Geist, geboren von der Jungfrau Maria, gelitten unter Pontius Pilatus, gekreuzigt, gestorben und begraben, hinabgestiegen in das Reich des Todes, am dritten Tage auferstanden von den Toten, aufgefahren in den Himmel. Er sitzt zur Rechten Gottes, des allmächtigen Vaters. Von dort wird er kommen, zu richten die Lebenden und die Toten.
1: Ich glaube an den Heiligen Geist, an die heilige katholische Kirche, Gemeinschaft der Heiligen, Vergebung der Sünden, Auferstehung der Toten und das ewige Leben. Amen.
0: Vater unser im Himmel, geheiligt werde dein Name, dein Reich komme, dein Wille geschehe, wie im Himmel, so auf Erden.
1: Unser tägliches Brot gib uns heute und vergib uns unsere Schuld, wie auch wir vergeben unseren Schuldigern. Und führe uns nicht in Versuchung, sondern erlöse uns von dem Bösen. Amen.
0: Gegrüßt seist du, Maria, voll der Gnade, der Herr ist mit dir. Du bist gebenedeit unter den Frauen, und gebenedeit ist die Frucht deines Leibes, Jesus, der in uns den Glauben vermehre.
1: Heilige Maria, Mutter Gottes, bitte für uns Sünder, jetzt und in der Stunde unseres Todes. Amen.
0: Gegrüßt seist du, Maria, voll der Gnade, der Herr ist mit dir. Du bist gebenedeit unter den Frauen, und gebenedeit ist die Frucht deines Leibes, Jesus, der in uns die Hoffnung stärke.
1: Heilige Maria, Mutter Gottes, bitte für uns Sünder, jetzt und in der Stunde unseres Todes. Amen.
0: Gegrüßt seist du, Maria, voll der Gnade, der Herr ist mit dir. Du bist gebenedeit unter den Frauen, und gebenedeit ist die Frucht deines Leibes, Jesus, der in uns die Liebe entzünde.
1: Heilige Maria, Mutter Gottes, bitte für uns Sünder, jetzt und in der Stunde unseres Todes. Amen.
0: Ehre sei dem Vater und dem Sohn und dem Heiligen Geist.
1: Wie es war am Anfang, so auch jetzt und alle Zeit und in Ewigkeit. Amen. O mein Jesus, verzeih uns unsere Sünden, bewahre uns vor dem Feuer der Hölle, führe alle Seelen in den Himmel, besonders jene, die deine Barmherzigkeit am meisten bedürfen. Amen.

0: erstes freudenreiches Geheimnis, den du, Jungfrau, vom Heiligen Geist empfangen hast. Vater unser im Himmel, geheiligt werde dein Name, dein Reich komme, dein Wille geschehe, wie im Himmel so auf Erden.
1: Tägliches Brot gib uns heute und vergib uns unsere Schuld, wie auch wir vergeben unseren Schuldigen. Und führe uns nicht in Versuchung, sondern erlöse uns von dem Bösen.
0: Gegrüßt seist du, Maria, voll der Gnade, der Herr ist mit dir. Du bist gebenedeit unter den Frauen und gebenedeit ist die Frucht deines Leibes, Jesus, den du, Jungfrau, vom Heiligen Geist empfangen hast.
1: Heilige Maria, Mutter Gottes, bitte für uns Sünder, jetzt und in der Stunde unseres Todes. Amen.
0: Gegrüßt seist du, Maria, voll der Gnade, der Herr ist mit dir. Du bist gebenedeit unter den Frauen und gebenedeit ist die Frucht deines Leibes, Jesus, den du, Jungfrau, vom Heiligen Geist empfangen hast.
1: Heilige Maria, Mutter Gottes, bitte für uns Sünder, jetzt und in der Stunde unseres Todes. Amen.
0: Gegrüßt seist du, Maria, voll der Gnade, der Herr ist mit dir. Du bist gebenedeit unter den Frauen und gebenedeit ist die Frucht deines Leibes, Jesus, den du, Jungfrau, vom Heiligen Geist empfangen hast.
1: Heilige Maria, Mutter Gottes, bitte für uns Sünder, jetzt und in der Stunde unseres Todes. Amen.
0: Gegrüßt seist du, Maria, voll der Gnade, der Herr ist mit dir. Du bist gebenedeit unter den Frauen und gebenedeit ist die Frucht deines Leibes, Jesus, den du, Jungfrau, vom Heiligen Geist empfangen hast.
1: Heilige Maria, Mutter Gottes, bitte für uns Sünder, jetzt und in der Stunde unseres Todes. Amen.
0: Gegrüßt seist du, Maria, voll der Gnade, der Herr ist mit dir. Du bist gebenedeit unter den Frauen und gebenedeit ist die Frucht deines Leibes, Jesus, den du, Jungfrau, vom Heiligen Geist empfangen hast.
1: Heilige Maria, Mutter Gottes, bitte für uns Sünder, jetzt und in der Stunde unseres Todes. Amen.
0: Gegrüßt seist du, Maria, voll der Gnade, der Herr ist mit dir. Du bist gebenedeit unter den Frauen und gebenedeit ist die Frucht deines Leibes, Jesus, den du, Jungfrau, vom Heiligen Geist empfangen hast.
1: Heilige Maria, Mutter Gottes, bitte für uns Sünder, jetzt und in der Stunde unseres Todes. Amen.
0: Gegrüßt seist du, Maria, voll der Gnade, der Herr ist mit dir. Du bist gebenedeit unter den Frauen und gebenedeit ist die Frucht deines Leibes, Jesus, den du, Jungfrau, vom Heiligen Geist empfangen hast.
1: Heilige Maria, Mutter Gottes, bitte für uns Sünder, jetzt und in der Stunde unseres Todes. Amen.
0: Gegrüßt seist du, Maria, voll der Gnade, der Herr ist mit dir. Du bist gebenedeit unter den Frauen und gebenedeit ist die Frucht deines Leibes, Jesus, den du, Jungfrau, vom Heiligen Geist empfangen hast.
1: Gott, bitte für uns Sünder, jetzt und in der Stunde unseres Todes. Amen.
0: Gegrüßt seist du, Maria, voll der Gnade, der Herr ist mit dir. Du bist gebenedeit unter den Frauen und gebenedeit ist die Frucht deines Leibes, Jesus, den du, Jungfrau, vom Heiligen Geist empfangen hast.
1: Heilige Maria, Mutter Gottes, bitte für uns Sünder, jetzt und in der Stunde unseres Todes. Amen.
0: Gegrüßt seist du, Maria, voll der Gnade, der Herr ist mit dir. Du bist gebenedeit unter den Frauen und gebenedeit ist die Frucht deines Leibes, Jesus, den du, Jungfrau, vom Heiligen Geist empfangen hast.
1: Heilige Maria, Mutter Gottes, bitte für uns Sünder, jetzt und in der Stunde unseres Todes. Amen.
0: Ehre sei dem Vater und dem Sohn und dem Heiligen Geist.
1: Wie es war im Anfang, so auch jetzt und alle Zeit und in Ewigkeit. Amen. O mein Jesus, verzeih uns unsere Sünden, bewahre uns vor dem Feuer der Hölle, führe alle Seelen in den Himmel, besonders jene, die am meisten deiner Barmherzigkeit bedürfen.

0: Zweites freudenreiches Geheimnis, den du, o Jungfrau, zu Elisabeth getragen hast.
1: Vater unser im Himmel, geheiligt werde dein Name, dein Reich komme, dein Wille geschehe, im Himmel so auf Erden.
0: Unser tägliches Brot gib uns heute und vergib uns unsere Schuld, wie auch wir vergeben unseren Schuldigern. Und führe uns nicht in Versuchung, sondern erlöse uns von dem Bösen. Amen.
1: Gegrüßet seist du, Maria, voll der Gnade, der Herr ist mit dir. Du bist gebenedeit unter den Frauen und gebenedeit ist die Frucht deines Leibes, Jesus, den du, Jungfrau, zu Elisabeth getragen hast.
0: Heilige Maria, Mutter Gottes, bitte für uns Sünder, jetzt und in der Stunde unseres Todes. Amen.
1: Gegrüßet seist du, Maria, voll der Gnade, der Herr ist mit dir. Du bist gebenedeit unter den Frauen und gebenedeit ist die Frucht deines Leibes, Jesus, den du, Jungfrau, zu Elisabeth getragen hast.
0: Heilige Maria, Mutter Gottes, bitte für uns Sünder, jetzt und in der Stunde unseres Todes. Amen.
1: Gegrüßet seist du, Maria, voll der Gnade, der Herr ist mit dir. Du bist gebenedeit unter den Frauen und gebenedeit ist die Frucht deines Leibes, Jesus, den du, Jungfrau, zu Elisabeth getragen hast.
0: Heilige Maria, Mutter Gottes, bitte für uns Sünder, jetzt und in der Stunde unseres Todes. Amen.
1: Gegrüßet seist du, Maria, voll der Gnade, der Herr ist mit dir. Du bist gebenedeit unter den Frauen und gebenedeit ist die Frucht deines Leibes, Jesus, den du, Jungfrau, zu Elisabeth getragen hast.
0: Heilige Maria, Mutter Gottes, bitte für uns Sünder, jetzt und in der Stunde unseres Todes. Amen.
1: Gegrüßet seist du, Maria, voll der Gnade, der Herr ist mit dir. Du bist gebenedeit unter den Frauen und gebenedeit ist die Frucht deines Leibes, Jesus, den du, Jungfrau, zu Elisabeth getragen hast.
0: Heilige Maria, Mutter Gottes, bitte für uns Sünder, jetzt und in der Stunde unseres Todes. Amen.
1: Gegrüßet seist du, Maria, voll der Gnade, der Herr ist mit dir. Du bist gebenedeit unter den Frauen und gebenedeit ist die Frucht deines Leibes, Jesus, den du, Jungfrau, zu Elisabeth getragen hast.
0: Heilige Maria, Mutter Gottes, bitte für uns Sünder, jetzt und in der Stunde unseres Todes. Amen.
1: Gegrüßet seist du, Maria, voll der Gnade, der Herr ist mit dir. Du bist gebenedeit unter den Frauen und gebenedeit ist die Frucht deines Leibes, Jesus, den du, Jungfrau, zu Elisabeth getragen hast.
0: Heilige Maria, Mutter Gottes, bitte für uns Sünder, jetzt und in der Stunde unseres Todes. Amen.
1: Gegrüßet seist du, Maria, voll der Gnade, der Herr ist mit dir. Du bist gebenedeit unter den Frauen und gebenedeit ist die Frucht deines Leibes, Jesus, den du, Jungfrau, zu Elisabeth getragen hast.
0: Heilige Maria, Mutter Gottes, bitte für uns Sünder, jetzt und in der Stunde unseres Todes. Amen.
1: Gegrüßet seist du, Maria, voll der Gnade, der Herr ist mit dir. Du bist gebenedeit unter den Frauen und gebenedeit ist die Frucht deines Leibes, Jesus, den du, Jungfrau, zu Elisabeth getragen hast.
0: Heilige Maria, Mutter Gottes, bitte für uns Sünder, jetzt und in der Stunde unseres Todes. Amen.
1: Gegrüßet seist du, Maria, voll der Gnade, der Herr ist mit dir.
0: Heilige Maria, Mutter Gottes, bitte für uns Sünder, jetzt und in der Stunde unseres Todes. Amen. Wie im Anfang, so auch jetzt und alle Zeit und in Ewigkeit. Amen.
1: O mein Jesus, verzeih uns unsere Sünden, bewahre uns vor dem Feuer der Hölle, für alle Seelen in den Himmel, besonders Seele, am meisten seiner Barmherzigkeit.

0: Vater unser im Himmel, geheiligt werde dein Name, dein Reich komme, dein Wille geschehe, wie im Himmel so auf Erden.
1: Unser tägliches Brot gib uns heute und vergib uns unsere Schuld, wie auch wir vergeben unseren Schuldigern. Und führe uns nicht in Versuchung, sondern erlöse uns von den Bösen. Amen.
0: Gegrüßt seist du, Maria, voll der Gnade. Der Herr ist mit dir. Du bist gebenedeit unter den Frauen. Und gebenedeit ist die Frucht deines Leibes, Jesus, den du, Jungfrau, zu Bethlehem geboren hast.
1: Heilige Maria, Mutter Gottes, bitte für uns Sünder, jetzt und in der Stunde unseres Todes. Amen.
0: Gegrüßt seist du, Maria, voll der Gnade, der Herr ist mit dir. Du bist gebenedeit unter den Frauen, und gebenedeit ist die Frucht deines Leibes, Jesus, den du, Jungfrau, zu Bethlehem geboren hast.
1: Heilige Maria, Mutter Gottes, bitte für uns Sünder, jetzt und in der Stunde unseres Todes. Amen.
0: Gegrüßt seist du, Maria, voll der Gnade, der Herr ist mit dir. Du bist gebenedeit unter den Frauen, und gebenedeit ist die Frucht deines Leibes, Jesus, den du, Jungfrau, zu Bethlehem geboren hast.
1: Heilige Maria, Mutter Gottes, bitte für uns Sünder, jetzt und in der Stunde unseres Todes. Amen.
0: Gegrüßt seist du, Maria, voll der Gnade, der Herr ist mit dir. Du bist gebenedeit unter den Frauen, und gebenedeit ist die Frucht deines Leibes, Jesus, den du, Jungfrau, zu Bethlehem geboren hast.
1: Heilige Maria, Mutter Gottes, bitte für uns Sünder, jetzt und in der Stunde unseres Todes. Amen.
0: Gegrüßt seist du, Maria, voll der Gnade, der Herr ist mit dir. Du bist gebenedeit unter den Frauen, und gebenedeit ist die Frucht deines Leibes, Jesus, den du, Jungfrau, zu Bethlehem geboren hast.
1: Heilige Maria, Mutter Gottes, bitte für uns Sünder, jetzt und in der Stunde unseres Todes. Amen.
0: Gegrüßt seist du, Maria, voll der Gnade, der Herr ist mit dir. Du bist gebenedeit unter den Frauen, und gebenedeit ist die Frucht deines Leibes, Jesus, den du, Jungfrau, zu Bethlehem geboren hast.
1: Heilige Maria, Mutter Gottes, bitte für uns Sünder, jetzt und in der Stunde unseres Todes. Amen.
0: Gegrüßt seist du, Maria, voll der Gnade, der Herr ist mit dir. Du bist gebenedeit unter den Frauen, und gebenedeit ist die Frucht deines Leibes, Jesus, den du, Jungfrau, zu Bethlehem geboren hast.
1: Heilige Maria, Mutter Gottes, bitte für uns Sünder, jetzt und in der Stunde unseres Todes. Amen.
0: Gegrüßt seist du, Maria, voll der Gnade, der Herr ist mit dir. Du bist gebenedeit unter den Frauen, und gebenedeit ist die Frucht deines Leibes, Jesus, den du, Jungfrau, zu Bethlehem geboren hast.
1: Heilige Maria, Mutter Gottes, bitte für uns Sünder, jetzt und in der Stunde unseres Todes. Amen.
0: Gegrüßt seist du, Maria, voll der Gnade, der Herr ist mit dir. Du bist gebenedeit unter den Frauen, und gebenedeit ist die Frucht deines Leibes, Jesus, den du, Jungfrau, zu Bethlehem geboren hast.
1: Heilige Maria, Mutter Gottes, bitte für uns Sünder, jetzt und in der Stunde unseres Todes. Amen.
0: Gegrüßt seist du, Maria, voll der Gnade, der Herr ist mit dir. Du bist gebenedeit unter den Frauen, und gebenedeit ist die Frucht deines Leibes, Jesus, den du, Jungfrau, zu Bethlehem geboren hast.
1: Heilige Maria, Mutter Gottes, bitte für uns Sünder, jetzt und in der Stunde unseres Todes. Amen.
0: Ehre sei dem Vater und dem Sohn und dem Heiligen Geist.
1: Wie im Anfang, so auch jetzt und alle Zeit und in Ewigkeit. Amen. O mein Jesus, verzeih uns unsere Sünden, bewahre uns vor dem Feuer der Hölle, führe alle Seelen in den Himmel, besonders jene, die deiner Barmherzigkeit am meisten bedürfen. Amen.

0: Viertes freudenreiches Geheimnis, den du, o Jungfrau, im Tempel aufgeopfert hast.
1: Vater unser im Himmel, geheiligt werde dein Name. Dein Reich komme, dein Wille geschehe, wie im Himmel, so auf Erden.
0: Unser tägliches Brot gib uns heute und vergib uns unsere Schuld, wie auch wir vergeben unseren Schuldigern. Und führe uns nicht in Versuchung, sondern erlöse uns von den Bösen. Amen.
1: Gegrüßet seist du, Maria, voll der Gnade, der Herr ist mit dir. Du bist gebenedeit unter den Frauen, und gebenedeit ist die Frucht deines Leibes, Jesus, den du, o Jungfrau, im Tempel aufgeopfert hast.
0: Heilige Maria, Mutter Gottes, bitte für uns Sünder, jetzt und in der Stunde unseres Todes. Amen.
1: Gegrüßet seist du, Maria, voll der Gnade, der Herr ist mit dir. Du bist gebenedeit unter den Frauen, und gebenedeit ist die Frucht deines Leibes, Jesus, den du, o Jungfrau, im Tempel aufgeopfert hast.
0: Heilige Maria, Mutter Gottes, bitte für uns Sünder, jetzt und in der Stunde unseres Todes. Amen.
1: Gegrüßet seist du, Maria, voll der Gnade, der Herr ist mit dir. Du bist gebenedeit unter den Frauen, und gebenedeit ist die Frucht deines Leibes, Jesus, den du, o Jungfrau, im Tempel aufgeopfert hast.
0: Heilige Maria, Mutter Gottes, bitte für uns Sünder, jetzt und in der Stunde unseres Todes. Amen.
1: Gegrüßet seist du, Maria, voll der Gnade, der Herr ist mit dir. Du bist gebenedeit unter den Frauen, und gebenedeit ist die Frucht deines Leibes, Jesus, den du, o Jungfrau, im Tempel aufgeopfert hast.
0: Heilige Maria, Mutter Gottes, bitte für uns Sünder, jetzt und in der Stunde unseres Todes. Amen.
1: Gegrüßet seist du, Maria, voll der Gnade, der Herr ist mit dir. Du bist gebenedeit unter den Frauen, und gebenedeit ist die Frucht deines Leibes, Jesus, den du, o Jungfrau, im Tempel aufgeopfert hast.
0: Heilige Maria, Mutter Gottes, bitte für uns Sünder, jetzt und in der Stunde unseres Todes. Amen.
1: Gegrüßet seist du, Maria, voll der Gnade, der Herr ist mit dir. Du bist gebenedeit unter den Frauen, und gebenedeit ist die Frucht deines Leibes, Jesus, den du, o Jungfrau, im Tempel aufgeopfert hast.
0: Heilige Maria, Mutter Gottes, bitte für uns Sünder, jetzt und in der Stunde unseres Todes. Amen.
1: Gegrüßet seist du, Maria, voll der Gnade, der Herr ist mit dir. Du bist gebenedeit unter den Frauen, und gebenedeit ist die Frucht deines Leibes, Jesus, den du, o Jungfrau, im Tempel aufgeopfert hast.
0: Heilige Maria, Mutter Gottes, bitte für uns Sünder, jetzt und in der Stunde unseres Todes. Amen.
1: Gegrüßet seist du, Maria, voll der Gnade, der Herr ist mit dir. Du bist gebenedeit unter den Frauen, und gebenedeit ist die Frucht deines Leibes, Jesus, den du, o Jungfrau, im Tempel aufgeopfert hast.
0: Heilige Maria, Mutter Gottes, bitte für uns Sünder, jetzt und in der Stunde unseres Todes. Amen.
1: Gegrüßet seist du, Maria, voll der Gnade, der Herr ist mit dir. Du bist gebenedeit unter den Frauen, und gebenedeit ist die Frucht deines Leibes, Jesus, den du, o Jungfrau, im Tempel aufgeopfert hast.
0: Heilige Maria, Mutter Gottes, bitte für uns Sünder, jetzt und in der Stunde unseres Todes. Amen.
1: Gegrüßet seist du, Maria, voll der Gnade, der Herr ist mit dir. Du bist gebenedeit unter den Frauen, und gebenedeit ist die Frucht deines Leibes, Jesus, den du, o Jungfrau, im Tempel aufgeopfert hast.
0: Heilige Maria, Mutter Gottes, bitte für uns Sünder, jetzt und in der Stunde unseres Todes. Amen.
1: Ehre sei dem Vater, dem Sohn und dem Heiligen Geist.
0: Wie im Anfang, so auch jetzt und alle Zeit und in Ewigkeit. Amen.
1: O mein Jesus, verzeih uns unsere Sünden, bewahre uns vor dem Feuer der Hölle. Führe alle Seelen in den Himmel, besonders jene, die am meisten deiner Barmherzigkeit bedürfen. Amen.

0: Vater unser im Himmel, geheiligt werde dein Name, dein Reich komme, dein Wille geschehe, wie im Himmel so auf Erden.
1: Unser tägliches Brot gib uns heute und vergib uns unsere Schuld, wie auch wir vergeben unseren Schuldigern. Und führe uns nicht in Versuchung, sondern erlöse uns von dem bösen Amen.
0: Gegrüßt seist du, Maria, voll der Gnade. Der Herr ist mit dir. Du bist gebenedeit unter den Frauen. Und gebenedeit ist die Frucht deines Leibes, Jesus, den du Jungfrauentempel wiedergefunden hast.
1: Heilige Maria, Mutter Gottes, bitte für uns Sünder, jetzt und in der Stunde unseres Todes. Amen.
0: Gegrüßt seist du, Maria, voll der Gnade. Der Herr ist mit dir. Du bist gebenedeit unter den Frauen. Und gebenedeit ist die Frucht deines Leibes, Jesus, den du Jungfrauentempel wiedergefunden hast.
1: Heilige Maria, Mutter Gottes, bitte für uns Sünder, jetzt und in der Stunde unseres Todes. Amen.
0: Gegrüßt seist du, Maria, voll der Gnade, der Herr ist mit dir. Du bist gebenedeit unter den Frauen. Und gebenedeit ist die Frucht deines Leibes, Jesus, den du Jungfrauentempel wiedergefunden hast.
1: Heilige Maria, Mutter Gottes, bitte für uns Sünder, jetzt und in der Stunde unseres Todes. Amen.
0: Gegrüßt seist du, Maria, voll der Gnade, der Herr ist mit dir. Du bist gebenedeit unter den Frauen, und gebenedeit ist die Frucht deines Leibes, Jesus, den du Jungfrauentempel wiedergefunden hast.
1: Heilige Maria, Mutter Gottes, bitte für uns Sünder, jetzt und in der Stunde unseres Todes. Amen.
0: Gegrüßt seist du, Maria, voll der Gnade, der Herr ist mit dir. Du bist gebenedeit unter den Frauen, und gebenedeit ist die Frucht deines Leibes, Jesus, den du Jungfrauentempel wiedergefunden hast.
1: Heilige Maria, Mutter Gottes, bitte für uns Sünder, jetzt und in der Stunde unseres Todes. Amen.
0: Gegrüßt seist du, Maria, voll der Gnade, der Herr ist mit dir. Du bist gebenedeit unter den Frauen, und gebenedeit ist die Frucht deines Leibes, Jesus, den du Jungfrauentempel wiedergefunden hast.
1: Heilige Maria, Mutter Gottes, bitte für uns Sünder, jetzt und in der Stunde unseres Todes. Amen.
0: Gegrüßt seist du, Maria, voll der Gnade, der Herr ist mit dir. Du bist gebenedeit unter den Frauen, und gebenedeit ist die Frucht deines Leibes, Jesus, den du Jungfrauentempel wiedergefunden hast.
1: Heilige Maria, Mutter Gottes, bitte für uns Sünder, jetzt und in der Stunde unseres Todes. Amen.
0: Gegrüßt seist du, Maria, voll der Gnade, der Herr ist mit dir. Du bist gebenedeit unter den Frauen, und gebenedeit ist die Frucht deines Leibes, Jesus, den du Jungfrauentempel wiedergefunden hast.
1: Heilige Maria, Mutter Gottes, bitte für uns Sünder, jetzt und in der Stunde unseres Todes. Amen.
0: Gegrüßt seist du, Maria, voll der Gnade, der Herr ist mit dir. Du bist gebenedeit unter den Frauen, und gebenedeit ist die Frucht deines Leibes, Jesus, den du Jungfrauentempel wiedergefunden hast.
1: Heilige Maria, Mutter Gottes, bitte für uns Sünder, jetzt und in der Stunde unseres Todes. Amen.
0: Gegrüßt seist du, Maria, voll der Gnade, der Herr ist mit dir. Du bist gebenedeit unter den Frauen, und gebenedeit ist die Frucht deines Leibes, Jesus, den du Jungfrauentempel wiedergefunden hast.
1: Heilige Maria, Mutter Gottes, bitte für uns Sünder, jetzt und in der Stunde unseres Todes. Amen.
0: Ehre sei dem Vater und dem Sohn und dem Heiligen Geist.
1: Wie es war am Anfang, so auch jetzt und alle Zeit und in Ewigkeit. Amen. O mein Jesus, verzeih uns unsere Sünden, bewahre uns vor dem Feuer der Hölle, für alle Seelen den Himmel, besonders jene, die deine Barmherzigkeit am meisten bedürfen. Amen.
0: Beten wir noch in der Meinung des Heiligen Vaters und für ihn und um der Erlangung des Weltfriedens. Die Meinung ist um die Sorge des Wassers, dass alle zu einem guten Wasser kommen. Vater unser im Himmel, geheiligt werde dein Name, dein Reich komme, dein Wille geschehe, wie im Himmel so auf Erden.
1: Unser tägliches Brot gib uns heute und vergib uns unsere Schuld, wie auch wir vergeben unseren Schuldigern und führe uns nicht in Versuchung, sondern erlöse uns von dem bösen Amen.
0: Gegrüßt seist du, Maria, voll der Gnade, der Herr ist mit dir. Du bist gebenedeit unter den Frauen, und gebenedeit ist die Frucht deines Leibes, Jesus.
1: Heilige Maria, Mutter Gottes, bitte für uns Sünder, jetzt und in der Stunde unseres Todes. Amen.
0: Ehre sei dem Vater und dem Sohn und dem Heiligen Geist.
1: Wie es war am Anfang, so auch jetzt und alle Zeit und in Ewigkeit. Amen.
0: Herr, gib allen Kranken und Sterbenden Trost und Hilfe und den Verstorbenen das ewige Leben.
1: Amen.
0: Im Namen des Vaters und des Sohnes und des Heiligen Geistes.
1: Amen.

Herr Jesus Christus, Sohn des Vaters, sende jetzt deinen Geist über die Erde. Lass den Heiligen Geist wohnen in den Herzen aller Völker, damit sie bewahrt bleiben mögen vor Verfall, Unheil und Krieg. Möge die Frau aller Völker, die selige Jungfrau Maria, unsere Fürsprecherin sein. Amen. Gebet von Papst Johannes Paul II. Für Radio Maria. Maria, lenke die Entscheidungen unseres Lebens. Stärke uns in den Stunden der Prüfung, damit wir in Treue zu Gott und zu den Menschen vertrauensvoll und mutig die geheimnisvollen Wege des Himmels beschreiten. So können wir dem Verstand und dem Herzen jedes Menschen die frohe Botschaft von Christus, dem Erlöser der Welt, bringen. Maria, Stern der Evangelisation, sei mit uns, leite Radio Maria und sei sein Schutz. Amen. Ein herzliches Vergelt's Gott für das gemeinsame Rosenkranzgebet.

Beginnen wir mit den Morgengebeten. Im Namen des Vaters und des Sohnes und des Heiligen Geistes. Amen. Vater im Himmel, Lob und Dank sei dir für die Ruhe der Nacht. Lob und Dank sei dir für den neuen Tag. Lob und Dank sei dir für all deine Liebe und Güte und Treue in meinem Leben. Du hast mir viel Gutes erwiesen. Lass mich auch das Schwere aus deiner Hand annehmen. Du wirst mir aber nicht mehr auferlegen, als ich tragen kann. Du lässt deinen Kindern alle Dinge zum Besten dienen. Amen. Herr Jesus Christus, im Schweigen dieses anbrechenden Morgens komme ich zu dir und bitte dich mit Demut und Vertrauen um deinen Frieden, deine Weisheit, deine Kraft. Gib, dass ich heute die Welt betrachte mit Augen, die voller Liebe sind. Lass mich begreifen, dass alle Herrlichkeit der Kirche aus deinem Kreuz als dessen Quelle entspringt. Lass mich meinen Nächsten als den Menschen empfangen, den du durch mich lieben willst. Schenke mir die Bereitschaft, ihm mit Hingabe zu dienen und alles Gute, das du in ihn hineingelegt hast, zu entfalten. Meine Worte sollen Sanftmut ausstrahlen und mein ganzes Verhalten soll Frieden stiften. Nur jene Gedanken, die Segen verbreiten, sollen in meinem Geiste haften bleiben. Verschließe meine Ohren vor jedem übelwollenden Wort und jeder böswilligen Kritik. Möge meine Zunge nur dazu dienen, das Gute hervorzuheben. Vor allem bewirke, o Herr, dass ich so voller Frohmut und Wohlwollen bin, dass alle, die mir begegnen, sowohl deine Gegenwart als auch deine Liebe spüren. Bekleide mich mit dem Glanz deiner Güte und deiner Schönheit, damit ich dich im Verlaufe dieses Tages offenbare. Amen.

Gebet zum Schutzengel. Engel Gottes, mein Beschützer, des höchsten Vatergüte hat mich dir anvertraut. Erleuchte, beschütze, regiere und leite mich. Amen. Heiliger Josef, Nährvater Jesu Christi und wahrer Bräutigam der seligsten Jungfrau Maria, bitte für uns und für die Sterbenden dieses Tages. Heiliger Josef, du Hoffnung der Kranken und Patron unseres Radios, bitte für uns. Heiliger Josef, Vater mein, lass mich dir empfohlen sein, der du der Kirche Schutzpatron, bitte deinen Pflegesohn, er wolle Satans Macht beschränken, der wahren Kirche Freiheit schenken, auf dass die Bösen uns nicht rauben, das höchste Gut, den Heiligen Glauben. Bitte, bitte für die Kinder, bitte für die großen Sünder, bitte für den Priesterstand, bitte für das Vaterland, bitte für die armen Heiden, bitte für uns beim letzten Scheiden. Amen. All ihr Tagesheiligen, bittet für uns. Unser Jahrespatron 2026, Marthe Robet, bitte für uns. Charles de Foucault, bitte für uns. Im Namen des Vaters und des Sohnes und des Heiligen Geistes. Amen.

Die heutige Tageslesung entnehmen wir Maria Geburt, 8. September, aus Micha 5, Kapitel 5, 1 bis 4. Und der Antwortpsalm aus 13. Und das Heilige Evangelium nach Matthäus, die lange Version Matthäus 1, 1 bis 16 und 18 bis 23. Der Stammbaum Jesu. Wer sind

nachlesen möchte, wir beten Matthäus 18 bis 23. Die Lesung Micha 5, 1 bis 4. So spricht der Herr, du Bethlehem, Ephrata, so klein unter den Gauen Judas, aus dir wird mir einer hervorgehen, der über Israel herrschen soll. Sein Ursprung liegt in ferner Vorzeit, in längst vergangenen Tagen. Darum gibt der Herr sie preis, bis die Gebärende einen Sohn geboren hat. Dann wird der Rest seiner Brüder heimkehren zu den Söhnen Israels. Er wird auftreten und ihr Hirt sein in der Kraft des Herrn, im hohen Namen Jahwes, seines Gottes. Sie werden in Sicherheit leben, denn nun reicht seine Macht bis an die Grenzen der Erde, und er wird der Friede sein. Von Herzen will ich mich freuen über den Herrn. Von Herzen will ich mich freuen über den Herrn. Herr, ich baue auf deine Huld. Mein Herz soll über deine Hilfe frohlocken. Singen will ich dem Herrn, weil er mir Gutes getan hat. Von Herzen will ich mich freuen über den Herrn.

Evangelium nach Matthäus, Kapitel 1, 18 bis 23, die Kurzfassung, der Stammbaum Jesu. Mit der Geburt Jesu Christi war es so: Maria, seine Mutter, war mit Josef verlobt. Noch bevor sie zusammengekommen waren, zeigte sich, dass sie ein Kind erwartete durch das Wirken des Heiligen Geistes. Josef, ihr Mann, der gerecht war und sie nicht bloßstellen wollte, beschloss, sich in aller Stille von ihr zu trennen. Während er noch darüber nachdachte, erschien ihm ein Engel des Herrn im Traum und sagte: Josef, Sohn Davids, fürchte dich nicht, Maria als deine Frau zu dir zu nehmen, denn das Kind, das sie erwartet, ist vom Heiligen Geist. Sie wird einen Sohn gebären, ihm sollst du den Namen Jesus geben, denn er wird sein Volk von seinen Sünden erlösen. Dies alles ist geschehen, damit sich erfüllte, was der Herr durch den Propheten gesagt hat. Seht, die Jungfrau wird ein Kind empfangen, einen Sohn wird sie gebären, und man wird ihm den Namen Immanuel geben, das heißt übersetzt Gott mit uns.

Franziskus und Maria, Raum für Gott. Einen schönen guten Morgen aus dem Kapuzinerkloster Salzburg. Mein Name ist Bruder Thomas Maria Schied. Ich bin Kapuziner und Priester und begleite hier in Salzburg unsere jungen Brüder auf ihrem Weg in den Orden. Wenn wir uns in dieser Woche mit dem heiligen Franziskus beschäftigen, dann steht er immer in einem größeren Zusammenhang. Heute feiern wir das Fest der Geburt Mariens und da lohnt sich ein Blick auf die Verbindung zwischen Franziskus und Maria. Den meisten Menschen fallen ja beim heiligen Franziskus ganz andere Dinge ein, seine Liebe zur Schöpfung, seine Armut, seine Nähe zu den einfachen Menschen. Weniger bekannt ist seine große Liebe zur Gottesmutter. Franziskus war, wenn man so will, ein marianischer Heiliger. In Maria hat er das große Vorbild für einen Menschen gesehen, der in seinem Leben Raum schafft für Gott. Maria hat Gott Raum gegeben, in ihrem Herzen und ganz konkret in ihrem Leib. Durch sie konnte Gott Mensch werden. Und diese Menschwerdung Gottes war für Franziskus ein großes Thema. Gott bleibt nicht fern. Er kommt uns nah, er wird Mensch. Und Maria ist für Franziskus die Frau, die diesem Geheimnis Raum gibt. Vielleicht kennen Sie dieses schöne Gebet des heiligen Franziskus an die Gottesmutter Maria. Ich darf es Ihnen heute Morgen einmal beten. Sei gegrüßt, Herrin, heilige Königin, heilige Gottesmutter Maria, du bist Jungfrau, zur Kirche gemacht und erwählt vom heiligsten Vater im Himmel, die er geweiht hat mit seinem heiligsten, geliebten Sohn und dem Heiligen Geist, dem Tröster, in der war und ist alle Fülle der Gnade und jegliches Gute. Sei gegrüßt, du sein Palast, sei gegrüßt, du sein Gezelt, sei gegrüßt, du seine Wohnung, sei gegrüßt, du sein Gewand, sei gegrüßt, du seine Magd, sei gegrüßt, du seine Mutter. Was für schöne Bilder. Palast, Gezelt, Wohnung, Gewand. Franziskus schaut auf Maria und sieht in ihr einen Menschen, der Gott Raum gibt. Vielleicht ist das auch der Impuls für uns an diesem Festtag. Wie viel Raum hat Gott eigentlich in meinem Leben? Gibt es einen Ort, an dem ich still werde und ihn zu Wort kommen lasse? Vielleicht genügt ja für heute ein kleiner Anfang, ein kurzer Moment der Stille, ein Gebet, ein offenes Herz. Ich wünsche Ihnen einen schönen Festtag Maria Geburt. Der Herr sei mit Ihnen und segne Sie. Im Namen des Vaters und des Sohnes und des Heiligen Geistes. Amen.

0: Einen schönen und gesegneten guten Morgen bei Radio Maria. Österreich und Südtirol und wo sie uns empfangen, wir beten nun die Laudes, das Morgengebet der Kirche. Wir sind im grünen großen Stundenbuch, Tagesheilige heute Maria Geburt, der Hymnus Seite 1038, die Antiphonen Seite 885, die Psalmen Seite 201, es ist der Sonntag der ersten Woche, und die Lesung wieder 886. Mit mir betet heute Frau Irmgard Auner aus Graz. Einen schönen und gesegneten guten Morgen.
1: Guten Morgen, heute am Fest Maria Geburt.
0: O Gott, komm mir zu Hilfe.
1: Herr, eile mir zu helfen.
0: Ehre sei dem Vater und dem Sohn und dem Heiligen Geist.
1: Wie im Anfang, so auch jetzt und alle Zeit. Und in Ewigkeit. Amen. Halleluja.
0: Du große Herrin, schönste Frau, hoch über Sternen steht dein Thron. Du trugst den Schöpfer, der dich schuf, und nährtest ihn an deiner Brust.
1: Was Eva einst verloren sah, gibst du im Sohne reich zurück. Der Himmel öffnet sich in dir. Zur Heimkehr steht der Weg uns frei.
0: Du Pforte für den Königssohn, des neuen Lichtes helles Tor. In dir grüßt jauchzend alle Welt das Leben, das du ihr geschenkt.
1: Herr Jesus, dir sei Ruhm und Preis, Gott, den die Jungfrau uns gebar. Lob auch dem Vater und dem Geist durch alle Zeit und Ewigkeit. Amen.
0: Aus Abrahams Samen, aus Judas Stamm, aus Davids erhabenen Geschlecht ist Maria geboren, die Mutter des Herrn.
1: Aus Abrahams Samen, aus Judas Stamm, aus Davids erhabenem Geschlecht ist Maria geboren, die Mutter des Herrn.
0: Gott, du mein Gott, dich suche ich. Meine Seele dürstet nach dir.
1: Nach dir schmachtet mein Leib. Wie dürres, lechzendes Land ohne Wasser.
0: Darum halte ich Ausschau nach dir im Heiligtum, um deine Macht und Herrlichkeit zu sehen.
1: Denn deine Huld ist besser als das Leben. Darum preisen dich meine Lippen.
0: Ich will dich rühmen mein Leben lang, in deinen Namen die Hände erheben.
1: Wie an Fett und Mark wird satt meine Seele. Mit jubelnden Lippen soll mein Mund dich preisen.
0: Ich denke an dich auf nächtlichem Lager und sinne über dich nach, wenn ich wache.
1: Ja, du wurdest meine Hilfe. Jubeln kann ich im Schatten deiner Flügel.
0: Meine Seele hängt an dir. Deine rechte Hand hält mich fest.
1: Ehre sei dem Vater und dem Sohn und dem Heiligen Geist.
0: Wie im Anfang, so auch jetzt und alle Zeit und in Ewigkeit. Amen.
1: Aus Abrahams Samen, aus Judas Stamm, aus Davids erhabenem Geschlecht ist Maria geboren, die Mutter des Herrn.
0: Deine Geburt, o heilige Jungfrau, hat die Welt erleuchtet. Selig die Wurzel, heilig der Baum, der solche Frucht hervorbringt.
1: Deine Geburt, o heilige Jungfrau, hat die Welt erleuchtet. Selig die Wurzel, heilig der Baum, der solche Frucht hervorbringt.
0: Preist den Herrn all ihr Werke des Herrn. Lobt und rühmt ihn in Ewigkeit.
1: Preist den Herrn, ihr Himmel. Preist den Herrn, ihr Engel des Herrn.
0: All ihr Wasser über dem Himmel, preiset den Herrn. All ihr Mächte des Herrn, preiset den Herrn.
1: Preiset den Herrn, Sonne und Mond. Preist den Herrn, ihr Sterne am Himmel.
0: Preist den Herrn, aller Regen und Tau. Preist den Herrn, all ihr Winde.
1: Preist den Herrn, Feuer und Glut. Preist den Herrn, Frost und Hitze.
0: Preist den Herrn, Tau und Schnee. Preist den Herrn, Eis und Kälte.
1: Preist den Herrn, ihr Nächte und Tage. Preist den Herrn, Licht und Dunkel.
0: Preist den Herrn, Raureif und Schnee. Preist den Herrn, ihr Blitze und Wolken.
1: Die Erde preise den Herrn. Sie lobe und rühme ihn in Ewigkeit.
0: Preist den Herrn, ihr Berge und Hügel. Preist den Herrn, all ihr Gewächse auf Erden.
1: Preist den Herrn, ihr Meere und Flüsse. Preist den Herrn, ihr Quellen.
0: Preist den Herrn, ihr Tiere des Meeres und alles, was sich regt im Wasser. Preist den Herrn, all ihr Vögel am Himmel.
1: Preist den Herrn, all ihr Tiere, wilde und zahme. Preist den Herrn, ihr Menschen.
0: Preist den Herrn, ihr Israeliten. Lobt und rühmt ihn in Ewigkeit.
1: Preist den Herrn, ihr seine Priester. Preist den Herrn, ihr seine Knechte.
0: Ihr Geister und Seelen der Gerechten, preiset den Herrn. Ihr Demütigen und Frommen, preiset den Herrn.
1: Preist den Herrn, Hanania, Asaria und Michael. Lobt und rühmt ihn in Ewigkeit.
0: Lasst uns preisen den Vater und den Sohn mit dem Heiligen Geist. Ihn loben und rühmen in Ewigkeit.
1: Deine Geburt, o heilige Jungfrau, hat die Welt erleuchtet. Selig die Wurzel, heilig der Baum, der solche Frucht hervorbringt.
0: Voll Freude feiern wir deine Geburt. Heilige Maria, bitte für uns bei Jesus, deinem Sohn.
1: Voll Freude feiern wir deine Geburt. Heilige Maria, bitte für uns bei Jesus, deinem Sohn.
0: Singt dem Herrn ein neues Lied. Sein Lob erschalle in der Gemeinde der Frommen.
1: Israel soll sich über seinen Schöpfer freuen. Die Kinder Zions über ihren König jauchzen.
0: Sein Name sollen sie loben beim Reigentanz. Im Spielen auf Pauken und Harfen.
1: Der Herr hat an seinem Volk gefallen. Die Gebeugten krönt er mit Sieg.
0: In festlichem Glanz sollen die Frommen frohlocken, auf ihren Lagern jauchzen.
1: Loblieder auf Gott in ihrem Mund, ein zweischneidiges Schwert in der Hand.
0: Um die Vergeltung zu vollziehen an den Völkern, an den Nationen das Strafgericht.
1: Um ihre Könige mit Fesseln zu binden, ihre Fürsten mit eisernen Ketten.
0: Um Gericht über sie zu halten, so wie geschrieben steht. Herrlich ist das all für seine Frommen.
1: Ehre sei dem Vater und dem Sohn und dem Heiligen Geist.
0: Wie im Anfang, so auch jetzt und alle Zeit und in Ewigkeit. Amen.
1: Voll Freude feiern wir deine Geburt, heilige Maria. Bitte für uns bei Jesus, deinem Sohn. Lesung aus dem Buch Jesaja. Aus dem Baumstumpf Isais wächst ein Reis hervor. Ein junger Trieb aus seinen Wurzeln bringt Frucht. Der Geist des Herrn lässt sich nieder auf ihm. Der Geist der Weisheit und der Einsicht. Der Geist des Rates und der Stärke. Der Geist der Erkenntnis und der Gottesfurcht.

0: Von Anbeginn hat der Herr sie erwählt. Vor allem hat er sie erkoren.
1: Von Anbeginn hat der Herr sie erwählt. Vor allem hat er sie erkoren.
0: In seinem Zelt lässt er sie wohnen.
1: Vor allem hat er sie erkoren.
0: Ehre sei dem Vater und dem Sohn und dem Heiligen Geist.
1: Von Anbeginn hat der Herr sie erwählt. Vor allem hat er sie erkoren.
0: Deine Geburt, Jungfrau und Gottesgebärerin, hat der ganzen Welt Freude gebracht, denn aus dir ging hervor die Sonne der Gerechtigkeit, Christus, unser Gott. Er hat den alten Fluch gelöst und Segen gespendet. Er hat den Tod vernichtet und ewiges Leben geschenkt.
1: Deine Geburt, Jungfrau und Gottesgebärerin, hat der ganzen Welt Freude gebracht. Denn aus dir ging hervor die Sonne der Gerechtigkeit, Christus, unser Gott. Er hat den alten Fluch gelöst und Segen gespendet. Er hat den Tod vernichtet und ewiges Leben geschenkt.
0: Gepriesen sei der Herr, der Gott Israels, denn er hat sein Volk besucht und ihm Erlösung geschaffen.
1: Er hat uns einen starken Retter erweckt, im Hause seines Knechtes David.
0: So hat er verheißen von alters her, durch den Mund seiner heiligen Propheten.
1: Er hat uns errettet vor unseren Feinden und aus der Hand aller, die uns hassen.
0: Er hat das Erbarmen mit den Vätern an uns vollendet und an seinen heiligen Bund gedacht. An den Eid, den er unserem Vater Abraham geschworen hat.
1: Er hat uns geschenkt, dass wir, aus Feindeshand befreit, ihm furchtlos dienen in Heiligkeit und Gerechtigkeit. Vor seinem Angesicht all unsere Tage.
0: Und du, Kind, wirst Prophet des Höchsten heißen, denn du wirst den Herrn vorangehen und ihm den Weg bereiten.
1: Du wirst sein Volk mit der Erfahrung des Heils beschenken, in der Vergebung der Sünden.
0: Durch die barmherzige Liebe unseres Gottes wird uns besuchen das aufstrahlende Licht aus der Höhe.
1: Um allen zu leuchten, die in Finsternis sitzen und im Schatten des Todes, und unsere Schritte zu lenken auf den Weg des Friedens.
0: Ehre sei dem Vater und dem Sohn und dem Heiligen Geist.
1: Wie im Anfang, so auch jetzt und alle Zeit und in Ewigkeit. Amen. Deine Geburt, Jungfrau und Gottesgebärerin, hat der ganzen Welt Freude gebracht, denn aus dir ging hervor die Sonne der Gerechtigkeit, Christus, unser Gott. Er hat den alten Fluch gelöst und Segen gespendet. Er hat den Tod vernichtet und ewiges Leben geschenkt.
0: Gepriesen sei Jesus Christus, unser Erlöser, der geboren wurde aus der Jungfrau Maria. Zu ihm lasst uns beten.
1: Höre auf die Fürsprache deiner Mutter.
0: Du Sonne der Gerechtigkeit, Maria war die Morgenröte, die dein Kommen angekündigt hat. Gib, dass wir alle Zeit in deinem Lichte leben.
1: Höre auf die Fürsprache deiner Mutter.
0: Ewiges Wort des Vaters, du hast dir in der unversehrten Jungfrau Maria eine Wohnung bereitet. Wohne auch in unseren Herzen.
1: Höre auf die Fürsprache deiner Mutter.
0: Erlöser der Welt, Maria stand unter deinem Kreuz. Auf ihre Fürsprache hilf uns, auch in schwerem Leid standzuhalten.
1: Höre auf die Fürsprache deiner Mutter.
0: Gütiger Jesus, vom Kreuz aus hast du deine Mutter den Menschen zur Mutter gegeben. Lass uns heute ihren Schutz erfahren.
1: Höre auf die Fürsprache deiner Mutter.
0: Kyrie eleison.
1: Christe eleison.
0: Kyrie eleison. Vater unser im Himmel, geheiligt werde dein Name, dein Reich komme, dein Wille geschehe, wie im Himmel so auf Erden.
1: Unser tägliches Brot gib uns heute und vergib uns unsere Schuld, wie auch wir vergeben unseren Schuldigern. Und führe uns nicht in Versuchung, sondern erlöse uns von dem Bösen. Amen.
0: Barmherziger Gott, öffne deinen Gläubigen die Schätze der himmlischen Gnade. Die Geburt des Erlösers aus Maria war für uns der Anfang des Heiles. Das Geburtsfest seiner allzeit jungfräulich erfreulichen Mutter festige und mehre den Frieden auf Erden. Darum bitten wir durch Jesus Christus, deinen Sohn, unseren Herrn und Gott, der in der Einheit des Heiligen Geistes mit dir lebt und herrscht in alle Ewigkeit.
1: Amen.
0: Der Herr segne uns, er bewahre uns vor Unheil und führe uns zum ewigen Leben.
1: Amen.
0: Ein herzliches Vergelt's Gott der Frau Auner und einen gesegneten Tag.
1: Auch einen gesegneten Tag an alle, die mit uns jetzt mitgebetet haben.

Aus dem Studio von Innsbruck verabschiedet sich Margit Eller. Einen schönen und gesegneten Festtag Maria Geburt. Gelobt sei Jesus Christus in alle Ewigkeit. Amen.

Aus einer Rede über das Mysterium der Menschwerdung Gottes von Andreas von Kreta. Das Alte ist vergangen, siehe, alles ist neu geworden. Christus ist das Ende des Gesetzes. Er führt uns vom Buchstaben des Gesetzes nicht weiter fort, als er uns zu dessen Geist hinführt. Denn das ist die Erfüllung des Gesetzes. Nachdem der Gesetzgeber selbst alles zu Ende gebracht hatte, führte er vom Buchstaben hinüber zum Geist, indem er alles in sich erneuerte und nach dem Gesetz der Gnade lebte. Das eine verwarf er, das andere übernahm er in harmonischer Einordnung. Er mischte nicht das Besondere des einen mit dem des anderen, sondern er verwandelte ganz wunderbar das, was schwierig, sklavisch und erzwungen war, und machte es leicht und frei, damit wir nicht mehr unter den Elementarmächten dieser Welt wie Sklaven leben, wie der heilige Paulus schreibt, und damit wir nicht mehr unter dem Joch der Knechtschaft und dem Buchstaben des Gesetzes stehen. Denn das ist der Höhepunkt der Wohltaten, die uns Christus erwiesen hat. Das ist die Offenbarung des verborgenen Geheimnisses. Das ist die Natur, die sich entäußert hat. Der Gott und Mensch und die Vergöttlichung der von Gott angenommenen Menschheit. Dieses so strahlend aufscheinende Wohnen Gottes bei den Menschen musste der Freude Eingang verschaffen, weil uns hier das große Geschenk des Heils zuteil wird. Das meint das heutige Fest, dessen Anlass die Geburt der Gottesmutter ist, dessen Ziel und Ende jedoch die Vereinigung des Wortes mit dem Fleisch ist. Denn eine Jungfrau wird geboren, gepflegt und herangezogen und zur Mutter geformt für Gott, den König der Ewigkeiten. So singe und tanze also die ganze Schöpfung und trage etwas bei, was des Tages würdig ist. Der heutige Tag werde ein gemeinsames Fest für Himmel und Erde. Alles, was auf Erden ist und über der Erde, soll zusammen feiern. Heute wurde das Heiligtum für den Schöpfer des Alls errichtet. Die Schöpfung bereitete dem Schöpfer ein neues und würdiges Haus. Andreas von Kreta aus einer Rede über das Mysterium der Menschwerdung Gottes. Lasst uns heute die Geburt der allzeit jungfräulichen Gottesmutter Maria feiern. Ihr Leben ist ein Licht für alle Kirchen. Mit Herz und Geist lasst uns Christus am Fest der hohen Gottesmutter besingen. Ihr Leben ist ein Licht für alle Kirchen. Barmherziger Gott, öffne deinen Gläubigen die Schätze der himmlischen Gnade. Die Geburt des Erlösers aus Maria war für uns der Anfang des Heiles. Das Geburtsfest seiner allzeit jungfräulichen Mutter festige und mehre den Frieden auf Erden. Darum bitten wir durch Jesus Christus, deinen Sohn, unseren Herrn und Gott, der in der Einheit des Heiligen Geistes mit dir lebt und herrscht in alle Ewigkeit.

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Bibelfitness kompakt. Herzlich willkommen bei Bibelfitness kompakt. Mein Name ist Magdalena Meierl und ich bin Physiotherapeutin. Und meine Freude ist es, Bewegung mit dem Wort Gottes zu verbinden. Wir werden uns nun einem Bibelvers widmen und dazu verschiedene Bewegungen machen. Somit können wir in unserer Gesamtheit aus Leib, Seele und Geist beten. Es geht um ein leichtes, freudvolles Mitmachen, so wie Sie sind. Alle Übungen können Sie zu Hause, im Büro oder wo auch immer Sie sind, ganz leicht in Ihren Alltag einfließen lassen. Lassen Sie uns beginnen. Heute werden wir uns dem Nacken widmen. Dazu begeben wir uns in einen aufrechten Stand oder in einem aufrechten Sitz. Also wir beginnen im aufrechten Sitz oder Stand, im hüftbreiten Stand, und Ihr Bauch ist leicht eingezogen, Ihr Brustbein ist aufgerichtet, die Knie sind leicht locker und weich und Ihre Schultern sind auch locker und Ihre Fingerspitzen ziehen Richtung Boden. Und ganz, ganz wichtig, Ihr Nacken ist lang und Ihr Blick geradeaus. Stellen Sie sich nun vor, Ihre Nase wäre ein Pinsel und Sie malen eine liegende 8 auf eine Leinwand vor Ihnen. Sie beginnen in eine Richtung den Kreis zu machen, dann kommen Sie in die Mitte zurück und dann in die andere Richtung. Beginnen Sie mit der Bewegungsrichtung, die für Sie einfacher ist, Ihre 8er zu machen. Machen Sie das ein paar Mal und dann auch die andere Seite, die uns ein bisschen schwerer fällt, die wollen wir nicht vernachlässigen, also bitte die auch gerne machen, den Nacken lang machen. Ich sage Ihnen den Vers dazu. Geliebte, jetzt sind wir Kinder Gottes, doch ist noch nicht offenbar geworden, was wir sein werden. Wir wissen, dass wir ihm ähnlich sein werden, wenn er offenbar wird. Denn wir werden ihn sehen, wie er ist. 1. Johannes 3, Vers 2. Wir bleiben in dieser Position, in der stehenden oder sitzenden Position, in der aufrechten mit dem langen Nacken. Machen nochmal diese 8er-Bewegungen mit unserer Pinselnase. Und während Sie diese 8er-Bewegungen machen, wandert Ihr Blick ein bisschen hinunter Richtung Boden. Dabei bleibt aber trotzdem Ihr Oberkörper aufgerichtet. Nur so weit und so große Bewegungen machen, wie es angenehm ist. Also Sie wandern hinunter, bleiben ein bisschen unten und bewegen unten in dieser 8er-Bewegung, während der Blick nach unten geht. Und ich wiederhole den Vers noch einmal. Geliebte, jetzt sind wir Kinder Gottes. Doch ist noch nicht offenbar geworden, was wir sein werden. Wir wissen, dass wir ihm ähnlich sein werden, wenn er offenbar wird. Denn wir werden ihn sehen, wie er ist. Wer jetzt mit mir mit dem Blick unten geblieben ist und in den 8er-Bewegungen, der darf sich jetzt langsam wieder in 8er-Schleifen hinaufarbeiten, hinauf bewegen, schrauben, wie auch immer Sie das sehen mögen. Und Sie denken immer dran, Ihre Nase ist weiterhin der Pinsel und der malt auf der Leinwand jetzt am Boden und dann steigt er auf und nach vorne wieder diese 8er-Bewegung. Ganz gemütlich, klein oder groß, wie es für Sie wieder angenehm ist. Wer jetzt oben angekommen ist, so wie ich, kann gern noch einmal diese 8er-Bewegungen machen, während ich den Vers zum letzten Mal sage. Geliebte, jetzt sind wir Kinder Gottes. Doch ist noch nicht offenbar geworden, was wir sein werden. Wir wissen, dass wir ihm ähnlich sein werden, wenn er offenbar wird. Denn wir werden ihn sehen, wie er ist. Jetzt gerne nochmal tief ein- und ausatmen, den Kopf gerade lassen, die Schultern ein bisschen
auslockern. Und dann herzlichen Dank heute fürs Mitmachen. Seien Sie gesegnet und behütet.

Heute, am 8. September, feiert die Kirche das Fest der Geburt der seligen Jungfrau und Gottesmutter Maria. Wir gedenken des heiligen Thomas von Villanova und des heiligen Korbinian.

Das Fest der Geburt der seligen Jungfrau Maria steht in enger Verbindung mit der Kirche der heiligen Anna in Jerusalem. Diese wurde nämlich dort errichtet, wo die Familie der Gottesmutter gewohnt haben soll. Aus der Heiligen Schrift erfahren wir über die Geburt von Maria nichts. Es gibt aber eine Schrift, die nicht im Kanon der Bibel enthalten ist, das Protoevangelium des Jakobus. Es wurde in der frühen Kirche gerne verwendet. Daraus erfahren wir etwa die Namen der Eltern Mariens, Joachim und Anna. Sie hatten lange unter ihrer Kinderlosigkeit gelitten, weil Kinderlosigkeit in dieser Zeit als Zeichen für den fehlenden Segen Gottes angesehen wurde. Joachim und Anna flehten deshalb Gott besonders an. Nach einem solchen intensiven Gebet soll beiden ein Engel erschienen sein. Er kündigte ihnen eine Tochter voll der Gnade an. Genau diese Anrede verwendete auch der heilige Erzengel Gabriel bei der Verkündigung der Geburt des Erlösers. Die Kirchen des Ostens feierten schon um das Jahr 500 den Geburtstag unserer lieben Frau. Romanus Melodos, ein byzantinischer Dichter, schuf dafür eigene Hymnen. Papst Sergius I. übernahm das Fest dann um das Jahr 700 für die römische Kirche. Etwa 300 Jahre später wurde es in der gesamten katholischen Kirche üblich. Ob der 8. September wirklich der genaue Geburtstag Mariens ist, können wir nicht mit Sicherheit sagen. Dass die Heilige Mutter Kirche diesen Tag jedoch nicht zufällig gewählt hat, zeigt uns folgendes Detail. Der 8. September ist genau 9 Monate nach dem Hochfest der ohne Erbschuld empfangenen Jungfrau und Gottesmutter Maria am 8. Dezember. Der Tag, an dem Joachim und Anna, eine Tochter voll der Gnade, durch einen Engel verkündet wurde.

Hören wir nun etwas über den heiligen Thomas von Villanova. Er wurde in Spanien im Jahr 1488 geboren. Er wurde Professor für Kunst, Logik und Philosophie. 1516 trat er bei den Augustinern in Salamanca ein und wurde 2 Jahre später zum Priester geweiht. Seine erste heilige Messe feierte Thomas am Weihnachtstag. Später bekleidete er hohe Ämter im Kloster. Er wurde Prior und Provinzial. Die ersten Augustiner segelten in seinem Auftrag nach Amerika als Missionare. 2-mal wurde er gebeten, Erzbischof von Granada zu werden, doch er lehnte immer ab. Erst im Auftrag des Papstes nahm er die Wahl dann an. Als Erzbischof Thomas Geld zur Möblierung seines Palais bekam, spendete er den Betrag an ein Spital und sagte: Was soll

ein armer Bruder wie ich mit solchen Möbeln? Er trug täglich seinen Habit und kümmerte sich selbst auch um diesen. Andere Mönche und Priester schämten sich deswegen für ihn, konnten ihn aber nicht umstimmen. Täglich kamen hunderte Arme zur Tür des Erzbischofs. Sie erhielten Essen, Wein und Geld. Dem Hinweis auf mögliche Ausbeutung begegnete er so: Wenn es hier Menschen gibt, die die Arbeit verweigern, dann ist es die Aufgabe der Autoritäten, sich darum zu kümmern. Meine Pflicht ist es, denen zu helfen und Erleichterung zu verschaffen, die zu meiner Tür kommen. Weil Thomas als Erzbischof auch mit Sündern gnädig war und dafür Kritik erhielt, meinte er: Frag sie, ob Augustinus oder Johannes Chrysostomus Kirchenbann und Exkommunikation verwendet haben, um Trunkenheit und Gotteslästerung zu stoppen. Auf dem Sterbebett befahl Thomas, all sein Geld an die Armen zu verteilen. Nach der heiligen Kommunion verschied er mit den Worten Jesu: In deine Hände, o Herr, befehle ich meinen Geist. Thomas starb am 8. September 1555 in Valencia.

Der heilige Korbinian wurde um 680 in Frankreich geboren. Er stammte aus einer vornehmen Familie. Mit nur 22 Jahren baute er eine Zelle für ein Leben als Einsiedler. Jedoch blieb es nicht bei diesem beschaulichen Leben. Korbinians Ruf verbreitete sich sogar bis zum Hausmeier Pipin und viele Menschen baten um seinen Rat. Als es sprichwörtlich zu viel wurde, pilgerte Korbinian nach Rom. Papst Konstantin I. weihte ihn zum Priester und Bischof und trug ihm dann auf, als Missionar das Evangelium zu verkündigen. Zunächst tat Bischof Korbinian dies in Bayern, in der Schweiz und Norditalien. Bei einer Überquerung der Alpen soll der Legende nach ein Bär sein Maultier überfallen und getötet haben. Als Buße dafür musste das Raubtier dann das Gebäck Korbinians nach Rom befördern. Korbinian erhielt die Zusage, ein Kloster gründen zu dürfen. Er tat nicht nur das, er ließ auch gleichzeitig die Gegend rundherum mit Weinbergen und Obstplantagen kultivieren, um auch den Menschen dort zu dienen. Aus dieser Zeit stammt auch die Legende, dass sich eines Nachts ein kleines Fass Wein öffnete und der gärende Wein auszufließen drohte. Korbinian bekam dies mit, tat jedoch aktiv nichts, denn er war im Gebet versunken. Am nächsten Tag konnte man sehen, dass der Wein noch im Fass war, obwohl der Verschluss völlig offen war. Korbinian wurde Bischof von Freising. Hier lebte auch sein Unterstützer, Herzog Grimoald, der allerdings auf kirchenrechtlich illegale Weise mit der Witwe seines Bruders verheiratet war. Der Bischof wies auf diesen Missstand hin. Grimoald war einsichtig und löste die Verbindung. Jedoch plante die verschmähte Dame daraufhin Korbinians Tod. Korbinian floh und kehrte in sein Kloster zurück. Er wurde vom Volk wieder begeistert aufgenommen, aber kurze Zeit darauf verstarb Korbinian in Freising. Das war am 8. September 729. Schon kurz nach seinem Tod begannen erste Wallfahrten zu seinem Grab.

Soweit die Heiligen des heutigen Tages. Im Namen von Radio Maria wünsche ich allen, die heute ihren Namenstag oder einen anderen Festtag feiern, alles Gute und Gottes reichen Segen. Mögen Ihnen die Gottesmutter Maria, der heilige Thomas von Villanova und der heilige Korbinian Fürsprecher sein.

0: Einen schönen guten Morgen, liebe Hörerfamilie von Radio Maria Österreich und Radio Maria Südtirol. Aus dem Wiener Sendestudio begrüßen Sie Wolfgang Reumüller und
1: Iris Arnold.
0: Heute am Fest Maria Geburt übertragen wir die Heilige Messe aus Lienz in Osttirol. Wir sind wieder zu Gast in der Klosterpfarre St. Marien. Zelebrant der Heiligen Messe ist Pater und Guardian des Franziskanerklosters Martin Bichler. Ich darf Ihnen, liebe Zuhörer, wenn Sie mitsingen möchten, jetzt die Lieder durchgeben. Zum Einzug singen wir Maria, dich lieben, Gotteslob Nummer 521, 521. Das Gloria, Gott in der Höhe, Gotteslob 172, 172. Der Kehrvers, meine Seele, preise den Herrn, 653, 653. Zum Psalm, Gotteslob 651, 4, 651, 4. Das Halleluja, Gotteslob 174, 5. Zur Gabenbereitung, wir weihen der Erde Gaben, Gotteslob 187, 187. Das Heiliglied 199, 199. Und zum Schluss grüßen wir noch die Gottesmutter, segne du Maria, 535, 535. Wir wünschen Ihnen, liebe Zuhörer, jetzt eine gesegnete Mitfeier dieser Heiligen Messe. Vor Ort in Lienz ist unser Mobilteam Maria und Oskar Gritzer für die Technik. In Kürze beginnen wir mit der Übertragung aus der Pfarre St. Marien in Lienz.

0: Im Namen des Vaters und des Sohnes und des Heiligen Geistes.
1: Amen.
0: Der Herr sei mit euch. Liebe Hörerinnen und Hörer von Radio Maria, liebe Schwestern und Brüder, ich begrüße euch ganz herzlich zur Feier der Heiligen Messe, heute am Fest Maria Geburt. Im zivilen Leben, das Geburtsdatum, die Geburtsurkunde von großer Bedeutung. Denn von diesem Datum an wird gerechnet das Lebensalter. Immer wieder müssen wir an den Ämtern und bei allen möglichen wichtigen Entscheidungen und Anfängen in unserem Leben das Geburtsdatum angeben. Ein wichtiges Zeichen der Identifikation. Heute feiern wir den Geburtstag von jemand ganz Besonderem, von der Gottesmutter. Mit der Gottesmutter Maria hat Gott einen wirklich ganz neuen Anfang gemacht. Der alte Mensch, der alte Adam, die alte Eva. Sie brauchen einen Neuanfang, der uns heute in der Gottesmutter Maria geschenkt ist. Darin verbirgt sich die große Hoffnung und die große Zusage: Auch ich darf in meinem Leben immer wieder neu anfangen. Gott schenkt mir in der Auferstehung seines Sohnes Neuanfang, Neuschöpfung. Legen wir all das Alte nun in Gottes Hand und bitten wir um Befreiung und Heilung. Herr, erbarme dich unser. Christus, erbarme dich unser. Herr, erbarme dich unser. Nachlass, Vergebung und Verzeihung unserer Sünden schenkt uns der barmherzige Herr.
1: Amen.
0: Freudig und froh loben und preisen wir Gott nun im Gloria.

Öffne deinen Gläubigen die Schätze der himmlischen Gnade. Die Geburt des Erlösers aus Maria war für uns der Anfang des Heiles. Das Geburts

0: Aus dir wird hervorgehen, der über Israel herrschen soll. Lesung aus dem Buch Micha. So spricht der Herr. Du, Bethlehem, Ephrata, bist zwar klein unter den Sippen Judas, aus dir wird mir einer hervorgehen, der über Israel herrschen soll. Seine Ursprünge liegen in ferner Vorzeit, in längst vergangenen Tagen. Darum gibt der Herr sie preis bis zu der Zeit, da die Gebärende geboren hat. Dann wird der Rest seiner Brüder zurückkehren zu den Söhnen Israels. Er wird auftreten und ihr Hirt sein in der Kraft des Herrn. In der Hochheit des Namens des Herrn, seines Gottes. Sie werden in Sicherheit wohnen, denn nun wird er groß sein bis an die Grenzen der Erde. Und er wird der Friede sein. Wort unseres lebendigen Gottes.
1: Amen.

Selig bist du, Jungfrau Maria, und allen Lobes überaus würdig. Denn aus dir ging hervor die Sonne der Gerechtigkeit, Christus, unser Gott.

Der Herr sei mit euch. Aus dem Heiligen Evangelium nach Matthäus. Mit der Geburt Jesu Christi war es so. Maria, seine Mutter, war mit Josef verlobt. Noch bevor sie zusammengekommen waren, zeigte sich, dass sie ein Kind erwartete durch das Wirken des Heiligen Geistes. Josef, ihr Mann, der gerecht war und sie nicht bloßstellen wollte, beschloss, sich in aller Stille von ihr zu trennen. Während er noch darüber nachdachte, siehe, da erschien ihm ein Engel des Herrn im Traum und sagte: Josef, Sohn Davids, fürchte dich nicht, Maria als deine Frau zu dir zu nehmen, denn das Kind, das sie erwartet, ist vom Heiligen Geist. Sie wird einen Sohn gebären, ihm soll sie den Namen Jesus geben, denn er wird sein Volk von seinen Sünden erlösen. Dies alles ist geschehen, damit sich erfüllte, was der Herr dich durch den Propheten gesagt hat. Siehe, die Jungfrau wird empfangen und einen Sohn gebären. Und sie werden ihm den Namen Immanuel geben. Das heißt übersetzt: Gott ist mit uns. Evangelium, frohe Botschaft unseres Herrn Jesus Christus. Liebe Hörerinnen und Hörer von Radio Maria, liebe Schwestern und Brüder, ich kann mich noch gut erinnern, bei uns zu Hause auf dem Osttiroler Bergbauernhof, da wurde im Winter in der Stube der Webstuhl aufgestellt, um wunderschöne Fleckerlteppiche und andere Webearbeiten zu produzieren. Da wurde zuerst dann der Rahmen aufgespannt. Es braucht einen Rahmen. Die Gottesmutter Maria, sie ist auch vergleichbar mit einem ganz besonderen Kunstwerk, das Gott uns geschenkt hat. Wie jede und jeder von uns von Gottes zarter, feiner Hand gemacht ist, ist die Gottesmutter von Gott besonders schön gemacht und uns geschenkt. Sie hat sich in einen Rahmen einspannen lassen, in den Rahmen der Liebe Gottes, wenn sie sagt: Siehe, ich bin die Magd des Herrn. Ich will für dich, Gott, da sein. Ich will dir, Gott, Raum und Platz geben. Einen Rahmen, so wie ein Bild auch erst so richtig zum Strahlen und Leuchten kommt, wenn es einen Rahmen hat. So hat auch die Gottesmutter Maria sich in gewisser Weise vom Willen Gottes einrahmen lassen. Das fällt uns manchmal schwer, uns für etwas im Wort des Rahmens ganz festlegen zu lassen, einspannen zu lassen. Das finden wir als Freiheitsberaubung. Die Gottesmutter Maria hat den Rahmen Gott als etwas Befreiendes und Heiliges gefunden. Dann werden im Rahmen, im Webstuhl, die Längsfäden gezogen, die Kettfäden. Und wenn die gezogen sind, gleichsam im Bild zwischen Himmel und Erde, dann kommt das Weberschiffchen ins Spiel. Und ich kann mich noch erinnern, wie das Weberschiffchen hin und her gesaust ist zwischen den Kettfäden und so richtig die bunten Farben der Fäden ins Spiel gebracht hat. Ja, das Weberschiffchen, das die Gottesmutter Maria in ihrem Leben wirken ließ, ist der Heilige Geist mit seinem Schwung
und seinen bunten Farben. Ja, auch wir sind heute eingeladen, wenn wir auf die Gottesmutter Maria schauen, den Heiligen Geist mit seinem Schwung und seinen bunten Farben in unserem Leben wirken zu lassen und zu staunen, was da entsteht. Und schließlich, wenn dann das Kunstwerk fertig ist, der Teppich fertig gewoben, wird er aus dem Rahmen genommen und bestaunt, etwas Neues ist entstanden, etwas Wunderschönes. Die Gottesmutter Maria ist auch ein wunderschönes Geschenk Gottes an uns. Sie ist so schön, weil sie so sehr liebt. Sie liebt Gott, sie liebt die Menschen, sie liebt sich selbst. Und wenn uns das gelingt, was sie uns vorlebt, können auch wir, wie sie, ein schönes, wunderbares Kunstwerk Gottes sein, uns als solches empfinden. Und lassen wir uns heute am Geburtsfest der Gottesmutter Maria wie ein Baby von Gott in die Hand nehmen und von der Gottesmutter und es genießen, was auch wir, du und ich, für ein wunderbares Kunstwerk Gottes sind, aus Liebe gemacht, zum Lieben berufen.

0: Voll Vertrauen beten wir zu unserem Gott und Herrn, der durch die Geburt Marias seine Menschwerdung vorbereitet hat. Ihn bitten wir.
1: Gib, dass alle Christen das Geburtsfest der Jungfrau Maria mit dankbarer Freude feiern. Segne die Arbeit der Menschen, die für die neugeborenen Kinder sorgen. Schenke den werdenden Müttern, die in Not sind, Mut zum Leben und hilfreichen Beistand. Erfülle alle Frauen, die sich auf die Geburt ihres Kindes vorbereiten, mit freudiger Erwartung.
0: Dir, Gott, danken wir für das Geschenk der Gottesmutter Maria. Lass uns jeden Tag von Neuem darüber staunen, was auch wir für ein wunderbares Geschenk aus deinen Händen sind, du guter Gott, heute und in Ewigkeit. Amen.

0: Herr unser Gott, dein eingeborener Sohn komme uns zu Hilfe, ist einer großen Liebe zu uns. Seine Geburt hat die Jungfräulichkeit der Mutter nicht gemindert, sondern geheiligt. Durch seine Menschwerdung heilige auch uns. Nimm von uns alle Schuld und mache unsere Gaben dir wohlgefällig. Darum bitten wir durch Christus, unseren Herrn.
1: Amen.

Ja, du bist heilig, großer Gott. Du bist der Quell aller Heiligkeit. Darum bitten wir dich, sende deinen Geist auf diese Gaben herab und heilige sie, damit sie uns werden, Leib und Blut deines Sohnes, unseres Herrn Jesus Christus. Denn am Abend, an dem er ausgeliefert wurde und sich aus freiem Willen dem Leiden unterwarf, nahm er das Brot und sagte Dank, brach es, reichte es seinen Jüngern und sprach, nehmet und esset alle davon, das ist mein Leib, der für euch hingegeben wird.

Ebenso nahm er nach dem Mahl den Kelch, dankte wiederum, reichte ihn seinen Jüngern und sprach: Nehmet und trinket alle daraus, das ist der Kelch des neuen und ewigen Bundes, mein Blut, das für euch und für alle vergossen wird, zur Vergebung der Sünden. Tut dies zu meinem Gedächtnis.

0: Geheimnis des Glaubens. Darum, gütiger Vater, feiern wir das Gedächtnis des Todes und der Auferstehung deines Sohnes und bringen dir so das Brot des Lebens und den Kelch des Heiles dar. Wir danken dir, dass du uns berufen hast, vor dir zu stehen und dir zu dienen. Wir bitten dich, schenke uns Anteil an Christi Leib und Blut und lass uns eins werden durch den Heiligen Geist. Gedenke deiner Kirche auf der ganzen Erde und vollende dein Volk in der Liebe, vereint mit Papst Leo, Bischof Hermann, unseren Bischöfen, Priestern und Diakonen, den Schwestern und Brüdern in den Ordensgemeinschaften und mit allen, die zum Dienst in der Kirche bestellt sind. Gedenke unserer verstorbenen Schwestern und Brüder. In dieser heiligen Messfeier beten wir heute in besonderer Weise für Ida Müller, Maria und Franz Treuer, André Altenweisel und alle unsere lieben Verstorbenen. Nimm sie und alle, die in deiner Gnade aus dieser Welt geschieden sind, in dein Reich auf, wo sie dich schauen von Angesicht zu Angesicht. Vater, erbarme dich über uns alle, damit uns das ewige Leben zuteil wird, in Gemeinschaft mit der seligen Jungfrau und Gottesmutter Maria, dem heiligen Josef, deinen heiligen Aposteln, dem heiligen Antonius von Padua und mit allen, die bei dir Gnade gefunden haben von Anbeginn der Welt, dass wir dich loben und preisen durch deinen Sohn, Jesus Christus. Durch ihn und mit ihm und in ihm ist dir, Gott allmächtiger Vater, in der Einheit des Heiligen Geistes alle Herrlichkeit und Ehre, jetzt und in Ewigkeit.
1: Amen.
0: Beten wir voll Vertrauen und in ganzem Herzen die Worte, die uns Jesus zum Vater im Himmel gelehrt hat. Vater unser im Himmel, geheiligt werde dein Name, dein Reich komme, dein Wille geschehe, wie im Himmel, so auf Erden. Unser tägliches Brot gib uns heute und vergib uns unsere Schuld, wie auch wir vergeben unseren Schuldigen. Und führe uns nicht in Versuchung, sondern erlöse uns von den Bösen. Erlöse uns, Herr, allmächtiger Vater, von allem Bösen und gib Frieden in unseren Tagen. Komm uns zu Hilfe mit deinem Erbarmen und bewahre uns vor Verwirrung und Sünde, damit wir voll Zuversicht das Kommen unseres Erlösers, Jesus Christus, erwarten.
2: Denn dein ist
0: der Herr hat zu seinen Aposteln gesagt, Frieden hinterlasse ich euch, meinen Frieden gebe ich euch. Deshalb bitten wir, Herr Jesus Christus, schau nicht auf unsere Sünden, sondern auf den Glauben deiner Kirche und schenke ihr nach deinem Willen Einheit und Frieden. Der Friede des Herrn sei allezeit mit euch.
2: Und mit deinem Geist.
0: Lamm Gottes, du nimmst hinweg die Sünden der Welt, erbarme dich unser. Lamm Gottes, du nimmst hinweg die Sünden der Welt, erbarme dich unser. Lamm Gottes, du nimmst hinweg die Sünden der Welt, gib uns deinen Frieden.

Seht das Lamm Gottes, es nimmt hinweg die Sünden der Welt. Herr, ich bin nicht würdig, dass du eingehst unter mein Dach, aber sprich nur ein Wort, so wird meine Seele gesund. Jesus Christus, unser Heiland.

Liebe Zuhörer von Radio Maria, wir beten nun um die geistige Kommunion. Mein Jesus, ich glaube, dass du im allerheiligsten Sakrament des Altares zugegen bist. Ich liebe dich über alles und meine Seele sehnt sich nach dir. Da ich dich aber jetzt im Sakrament nicht empfangen kann, so komme geistigerweise zu mir. Ich umfange dich und vereinige mich mit dir. Lass nicht zu, dass ich mich je von dir trenne. Amen.

0: Lasset uns beten. Allmächtiger Gott, du hast deine Gemeinde mit dem heiligen Sakrament gestärkt. Erfülle uns mit Freude am Geburtsfest der seligen Jungfrau Maria, denn sie ist die Morgenröte des Heiles und das Zeichen der Hoffnung für die ganze Welt. Darum bitten wir durch Christus, unseren Herrn.
1: Amen.
0: Danke für das gemeinsame Feiern und Beten und Singen. Einen gesegneten Tag, einen schönen Geburtstag der Gottesmutter Maria. Der Herr sei mit euch. Gott, der allmächtige Vater, segne uns.

0: und schenke uns die Früchte der Erde.
1: Amen.
0: Er begleite unsere Arbeit, damit wir in Dankbarkeit

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1: Grüß Gott und herzlich willkommen. Ich darf Sie wieder zu einem Glaubensforum begrüßen. Mein Name ist Christian Ortner und hier aus dem Studio von Brixen begrüße ich alle, die uns hier in Südtirol verbunden sind und alle Hörerinnen und Hörer, die uns nun auch über Radio Maria in Österreich verbunden sind. Und vielleicht hören Sie uns noch über mehrere Grenzen hinweg, über unsere mobile App. Also es gibt viele Möglichkeiten, mit dabei zu sein und wo immer Sie uns hören, herzlich willkommen, wenn wir jetzt wieder in die Heilige Schrift hineinschauen, gemeinsam mit Frau Dr. Ingrid Krammer. Sie hat eine weitere Folge vorbereitet in der Reihe Beten mit dem Buch der Psalmen. Ich erhebe meine Augen zu dir zum Psalm 123. Ich wünsche Ihnen viel Freude und geistlichen Gewinn mit dieser Sendung, die wir mit der Referentin schon vorab aufgezeichnet haben.
2: Liebe Hörerinnen und Hörer von Radio Maria, ich darf Sie wieder zu einer neuen Sendung aus unserer Psalmenreihe Beten mit dem Buch der Psalmen begrüßen. Im Mittelpunkt der heutigen Sendung steht der Psalm 123. Und das ist ein sehr, sehr, sehr kurzer Psalm. Also er ist eigentlich mit seinen nur vier Versen der drittkürzeste Psalm überhaupt im Psalmenbuch, noch 117 und noch 134. Und der Psalm 123 ist Teil einer größeren Psalmengruppe, der sogenannten Wallfahrtspsalmen. Und nachdem wir eben heute relativ wenig Text haben, haben wir erstens einmal die Chance, wirklich den Text öfter zu hören und vielleicht wirklich einmal ein bisschen mehr vertrauter zu werden als vielleicht mit anderen Texten, die länger sind. Und andererseits möchte ich auch ein bisschen, mit heute ein bisschen Zeit nehmen, über diese Psalmengruppe, über diese Überschrift, ein Wallfahrtslied, das zeigt ja schon, wohin die Richtung geht, und über diese Psalmengruppe der Wallfahrtslieder ein paar Worte zu sagen. Aber zunächst schauen wir mal einen Text unseres Psalmes. Ein Wallfahrtslied. Ich erhebe meine Augen zu dir, der du thronst im Himmel. Siehe, wie die Augen der Knechte auf die Hand ihres Herrn, wie die Augen der Magd auf die Hand ihrer Herrin, so sind unsere Augen erhoben zum Herrn, unserem Gott, bis er uns gnädig ist. Sei uns gnädig, Herr, sei uns gnädig, denn übersatt sind wir von Verachtung. Vom Spott der Selbstsicheren ist übersatt unsere Seele, von der Verachtung durch die Stolzen. Wie gesagt, der Psalm ist schon wieder aus, so ein kurzer Text. Die Gliederung scheint auch sehr einfach zu sein. Da ist man sich, soweit ich das überblicken kann, ziemlich einig. Wir haben eine Überschrift, die auf das größere Ganze, in das unser Psalm eingebettet ist, hinweist. Und dann zwei Strophen, die Verse 1 bis 2 und die Verse 3 bis 4. Ja, gibt es nicht viel mehr zu sagen. Die Überschrift jetzt, zur Überschrift. Ein Wallfahrtslied. Das ist die gängige und sicherlich auch passende Übersetzung, wenngleich der hebräische Ausdruck schon weiter gefasst ist. Und das hat natürlich auch Auswirkungen auf die Interpretation des Psalmes und der ganzen Psalmengruppe, zu der unser Psalm gehört. Die Überschrift ein Wallfahrtslied kommt im Psalmenbuch genau 15 Mal vor. Und das bei Psalmen, die einander nachfolgen. Also es beginnt mit Psalm 120 und hört auf mit Psalm 134. Das sind diese 15 Psalmen, die diese Überschrift ein Wallfahrtslied haben. Unser Psalm 123 gehört eben da in diese Gruppe logischerweise hinein. Es handelt sich durchwegs um sehr kurze Psalmen. Das ist schon eben auffällig. Nicht nur unser Psalm ist sehr kurz, sondern auch die anderen Wallfahrtspsalmen sind ziemlich kurze Lieder. Und da sagt man gemeinhin auch, dass die halt einfach auch wegen der Kürze praktisch waren, um sie eben auf einer Wallfahrt zu singen, weil man sie vielleicht auch leichter auswendig lernt. Es gibt jetzt unterschiedliche Auffassungen, für welchen konkreten Zusammenhang diese Psalmengruppe zusammengefasst wurde. Ich möchte da jetzt im Großen und Ganzen zwei einmal andeuten. Wissen tun wir es ehrlich gesagt nicht, sagen wir auch so. Aber natürlich macht man sich Gedanken, warum gerade diese 15 und warum gerade nur diese mit der Überschrift und um welche Wallfahrt handelt es sich eigentlich. Die erste, ich sage mal, mir kommt vor, so die zwei Hauptströmungen sozusagen. Die erste Meinung sagt, es handelt sich um Lieder, die auf der Wallfahrt zum Tempel nach Jerusalem zu den großen Festen gesungen wurden. Es gibt ja 3 Wallfahrtsfeste im Jahr und viele Juden haben das sehr ernst genommen und sind auch 3-mal nach Jerusalem gepilgert, gewallfahrtet, und dafür gab es eben diese Lieder da von Psalm 120 bis Psalm 134. Wäre übrigens auch interessant, das einmal wirklich in einem Zug durchzulesen, kann ich nur empfehlen. Also das erste ist eben eine Wallfahrt zum Tempel nach Jerusalem. Eine zweite Meinung basiert auf einer genaueren Analyse der hebräischen Begrifflichkeit. Die Überschrift lautet auf Hebräisch Shir Ma'alot. Also Shir ist Lied, ganz klar, und Ma'alot, so eigentlich, Ma'alot kommt von der Wurzel aufsteigen. Ayin Lamed He heißt hinaufsteigen, aufsteigen. Jetzt ist es, einerseits passt es natürlich auch zur ersten Interpretation, wenn man nach Jerusalem pilgert, dann geht man hinauf. Und insofern passt auch das, es wird in manchen Übersetzungen auch Lied des Aufstiegs übersetzt, passt das natürlich auch gut mit dieser engeren Interpretation sozusagen, fußend auf der Bedeutung des Wortes. Es ist aber andererseits auch so, dass man diesen Begriff Ma'alot auch mit Stufen übersetzen kann. Gibt es auch Beispiele im Hebräischen Alten Testament, wo eben mit diesem Wort Stufen ausgedrückt werden. Sodass auch in manchen deutschen Übersetzungen hier nicht ein Wallfahrtslied steht, sondern ein Stufenlied steht. Und ja, interessant ist in diesem Zusammenhang, dass zum Tempel genau 15 Stufen hinaufführten. So hat schon Josephus bezeugt, wird allgemein irgendwie überliefert. Das würde bedeuten, diese Psalmengruppe wurde sozusagen geschaffen, um gesungen zu werden, unmittelbar bevor man den Tempel betritt. Sozusagen, da führen 15 Stufen hinauf und auf jeder Stufe hat man so einen kurzen Psalm gesungen. Wie gesagt, da wäre diese Psalmgruppe nicht für den Weg, sondern direkt für den Eintritt in den Tempel gedacht. Wie gesagt, in Wirklichkeit ist es Spekulation. Wenn wir jetzt schon bei den Zahlen sind, mit 15 Stufen und 15 Psalmen, möchte ich noch ein Detail erwähnen. Auch das ist Spekulation und auch da weiß man nicht, und das mag vielleicht für manche von Ihnen, liebe Hörer, auch an den Haaren herbeigezogen gefunden werden, aber es gibt schon, also ich finde schon in der Tiefe, dass es spannende Bezüge gibt, die eben auch über Zahlen in der Bibel laufen. Ich möchte da jetzt nicht näher eingehen, aber man geht in der Forschung aufgrund der verwendeten Begrifflichkeit in den Psalmen davon, in diesen 15 Psalmen davon aus, und das kann man in ausführlichen Kommentaren da kann man diese Belege nachlesen. Ich möchte sie jetzt da bewahren vor zu viel technischen Informationen, aber mal sagen, aufgrund der Formulierungen in diesen Psalmen geht man davon aus, dass sie aus priesterlichen Kreisen stammen. Und da mag es vielleicht dann kein Zufall sein, dass der berühmte, also der, wie soll ich sagen, ich sage es einmal mit meinen Worten, mit meiner Überzeugung, der mitunter vielleicht berühmteste als priesterlicher Text charakterisierte Text ist der sogenannte priesterliche aaronitische Segen in Nummer 6, 22 folgende. Und dieser aaronitische Segen hat genau 15 Worte. Okay, genau so viele Worte, wie dieser Wallfahrtspsalter Psalmen hat. Also wie gesagt, ob das Zufall ist oder nicht, sei dahingestellt. Es ist auf alle Fälle interessant. Letztendlich aber natürlich zweitrangig. Neben der gemeinsamen Überschrift haben diese 15 Psalmen auch inhaltlich viel gemeinsam. Sie sind teilweise auch als Fortsetzung konzipiert. Also es wäre überhaupt spannend, mal auch das Psalmenbuch, wie in unseren Sendungen, tun ja die Psalmen immer sozusagen abgetrennt von Kontext und einfach nur für sich betrachten. Es wäre schon auch mal spannend, es gibt da sehr wohl Psalmengruppen, wo sich die Psalmen, wo es einen Fortschritt gibt sozusagen in der Bewegung, im Inhalt, wo man deutlich merkt, dass die zusammengehören. Der eine Psalm hört mit einem Wort an, auf der andere fängt mit diesem Wort an und spinnt den Gedanken weiter. Also da gibt es wirklich viele Bezüge und so auch in diesem Wallfahrtspsalter Psalm 120 bis 134. Und ich sage das jetzt auch noch extra dazu, weil genau, und ich zumindest finde, genau unser Psalm 123 da in so einen Kontext gestellt ist. Der Psalm 123 kann natürlich für sich betrachtet werden und will es auch und wir werden es auch heute tun. Aber ich hoffe, das kommt noch raus und ich werde es zum Schluss unserer Sendung dann nochmal extra erklären. Für meinen Geschmack hat er schon ein bisschen einen offenen Schluss. Und dann kommt der Psalm 124, der übrigens Thema unserer nächsten Sendung sein wird. Der Psalm 124, der meiner Meinung nach schon eine gewisse Antwort darstellt. Also nicht nur eine gewisse, der eigentlich oder eine der möglichen Antworten auf Fragen, die dieser Psalm 123 offen lässt, bietet. Also da finde ich, ist es ganz eklatant, wenn man diese zwei Psalmen hintereinander liest, dann ist es eine Einheit. Und diese Einheit ist ja auch versucht worden, im Programm schon herauszustellen. Also unsere heutige Sendung trägt den Titel Ich erhebe meine Augen zu dir. Das ist praktisch der erste Vers, die erste Hälfte des ersten Verses. Und die nächste Sendung über Psalm 124 wird heißen Unsere Hilfe ist im Namen des Herrn. Das ist ein Teil aus dem letzten Vers des Psalm 124. Also das ist auch eine Klammer. Und was dazwischen eben sich alles tut, werden wir in dieser Sendung und in der nächsten Sendung dann auch hören. Dass man schon früh oder auch andere, nicht nur ich, diese Verbindung zwischen Psalm 123 und Psalm 124 gespürt haben, zeigt sich auch darum, dass zum Beispiel diese beiden Psalmen im Stundengebet in der Vesper am Montag der dritten Woche hintereinander gebetet werden. Also da hat man schon im Stundengebet das so angeordnet, dass diese zwei Psalmen hintereinander gebetet werden. Ja, soweit jetzt einmal ein bisschen ausführlicher über den Kontext unseres Psalmes und seine Stellung in einer größeren Psalmengruppe. Jetzt gehen wir endlich mal wirklich zu unserem Psalm. Und bevor ich jetzt wirklich mit dem Psalmtext anfange, hören wir nochmal den ganzen Psalm. Ein Wallfahrtslied. Ich erhebe meine Augen zu dir, der du thronst im Himmel. Siehe, wie die Augen der Knechte auf die Hand ihres Herrn, wie die Augen der Magd auf die Hand ihrer Herrin, so sind unsere Augen erhoben zum Herrn, unserem Gott, bis er uns gnädig ist. Sei uns gnädig, Herr, sei uns gnädig, denn übersatt sind wir von Verachtung. Vom Spott der Selbstsicheren ist übersatt unsere Seele, von der Verachtung durch die Stolzen. Also der Psalm beginnt mit einem Bekenntnis des Psalmdichters. Ich erhebe meine Augen zu dir, der du thronst im Himmel. Vielleicht kommt manchen von Ihnen, liebe Hörer, das bekannt vor. Schon im Psalm 121, das ist übrigens auch eben einer aus diesem Wallfahrtspsalter, schon der Psalm 121 beginnt mit den Worten: Ich erhebe meine Augen zu den Bergen. Hier mag es vielleicht, und darum habe ich eben, das ist auch ein Beispiel, wo ich gemeint habe, dass die Psalmen sich aufeinander beziehen oder sich sozusagen einen Weg gehen. Es mag hier zu einer gewissen Steigerung gekommen sein. Waren die Orte, Psalm 121, ich erhebe meine Augen zu den Bergen, waren die Berge als Orte der Gegenwart Gottes verstanden worden? Mitunter, Stichwort Sinai Horeb oder auch Zion, oder überhaupt als Ort auf Erden, der Gott am nächsten ist, einfach weil es ein hoher Ort ist, so erhebt in unserem Psalm 123 der Beter die Augen zu Gott, von dem er bekennt, dass er im Himmel thront. Der Himmel ist schon seit jeher als der Wohnort Gottes verstanden worden. Das hier verwendete hebräische Wort kann natürlich Thronen heißen, ist aber von der Wortbedeutung her eigentlich viel allgemeiner, bedeutet auch Sitzen oder Wohnen. Im Kontext dieses Psalms passt natürlich Thronen, weil Gott ja als jemand dargestellt wird, zu dem man sich wendet, von dem man erwartet, dass er aus der Not befreit. Der Beter beginnt sein Gebet sozusagen mit einer Änderung seiner Körperhaltung. Ich erhebe meine Augen zu dir. Wenn ich meine Augen erhebe, muss ich auch den Kopf abwenden von dem Übel, der Not, die mich umgibt. Der Beter nimmt einen anderen Blickwinkel ein. Er wendet seine Aufmerksamkeit weg von seiner irdischen Not, von seiner Bedrängnis hin nach oben, hin zum thronenden Gott. Für ihn ist der thronende Gott die Hilfe, die Anlaufstelle, zu der er sich wenden kann. Ich meine, es heißt ja schon im Psalm 121, schon eben zitiert, ich erhebe meine Augen zu den Bergen. Woher kommt mir Hilfe? Meine Hilfe kommt vom Herrn, der Himmel und Erde erschaffen hat. Also diese Erkenntnis ist zwei Psalmen vorher schon bekannt worden. Die Überzeugung, dass die Hilfe vom Herrn kommt und man sich daher immer an ihn wenden kann, war natürlich da. Vielleicht ist hier die Wortwahl vom thronenden Gott schon im Hinblick auf die in den Versen 30 bis 4 geschilderten Notsituation hingewählt. Der Beter ist Opfer von Spöttern, ist in einer Situation von Verachtung. Und da ist die Erwähnung der Hinwendung zu einem Gott, der im Himmel thront, womit ja auch schon eine Autorität ausgedrückt ist, ein Wink zu diesem Selbstsicheren hingemacht. In Vers 1 spricht der Beter Gott mit Du an. Er wendet sich persönlich an Gott. Doch er fühlt sich nicht allein und ist wahrscheinlich auch nicht allein. Und das gilt sowohl für die Tatsache, dass er sich an Gott wendet, als auch für die Situation, eben in der er sich befindet. Er spricht nämlich dann im Folgenden in der Wir-Form. Für und mit seinen Mitmenschen. Das ist auch spannend, dass dass da ein Personenwechsel stattfindet oder dass vielleicht der Beter es für die Gemeinschaft tut, aber dass es eben ein Ich erhebe ist und dann eben bis er uns gnädig, beziehungsweise dann auch noch sei uns gnädig. Das wäre soweit zum ersten Vers. Ich erhebe meine Augen zu dir, der du thronst im Himmel.

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1: Im folgenden Vers hören wir einen Vergleich. Vers 2 heißt: Siehe, wie die Augen der Knechte auf die Hand ihres Herrn, wie die Augen der Magd auf die Hand ihrer Herrin, so sind unsere Augen erhoben zum Herrn, unserem Gott, bis er uns gnädig ist. Ja, das klingt auf den ersten Eindruck, kommt mir vor, wahrscheinlich klar und deutlich, der Vergleich ist verständlich. Aber andererseits muss man schon sagen, es gibt da schon eine spürbare oder nicht nur sogar, nicht nur eine spürbare Ambivalenz. Wie die Augen der Knechte auf die Hand ihres Herrn, wie die Augen der Magd auf die Hand ihrer Herrin, kann natürlich zweifach verstanden werden. Nachdem im folgenden Satz von der Erwartung gesprochen wird, dass Gott gnädig sein wird, hat unser Psalmdichter dieses Bild wohl positiv verstanden, wie es eigentlich im Idealfall ja sein soll. Die Hand steht biblisch auf die Hand ihres Herrn, sie schaut nicht mehr auf den Herrn auf, sondern auf die Hand ihres Herrn. Die Hand besteht biblisch oft als Zeichen für Macht. Und auch dieses Bild ist ambivalent. Es kann sowohl positiv als schützende Macht, als Schutz verstanden werden, als schützende Hand verstanden werden, als auch negativ, als bedrohende Macht, als bedrohende Hand gesehen werden. Und das geht, ich sage mal im wahrsten Sinne des Wortes, Hand in Hand mit der Rede von Knecht und Magd. Ich meine, da gibt es auch biblische, auch das kann, ich sage mal, positiv und negativ verstanden werden. Und da gibt es natürlich auch biblische Beispiele. Erstens für den respektvollen Umgang miteinander. Ich greife jetzt eins raus, was ich irgendwie berühmt finde, was mir sofort in dem Zusammenhang eingefallen ist. In Genesis 15,2, wir sind noch am Anfang der Geschichte von Abraham. Abraham geht zunächst davon aus, dass sein Haussklave Eliezer ihn beerben wird, weil er eben selbst keine Nachkommen hat. Also die Stellung des Haussklaven muss ja wohl hier eine sehr gute Vertrauensstellung gewesen sein, weil sonst würde Abraham nicht von selber sagen, also der bekommt das ganze Erbe, was ja nicht wenig war. Also da ist der Sklave schon wer wertgeschätzter und offensichtlich auch der Gutsherr, würde man sagen, ja, der Verwalter oder so. Es gibt natürlich auch, und da gibt es auch ein nicht minder berühmtes Beispiel, wo es zwar vielleicht nicht ganz um Unterdrückung geht, aber doch, wo Sklaven, Diener, ist im Hebräischen das gleiche Wort, nicht fair behandelt werden. Stichwort Jakob von Laban, Genesis Kapitel 30 und folgende. Also da reicht es irgendwann dem Jakob und er flieht dann. Aber wie gesagt, das mag auch als ein negatives Beispiel stehen. Also unser Psalmdichter scheint das Verhältnis Knecht, Herr, Magd, Herrin positiv zu verstehen. Im Sinne, dass der Herr, dass die Herrin eine beschützende Funktion ausüben, für die Untergebenen sorgen und sodass diese, die Untergebenen, wissen, wenn sie ihre Augen zu ihnen erheben, dass sie dann Wohlwollen erwarten können. Und dies scheint der Psalmdichter im Blick zu haben, wenn er das in eine Reihe setzt. Also wie gesagt, wie die Augen der Knechte, wie die Augen der Magd, so unsere Augen. Und dann als zweiten Vergleichspunkt, ihr Herr, ihre Herrin, zum Herrn, unserem Gott. Da steht übrigens bei Herrn ein anderes Wort. Da steht das sogenannte Tetragramm, der Gottesname, während vorher Herr und Herrin eine andere Bezeichnung steht. Wir tun uns ja manchmal schon schwer, um ehrlich zu sein, uns als Knecht oder Magd zu bezeichnen. Vom biblischen Selbstverständnis her ist das durchaus erwartet. Und gerade im Verhältnis zu Gott, muss man sagen, ist es eigentlich eine Grundaussage. Da kann man zum Beispiel auch da ganz berühmte Persönlichkeiten nennen, wie zum Beispiel den König Salomo, der sich in 1 Könige 3 als Knecht bezeichnet, oder um jetzt auch ein weibliches Pendant zu haben, die Hanna, die sich in 1 Samuel 1,11 als Magd bezeichnet, genau in diesem, mit dem gleichen Wort, das hier in Psalm 123 verstanden wird. Also es gibt natürlich auch viele anonyme Psalmdichter, die ihr Verhältnis zu Gott sicherlich positiv verstanden so definieren. Also Knecht oder Magd Gottes sein ist schon ein, wie gesagt, gängiger Begriff. Unser Psalmdichter von Psalm 123 drückt eine biblische Grundhaltung aus. Für ihn, und nicht nur für ihn, das muss man ja auch mal sagen, ist es klar, dass es da ein Autoritätsverhältnis gibt. Ich meine, das ist ja die Grundaussage zwischen Knecht, Magd und Herr, ist, dass es da einfach nicht auf, sozusagen auf einer Ebene ist, sondern dass es ein Autoritätsverhältnis gibt. Ich schaue auf zu Gott. Aber dieses Aufschauen zu Gott geschieht in der Überzeugung, dass Gott mich gnädig anschaut, was auch natürlich eine Bewegung nach unten ist. Wie gesagt, also, und das natürlich auch ein Beziehungsgeschehen ist im positiven Sinne. Wie gesagt, es geht hier offensichtlich nicht um ein negativ besetztes Herabschauen, sondern um ein liebevolles Anschauen. Ja, ich möchte in diesem Zusammenhang noch auf einen weiteren Aspekt hinweisen, der auch in der Kommentarliteratur immer wieder erwähnt wird. Es ist schon interessant, dass der Psalmdichter hier sowohl auf der gesellschaftlichen Ebene in diesem Vergleich als auch auf der göttlichen Ebene differenziert denkt. Er erwähnt Mann und Frau, Knecht und Magd auf der gesellschaftlichen Ebene, aber er vergleicht sich selbst auf der Ebene mit dem Herrn und einer Herrin. Das heißt, Herr zum Schluss, das Tetragramm Jotewafe, Herr unser Gott, es geht natürlich nicht um irgendeinen Herrn, sondern um den Herrn unseren Gott, aber der setzt sich in einer Reihe in einen Vergleich sowohl mit einem Herrn als auch mit einer Herrin. Also das ist ja durchaus auch mal zu betonen. Jetzt dürfen wir aber nicht auf die wichtigen letzten Worte dieses Verses vergessen. Da heißt es: So sind unsere Augen erhoben zum Herrn, unserem Gott, bis er uns gnädig ist. Also die Augen sollen nicht bloß erhoben werden, sondern das ist mit einer bestimmten Hoffnung, mit einer bestimmten Erwartung verbunden oder auch sogar mit einer Zuversicht, bis er uns gnädig ist. Es ist die Zuversicht, dass Gott antwortet, dass Gott gnädig ist. Wenngleich natürlich dann nicht gesagt wird, wie lange dieses Erheben der Augen zu Gott dauert. Und doch setzt der Psalmdichter voraus, dass sich Gott ihm zuwenden wird, sozusagen, dass Gott antworten wird. Und da gehört bei aller wohlwollenden Grundeinstellung sicherlich auch eine Portion Geduld und Durchhaltevermögen dazu. Die eigenen Augen zum Herrn, unserem Gott, erhoben zu halten, eben bis er uns gnädig ist. Ich meine, wir können uns da von diesem Psalmdichter von Psalm 123 anstecken lassen. Und wenn wir jetzt weiterlesen, dann werden wir merken, dass unser Psalmdichter nicht nur in dieser Haltung, die Augen erhoben zu halten und auf Antwort Gottes zu warten, verharrt, sondern durchaus noch aktiver wird. Und wie er das genau tut, hören wir jetzt, dazu möchte ich jetzt nochmal den ganzen Psalm lesen und werden uns dann danach mit der zweiten Strophe, die Verse 3 bis 4, beschäftigen. Ein Wallfahrtslied. Ich erhebe meine Augen zu dir, der du thronst im Himmel. Siehe, wie die Augen der Knechte auf die Hand ihres Herrn, wie die Augen der Magd auf die Hand ihrer Herrin. So sind unsere Augen erhoben zum Herrn, unserem Gott, bis er uns gnädig ist. Sei uns gnädig, Herr, sei uns gnädig, denn übersatt sind wir von Verachtung. Vom Spott der Selbstsicheren ist übersatt unsere Seele, von der Verachtung durch die Stolzen.

Die zweite Strophe, die Verse 3 bis 4, beginnen mit eindringlichen Imperativen. Sei uns gnädig, Herr, Herr, sei uns gnädig. Also wie gesagt, der Beter verharrt nicht nur in seiner Haltung, schaut nur zum Himmel hinauf und wartet, bis jetzt endlich die Antwort kommt, sondern er unterstützt sein Anliegen mit einem flehentlichen Hilferuf. Und dabei verwendet er das gleiche Wort wie im vorhergehenden Vers. Also so sind unsere Augen erhoben, bis er uns gnädig ist. Und jetzt, das hat die deutsche Übersetzung sehr schön natürlich auch wiedergegeben, sei uns gnädig, Herr, sei uns gnädig. Er hat auch, was ich sehr schön finde, ich zumindest möchte es betonen, auch die hebräische Satzstellung wiedergegeben. Also dieses Herr, diese Gottesbezeichnung in der Mitte dieser flehentlichen Rufe. Wir erfahren jetzt eigentlich erst jetzt in der nächsten Zeile, was das Problem des Beters ist, des Psalmdichters ist. Und er erklärt Gott seine Not, aber er zeigt hier auch schon einen Wesenszug, der typisch für die Psalmdichter und natürlich nicht nur für sie ist. Er bittet nicht einfach um Rache für seine Gegner oder um Befreiung aus seiner Situation, sondern einfach darum, dass Gott ihm und seiner Gruppe gnädig ist. Dass Gott uns gnädig ist. Ich habe mich da jetzt schon gefragt in der Vorbereitung zu dieser Sendung, worum der Beter hier eigentlich bittet. Er bittet um Zuwendung, um Hilfe in einer Situation, besonders wahrscheinlich um Hilfe für sich selbst, um diese Situation zu bewältigen und mit dieser Situation richtig umgehen zu können. Ich meine, das ist auch eine Sache des Zugangs und ich habe das schon öfter angedeutet. Sei uns gnädig, sagte er. Er sagt nicht, vertilge jetzt diese Selbstsicheren oder diese Stolzen, sondern er sagt, sei uns gnädig, hilf uns, zeige uns einen Weg. Also mir kommt vor, Der Zugang ist eher der, einen Weg aus dieser eigenen Situation herauszubekommen. Und man kann natürlich diese Situation nicht immer gleich ändern, das wissen wir alle. Aber wie gesagt, man kann den Blickwinkel ändern. Das hat der Beter in der ersten Aktion schon gemacht. Er hat den Blick zu Gott hingewendet. Also er hat sich schon ein bisschen vom Umfeld abgewendet. Und wahrscheinlich, oder würde ich mal sagen, Er bittet darum, in dieser Situation Stärkung zu bekommen. Und selbst vielleicht besser dann, wenn man schon die Situation selbst nicht ändern kann, selbst besser mit dieser Situation umgehen kann. Nach diesen flehentlichen Worten beschreibt der Beter in kurzen und eindringlichen Worten seine Not. Denn übersatt sind wir von Verachtung. Vom Spott der Selbstsicheren ist übersatt unsere Seele. Von der Verachtung durch die Stolzen. Ich meine, da ist zweimal von Verachtung die Rede. Vom Spott der Selbstsicheren, von Stolzen, die einem eben durch Verachtung das Leben schwer machen. Und der Psalmdichter spricht auch zweimal davon, dass das Fass voll ist. Übersatt sind wir, sagt er. Übersatt ist unsere Seele. Also diese Worte sprechen eigentlich auch für sich. Der Beter und seine Mitstreiter sind mit Verachtung, mit Spott konfrontiert in einer Dimension, die unerträglich wird. Während der Psalmdichter und seine Mitstreiterinnen als Knecht und Magd gegenüber Gott, sich als Knecht und Mägde gegenüber Gott bezeichnet hat, ist er nun mit diesen Selbstsicheren und Stolzen konfrontiert. Diese haben ja genau den gegenteiligen Zugang. Sie verstehen sich nicht als unter der Autorität Gottes stehend. Sie setzen sich selbst in den Mittelpunkt.
Sie verachten die Knechte und Mägde Gottes. Und man muss es jetzt ehrlicherweise auch sagen, sie verachten damit auch Gott selbst. Ja, was soll man in solch einer Situation tun? Übersatt sind wir von Verachtung. Vom Spott der Selbstsicheren ist übersatt unsere Seele, von der Verachtung durch die Stolzen. Ja, ich würde mal sagen, die Erfahrung lehrt, dass es nur sehr selten passiert, dass man aktiv, zum Beispiel argumentativ, solche Zeitgenossen ändern kann, solche selbstsicheren, stolzen Zeitgenossen ändern kann. Also muss man irgendwie damit umgehen lernen, auch wenn das Fass schon übervoll ist. Einen ersten Schritt hat uns ja der Psalmdichter, würde ich mal sagen, vorgegeben, eben sich wegzuwenden von den Stolzen und Selbstsicheren, was wohl auch damit meint, es abprallen zu lassen, was wirklich schwer genug ist, und seine Augen zu Gott erheben und zu warten, bis er gnädig ist. Und natürlich das auch durch flehentliches Bitten zu unterstützen. Also das ist sozusagen jetzt der Ansatz des Psalmdichters. Und natürlich hat er natürlich da recht damit, aber man weiß ja nicht, wie lange das dauert und irgendwie ist das auch nicht ganz so leicht, das so einfach stoisch durchzuziehen, sagen wir mal so. Ich weiß, dass es da nicht die eine Lösung gibt, aber ich möchte Ihnen, liebe Hörerinnen und Hörer, doch zwei biblische Lösungsansätze, die mir in dem Zusammenhang eingefallen sind, zu Gehör bringen. Vielleicht mag das auch ein erster Hinweis ein bisschen als Trost wirken. Der erste Ansatz. In Psalm 2,4 erfahren wir eine Reaktion Gottes angesichts der eben zuvor beschriebenen Tatsache, also in Psalm 2 zuvor beschriebenen Tatsache, dass die Könige und andere sich zusammentun gegen den Herrn und seinen Gesalbten. Und dann heißt es in Psalm 2,4, in diesem Vers 4, er, der im Himmel thront, lacht, der Herr verspottet sie. Ich meine, das ist schon das Erste spannend, da ist wortwörtlich die gleiche Beschreibung Gottes wie bei uns im Psalm 123. Gott wird als einer beschrieben, der im Himmel thront. Und zweitens wird eine Reaktion Gottes geschildert. Er lacht, und wir werden später noch drauf kommen, es ist in dem Fall ein spöttisches Lachen. Er lacht, er spottet sie. Und da sind wir beim Spott auch beim gleichen Wort wie in unserem Psalm 123. Also ich sage mal, manchmal hilft das, manchmal auch nicht. Aber das Wissen, dass der Spott gegen Gott und seine Diener letztendlich wieder auf diese Menschen zurückfällt, weil Gott auch verspotten kann, mag vielleicht auch ein gewisser Trost sein. Auch hier natürlich langer Atem, und auch hier kriegt man das nicht immer mit. Und auch hier ist folgt also das

Naja, ihr werdet schon merken, irgendwann wird ihr verhöhnt Gott, aber es wird schon, kommt schon auch zu euch zurück. Ja, erster Hinweis. Zweiter Hinweis ist der Prophet Jeremia, würde ich mal sagen. Der Prophet Jeremia, gibt es auch viel zu sagen, hatte viel zu leiden und hat sich in seinen sogenannten Konfessionen, Bekenntnissen mit seinem Leid an Gott gewandt. Also das ist auch so eine Textgruppe von verschiedenen Texten, Psalmen ähnlich geschrieben, in denen eben die sehr persönlich sind, sehr ergreifend sind, muss ich auch sagen. Also kann ich auch nur empfehlen zu lesen. Und eben trotzdem eben Bekenntnisse sind und drum in der Sprache, in der biblischen Sprache oder in den Überschriften dann eben zu den sogenannten Konfessionen wurden. In der fünften Konfession in Jeremia 20 lesen wir folgende Verse. Und da lese ich Ihnen jetzt die ersten fünf Verse vor, ist schon ein längerer Text, aber da geht noch länger weiter. Aber mir kommt vor, dass genau diese fünf Verse, für mich ist es fast ein Midrasch, eine Hintergrundfolie zu diesem Psalm 123, wenngleich, man kann das auch schwer sagen, was früher war, aber zumindest der Prophet Jeremia wohl früher gelebt hat, als dieser Psalm geschrieben wurde, nur so nebenbei. Aber wie gesagt, als ich diese Worte vom Psalm 123 durchdachte, fiel mir eben dieser Jeremia ein. Und da lesen wir in Kapitel 20, ab Vers 7, Jeremia spricht: Du hast mich betört, o Herr, und ich ließ mich betören. Du hast mich gepackt und überwältigt. Zum Gespött bin ich geworden den ganzen Tag, ein jeder verhöhnt mich. Ja, so oft ich rede, muss ich schreien. Gewalt und Unterdrückung muss ich rufen. Denn das Wort des Herrn bringt mir den ganzen Tag nur Hohn und Spott. Sagte ich aber, ich will nicht mehr an ihn denken und nicht mehr in seinem Namen sprechen. So brannte in meinem Herzen ein Feuer, eingeschlossen in meinen Gebeinen. Ich mühte mich, es auszuhalten, vermochte es aber nicht. Ich hörte die Verleumdung der vielen. Grauen ringsum zeigt ihn an. Wir wollen ihn anzeigen. Meine nächsten Bekannten warten alle darauf, dass ich stürze. Vielleicht lässt er sich betören, dass wir ihn überwältigen und an ihm Rache nehmen können. Doch der Herr steht mir bei wie ein gewaltiger Held. Darum straucheln meine Verfolger und können nicht überwältigen. Sie werden schmählich zuschanden, da sie nichts erreichen in ewiger, unvergesslicher Schmach. Ja, soweit das Zitat aus dieser fünften Konfession des Jeremia. Ich glaube, ist auch ein bekannter Text, aber gleich im ersten Vers, in Vers 7, verwendet Jeremia bekannte Worte. Zum Gespött bin ich geworden. Dahinter steht ein hebräisches Wort, das eben im Psalm 2 mit Lachen übersetzt wurde. Also da gibt es auch schon zu Psalm 2 eine Stichwortverbindung. Und das hier mit verhöhnt übersetzte Wort, ein jeder verhöhnt mich, ist das Wort aus ist unserem Psalm 123 mit Spott übersetzt. Also wie gesagt, es geht einfach nicht, dass man immer das gleiche Wort gleich übersetzt, abgesehen davon, dass in der Bibel auch mehrere Übersetzer am Werk sind. Also insofern ist das jetzt einfach nur eine Feststellung, damit man, wo man vielleicht im deutschen Text nicht wirklich Verbindungen sieht, die aber im Hebräischen sehr eindeutig sind. Was der Psalmdichter mit übersatt beschrieben hat, kommt mir vor, entfaltet der Jeremia schon mit deutlichen Worten, die für sich sprechen. Wie geht Jeremia damit um?
Und ich möchte da zwei Verse herausgreifen.

0: die den Anspruch natürlich wieder sehr hochschrauben, aber eben für mich doch auch eine Bewältigungsstrategie zeigen, die man im eigenen Verhalten zumindest mal ausprobieren kann. Also nachdem Jeremia im vorigen Vers beklagt, dass ihm das Wort des Herrn nur Hohn und Spott einbringt, hier übrigens mit anderen Worten beschrieben, auch da gibt es ein reichhaltiges Vokabular, bekennt er in Vers 9. Da heißt es nochmal, sagte ich aber, ich will nicht mehr an ihn denken, nicht mehr in seinem Namen sprechen. So brannte in meinem Herzen ein Feuer, eingeschlossen in meinen Gebeinen. Ich mühte mich, es auszuhalten, vermochte es aber nicht. Also ich wünsche und hoffe doch, dass so ein Brennen Gottes im Herzen jeder von uns schon mal gespürt hat. Und hoffentlich es auch so als ein unauslöschliches Fundament, ein ewiges Licht, wie im Falle unseres Propheten Jeremia. Also das ist eben, die Not kann gar nicht so groß sein und er kämpft sogar gegen diese, er will eigentlich das gar nicht, sich da dauernd in die erste Reihe zu stellen gegen diese Feinde, aber er kann nicht anders, weil er sich selbst und Gott treu bleiben muss. Das war das Erste. Das Zweite ist auch, also es ist schon bemerkenswert, Jeremias Not kann nicht groß genug sein, als dass er seine Überzeugung verlöre, dass letztendlich doch Gott alles im Griff hat und für ihn alles zum Guten führen wird. Da geht es eben die Worte drauf, dass ich stürze, vielleicht lässt er sich betören, dass wir ihn überwältigen, an ihm Rache nehmen können. Was antwortet der Jeremia in Vers 11? Doch der Herr steht mir bei wie ein gewaltiger Held. Darum straucheln meine Verfolger und können nicht überwältigen. Sie werden schmählich zu Schanden, da sie nichts erreichen. In ewiger, unvergesslicher Schmach. Immer, ich muss jetzt natürlich schon sagen, das muss man auch mal bekennen können. Wie gesagt, die Latte ist hoch, aber doch nicht unmöglich. Liebe Hörerinnen und Hörer von Radio Maria, zum Abschluss möchte ich jetzt noch fragen, welchen Eindruck hinterlässt dieser Psalm bei Ihnen? Möchten jetzt nochmals mit dieser Frage im Raum nochmals mit Ihnen lesen oder beten? Ein Wallfahrtslied. Ich erhebe meine Augen zu dir, der du thronst im Himmel. Siehe, wie die Augen der Knechte auf die Hand ihres Herrn, so wie die Augen der Magd auf die Hand ihrer Herrin, so sind unsere Augen erhoben zum Herrn, unserem Gott, bis er uns gnädig ist. Sei uns gnädig, Herr, sei uns gnädig, denn übersatt sind wir von Verachtung. Vom Spott der Selbstsicheren ist übersatt unsere Seele. Von der Verachtung durch die Stolzen. Ja, ich habe am Anfang unserer Sendung schon das Wort Ambivalenz in den Mund genommen. Irgendwie empfinde ich den Eindruck, den der Psalm bei mir hinterlässt, ist natürlich spannend, gerade auch im Hinblick auf die gerade eben erwähnten Parallelstellen, aber irgendwie so der Psalm für sich hat für mich eine unaufgelöste Ambivalenz bis hin auch eine Offenheit am Ende. Was meine ich damit? Zusammenfassend jetzt, das Bild vom Knecht und von der Magd bleibt ambivalent grundsätzlich. Es kann positiv oder negativ gelebt und erlebt werden. Auch wenn es hier wohl im positiven Sinn gemeint ist, aber irgendwie denkt man doch auch das andere mit. Und wahrscheinlich hat das der Psalmdichter wohl auch so mitintendiert. Zweitens, das Gleiche gilt auch von der Rede von der Hand. eine Metapher für Macht, die ebenfalls positiv oder negativ gelebt oder erlebt werden kann. Und dann, das ist auch was, was für mich so spannend ist in diesem Psalm, für mich ist der sehr offen. Der Schluss des Psalms, ja, was passiert jetzt? Erweist sich Gott zeitnah gnädig oder nicht? Irgendwie kommt mir vor, handelt der Beter sagt, was das Problem ist und dann ist Schluss. Man wird irgendwie, ja, ich sag fast allein gelassen. Wie gesagt, was passiert ist? Erweist sich Gott zeitnah gnädig oder nicht? Ich sage mal, in vielen Psalmen ist es ja doch so, dass sich der Psalmdichter nach Anrufung Gottes und Bekenntnis zu Gott und der Beschreibung einer großen Not sich zum Abschluss nochmals an Gott wendet, gleichsam sein Schicksal in seine Hände legt oder seine Überzeugung zum Ausdruck bringt, dass Gott schon eingreifen wird und so weiter. Davon ist hier nicht die Rede. Der Schluss ist offen. Er beschreibt nur, übersatt sind wir von der Verachtung durch die Stolzen. Punkt. Der Abschluss ist spannend und sicher auch so gewollt. Vielleicht wollte der Psalmdichter damit auch ausdrücken, dass man manches auch einfach mal stehen lassen muss. Ja, das ist der Schluss des Psalms. Und ich für mich lasse es jetzt halt einfach mal stehen. Aber ich habe schon am Beginn unserer Sendung gesagt, der Kontext dieses Psalmes liefert zumindest eine Antwort. Und die finden wir im nächsten, würde ich zumindest sagen, finden wir im nachfolgenden Psalm 124. Und der wird, dem widmen wir, oder werden wir uns, dem werden wir uns widmen in der nächsten Sendung. Also das ist sozusagen, also ganz so allein gelassen und sind wir ja dann doch wieder nicht. Ja, wir sind am Ende und ich darf mich für heute wieder verabschieden. Und mich wie immer herzlich bedanken für Ihre Zeit und für Ihr Zuhören und freue mich schon auf ein Wiederhören.
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0: Einen schönen Vormittag und herzlich willkommen, liebe Zuhörer von Radio Maria. Aus dem Studio in Wien begrüßt Sie Gabi Weindlmeier. Wir übertragen nun eine Festmesse zum Patrozinium Maria Geburt aus der Basilika Maria Zell in der Steiermark. Für uns mit dem Mobilstudio vor Ort sind Albert Röder und Miriam Bruckner. Grüß dich, liebe Miriam.
1: Grüß dich. Ein herzliches Grüß Gott von Miriam und Albert aus Maria Zell. Wir feiern heute das Fest Maria Geburt und für die Basilika ist das ein ganz besonderer Tag. Sie feiert an diesem Marienfest ihr Hauptfest, das Patrozinium. Die Gnadenmutter ist heute einmal ohne Umhang zu sehen. Die Gläubigen pilgern hier zu ihrer Himmelmutter. So sind auch wir heute hergekommen, um gemeinsam, verbunden in der Hörerfamilie von Radio Maria, unseren Dank und auch unsere Anliegen zur großen Schutzfrau Österreichs zu bringen. Der Zelebrant der Messe ist Abt Alfred Eichmann. Mit ihm zelebrieren Pater Michael, Pater Christoph, Pater Aaron und Diakon Lagler. Am Anfang ist ein Einzug zum Gnadenaltar, eine Statio. Danach geht es dann zum Hauptaltar. Während der Prozession wird gesungen, sagt an, wer ist doch diese? Im Gotteslob Nummer 531, 1 bis 3. Das Kyrie ist im Gotteslob Nummer 721, 11. Das Gloria Nummer 172. Dann haben wir Sanctus, das ist im Gotteslob 193. Das Agnus Dei 204. Das Danklied 395, 1 bis 3. Und das Marienlied im Gotteslob Nummer 948, 1 bis 2. An der Orgel ist Florian Kaiser und am Horn Hermann Ebner. Wir danken an dieser Stelle auch dem Pater Dr. Michael Stabal, dem Superior des Benediktinerpriorats Maria Zell, dass wir mit Radio Maria wieder hier zu Gast sein können. Und nun eine gesegnete Mitfeier der Heiligen Messe.

Gegrüßet seist du, Maria, voll der Gnade, der Herr ist mit dir. Du bist gebenedeit unter den Frauen und gebenedeit ist die Frucht deines Leibes, Jesus. Heilige Maria, Mutter Gottes, bitte für uns Sünder, jetzt und in der Stunde unseres Todes. Amen.

0: Liebe Wallfahrerinnen und Wallfahrer, liebe Pfarrangehörige, liebe Mitbrüder im äbtlichen, priesterlichen, diakonalen Dienst, liebe Schwestern und Brüder. Am heutigen Tag, am Fest Mariä Geburt, feiert diese Wallfahrtskirche ihr Patrozinium. Die Gnadenstatue steht so, wie sie vor 869 Jahren von einem St. Lambrechter Benediktinermönch gebracht wurde, ohne ihrem festlichen Kleid, ohne ihrer Kronen, in der spätromanischen Urgestalt am Altar. In ihrer einfachen Schönheit ist sie seit fast 900 Jahren Ziel unzähliger Wallfahrer, die mit ihren Bitten und Anliegen hierher in diese Basilika kommen, wohl auch mit Dank und Freude. Und in diese lange Reihe der Pilger dürfen wir uns heute auch einreihen. Damals, vor 869 Jahren, ist ein St. Lambrechter Mönch hierher gekommen, um diese Zelle der Gottesmutter Maria zu gründen. Kurz später waren die ersten Wallfahrer hier. Heuer feiert das Gründungskloster unserer Kirche, unseres Ortes, das 950-Jahr-Jubiläum. Das Benediktinerstift St. Lambrecht ist besonders heuer wirklich eine Reise wert. Mariazell gehört bis zum heutigen Tag zu dieser Abtei und daran erinnert vor allem auch im Altarraum eine Votivkerze, beim Ambo aufgestellt, die vor wenigen Tagen gebracht wurde, als der Konvent des Stiftes St. Lambrecht gemeinsam mit der ihm anvertrauten Pfarren eine Jubiläumswallfahrt nach Mariazell gemacht hat. Es freut mich, dass wir heute diesen Festgottesdienst zum Patrozinium mit dem St. Lambrechter Abt, mit unserem Abt Alfred Eichmann feiern dürfen. Und ich darf dich sehr herzlich hier in unserer Mitte, in unserer und natürlich auch in deiner Kirche willkommen heißen. Mit dir darf ich alle Mitbrüder, auch aus den unterschiedlichen Nationen und Sprachen und Ordensgemeinschaften, herzlich grüßen, die mitfeiern. Ich freue mich auch, dass wir eine schöne musikalische Gestaltung haben von unserem Basilika-Organisten Florian Keier und von Hermann Ebner mit dem Horn. Wir dürfen in diesen Gottesdienst jetzt alles mit hineinnehmen, was unser Leben ausmacht. Wir, die wir hier versammelt sind, aber auch alle Hörerinnen und Hörer von Radio Maria. Dieser Gottesdienst wird dankenswerterweise übertragen. Auch die Hörer und Hörerinnen darf ich herzlich grüßen und auch ermutigen, dass sie auch zu Hause ihre Bitten und Anliegen hier zur Magna Mater Austria dazulegen, in der Gewissheit, dass wir Erhörung finden, dass wir gestärkt werden, dass wir jedenfalls als Gesegnete wieder nach Hause zurückkehren können. Darum darf ich jetzt unseren Herrn Abt bitten, mit uns diesen Patroziniumsgottesdienst zu feiern.
1: Im Namen des Vaters und des Sohnes und des Heiligen Geistes.
2: Amen.
1: Der Friede sei mit euch.
2: Und mit deinem Geist.
1: Nachdem wir uns begrüßt haben, wollen wir nun den grüßen, der der eigentliche Grund unserer Zusammenkunft ist, nämlich Jesus Christus, der aus der Jungfrau Maria geboren worden ist. Ihn wollen wir nun im Kyrie willkommen heißen. Er möge uns durch diese Feier begleiten. Er möge der sein, der unser Leben Kraft und Stärke gibt.

Lasset uns beten. Barmherziger Gott, öffne deinen Gläubigen die Schätze der himmlischen Gnade. Die Geburt des Erlösers aus Maria war für uns der Anfang des Heiles. Das Geburtsfest seiner allzeit jungfräulichen Mutter, festige und mehre den Frieden auf Erden. Darum bitten wir durch Jesus Christus, deinen Sohn, unseren Herrn und Gott.

0: die Gott im Voraus erkannt hat, hat er auch im Voraus bestimmt. Lesung aus dem Brief des Apostels Paulus an die Gemeinde in Rom. Schwestern und Brüder, wir wissen, dass denen, die Gott lieben, alles zum Guten gereicht. Denen, die gemäß seinem Ratschluss berufen sind. Denn diejenigen, die er im Voraus erkannt hat, hat er auch im Voraus dazu bestimmt, an Wesen und Gestalt seines Sohnes teilzuhaben, damit dieser der Erstgeborene unter vielen Brüdern sei. Die er aber vorausbestimmt hat, die hat er auch berufen. Und die er berufen hat, die hat er auch gerecht gemacht. Die er aber gerecht gemacht hat, die hat er auch verherrlicht. Wort des lebendigen Gottes.
1: Amen.

Mit der Geburt Jesu Christi war es so: Maria, seine Mutter, war mit Josef verlobt. Noch bevor sie zusammengekommen waren, zeigte sich, dass sie ein Kind erwartete durch das Wirken des Heiligen Geistes. Josef, ihr Mann, der gerecht war und sie nicht bloßstellen wollte, beschloss sich in aller Stille von ihr zu trennen. Und während er noch darüber nachdachte, siehe, da erschien ihm ein Engel des Herrn im Traum und sagte: Josef, Sohn Davids, fürchte dich nicht, Maria als deine Frau zu dir zu nehmen, denn das Kind, das sie erwartet, ist vom Heiligen Geist. Sie wird einen Sohn gebären, ihm sollst du den Namen Jesus geben, denn er wird sein Volk von seinen Sünden erlösen. Dies alles ist geschehen, damit sich erfüllte, was der Herr durch den Propheten gesagt hat: Seht, die Jungfrau wird ein Kind empfangen, einen Sohn wird sie gebären, und man wird ihm den Namen Immanuel geben. Das heißt übersetzt: Gott ist mit uns. Als Josef erwachte, tat er, was der Engel des Herrn ihm befohlen hatte, und nahm seine Frau zu sich. Evangelium, Heilsbotschaft unseres Herrn.

Liebe Mitbrüder, liebe Hausgemeinschaft hier in Mariazell, liebe Wallfahrerinnen und Wallfahrer, die Sie heute ganz bewusst hierher gekommen sind zu diesem hohen Festtag, liebe mitfeiernde Gemeinde an den Radiogeräten, liebe Schwestern und Brüder. Wenn ich so hineinschaue in unsere heutige Feiergemeinde, dann haben wahrscheinlich ein Großteil von Ihnen wahrscheinlich schon ein Kind einmal in Händen gehalten. Oder Sie erinnern sich zurück an die Geburt Ihres Sohnes, Ihrer Tochter. Und es war wahrscheinlich ein unglaublicher Moment, eben für die Personen, die Eltern werden, aber natürlich auch für die Familienangehörigen, die danach kommen. Ich kann mich noch erinnern, wie meine Nichte auf die Welt gekommen ist und wir dann alle nachgefahren sind ins Krankenhaus. Und wenn man eben dann dieses kleine Kind, dann auf das man so lange gewartet hat, 9 Monate auch miterlebt hat, dann auf einmal sieht, wo man das auch wirklich dann begreifen kann, wo man das erste Mal den Namen zuspricht. Große Dankbarkeit ist da gegeben und man merkt schon, dass dieses kleine Kind eine unglaubliche Strahlkraft hat und in dieser Hilflosigkeit trotzdem schon eine Würde ausstrahlt. Es erfüllt einen also mit innerer Freude, auch im Wissen, dass ein Kind, wenn es da ist, ja nicht nur Spaß bedeutet. Und das ist, glaube ich, auch ein bisschen so dieses Geheimnis des heutigen Tages. Maria Geburt wird auch immer als ein Fest der Freude begangen. Einfach, weil dieser Mensch da ist. Maria ist einfach da. Wir leben heute, glaube ich, schon in einer Zeit, die mehr als zerrissen und gespalten ist, die voll ist mit Ängsten und Sorgen, auch zu Recht, unterschwellig einfach ganz, ganz viel vorhanden ist, was uns unsicher macht. Und dann kommt noch eines dazu, von unserem Leben, wenn wir sozusagen nicht so funktionieren, wie die Gesellschaft es denkt, hat man immer den gewissen Druck, du musst aus deinem Leben immer etwas machen. Du musst etwas erreichen. Auch immer diese erste Frage, was bist denn, was machst denn? Also dieses Machen, diese ständige, ja, sich zu erklären, worin ich mich verwirkliche. Du musst sozusagen jemand werden, damit man eben angesehen ist. Und das heutige Fest sagt aber eigentlich etwas ganz anderes. Du musst nicht erst jemand werden, du bist ja schon jemand. Weil von deiner Geburt an hat dein Leben ja schon einen fixen Platz, auch im Plan Gottes. Du bist gewollt, du hast eben einen Platz, den kein anderer für dich einnehmen kann. Maria musste ihre Bedeutung nicht selbst erschaffen. Sie musste nicht beweisen, dass ihr Leben wertvoll ist, sondern sie war einfach einmal da, da zu sein, als ein von Gott gewollter Mensch. Und dann ist eben ihr großes Ja gekommen. Vielleicht besteht die eigentliche Lebensaufgabe auch für uns nicht darin, aus uns selbst viel zu machen, sondern Ja zu sagen zu dem, was Gott in unser Leben hineingelegt hat. Es ist wieder alles so einfach, diese Worte, aber es ist, glaube ich, gar nicht so leicht, denn auch wir können in die Versuchung kommen zu meinen, wir müssten immer etwas leisten. Wir haben doch ein schlechtes Gewissen,
wenn man sozusagen nichts tut. Wir müssten immer was leisten, immer was aufbauen, immer was bewahren, immer etwas recht machen. Und darum ist es auch schön, dass wir mitten unter der Woche an einem Dienstag hier zusammenkommen, weil uns dieses Fest Maria Geburt an eines erinnert: Freu dich daran, dass du bist. Es muss nicht immer zuerst, ja, nicht erst bin ich wertvoll, wenn etwas gelingt, nicht erst, wenn alles so ist, wie ich es mir vielleicht wünsche. Ich darf jetzt sein. Freude am Dasein. Ob wir das nicht schon ein Stück verlernt haben. Vielleicht ist das auch etwas, das wir wieder neu entdecken dürfen. Auch in unserer Gemeinschaft, in den Ordensgemeinschaften. Und wenn wir heute eben im Licht der Votivkerze aus dem Stift St. Lambrecht eben hier auch Gottesdienst feiern, so wie es Pater Michael angekündigt hat, wenn ein Teil des Konventes hier auch seiner Aufgabe nachgeht, in Mariazell Menschen zu begleiten, willkommen zu heißen, zuzuhören, sie wieder eben mit Siegen nach Hause schicken zu können, dass unser Leben auch nicht nur aus einer Aufgabe besteht, sondern dass uns dieser Ort auch immer wieder auch daran erinnert, sei es in unseren Familien, sei es in unseren Ordensgemeinschaften, auch in unserer in St. Lambrecht, dass es auch heißt, dankbar zu sein für das einfache Miteinander, dass man auch gemeinsam beten kann, dass man ein gutes Gespräch führen kann, dass man auch einmal wieder lachen kann, dass man die Schönheit des Ortes, dort wo ich bin, meine Heimat, einfach auch wieder wahrnehme. Einfach da zu sein. Und wenn eben vor vielen Jahrhunderten dieser Mönch Magnus aus St. Lambrecht hierher gekommen ist, wo er eben für seine Maria ein kleines Häuschen, eben eine Zelle errichtet hat, was er da auch nicht mehr war, und dass daraus dann hier etwas geworden ist, das hat auch er nicht wissen können. Er ist einfach seinen Weg gegangen und er war einfach da für die Menschen hier vor Ort, zu denen er auch gesandt worden ist. Gott hat viel wachsen lassen und deswegen war auch unser Weg hierher am letzten Samstag, einfach auch sich wieder bewusst zu machen, dass wir natürlich für diesen Ort danken, dass wir danken für Maria, für diese Geschichte, für alles, aber dass dieser Gott so treu über diese ganzen Jahrhunderte mitgegangen ist und dass wir einfach auch entdecken dürfen, dass ja nicht wir das gemacht haben. So gut kann der Mensch gar nicht planen. Weil wir entdeckt haben, da ist einer, der diesen Weg für uns bereits bereitet hat. Dass Gott der ist, der den Weg geöffnet hat. Liebe Wallfahrerinnen und Wallfahrer, liebe Schwestern und Brüder, die wir eben dieses hohe Fest feiern, Gott ist da, das ist auch sein Name, Immanuel. Und er hat, bevor wir schon etwas machen. Wenn Maria, auf die wir heute schauen, ihr Ja spricht zu einem Gott, der ihr Leben berührt hat, dann hat dieses Ja bei ihr etwas ausgelöst, nämlich eine Freiheit. Es hat den Druck genommen. Und auch wir dürfen frei werden von dem Druck, immer etwas darstellen zu müssen. Und das heutige Fest hat auch in ihren Texten immer wieder das Wort Freude drinnen. Immer wieder auch dieser Hinweis, ein Stück vielleicht auch etwas Unbeschwertes.
Das Fest lädt uns ein, uns selbst nicht immer so wichtig zu nehmen, sondern einfach einmal da zu sein. So wie wir jetzt hier oder auch zu Hause. Ich bin. Ich darf jetzt staunen. Ich darf mich freuen. Dankbar sein. Ich muss nicht alles kontrollieren. Ich muss nicht alles erklären müssen. Sondern einfach so, wie wenn ich ein Kind anschaue, das da ist, auch für mich zu sagen, ich bin da, weil du Gott mich gewollt hast, weil du mir einen Platz bereitest, weil mein Leben in deiner Hand ist.

0: So wollen wir in der Freude des Glaubens miteinander auch diesen bekennen. Ich glaube an Gott, den Vater, den Allmächtigen, den Schöpfer des Himmels und der Erde, und an Jesus Christus, seinen eingeborenen Sohn, unseren Herrn, empfangen durch den Heiligen Geist, geboren von der Jungfrau Maria, gelitten unter Pontius Pilatus, gekreuzigt, gestorben und begraben, hinabgestiegen in das Reich des Todes, am dritten Tage auferstanden von den Toten, aufgefahren in den Himmel. Er sitze zur Rechten Gottes, des allmächtigen Vaters, von dort wird er kommen, zu richten die Lebenden und die Toten. Ich glaube an den Heiligen Geist, die heilige katholische Kirche, die Gemeinschaft der Heiligen, Vergebung der Sünden, Auferstehung der Toten und das ewige Leben. Amen. Lasst uns beten, so Gott, dem allmächtigen Vater, der Maria, die Mutter seines Sohnes, den Menschen zur Fürsprecherin gegeben hat.
1: Du hast Maria zur Mutter deines Sohnes auserwählt. Lass die Kirche in Österreich, in Europa und auf der ganzen Welt unter ihrem Schutz geborgen sein und schenke allen Ländern Frieden und Sicherheit.
2: Wir bitten dich,
1: du hast Maria die Fülle deiner Gnade geschenkt. Auf ihre Fürsprache segne Papst Leo, unsere Bischöfe und alle Frauen und Männer, die sich in unserer Kirche engagieren.
2: Wir bitten dich, Herr.
1: Du hast Maria zum Urbild deiner Kirche gemacht. Gib, dass deine Gläubigen einmütig mit Maria im Gebet verharren, und erhöre die Gebete der Wallfahrer und Pilger hier in Mariazell.
2: Wir bitten dich, Herr.
1: Du hast Maria den Menschen zur Mutter gegeben. Auf ihre Fürsprache gewähre den Kranken Heilung, den Trauernden Trost und allen von Krieg, Terror, Hunger, Waldbränden, Trockenheit und Unwetterschäden betroffenen Menschen Hilfe und Zuversicht.
2: Wir bitten dich, erhöre uns.
1: Du hast die Jungfrau Maria mit Leib und Seele in den Himmel aufgenommen. Schenke allen verstorbenen Wallfahrerinnen und Wallfahrern die ewige Freude mit Maria und all deinen Heiligen.
2: Wir bitten dich, erhöre uns.
0: Barmherziger Gott, du willst das Leben und das Heil aller Menschen. Dafür danken wir dir und loben dich, jetzt und in Ewigkeit.
2: Amen.

0: Herr unser Gott, dein eingeborener Sohn, komme uns zu Hilfe in seiner großen Liebe zu uns. Seine Geburt hat die jungfräuliche Mutter nicht gemindert, sondern geheiligt. Durch seine Menschwerdung heilige auch uns, nimm von uns alle Schuld und mache dir unsere Gabe wohlgefällig. Darum bitten wir durch ihn, Christus, unseren Herrn.
1: Amen.

Ja, heilig bist du, großer Gott, und alle deine Werke verkünden dein Lob. Denn durch deinen Sohn, unseren Herrn Jesus Christus, und in der Kraft des Heiligen Geistes erfüllst du die ganze Schöpfung mit Lieben und Gnade. Bis ans Ende der Zeiten versammelst du dir ein Volk, damit deinem Namen das reine Opfer dargebracht werde, vom Aufgang der Sonne bis zu ihrem Untergang. Darum kommen wir vor dein Angesicht und feiern in Gemeinschaft mit der ganzen Kirche den Tag, an dem Maria geboren wurde, die von Ewigkeit her auserwählte Mutter des Erlösers. Durch ihn, unseren Heiland, bitten wir dich, allmächtiger Gott. Heilige unsere Gaben durch deinen Geist, damit sie uns werden. Leib und Blut deines Sohnes, unseres Herrn Jesus Christus, der uns aufgetragen hat, dieses Geheimnis zu feiern. Denn in der Nacht, da er verraten wurde, nahm er das Brot und sagte Dank, brach es, reichte es seinen Jüngern und sprach: Nehmt und esst alle davon, das ist mein Leib, der für euch hingegeben wird.

Ebenso nahm er nach dem Mahl den Kelch, dankte wiederum, reichte ihn seinen Jüngern und sprach, nehmt und trinkt alle daraus, das ist der Kelch des neuen und ewigen Bundes, mein Blut, das für euch und für alle vergossen wird zur Vergebung der Sünden. Tut dies zu meinem Gedächtnis.

Darum, gütiger Vater, feiern wir das Gedächtnis deines Sohnes. Wir verkünden sein heilbringendes Leiden, seine glorreiche Auferstehung und Himmelfahrt und erwarten seine Wiederkunft. So bringen wir dir mit Lob und Dank dieses heilige und

0: erneuert und mit allen Heiligen, auf deren Fürsprache wir vertrauen.
1: Er mache uns auf, barmherziger Gott, wir bitten dich, dieses Opfer unserer Versöhnung bringe der ganzen Welt Frieden und Heil. Beschütze deine Kirche auf ihrem Weg durch die Zeit und stärke sie im Glauben und in der Liebe. Deinen Diener, unseren Papst Leo, unseren Bischof Wilhelm und die Gemeinschaft der Bischöfe, unseren Abt Alfred, unsere Priester und Diakone, alle, die zum Dienst in der Kirche bestellt sind und das ganze Volk deiner Erlösten. Erhöre, gütiger Vater, die Gebete der hier versammelten Gemeinde und führe zu dir auch alle deine Söhne und Töchter, die noch fern sind von dir.
2: Erbarme dich unserer verstorbenen Brüder und Schwestern und aller, die in deiner Gnade aus dieser Welt geschieden sind. Nimm sie auf in deine Herrlichkeit und mit ihnen lass auch uns, wie du verheißen hast, zu Tische sitzen in deinem Reich. Darum bitten wir dich durch unseren Herrn Jesus Christus, denn durch ihn schenkst du der Welt alle guten Gaben.

0: Auf wen sollen wir hören? Unsere Welt ist voll von Stimmen. Und wahrscheinlich haben wir auch heute schon am Vormittag alle schon aufs Handy geschaut, welche neuen Nachrichten da sind. Aber eine Stimme, die ganz leise da ist, wird oft gerne überhört. Die, die uns eigentlich zur Einheit hinführt, die Stimme, die uns eigentlich den Frieden schenkt. Auf die Stimme Jesu Christi, auf die Stimme Gottes, die leise da ist. Beten wir darum, dass wir diese nicht überhören für unsere Welt, dass unsere Welt zum Frieden findet und dass auch wir unseren inneren Frieden finden, damit wir in Einheit und auch in Frieden leben können. Und so schauen wir auf den, der uns den Frieden gibt und bitten. Herr Jesus Christus, schau nicht auf unsere Fehler und Sünden, sondern auf den Glauben deiner Kirche, das heißt auf unseren Glauben, und schenk ihr und uns nach deinem Willen Einheit und Frieden. Und dieser Friede des Herrn sei alle Zeit mit euch.
1: Und mit deinem Geist.
2: Beschenken wir einander mit diesem Frieden und diesem Geist Jesu Christi.
3: Das heißt,

0: So seht hin auf das Lamm Gottes, es nimmt hinweg die Sünde der Welt.
1: Herr, ich bin nicht würdig, dass du ein Jesus von deinem Namen, aber sprich mein Wort, so wird mein Seele gesund.
0: Seht, die Jungfrau wird einen Sohn gebären, er wird sein Volk von den Sünden erlösen.

Wir beten nun das Gebet um die geistige Kommunion. Mein Jesus, ich glaube, dass du im allerheiligsten Sakrament des Altares zugegen bist. Ich liebe dich über alles und meine Seele sehnt sich nach dir. Da ich dich aber jetzt im Sakrament nicht empfangen kann, so komme geistigerweise zu mir. Ich umfange dich und vereinige mich mit dir. Lass nicht zu, dass ich mich je von dir trenne. Amen.

Lasst uns beten. Allmächtiger Gott, du hast deine Gemeinde mit dem Heiligen Sakrament gestärkt. Erfülle uns mit Freude am Geburtsfest des

Ihnen allen ein herzliches Dankeschön für das gemeinsame Feiern und Beten heute am Patrozinium der Pfarr- und Wallfahrtskirche Mariazell. Danke allen, die etwas beigetragen haben. Herr Abt, liebe Mitbrüder, Ministranten der Pfarre Mariazell, schön, dass auch ein Mitbruder aus Ungarn mit uns gefeiert hat, ein Mitbruder aus Tschechien, aus Deutschland, aus Indien. So ist die Rolle Mariazells auch völkerverbindend ein bisschen zum Ausdruck gebracht. Ich darf Ihnen wünschen, dass Sie von dieser Feier und von Ihrer Wallfahrt nach Mariazell viel Gutes, viel Segen, viel Freude, viel Hoffnung in Ihren Alltag mitnehmen können. Wallfahrt ist nicht heute zu Ende, sondern möge hineinwirken in Ihre persönliche Welt, vielleicht auch in Ihre Arbeitswelt, in Ihre Familie, überall wo Sie einfach sind, möge es spürbar sein, dass von diesem Ort Segen für Sie ausgeht. Die nächste Heilige Messe in der Basilika wird um 11.30 Uhr gefeiert, und zwar beim Gnadenaltar. So haben wir auch gut Zeit, jetzt hinauszugehen und die anderen Wallfahrer dann zum Einzug hereinzulassen. Beichtgelegenheit ist noch bis um 12 Uhr. Es sind die Schatzkammern und Emporengänge zur Besichtigung geöffnet. Wer gerne eine Opferkerze anzünden möchte, kann das hinter der Kirche in der Kerzengrotte gerne tun. Ich darf Ihnen allen herzlichen Dank auch für die musikalische Gestaltung. Organisten Florian Keier, am Horn Hermann Ebner. Schön, dass ihr uns so gut durchbegleitet habt. Als Kantor hat Pater Christoph fungiert. Ich darf Ihnen allen einen schönen und gesegneten Tag der Geburt Mariens wünschen und nehmen Sie viel Segen mit nach Hause.

0: Liebe Hörerfamilie von Radio Maria, das war die Heilige Messe anlässlich des Patroziniums der Basilika Maria Zell. Zelebrant war Abt Alfred Eichmann, an der Orgel hört man immer noch Florian Kayer und den Hornisten Hermann Ebner. Nochmal ein großer Dank an den Superior des Benediktinerpriorats Maria Zell, Pater Dr. Michael Stabeil, dass wir mit Radio Maria hier zu Gast sein konnten. Am Mikrofon war Miriam Bruckner, an der Technik Albert Röder. Wir verabschieden uns und wünschen Ihnen einen gesegneten Tag heute am Fest Maria Geburt und damit wieder zurück ins Studio nach Wien.
1: Vielen Dank, liebe Miriam und lieber Albert, für euren Dienst vor Ort, dass ihr uns diese Übertragung ermöglicht habt. Euch noch eine gesegnete Zeit in Maria Zell und eine gute Heimreise. Liebe Zuhörerinnen und Zuhörer, hier geht es im Programm in Kürze weiter mit der Sendung Wort des Lebens mit Programmdirektor Bruder Peter Ackermann. Um 11.50 Uhr beten wir mit ihm die Sext und um 12 Uhr den Angelus.

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Grüß Gott, liebe Hörerinnen und Hörer von Radio Maria. Ich begrüße Sie wieder ganz herzlich zur Sendung Wort des Lebens. Hier spricht euer Bruder Peter. Wir wollen wieder beten miteinander, denn wir betrachten auch das Gebet unseres Herrn Jesus Christus. Und wir wollen heute mal einen Blick werfen auf das Gebet in der Heiligen Familie. Denn auch das ist eine wichtige Gebetsschule, die Jesus durchlebt hat. Ich lade Sie ein, dass wir dazu jetzt den Heiligen Geist einladen, um offen zu sein für das, was uns die heilige Familie lehrt. Im Namen des Vaters und des Sohnes und des Heiligen Geistes. Amen. Komm herab, o heiliger Geist, der die finstere Nacht zerreißt, strahle Licht in diese Welt. Komm, der alle Armen liebt, komm, der gute Gaben gibt, komm, der jedes Herz erhält. Höchster Tröster in der Zeit, Gast, der Herz und Sinn erfreut, köstlich Labsal in der Not. In der Unrast schenkst du Ruh, hauchst in Hitze Kühlung zu, spendest Trost in Leid und Tod. Komm, o du glückselig Licht, fülle Herz und Angesicht, dring bis auf der Seele Grund. Ohne dein lebendig Wehen kann im Menschen nichts bestehen, kann nichts heil sein noch gesund. Was befleckt ist, wasche rein, dürrem gieße Leben ein, heile du, wo Krankheit quält. Wärme du, was kalt und hart, löse, was in sich erstarrt, lenke, was den Weg verfehlt. Gib dem Volk, das dir vertraut, das auf deine Hilfe baut, deine Gaben zum Geleit. Lass es in der Zeit bestehen, deines Heils Vollendung sehen und der Freuden Ewigkeit. Amen. Halleluja. Komm, heiliger Geist, erfülle die Herzen deiner Gläubigen und entzünde in ihnen das Feuer deiner Liebe. Sende aus deinen Geist und alles wird neu geschaffen und du wirst das Angesicht der Erde erneuern. Lasset uns beten. Gott, du hast die Herzen deiner Gläubigen durch die Erleuchtung des Heiligen Geistes gelehrt. Gib, dass wir in diesem Geist erkennen, was recht ist und allezeit seinen Trost und seine Hilfe erfahren. Darum bitten wir durch Christus, unseren Herrn. Amen. Maria mit dem Kinde lieb, uns allen deinen Segen gib. Nazareth, das ist für Jesus auch eine Schule gewesen, eine Schule des Gebetes. Und wenn wir in dieser Sendereihe nun das Gebet von Jesus betrachten, wollen wir an dieser Schule von Nazareth nicht vorübergehen, denn gerade Nazareth lehrt uns selbst auch das Beten und lehrt uns, worauf es angekommen ist in dieser prägenden Zeit als Kind. Was hat Jesus gelernt? Und man kann sagen, das Erste, was man natürlich lernt in der Familie, ist das Zuhören. Man muss einmal hören, was auch die anderen, was die Eltern ein zu sagen haben, damit man es auch tun kann. Dann, das habe ich auch öfters mal gehört, dass die, wenn irgendwas passiert ist, manchmal schlechte Dinge, dann hat es geheißen, denk erst mal darüber nach, was du falsch gemacht hast. Also das Nachdenken ist ganz wichtig, um zur Erkenntnis zu kommen und dann natürlich auch zu verstehen, gerade die heilige Familie von Nazareth, Maria und Josef sind Jesus ein großes Vorbild gewesen in ihrem Leben, Lebensstil, in ihrem Gebet und haben so Jesus auch geprägt. Papst Paul VI. Sagt, in der Schule der heiligen Familie verstehen wir, warum wir eine geistliche Disziplin wahren müssen, wenn wir der Lehre des Evangeliums folgen und Jünger Christi werden wollen. Deshalb möchte ich mit euch als erstes einmal einen ganz wichtigen Punkt betrachten, nämlich die Stille. Gerade in der heiligen Familie ist auch diese Stille, die Ruhe, zur Ruhe zu kommen
Und dieses Nachdenken, dieses innere Gebet auf diese Stimme auch von Jesus zu hören. Gerade in der damaligen Zeit gab es viel Stille, viel Möglichkeit zu hören, denn es war wenig Lärm, nicht so viel Unruhe, vielleicht wie bei uns, dass das Radio läuft, der Fernsehen, das Handy, sondern Ruhe. Und gerade diese Ruhe brauchen auch wir wieder in unserer unruhigen Zeit, zur Ruhe zu kommen. Die Stille hilft uns nämlich, sich Gott zu öffnen. Und gerade in dieser Stille hat Jesus Christus gelernt, sich Gott zu öffnen. Das Erste also, was Nazareth lehrt und was wir dort lernen, ist, in die Stille zu gehen. Die Stille ist von Nazareth. Die Stille von Nazareth möge uns lehren, wie wir in Frieden und Ruhe das tief Geistliche betrachten und reflektieren und Reflexion lernen können. Dann natürlich Maria, die ein großes Vorbild gerade dieser Stille und dieses stillen Gebetes war, mit dem heiligen Josef zusammen. Maria denkt auch in dieser Stille über all das nach, was sie erfahren hat. Gerade der Engel Gabriel ganz zu Beginn, der ihr verkündet, du wirst Mutter Gottes werden. Maria bewahrte diese Worte im Herzen und dachte darüber nach. Und gerade in dieser Stille brauchen wir ja, die Stille brauchen wir, um zu denken. Das Wort nochmal bewegen, was bedeutet es, was sagt es mir? Und es betrachten und es lebt in diesem Blick auf Christus. Es lebt auf, weil Christus ist in der heiligen Familie natürlich das Zentrum allen Daseins. Ich denke auch, das war eine sehr glückliche Zeit, dass Jesus auch eine sehr glückliche Zeit gerade mit Maria und Josef hatte und dass Maria und Josef selber so glücklich gewesen sein müssen, Jesus, also Gott in ihrer Mitte zu haben, und dadurch sind sie uns selber wieder so ein großes Vorbild des betrachtenden Gebetes, denn Maria ist die Frau, die uns selbst den Rosenkranz empfiehlt. Und dieser Rosenkranz ist ja wieder ein betrachtendes Gebet. Wir betrachten mit Maria die wichtigsten Heilsgeheimnisse des Lebens von Jesus. Maria bewahrte nämlich die Worte und dachte darüber nach. Und sie dachte darüber nach, um auch das Handeln dann von Jesus besser zu verstehen, wenn er doch wahrer Gott und wahrer Mensch ist. Und wie er dann im Tempel, das werden wir noch hören, oder haben wir auch schon auch einmal betrachtet, als es um das Gebet zum Vater ging, nämlich als Jesus dann im Tempel blieb und den Lehrern Fragen stellt und ihnen das Wort erklärt, und als Maria und Josef ihn finden, die Antwort, die sie hören, verstehen sie nicht, aber sie denken darüber nach. Maria bewahrte alles, was geschehen war, in ihrem Herzen und dachte darüber nach. Und deshalb, Maria möchte uns hineinführen in dieses Nachdenken, in dieses Betrachten von Jesus. Sein Leben betrachten, sein Leben im Herzen bewahren. Kommen wir zum heiligen Josef. Der heilige Josef war wie Maria. Die beiden haben wunderbar zusammengepasst, sich gut ergänzt. Vom heiligen Josef wird gesagt, er ist ein gerechter Mann, also gottesfürchtig, alles von Gott erwartend, bedeutet auch gerecht, sich ganz auf Gott einlassend, und seine Nähe auch zu Maria führt ihn ja auch in eine besondere Nähe zu Gott, weil Maria etwas ganz Besonderes war. Sie war selbst nicht Gott, aber sie hat den Erlöser geboren. Sie war rein ohne Sünde. Er nimmt Maria und Josef ganz an und beugt sich dem Willen Gottes.
Denn wir wissen ja, der heilige Josef wollte sich ja in aller Stille trennen, war aber offen für das Wirken Gottes und war im Gebet versunken. Und er hört die Stimme des Engels, der zu ihm sagt, nimm Maria als deine Frau zu dir und fürchte dich nicht, heiliger Josef. Also der heilige Josef ist nicht nur ein Mann des Gebetes, fromm zu beten, sondern er tut auch, was er beauftragt bekommt oder was er als richtig erkennt im Gebet, das ist er bereit zu tun. Vom heiligen Josef ist uns kein einziges Wort übermittelt. Trotzdem ist er immer präsent. Er ist ein schweigender Mann. Er ist aber auch ein treuer Mann. Und er ist ein handelnder Mann. Josef zeigt uns, was es bedeutet, was das Gebet bedeutet, nämlich das Handeln und das Vertrauen auf Gott. Das, was ich im Gebet gesagt, gezeigt bekomme, das tue ich und ich vertraue auf Gott. Das ist dieses Handeln des heiligen Josef. Wenn wir nochmal auf den heiligen Josef noch bei ihm bleiben, er ist derjenige, der in dieser väterlichen Güte auch Jesus erzieht, in der Männlichkeit, dann natürlich auch in der Synagoge mit den Sabbat-Gottesdiensten auch ihn einführt als Mann in dieses Gebet. Und natürlich in der Familie gab es auch das Familiengebet, das häusliche Gebet, das Morgen-Abend-Gebet, das Gebet bei den Mahlzeiten, bei den religiösen Festen. Das war ein ganz klarer Bestandteil des Lebens, des religiösen Lebens. Also Jesus lernt durch den heiligen Josef beten und arbeiten und vor allem dieses beides miteinander zu verbinden. Das nicht sowohl als auch, sondern miteinander. Gebet und Arbeit, ora et labora, gehört zusammen. Beten und arbeiten. Und auch das Arbeiten in der heiligen Familie ist etwas ganz Wertvolles und Wichtiges, was der heilige Josef, Jesus, gelernt hat. Dann kommen wir zu diesem Punkt, dass der Jesus im Tempel geblieben ist nach der Wallfahrt. Wir sehen auch, dass religiöse Reisen, religiöse Feste in der heiligen Familie einen wesentlichen und wichtigen Bestandteil hatten. Man pilgerte nach Jerusalem jedes Jahr. Und als Jesus 12 Jahre alt war, blieb er im Tempel zurück. Die Familie, die heilige Familie, versteht sich auch als Teil des Gottesvolkes. Und diesen Höhepunkt mitzuerleben am Passiafest ist ihnen sehr, sehr wichtig. Deshalb pilgern sie dorthin. Das Zitat dazu: Die Eltern Jesu gingen jedes Jahr zum Passiafest nach Jerusalem. Als er, Jesus, 12 Jahre alt geworden war, zogen sie wieder hinauf, wie es dem Festbrauch entsprach. Also die Feste und die religiösen Feste waren für sie, für die heilige Familie, ein wesentlicher und wichtiger Bestandteil ihres religiösen Lebens. Und hier im Tempel spricht Jesus über seinen Vater. Jesus bleibt ja im Tempel, Maria und Josef suchen ihn dann 3 Tage und sie finden ihn, wie er bei den Lehrern ist, ihnen zuhört und Fragen stellt. Jesus erklärt, warum er dort ist. Und er sagt im Lukas-Evangelium, 2. Kapitel, Vers 49, warum habt ihr mich gesucht? Wusstet ihr nicht, dass ich in dem sein muss, was meinem Vater gehört? Das Schlüsselwort ist ganz klar Vater. Jesus zeigt, was
sein oder wer sein wirklicher Vater ist. Der Tempel ist das Haus des Vaters und Jesus zeigt, durch dass er dort bleibt, dass er eine ganz besondere Beziehung zu Gott als seinen Vater hat. Für uns Christen bedeutet Vater etwas auch sehr Wichtiges. Jesus lehrt nämlich später dann seinen Jüngern diese Bedeutung der Vaterschaft, die im Vater unser seinen Höhepunkt findet. Die Apostel fragen ja, also spüren auch, wie Jesus gebetet hat und wie er mit dem Vater eins war und mit ihm verbunden war. Und sie wollen selber diese Erfahrung machen, also dieses, sie spüren, der betet anders als die Pharisäer und Schriftgelehrten. Und deshalb diese Frage, Herr, lehre uns beten. Und Jesus nutzt die Möglichkeit, ihnen das Vaterunser beizubringen, dass wir heute noch beten. Vater, es beginnt mit dem Wort Vater. Also ganz in Gott als seinen Vater verwurzelt, verbunden zu sein und ganz Sohn zu sein, wahrer Christ zu sein in seinem Vater. Deshalb können wir lernen, was es bedeutet, wirklich dieses Wort Vater zu sagen und den Vater ganz anzunehmen. Also deshalb, Gebet ist etwas ganz Prägendes und das christliche Leben muss immer gegründet sein und begründet sein im Gebet. Ohne das Gebet keine echte Beziehung, kein echtes christliches Leben. Es braucht diese tiefe Verbindung mit Christus, mit dem Vater. Die heilige Familie ist uns ein Vorbild der Kirche. Durch Jesus wird die Beziehung zu Gott, dem Vater, erst sichtbar, weil er Mensch geworden ist und uns den Vater auch bringt. Deshalb Jesus, sein Gebet ist immer auf den Vater ausgerichtet, während wir natürlich den ganzen dreifaltigen Gott vor Augen haben, Vater, Sohn und Heiliger Geist. Der Geist, der unser Gebet lebendig macht, der uns hilft, überhaupt zu beten. Und Jesus Christus, der nur eins will, dass wir beim Vater sind, da wo er ist. Und da tritt er für uns ein im Gebet und er hilft uns, den Vater zu erkennen. Die Heilige Familie ist das Urbild der Kirche und der Mensch lebt immer aus Beziehung zu Gott und deshalb braucht es im Mittelpunkt Jesus Christus, der uns hilft, diese Beziehung zum Vater zu leben und auch dadurch die Beziehung zu den Menschen. Die Heilige Familie als Hauskirche ist diese kleine Kirche, die kleinste Zelle der Kirche. Und da lernt man das Gebet, diesen kindlichen, vertrauensvollen Glauben und es wächst die Gottesbeziehung. Und die Eltern sind immer diese Vorbilder für ihre Kinder und das soll auch nicht einfach nur Theorie bleiben oder irgendwie was Theoretisches sein, sondern es muss in die Praxis gehen. Und deshalb, ich kann mein Kind etwas beibringen, aber es muss eigentlich das verinnerlichen. Es muss das leben. Sonst bleibt das alles nur Theorie. Ich kann ja nicht nur theoretisch, könnte ich Auto fahren, habe alles gelernt und habe mir die Gebrauchsanweisung ganz genau durchgelesen und habe alles auswendig gelernt, aber praktisch habe ich mich nie ins Auto gesetzt und bin nie ein Stück gefahren. Und genauso kann auch nicht unser Glaube lebendig sein, wenn ich sage, ich glaube, aber ich praktiziere den Glauben nicht. Ich gehe mit dem Gott nicht auf eins, ich gehe mit denen gar nicht ein, ich bete nicht. Und deshalb muss unser Glaube verwurzelt sein
im Gebet. Und Jesus gibt uns dieses schöne Vorbild, dass er als Kind von einer gläubigen Familie, nämlich von Maria und Josef, hineingeführt wurde in den ganzen Glauben, mit der ganzen Tradition, aber auch vor allem mit dieser liebenden, hingabengebenden Beziehung zum Vater, dass er sich ganz auch hingeben konnte in diesem tiefen Vertrauen dann am Kreuz. Und auch Maria, die bereit war, all das mitzugehen und bei ihrem Sohn zu sein. Ja, liebe Zuhörer, wir wollen wirklich diese Schönheit des Glaubens wiederentdecken und vor allem diese Schönheit des Gebetes. Und deshalb muss für alle Familien, und wie jeder kommt aus einer Familie, nämlich die Hauskirche, diese kleine Kirche, Vater, Mutter, Vater, Kinder, muss die erste Schule des Gebetes sein, dass die Kinder wieder den lebendigen Glauben lernen können. Alle können mithelfen, ob das jetzt die Religionslehrer sind, ob das die Gläubigen in der Pfarre sind. Jeder kann mithelfen, dass die Kinder diesen Glauben, dass der Glaube in ihnen wächst. Jeder ist selber ein Zeuge dieses Glaubens. Und doch sind die Eltern die Ersten, die diese große Aufgabe übernommen haben, den Kindern den Glauben weiterzugeben und ihnen diesen Glauben zu lehren, den sie selbst empfangen haben als dieses große Geschenk. Ja, deshalb herzliche Einladung, auch sich wieder zu öffnen für das, was Gott in unserem Leben tun möchte, denn wir alle stehen in der Schule des Gebetes und da dürfen wir dankbar sein für Radio Maria, das uns helfen möchte, Tag für Tag treu zu sein im Gebet und in dieser Hingabe an Gott zu wachsen. Morgen haben wir dann den Mariathon, den Geburtstagsmariathon, denn Radio Maria Österreich wird 28 Jahre alt. Da möchte ich Sie herzlich einladen, mit uns zu feiern und Ihre Geschenke, Ihre Gaben mit einzubringen in Radio Maria, damit wir wieder der Mutter Gottes auch unsere Dankbarkeit und unsere Freude ausdrücken dürfen über Radio Maria. Deshalb auch wichtig, dieser Geburtstagsmariathon, der immer ein ganz starkes Zeichen der Ermutigung, der Hingabe, auch des eigenen Lebens ist und der Bestätigung für das, was man auch Tag für Tag empfängt, nämlich die Begeisterung am Glauben. Liebe Zuhörer, ich möchte Sie jetzt herzlich einladen, auch noch mit Ihren Gedanken sich bei mir hier im Studio zu melden. Sie können gerne jetzt anrufen und wenn Sie noch nie angerufen haben, haben Sie keine Angst. Sie werden in einem kurzen Vorgespräch erst mit mir sprechen und dann alles auf Sendung sagen können. 0720 578 578 oder außerhalb von Österreich mit der Vorwahl 0043 720 578 578.

0: Wir dürfen unsere erste Hörerin aus Tirol ganz herzlich hier auf Sendung begrüßen, die Anna aus Alpbach.
1: Ja, grüß Gott. Ganz, ganz herzlichen Dank für die Sendung. Heute denke ich auch an Joachim und Anna, Maria Geburt. Und ich habe das Buch von der Waldorte gelesen. Und das ist ein großes Geschenk. Und gerade Maria ist ein großes Geschenk. Und vieles ist einfach ein Geheimnis, dass Maria und Josef nicht sagen, auch Kinder, dass sie ein Kind erwartet oder mit Jesus Kind im Tempel. Vieles ist einfach ein Geheimnis. Und das ist mir der heilige Josef und Maria, das sind mir so ein Geschenk, ich verehre sie ganz gewaltig. Weil das, es ist einfach eine Gnade. Der Glaube ist so ein Geschenk und da konnte ich einfach so viel sagen. Auf jeden Fall ganz herzlichen Dank, Bruder Peter, für euch und für einen Dienst, für alles mit immer Gott. Ich kann nur danken. Auf jeden Fall alles Gute und Gottes Segen. Einen gesegneten Tag morgen, da müssen wir Sturm beten, damit Menschen ihre Herzen öffnen und richtig spenden. Ja, das wollte ich sagen.
0: Ja, vergelt's Gott, liebe Anna. Alles Gute dir nach Tirol, nach Alpbach, rauf das in die Berge. Und viel Segen. Danke dir. Vielleicht möchten auch Sie noch einen Beitrag leisten hier zur Sendung Wort des Lebens. Die Telefonnummer lautet 0720 578 578.

Ende der Sendung darf ich noch den Segen euch spenden und herzlich einladen, morgen zum Mariathon, zum Geburtstagsmariathon Radio Maria einzuschalten mit vielen tollen Impulsen, Liedern und mit großer Begeisterung und Leidenschaft. Der Herr sei mit euch und mit deinem Geiste. Auf die Fürsprache der jungfräulichen Gottesmutter Maria, dessen Geburtstag wir heute feiern, segne euch und begleite euch der dreifaltige Gott, der Vater und der Sohn und der Heilige Geist. Amen. Gelobt sei Jesus Christus in Ewigkeit. Amen.

0: Liebe Zuhörer von Radio Maria, wir beten nun die Sext heute am Geburtstag der Gottesmutter Maria. Finden Sie auf der Seite 145 den Hymnus, die Psalmen ab der Seite 491 und dann kommt noch die Lesung, die finden Sie dann auf der Seite 887. O Gott, komm mir zu Hilfe.
1: Herr, eile mir zu helfen.
0: Ehre sei dem Vater und dem Sohn und dem Heiligen Geist.
1: Wie im Anfang, so auch jetzt und alle Zeit und in Ewigkeit. Amen. Halleluja.
0: O Gott, du lenkst mit starker Hand den wechselvollen Lauf der Welt, machst, dass den Morgen mildes Licht den Mittag voller Glanz erhält.
1: Lösch aus die Glut der Leidenschaft und tilge allen Hass und Streit. Erhalte Geist und Leib gesund, schenk Frieden uns und Einigkeit.
0: Du Gott des Lichts, auf dessen Reich der helle Schein der Sonne weist, dich loben wir aus Herzensgrund, Gott Vater, Sohn und Heiliger Geist. Amen.
1: Amen.
0: Die Erfüllung des Gesetzes ist die Liebe. Wer den Nächsten liebt, hat das Gesetz erfüllt.
1: Die Erfüllung des Gesetzes ist die Liebe. Wer den Nächsten liebt, hat das Gesetz erfüllt.
0: Wie lieb ist mir deine Weisung. Ich sinne über sie nach den ganzen Tag.
1: Dein Gebot macht mich weiser als all meine Feinde, denn immer ist es mir nahe.
0: Ich wurde klüger als all meine Lehrer, denn über deine Vorschriften sinne ich nach.
1: Mehr Einsicht habe ich als die Alten, denn ich beachte deine Befehle.
0: Von jedem bösen Weg halte ich meinen Fuß zurück, denn ich will dein Wort befolgen.
1: Ich weiche nicht ab von deinen Entscheiden. Du hast mich ja selbst unterwiesen.
0: Wie köstlich ist für meinen Gaumen deine Verheißung, süßer als Honig für meinen Mund.
1: Aus deinen Befehlen gewinne ich Einsicht. Darum hasse ich alle Pfade der Lüge.
0: Ehre sei dem Vater und dem Sohn und dem Heiligen Geist.
1: Wie im Anfang, so auch jetzt und alle Zeit und in Ewigkeit. Amen. Die Erfüllung des Gesetzes ist die Liebe. Wer den Nächsten liebt, hat das Gesetz erfüllt.
0: Gedenke deiner Gemeinde, o Herr, denn sie ist dein von Anbeginn.
1: Gedenke deiner Gemeinde, o Herr, denn sie ist dein von Anbeginn.
0: Warum, Gott, hast du uns für immer verstoßen? Warum ist dein Zorn gegen die Herde deiner Weide entbrannt?
1: Denk an deine Gemeinde, die du vorzeiten erworben, als Stamm dir zu eigen erkauft, an den Berg Zion, den du zur Wohnung erwählt hast.
0: Erheb deine Schritte zu den uralten Trümmern. Der Feind hat im Heiligtum alles verwüstet.
1: Deine Widersacher lärmten an deiner heiligen Stätte, stellten ihre Banner auf als Zeichen des Sieges.
0: Wie einer die Axt schwingt im Dickicht des Waldes, so zerschlugen sie all das Schnitzwerk mit Beil und Hammer.
1: Sie legten an dein Heiligtum Feuer, entweihten die Wohnung deines Namens bis auf den Grund.
0: Sie sagten in ihrem Herzen, wir zerstören alles. Und sie verbrannten alle Gottesstätten ringsum im Land.
1: Zeichen für uns sehen wir nicht. Es ist kein Prophet mehr da. Niemand von uns weiß, wie lange noch.
0: Wie lange, Gott, darf der Bedränger noch schmähen? Darf der Feind ewig deinen Namen lästern?
1: Warum ziehst du die Hand von uns ab? Hältst deine Rechte im Gewand verborgen?
0: Ehre sei dem Vater und dem Sohn und dem Heiligen Geist.
1: Wie im Anfang, so auch jetzt und alle Zeit und in Ewigkeit. Amen. Gedenke deiner Gemeinde, o Herr, denn sie ist dein von Anbeginn.
0: Erhebe dich, Gott, und führe deine Sache.
1: Erhebe dich, Gott, und führe deine Sache.
0: Gott ist mein König, von alters her. Taten des Heils vollbringt er auf Erden.
1: Mit deiner Macht hast du das Meer zerspalten, die Häupter der Drachen über den Wassern zerschmettert.
0: Du hast die Köpfe des Leviathan zermalmt, ihn zum Fraß gegeben, den Ungeheuern der See.
1: Hervorbrechen ließest du Quellen und Bäche, austrocknen Ströme, die sonst nie versiegen.
0: Dein ist der Tag, dein auch die Nacht. Ihn hingestellt hast du Sonne und Mond.
1: Du hast die Grenzen der Erde festgesetzt, hast Sommer und Winter geschaffen.
0: Denk daran, der Feind schmäht den Herrn, ein Volk ohne Einsicht lästert deinen Namen.
1: Gib dem Raubtier das Leben deiner Taube nicht preis. Das Leben deiner Armen vergiss nicht für immer.
0: Blick hin auf deinen Bund, denn voll von Schlupfwinkeln der Gewalt ist unser Land.
1: Lass den Bedrückten nicht beschämt von dir weggehen. Arme und Gebeugte sollen deinen Namen rühmen.
0: Erheb dich, Gott, und führe deine Sache. Bedenke, wie die Toren dich täglich schmähen.
1: Vergiss nicht das Geschrei deiner Gegner, das Toben deiner Widersacher, das ständig emporsteigt.
0: Ehre sei dem Vater und dem Sohn und dem Heiligen Geist.
1: Wie im Anfang, so auch jetzt und alle Zeit und in Ewigkeit. Amen.
0: Erhebe dich, Gott, und führe deine Sache.
1: Lesung aus dem Buch Judith. Gepriesen sei der Herr, unser Gott, der Himmel und Erde geschaffen hat. Die Erinnerung an dein Vertrauen soll in Ewigkeit nicht aus den Herzen der Menschen entschwinden, die sich an die Macht Gottes erinnern.

0: Selig der Leib der Jungfrau Maria,
1: der den Sohn des ewigen Vaters getragen.
0: Lasset uns beten, barmherziger Gott, öffne deinen Gläubigen die Schätze der himmlischen Gnade. Die Geburt des Erlösers aus Maria war für uns der Anfang des Heiles. Das Geburtsfest seiner allzeit jungfräulichen Mutter festige und mehre den Frieden auf Erden. Darum bitten wir durch Christus, unseren Herrn.
1: Amen.
0: Singet Lob und Preis.
1: Dank sei Gott dem Herrn.

0: Im Namen des Vaters und des Sohnes und des Heiligen Geistes.
1: Amen.
0: Der Engel des Herrn brachte Maria die Botschaft.
1: Und sie empfing vom Heiligen Geist.
0: Gegrüßet seist du, Maria, voll der Gnade, der Herr ist mit dir. Du bist gebenedeit unter den Frauen, und gebenedeit ist die Frucht deines Leibes, Jesus.
1: Heilige Maria, Mutter Gottes, bitte für uns Sünder, jetzt und in der Stunde unseres Todes. Amen.
0: Maria sprach, siehe, ich bin die Magd des Herrn.
1: Mir geschehe nach deinem Wort.
0: Gegrüßet seist du, Maria, voll der Gnade, der Herr ist mit dir. Du bist gebenedeit unter den Frauen, und gebenedeit ist die Frucht deines Leibes, Jesus.
1: Heilige Maria, Mutter Gottes, bitte für uns Sünder, jetzt und in der Stunde unseres Todes. Amen.
0: Und das Wort ist Fleisch geworden
1: und hat unter uns gewohnt.
0: Gegrüßet seist du, Maria, voll der Gnade, der Herr ist mit dir. Du bist gebenedeit unter den Frauen, und gebenedeit ist die Frucht deines Leibes, Jesus.
1: Heilige Maria, Mutter Gottes, bitte für uns Sünder, jetzt und in der Stunde unseres Todes. Amen.
0: Bitte für uns, heilige Gottesmutter,
1: auf dass wir würdig werden der Verheißungen Christi.
0: Lasset uns beten. Allmächtiger Gott, gieße deine Gnade in unsere Herzen ein. Durch die Botschaft des Engels haben wir die Menschwerdung Christi, deines Sohnes, erkannt. Lass uns durch sein Leiden und Kreuz zur Herrlichkeit der Auferstehung gelangen. Darum bitten wir durch Christus, unseren Herrn.
1: Amen.
0: Ehre sei dem Vater und dem Sohn und dem Heiligen Geist.
1: Wie im Anfang, so auch jetzt und alle Zeit und in Ewigkeit. Amen.
0: O Herr, gib den Verstorbenen die ewige Ruhe.
1: Und das ewige Licht leuchte ihnen.
0: Herr, lass sie ruhen in Frieden.
1: Amen.
0: Im Geburtstagsmonat von Radio Maria Österreich, unserem Radio, beten wir für die weltweite Mission von Radio Maria. Sie finden das Gebet im aktuellen Programmheft auf der Seite 36 und auf unserer Webseite in der Rubrik Beten, aktuelles Mittagsgebet. Dreifaltiger Gott, Schöpfer des Universums, du hast die Völker der Erde in Christus erwählt, teilzuhaben an den himmlischen Gütern. In der Menschwerdung des Gottessohnes aus Maria schenkst du uns ein untrügliches Zeichen der Hoffnung. In Radio Maria hast du ein Instrument des Evangeliums gestiftet, die Botschaft vom Heil den Menschen aller Kontinente zu verkünden.
1: Segne unsere Bemühungen in diesen Tagen, das Radio aufzubauen und an der Gründung neuer Stationen mitzuwirken. Öffne die Herzen all derer, die jetzt schon Radio Maria in der weiten Welt hören. Gib ihnen den Großmut des Herzens, der Gottesmutter Maria zu helfen, uns Menschen zu helfen, durch Christus unseren Herrn. Amen.
0: Der Herr sei mit euch.
1: Und mit deinem Geiste.
0: Auf die Fürsprache der Gottesmutter Maria, der Königin des Friedens, segne euch am Geburtstag der Gottesmutter, der dreifaltige Gott, der Vater und der Sohn und der Heilige Geist.
1: Amen.
0: Ich wünsche euch allen einen gesegneten Geburtstag, unsere lieben Mutter, Gottesmutter, euer Bruder Peter. Und viel Freude mit dem Programm hier von Radio Maria.

0: Eine gesegnete Mittagszeit wünscht Ihnen, liebe Zuhörer von Radio Maria, Gabi Weidelmeier. Ich darf Sie nun einladen, in diesen Hörergrüßen hier im Studio anzurufen, wenn Sie einen Liedwunsch haben, wenn Sie Grüße durchgeben möchten, unter der Nummer 0720 578 578. 0720 578 578 ist die Nummer ins Studio. Und sollten Sie uns außerhalb Österreichs hören, dann wählen Sie 0043 720 578 578. Ja, heute ist der Festtag Maria Geburt. Wir haben heute um 10 Uhr schon die Festmesse zum Patrozinium Maria Geburt aus der Basilika Maria Zell übertragen. Ja, und ich begrüße nun schon auf Sendung einen Pilger aus Maria Zell. Klaus, grüß Gott.
1: Ja, grüß Gott, vielen Dank. Ich würde gerne Grüße senden an meine Kolleginnen und Kollegen, die gerade auf dem Pilgerweg nach Maria Zell gehen, an die liebe Bernadette, an die liebe Anna und an den lieben Matthias. Ich wünsche noch viel Kraft die letzten Kilometer und danke für die Zeit, wo wir gegangen sind und viel nachdenken durften über einige Pilgergedanken und auch über den Lebensweg. Vielen lieben Dank und ich wünsche alles Liebe noch ins Land hinaus.
0: Dankeschön. Dankeschön. Von wo sind Sie denn weggegangen?
1: Vom Schöcke, also von St. Radigund. Genau, und am ersten Tag Richtung Basel und am zweiten Tag Richtung Mitterdorf und ja, diesen Weg sind wir beschritten.
0: Wunderbar. Und jetzt schon am Ziel angekommen, bei der Mutter Gottes Gnadenmadonna in Maria Zell. Alles Liebe, Gottes reichen Segen, auch natürlich all jenen noch, die noch unterwegs sind. Ja, und wir hören jetzt das Lied Maria, wir grüßen dich, gesungen von den Loretos.

0: Maria, wir grüßen dich, gesungen von den Lorettos, gewünscht von Klaus, der nach Mariazell gepilgert ist und der auch seine Freunde grüßt, die noch unterwegs sind nach Mariazell. Nun begrüße ich auf Sendung Sieglinde aus Bad Hall. Grüß Gott.
1: Gott, gern, ich habe meine Wüsselberger gegrüßt. Ich war auch gern Radio Maria und das ist ein Kahndorf. Von Kirche aus, wo drüben ist, so ein rechter Bad Hall wohnt.
0: Ja, und Sie haben
1: gern gegrüßt, ich höre auch gern Radio Maria.
0: Sehr schön. Und Sie haben sich auch ein schönes Lied gewünscht?
1: Ja, Bernhard Aschenbrenner, Wahnsinn, hat das mir so gefällt. Und ja, weil es so lustig ist und so, so irgendwie so interessant, so lieb.
0: Sehr gut, ja, da wünsche mir jetzt viel Freude damit. Alles Liebe.
1: Ja, Dankeschön, wiederhören.
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Ein Wahnsinn von Bruder Bernd Aschenbrenner, gewünscht von Siglinde aus Bad Hall. Der nächste Liedwunsch kommt aus der Steiermark von Harald. Er grüßte herzlich die ganze Hörerfamilie mit dem Lied Schwarze Madonna.

0: Schwarze Madonna, gesungen von Adelheid Niklasser, gewünscht von Harald aus der Steiermark. Nun begrüße ich Thomas aus Tirol. Grüß Gott.
1: Nein, grüß Gott, Frau Mendel, mein Name ist Thomas. Ich möchte danken für meine Freundin Julia. Die wird heute zu mir kommen. Und wir möchten gern zusammenbleiben, wir möchten verbunden bleiben. Also sprich in einer Ehe möchte man beieinander bleiben. Und ich möchte den Helga bitten, dass sie halt die richtigen Worte findet für die Julia. Dass wir uns beide verzeihen können, wo wir uns beide verletzt haben. Und ich möchte einfach, dass das eine schöne Begegnung wird. Und ich möchte auch für viele, viele Kollegen bitten, so, von mir, dem, was wir ums Gebet gebeten haben. Und ganz besonders auch die Frau Martina möchte gern das Gebet übermitteln. Und eine schöne Fahrt am Samstag nach Maria Dafal. Und der Herr ist mit uns. Ich bin auf Radio Maria. Und auch ein herzliches Dankeschön an alle Priester.
0: Ja, danke Thomas für den Anruf, für die Grüße und Wünsche. Und ja, alles Gute für heute und eine schöne Begegnung. Und Sie haben sich das Lied gewünscht, Komm, Heiliger Geist. Und das hören wir jetzt gesungen dieses Lied von Teresa Zukic von den Stimmen der Berge.

0: Komm, Heiliger Geist, mit Theresa Zukic und den Stimmen der Berge, gewünscht von Thomas aus Tirol. Nun begrüße ich einen sehr jungen Hörer auf Sendung, Gabriel aus Lienz. Grüß dich, Gabriel.
1: Hallo.
0: Ja, du hast auch einen Liedwunsch?
1: Ja.
0: Und du möchtest damit auch jemanden grüßen, gell?
1: Ja, die Gottesmutter Maria. Mit den wertvollsten Perlen.
0: Ja, wunderschön. Und die Maria, die hat heute Geburtstag? Oder?
1: Ja.
0: Ja, da wünsch mir alles Gute. Ist das deine Schwester oder wer ist die Maria?
1: Die Gottesmutter Maria.
0: Ah, die Mutter Gottes, ja klarerweise, ja. Die wollen wir besonders grüßen an diesem heutigen Festtag am 8. September. Ja, dann hören wir uns das Lied an, die wertvollsten Perlen, gesungen vom Vokalensemble Contento. Tschüss.
1: Tschüss.

0: Die wertvollsten Perlen, gewünscht von Gabriel aus Lienz für die Mutter Gottes zum heutigen Geburtstag. Ja, mit Geburtstagsgrüßen geht's weiter von Martina aus Oberösterreich, glaube ich, oder sie ist?
1: Ja, genau. Oberösterreich, ja, genau. Ja, heute ist so ein schöner Anlass, die Messe war schon so schön, heute um 8 in der Früh. Und für die Mama habe ich die 10er Messe eingeschaltet, das war wirklich schön, heute am Geburtstag von der Mutter Gottes. Und da muss ich jetzt aber ganz liebe Grüße an den Thomas schicken aus Innsbruck und ich wünsche ihm für den heutigen Tag wirklich alles Gute und er soll Mut haben und er wird die richtigen Worte finden und die Mutter Gottes und der heilige Josef werden da sicher die beiden an der Hand nehmen und schauen, dass das alles gut geht. Also lieber Thomas, alles Gute für dich und deine Freundin und dann muss ich eine liebe Grüße schicken auch an den Ferdinand in Kärnten, an die Maria aus Gornerkirchen, meine Freundin Christa in Hallein und die ganze Verwandtschaft, die jetzt zuhört. Ich kann jetzt gar nicht alle einzeln aufzählen. Dann wünsche ich euch nur alles Gute für den morgigen Mariathon. Ich freue mich schon total, weil sie ist immer so nett, wie wir da am Telefon empfangen werden und Zuspruch kriegen und Bibelstellen. Also es ist wirklich immer ein ganz besonderes Highlight. Und ich kann an jeden wirklich versprechen, der gut gibt, man kriegt so viel dafür. Es ist unglaublich und ihr lebt es persönlich immer und immer wieder. Ja, und jetzt den Gruß in den Himmel, zu unserer Himmelskönigin mit dem Lied von Peter Eilichmann, eine Königin. Alles Gute allen.
0: Besonders danke Ihnen. Danke vielmals.
1: Gerne.

0: Königin von Peter Eilichmann, gewünscht von Martina aus Oberösterreich. Nun begrüße ich auf Sendung den Bruder vom Gabriel, und zwar den Peter. Grüß dich, lieber Peter.
1: Hallo.
0: Grüß dich. Bist du der jüngere Bruder vom Gabriel oder bist du der ältere?
1: Der jüngere.
0: Mhm. Ja, und du grüßt auch die Mutter Gottes, gell? Oder?
1: Ja. Mhm. Und dass sie mich von für seinen Geburtstag und dass sie mich von Schule zu Ende begleitet.
0: Ja, genau. Mhm. Ja, und da hören wir jetzt also das Lied Rosenkranz Königin, das du dir gewünscht hast, und das singen für uns die österreichischen Bischöfe. Alles Gute, lieber Peter, und ja, schön, dass du der Mutter Gottes auch zum Geburtstag gratulierst.

0: Rosenkranzkönigin, gesungen von den österreichischen Bischöfen, gewünscht von Peter aus Lienz. Nun begrüße ich die letzte Anruferin in dieser Sendung, Emma aus dem Burgenland. Grüß Gott.
1: Grüß Gott. Ich möchte auch grüßen alle Gemeinschaften der Legio Maria in Österreich und möchte besonders die Gottesmutter wünschen zu ihrem Geburtstag alles Gute. Ich möchte ihr wünschen, dass Gott

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1: Dienstag, 8. September, es ist 13 Uhr und das sind unsere Themen. Vatikan. Papst Leo XIV. Betete am Vorabend des Festes Mariageburt im Heiligtum der Mutter vom Guten Rat. Argentinien. Buenos Aires macht Papstbesuch zum Feiertag. Großbritannien. In London nehmen 15 katholische Bischöfe am Pro-Life-Marsch teil. Österreich. Die Ordenskonferenz schafft einen neuen Bereich für Gewaltprävention. Und Salzburg, der Adoratio-Kongress im Salzburger Dom widmet sich dem Frieden. Das Wetter heute, es ist insgesamt sehr sonnig. Lokale Regenschauer bleiben die Ausnahme und sind am ehesten von den Ötztaler bis zu den Gailtaler Alpen möglich. Die Nachmittagstemperaturen liegen zwischen 28 und heißen 34 Grad. Zum Mittagsjournal begrüßt Sie Melanie Dollinger.

Zum zweiten Mal in seinem Pontifikat ist Papst Leo XIV. Gestern Abend nach Genazzano bei Rom gefahren und hat dort vor der Ikone der Mutter vom Guten Rat gebetet. Bereits am 10. Mai 2025, zwei Tage nach seiner Papstwahl, war er in das 50 Kilometer östlich von Rom gelegene Städtchen gefahren. Beim Gottesdienst am Vorabend des kirchlichen Feiertags Maria Geburt sagte der Papst nun in seiner Predigt, die Madonna vom Guten Rat habe ihn während seines ganzen Lebens mit ihrer mütterlichen Gegenwart, mit ihrer Weisheit und mit dem Beispiel der Liebe für ihren Sohn begleitet, der stets das Zentrum meines Glaubens ist. Er verband seine Ausführungen über Maria mit dem inständigen Wunsch nach Frieden und rief die Gläubigen auf, den Frieden anzunehmen und ihm zu dienen. Der Friede sei das Geschenk Gottes, das Werk des Heiligen Geistes. Lassen wir den Frieden in uns wachsen. Er wird in der Welt sprießen. Und die Mutter vom Guten Rat wird uns in dieser Mission begleiten. Die Verehrung der Mutter Gottes hat in Genazzano eine lange Geschichte. Das Gemälde von der Mutter vom Guten Rat soll auf wundersame Weise an der Wand einer unvollendeten Kirche erschienen sein. Engel, so die Überlieferung, hatten es nach Genazzano getragen. Das war im Jahr 1467. Nach dem plötzlichen Auftauchen der Ikone, die das Jesuskind in inniger Umarmung mit seiner Mutter zeigt, gab es weitere Wunder. Zahlreiche Pilger berichteten nach Gebeten vor dem Bild von Heilungen, Bekehrungen oder anderen außergewöhnlichen Ereignissen. Laut Vatican News besuchte Papst Leo XIV. Das Heiligtum in Genazzano schon in seinen Studienjahren in Rom Anfang der 1980er Jahre und Jahrzehnte später regelmäßig, als er Generalprior der Augustiner in Rom war. Die Mutter des Guten Rates ist auch Patronin der Augustinerordensprovinz von Chicago, woher der Papst stammt.

Wegen des bevorstehenden Besuchs von Papst Leo XIV. Hat die Provinz Buenos Aires den 11. November zum Sonderfeiertag erklärt. Der freie Tag soll tausenden Menschen die Anreise zur Papstmesse vor der Basilika von Luján ermöglichen, wie die argentinische Tageszeitung El Cronista berichtet. Die berühmte Marienwallfahrtskirche liegt rund 70 Kilometer von der Hauptstadt entfernt. Nach Angaben der Behörden werden bis zu 2 Millionen Gottesdienstteilnehmer aus ganz Argentinien erwartet. Deshalb wird derzeit darüber beraten, den Sonderfeiertag von der Provinzebene auf das gesamte Land auszuweiten. Papst Leo XIV. Wird Argentinien, das Heimatland seines Amtsvorgängers Franziskus, vom 8. bis 11. November besuchen. Auf dem Programm stehen Stationen in Buenos Aires, Córdoba und Luján. Zuvor hält sich der Papst von 6. bis 8. November in Uruguay auf. Anschließend folgt ein 7-tägiger Aufenthalt in seiner, in Anführungszeichen, alten Heimat Peru. Vor seiner Wahl zum Papst wirkte Robert Francis Prevost, so sein bürgerlicher Name, rund 20 Jahre lang in dem Andenstaat. Zunächst als Missionar, später als Bischof.

Mehr als 10.000 Menschen haben am Samstag in London am jährlichen March for Life teilgenommen. Der von der Pro-Life-Bewegung organisierte Zug führte vom Emmanuel Center in Westminster durch die Innenstadt zum Parliament Square. Die Demonstranten forderten den Schutz des menschlichen Lebens von der Empfängnis bis zum natürlichen Tod und wandten sich gegen Abtreibung. Nach Angaben der Veranstalter gingen 15 katholische Bischöfe mit, mehr als doppelt so viele wie im Vorjahr. Unter ihnen war erstmals der Erzbischof von Westminster, Richard Moth. Vor dem Marsch feierten die Bischöfe eine Messe in der Westminster Cathedral. Der Erzbischof von Southwark, John Wilson, sagte gegenüber dem Sender EWTN News, man sei in einem schönen, friedlichen und freudigen Geist vereint, um zu sagen, dass das menschliche Leben zählt, dass jedes Leben zählt, von der Empfängnis bis zum natürlichen Tod. In einer Kultur, in der viele Menschen das Leben zunehmend als etwas Verfügbares betrachten, wolle man für die Stimmlosen eintreten. Organisator Ben Thatcher erklärte, jedes einzelne menschliche Leben ist nach dem Bild und Gleichnis Gottes geschaffen. Abtreibung beende dieses Leben und sei eine große Tragödie, die nicht nur den Betroffenen, sondern auch deren Familie sowie die Gesellschaft und Kultur betreffe. Es sei eine absolute Tragödie, dass die Beendigung eines menschlichen Lebens als Gesundheitsversorgung bezeichnet werde. Gegenstand der aktuellen Lebensschutzdebatte in Großbritannien ist auch die geplante Legalisierung der assistierten Selbsttötung. Ein entsprechender Gesetzentwurf wird im Parlament in London weiter beraten. Am 11. September wird das Unterhaus erneut darüber abstimmen. Die katholischen Bischöfe lehnen das Vorhaben ab.

Die österreichische Ordenskonferenz hat einen neuen Bereich für Gewaltprävention geschaffen. Seit 1. September leitet die 28-jährige Theologin Barbara Neuhold den Bereich Prävention. Damit wolle die Ordenskonferenz ihr Angebot für die 192 Ordensgemeinschaften sowie deren zahlreiche Einrichtungen in Österreich gezielt ausbauen, teilte die Ordenskonferenz heute mit. Ziel sei es, Gewaltprävention in den Ordensgemeinschaften nachhaltig zu verankern, das Bewusstsein für das Thema zu stärken und die Gemeinschaften bei ihren Präventionsbemühungen professionell zu begleiten. Neuhold absolvierte mit einem Stipendium der Ordenskonferenz an der Päpstlichen Universität Gregoriana in Rom das zweijährige Lizenziatstudium Safeguarding, das unter anderem Kompetenzen zu Themen wie unterschiedlichen Missbrauchsformen, Opferschutz, institutionellen Interventions- und Präventionsmaßnahmen, Kinderschutzrichtlinien sowie Verhaltensleitlinien umfasst. Zu ihren Kernaufgaben als Leiterin der neuen Präventionsstelle zählen der Aufbau von Vernetzungsstrukturen, die Konzeption von Weiterbildungsangeboten sowie die Unterstützung bei der Erarbeitung institutioneller Schutzkonzepte. Ich hoffe, in dieser neu geschaffenen Rolle die Ordensgemeinschaften in Österreich in ihren Bemühungen um Schutz vor Gewalt bestmöglich unterstützen und sie bei der Weiterentwicklung einer Kultur der Achtsamkeit und Prävention begleiten zu können, sagte die neue Bereichsleiterin laut einer Aussendung.

Im Salzburger Dom findet vom 18. bis 20. September zum zweiten Mal der Adoratio-Kongress statt. Das diesjährige Leitwort des dreitägigen Glaubensfests der Erzdiözese Salzburg lautet himmlischer Friede. Im Zentrum des Programms stehen die Eucharistie, Gebet und Anbetung. Zudem werden Vorträge, Workshops, Gottesdienste, Gebetszeiten und Gesprächsformate angeboten. Die Veranstaltung richtet sich an alle Altersgruppen. Adoratio möchte die Relevanz und Schönheit der Eucharistie zum Leuchten bringen, erklärte Rupert Sandner, Pfarrer und Mitorganisator des Kongresses. Unter dem Leitwort solle auch die Frage behandelt werden, wer, wie und was der Welt Frieden bringt. Zum Programm gehören unter anderem Impulse der Ordensleute Pater Ulrich Bergmüller, Schwester Gabriela Zinkel und Pater Johannes Lechner rund um das Friedensthema. Eucharistiefeiern sind unter anderem mit Weihbischof Hans-Jörg Hofer und dem emeritierten Abt von Kremsmünster, Ambros Ephard, vorgesehen. Weitere Programmpunkte sind eucharistische Anbetung, Workshops wie etwa über Konfliktgespräche ohne Verlierer, eine Talkshow mit internationalen Gästen und ein Abend der Barmherzigkeit. Ein Gebetsabend trägt den Titel »Werde Apostel des Friedens«. Außerdem gibt es eine Lichterprozession zum Stift Nonnberg und eine abschließende Sendung unter der Leitung von Olympiakaplan Johannes Lackner. Inhaltlich geht es auch um das Themenfeld Glauben und Krieg, Friedensethik, Erfahrungen aus Afrika sowie Eucharistie und Versöhnung. Eine der Vortragenden ist Kinga Schierstedt, Koordinatorin für Afrika bei Kirche in Not International. Zudem referiert auch Pater Leo Maasburg, der frühere Nationaldirektor der päpstlichen Missionswerke in Österreich. In einem der zahlreichen Workshops sprechen Matthias Linus Möller und Schwester Nathanaela Gmoser über die Erfahrung von Frieden im Finden der eigenen Lebensberufung. Mit dem Bemühen, ein Angebot für alle Altersgruppen zu liefern, gibt es auch für Kinder zwischen 4 und 14 Jahren ein eigenes Programm der KISI, God Singing Kids, mit Singen, Basteln, Spielen, Tanzen, Gebet und Bibelgeschichten an allen drei Kongresstagen. Eine Begegnungszeit vor dem Salzburger Dom soll Verpflegung und Austausch ermöglichen. Adoratio entstand nach dem Vorbild eines internationalen Kongresses zur ewigen eucharistischen Anbetung, der 2011 erstmals in Rom stattfand. 2019 wurde die Initiative im bayerischen Altötting gegründet und anschließend nach Österreich gebracht. Ziel ist nach Angaben der Veranstalter eine geistliche und eucharistische Erneuerung sowie die Förderung der Anbetung im deutschsprachigen Raum. Auch weitere Adoratio-Kongresse finden in den kommenden Wochen statt. Von 9. bis 11. Oktober in Altötting unter dem Motto »Zur Liebe berufen« und vom 23. bis 25. Oktober erstmals im Stift Kremsmünster unter dem Leitwort Jesus begegnen. Wir kommen zum Wetter. Heute Nachmittag bilden sich bei insgesamt sonnigen Verhältnissen im Bergland Quellwolken, die vor allem von den Ötztaler bis zu den Gailtaler Alpen die Gewitterneigung ansteigen lassen. Nachmittagstemperaturen 28 bis 34 Grad mit den höchsten Werten im Nordosten. In Wien geht es mit viel Sonnenschein durch den heutigen Dienstagnachmittag bei Nachmittagstemperaturen um 33 Grad. Morgen kommt dann die Abkühlung. Bereits ab den Morgenstunden erfasst eine Kaltfront die westlichen Landesteile mit Regenschauern und Gewittern. Diese breiten sich mit dichten Wolken im Tagesverlauf nach Osten aus und erreichen spätestens abends auch das Burgenland. Davor ist es im Osten sonnig und auch noch sommerlich heiß. Der Wind weht im Osten mäßig bis lebhaft aus Süd. Mit Kaltfrontdurchzug kommt überall lebhafter bis kräftiger Westwind auf. Frühtemperaturen 12 bis 19 Grad, Nachmittagstemperaturen im Westen nur noch 18 bis 24 Grad, sonst noch 25 bis 31 Grad. Hier mit den höchsten Werten ganz im Osten. In Wien verläuft der Vormittag morgen noch recht sonnig und warm. Im Laufe des Nachmittags bilden sich im Vorfeld der Kaltfront Regenschauer und Gewitter. Ab dem späteren Nachmittag ist mit länger anhaltendem Regen zu rechnen. Der Wind dreht von Südost auf West und frischt merklich auf. Frühtemperaturen 15 bis 19 Grad, Tageshöchsttemperaturen am frühen Nachmittag noch einmal 31 Grad.
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Das war das Mittagsjournal von Radio Maria mit Beiträgen von Kat Briss. Im Programm folgt um 13.15 Uhr die Sendung Porträt. Ich gebe mein Bestes, aber Herr, dein Wille geschehe. Mit Christina Steinmetzer. Am Mikrofon verabschiedet sich Melanie Dollinger.

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0: Ich gebe mein Bestes, aber Herr, dein Wille geschehe. Das ist nicht nur eine sehr schöne Überschrift über ein Leben, sondern dahinter stecken Lebenserfahrung und sehr viel Weisheit und ein volles Leben. Mein Name ist Elisabeth Tornet. Ich begrüße heute sehr herzlich Christina Steinmetzer, die mit dieser Einstellung auf ihr Leben schaut. Ich gebe mein Bestes, aber Herr, dein Wille geschehe. Immerhin sagt sie das, lebt sie das seit 85 Jahren. Liebe Christina, du lebst im wunderschönen Salzkammergut. Ich durfte dich besuchen dort am Wolfgangsee. Postkartenidylle, paradiesisch. Und in den Gesprächen mit dir spüre ich große Dankbarkeit. Du gewöhnst dich nicht an dein schönes Paradies, sondern du weißt es zu schätzen. Es ist ein paradiesisch anmutender Platz, dort zu leben. Für so vieles bist du dankbar, nicht nur für diesen Platz dort. Liebe Christina Steinmetzer, wofür bist du dankbar, wenn du jetzt 85 Jahre zurückblickst? Den Hörern von Radio Maria verrate ich auch sehr gerne, dass Christina Steinmetzer weit weg ist, dass sie so ausschaut wie 85. Sie ist Gott sei Dank ja körperlich, geistig fit und könnte locker 20 Jahre jünger sein. Liebe Christina Steinmetzer, danke auch, dass du ins Radio Maria Studio gekommen bist, um uns ja einen Blick auf dein Leben zu geben, was dich geprägt hat und wofür bist du dankbar? Fangen wir so einmal an.
1: Ich bin dankbar für alles, was ich erleben durfte, alle Höhen und alle Tiefen. Aber am meisten dankbar bin ich meiner Mutter, die als Kriegerswitwe, diese Halbwaise, die sie an der Hand hatte, erzogen hat zu einem dankbaren Menschen. Weil das ist ja mal sehr wichtig. Es gibt ja viele Dinge, die andere Menschen auch erleben, aber man muss auch dankbar sein können. Und dann ist das Zweite, wofür ich Gott danke, dass ich glauben durfte. Es ist nicht selbstverständlich zu glauben, aber der Glaube hat mir immer wieder geholfen. Und die dritte Dankbarkeit ist, dass Gott mir immer wieder Menschen geschickt hat, die ich kennenlernen durfte, die nicht immer aus der Familie waren, die Fremde waren manchmal, aber die mich in dunklen Stunden aufgerichtet haben.
0: Sagt Christina Steinmetzer, mit der ich heute im Gespräch bin. Liebe Christina, du hast mir vorher im Vorgespräch schon einiges erzählt aus deinem Leben, eben auch sehr von deiner Mutter und deinem Glauben. Und was mich da sehr beeindruckt hat, ist, wie sie sich in der Zeit der Nazi-Zeit damals auch ganz wirklich klar zum Glauben gestellt hat. An was erinnerst du dich da besonders?
1: Ich erinnere mich an ihre Erzählungen. Also persönlich erinnere ich mich an sehr vieles, aber nicht in der Zeit, in der sie 41, ich bin erst 41 geboren, schon zurück war aus Rom, weil sie zuerst ja in Rom mit meinem Vater gelebt hat, der dann gefallen ist im Krieg, und ihren Glauben dokumentiert hat und gezeigt hat, trotz der Gefahr, die damit verbunden war. Denn es standen vor der Kirchentüre in Lambach, vor der Stiftskirche, standen die SS-Leute. Die SS-Leute sind am Wegesrand gestanden und haben aufgeschrieben, weil man kennt ja in einer kleinen Marktgemeinde wie Lambach, dort hat es uns hinverschlagen, nachdem wir aus Rom weg mussten, um nicht interniert zu werden. Die haben alle aufgeschrieben, die mitgegangen sind.
0: Und bei der Fronleichnamsprozession.
1: Und jeder wusste, dass der da mitgegangen ist. Aber da gab es wirklich irgendwo, ich sage fast den trotzigen Katholizismus. Es war für meine Großmutter, für meine Tante und für meine Mutter, war es wichtig, hier zu demonstrieren, wir gehen hinter dem Sakrament her. Und sie hatte nur dann das Glück, also Sie war schon beäugt, sagen wir, von den SS-Leuten, aber sie hatte das Glück, dass man sie gebraucht hat, und zwar als Dolmetscherin im Munitionslager Stadelbaurer in der Nähe von Lambach, weil dort Zwangsarbeiter, italienische und französische Zwangsarbeiter waren dort beschäftigt. Und da hat man sie gebraucht, nachdem sie, wie gesagt, früher in Rom gelebt hat und fließend Italienisch konnte. Und Leute, die man gebraucht hat, die hat man auch damals etwas in Ruhe gelassen. Aber mir hat dieses Aufrechtsein, dass meine Mutter demonstriert hat, und diesen unerbitterlichen Glauben, der es durch nichts zu zerstören ist, und wenn der Spruch, mögen die Soldaten auf Erden versagen, Gott bleibt der Gleiche, war mir eigentlich ja schon ein großes Vorbild.
0: Sagt Christina Steinmetzer, und das kann ich nur bezeugen, erstens sagst du es jetzt selber, das hat dich durch dein ganzes Leben so getragen, dass von der Mutter einfach dieses mutige, aufrechte Gehen und im Glauben stark sein und eben auch einfach Mut haben, ja. Deine Mutter hat dich ja sehr liebevoll, klug, aber auch sehr bewusst ins Leben hineingeführt, dir sehr viel Bildung ermöglicht, alles, was nur ging. Und ja, wie ging es dann weiter? Du hattest ja eine sehr gute Stimme und warst sehr begabt, und da war dein Mädchentraum, dein Jugendtraum, Sängerin zu werden. Das war ja nicht aus der Luft gegriffen, sondern du warst wirklich sehr, sehr begabt.
1: Ja, das war, ich bin mit sechs Jahren in Salzburg dann in die Volksschule gekommen, bei den Vöcklabrucker Schwestern, in dieser Volksschule, die es jetzt leider nicht mehr gibt. Es war eine wunderbare Volksschule, und meine Mutter und ich, wir zwei haben in der Griesgasse gewohnt. Gegenüber war das Landestheater, gegenüber war das Mozarteum, und ich bin ab meinem sechsten Lebensjahr war ich im Mozarteum. Zuerst einmal als Schülerin von Karl Orff, der das Schulwerk ja gegründet hat damals und sich ein paar Kinder herausgesucht hat, mit denen er das experimentieren kann. Es ist erst aufgebaut worden. Das war schon mal sehr interessant. Und dann ab dem siebten Lebensjahr war ich im Kinderchor und dann ab dem zehnten im Jugendchor vom Mozarteum. Und im Jugendchor vom Mozarteum hat man schon meine Stimme erkannt. Ich habe mit 13 Jahren, und es klingt so angeberisch, aber in der Kollegienkirche Sopransole gesungen von Mozartmessen, Schubertmesse. Ich war immer Sopransolo, und es war für mich, gab es nichts anderes als nur die Sängerin aus. Ich war dann auch bei den Festspielen als Statistin, so mit 16, 17, weil wir Edelstatisterie waren, vom Mozarteum kommend, durften wir, weiß ich ja, die Bäuerinnen, die Bauernmädchen waren es, Bauernmädchen im dritten Akt Figaro singen und so kleine Geschichten halt. Und ja, das war mein Leben. Musik war mein Leben.
0: Du bist ja auch in dieser Zeit mit großen Sängerinnen vorgestellt worden, in der Hoffnung, dass sie ja nicht nur deine Begabung erkennen, sondern dich auch fördern, und das warst du ja drauf und dran, das zu tun. Was ist dann passiert, dass ich heute nicht mit einer Sängerin spreche, sondern mit Christina Steinmetzer, die sehr viel vorangebracht hat in ihrem Leben, aber doch im Salzkammergut geblieben ist?
1: Ja, naja, es war ganz einfach. Ich hatte das Glück, meine Taufpatin, die Frau war, sie ist auch schon verstorben, die Frau des Direktors der Römischen Oper, er war auch Dirigent, Maestro Vincenzo Bellezza, und ich habe im Hause als Patenkind gelebt, gewohnt, und habe also von Beniamino Gigli angefangen, habe ich so ziemlich alle großen Sänger der damaligen Zeit kennengelernt, durfte dann ihm auch zuhören beim Chorrepetitor Übungen, und wenn sie also Opern probiert und einstudiert haben. Und dann habe ich den vorgesungen, und da war unter anderem auch die Lehrerin von Maria Callas dabei, Elvira de Hidalgo. Und Elvira de Hidalgo hat mir damals gesagt, dass ich so eine außergewöhnliche Mezzo-Stimme habe, der zukünftige Cherubin, zukünftige Octavian etc. Und dass sie mir umsonst Stunden geben wird und umsonst mich ausbilden wird. Und das wäre wunderbar gewesen, wenn sie in Rom geblieben wäre, weil dann hätte ich
0: einen Platz gehabt,
1: wo ich hätte sein können. Aber nein, sie ist dem Callas nach Mailand gefolgt, sie ist nach Mailand übersiedelt. Und in Mailand kannte man das Thema Au-pair nicht.
0: Ja, aber dann, um das abzukürzen, du bist ja dann nach Paris gegangen, weil du gedacht hast, dort gibt es eine Chance, dass deine Stimme nicht nur entdeckt, sondern gefördert wird. Und da kam es zu einem großen Einschnitt in deinem Leben.
1: Ja, der war schlimm. Schlimm für eine 19-Jährige. Und zwar, ich habe in einem Chambre de Bon au 6e Etage, also diesen Dienstmädchenzimmer,
0: ganz oben unterm Dach
1: mit Eiszapfen an den Fenstern, und habe eine Kehlkopfentzündung bekommen. Und es war niemand da, kein Erwachsener, der mir geholfen hätte. Da hat Gott damals, glaube ich, weggeschaut. Das war der Moment, wo ich allein war und habe vor lauter Angst um die Stimme blöd hineingesungen. Und sie war dann weg. Ich hatte keine Stimme mehr. Und sie ist auch nie mehr wieder das geworden. Sie hat dann gerade noch gereicht für die Liedertafel in St. Gegen, aber sie ist nie mehr die Stimme geworden, die sie war. Ich war damals verzweifelt. Verzweifelt, weil mein Lebenstraum war weg, war zerbrochen, war ruiniert. Und da bin ich dann wieder nach Hause und wollte weiterhin an der Oper sein. Ja, was kann man denn machen? Ich kann ja noch was anderes. Ich zeichne so gern, ich male so gern. Also ich mache halt Kostümkunde, nur damit ich im Geschehen der Oper bleibe. Und da war dann wieder ein Einschnitt, weil ich zwar die Aufnahmeprüfung geschafft habe in Wien an der Akademie, aber es haben sich so viele angemeldet, sie haben mich ein Jahr vertröstet. Und in diesem Vertröstungsjahr, dass ich in Salzburg geblieben bin, habe ich dem Rat meiner Mutter und, muss ich dazu sagen, der Gewandmeisterin der Salzburger Festspiele, die mich kannte, gefolgt, die hat gesagt, das Beste ist, du machst jetzt eine Schneiderausbildung, weil dann kann dir keine Gewandmeisterin sagen, das geht so nicht, wie es gezeichnet ist. Weil wenn man das kombiniert, dann ist man autark. Und das habe ich dann begonnen. Und da muss ich ehrlich sagen, dann kam Friedel Steinmetzer und hat mich herausgeholt aus der Schneiderei.
0: Um den Hörern zu sagen, zu verraten, Friedel Steinmetzer ist dein Mann, mit dem du lange verheiratet warst, der leider schon vorausgegangen ist in den Himmel. Seit zehn Jahren bist du Witwe. Und ich sehe dich wirklich weiterhin als diese starke Frau. Wenn du jetzt zurückblickst auf dein Leben, es gab ja immer wieder dann so Einschnitte in deinem Leben, ja, wo etwas nicht so gegangen ist, aber etwas anderes ist aufgegangen. Zum Beispiel hast du mir eben erzählt, du bist ja auch sehr engagiert im Malteser Hospitaldienst. Das war nicht unbedingt dein Plan, ja. Wie kam es denn dazu? Das ist ja auch ein Vorkommnis, wo aus einer Schwierigkeit etwas ganz Neues entstanden ist, Christina Steinmetzer.
1: Ja, das stimmt. Und zwar, ich kannte die Malteser durch Peter Hohenberg, meinen Sohn Georg, der damals 16 war, zu den Maltesern geholt hat, sozusagen. Und in dem Moment war meine Verbindung zu den Maltesern natürlich da. Ich selbst war nicht dabei. Ich war damals im Landtag und im Landtag konnte ich all das, was ich erfahren habe, ob das jetzt in einer Werkstatt war, ob das bei den Festspielen war, ob das im Mozarteum war oder was immer, alle Erfahrungsschätze, konnte ich als Politikerin im Salzburger Landtag verwirklichen oder zumindest einbringen. Das war mir schon so wichtig. Und da war nach drei Perioden, also ich war fast 16 Jahre im Salzburger Landtag, habe ich im letzten Wahlkampf eine Gehirnblutung bekommen. Normalerweise stirbt man daran. Ich hatte 2% Überlebenschance. Und Gott wollte mich noch nicht. Er hat gesagt, ich habe noch zu viel zu tun auf dieser Welt. Und hat mich überleben lassen. Aber dieses Überleben war grauenvoll. Weil durch diesen Eingriff ins Gehirn, durch diese Operation im Gehirn, bekommt man Verfolgungswahn. Und mit diesem Verfolgungswahn, ich meine, ich habe geglaubt, alle Krankenschwestern wollen mich umbringen. Aber ich habe den Malteser-Schwestern, die ja auch dort Dienst gemacht haben auf der Neurologie, denen habe ich vertraut, weil die habe ich ja gekannt. Die waren ja zusammen mit meinem Sohn. Und die Armen, die müssen einen Schock bekommen haben, weil ich sie gequält habe, auswendig Telefonnummern zu beherrschen, damit sie jemanden anrufen können und denen sagen, wie schlecht es mir geht und dass ich ja in Lebensgefahr bin, weil man mich ja hier umbringen will. Was im Nachhinein erfahren, eine automatische Folgeerscheinung eines Eingriffs im Gehirn ist. Also das war nicht etwas Besonderes bei mir, sondern das gehört zu diesem Eingriff dazu, dass man nachher diese Wahnvorstellungen hat. Und dann habe ich mir geschworen, wenn ich heil aus diesem Spital wieder hinauskomme, wenn ich das alles überlebe, dann werde ich Malteser-Schwester, dann werde ich die Prüfung machen, dann werde ich die Ausbildung machen und werde die Arbeit machen. Und jeden zweiten Samstag war ich auf der Neurologie dann und so weiter. Und ich habe dieses Gelübde habe ich dann eingehalten. Und es war für mich eine sehr, sehr schöne Zeit, auch diese Ausbildung, weil das hat mir gefehlt. Das habe ich in meinem Leben nie gelernt. Ich war immer nur auf Musik, Kunst und so weiter, auf der Bühne und der Kunst. Und plötzlich bricht da für mich ein neues Leben wieder auf, ganz nah am Patienten, sich was ausdenken, wie man helfen kann, was man organisieren kann. Und da habe ich eine neue Erfahrung gemacht, dass das eine wunderschöne Arbeit ist. Und ich habe es wahnsinnig gern gemacht, bis zu dem Moment, ich war halt dann auch nicht mehr die Jüngste, bis mir der erste Rollstuhl ausgekommen ist über eine Stiege. Und da habe ich gesagt, nein, ich kann es nicht mehr machen. Aber es war eine prägende Zeit, ob das also jetzt die Wallfahrten nach Lourdes waren oder nach Israel oder nach Rom oder wo immer, Altötting, ich hab's wahnsinnig gern gemacht.
2: Ja, also dieser Dienst im Malteser Hospitaldienst, dieser Dienst der Hingabe hat dich, Christina Steinmetzer, auch wirklich sehr geprägt. So kennt man dich eben auch als sehr engagierte Malteser Hospitaldienst-Dienerin und Helferin. Liebe Christina Steinmetzer, vorhin hast du schon erwähnt, dass du ja im Landtag warst, lange Zeit im Salzburger Landtag, sehr engagiert, da bist du auch sehr angeeckt, natürlich als Politiker eckt man an. Du warst dort eine Pionierin damals als Frau, hast dich sehr eingesetzt und hast eben auch da gesagt, so wie dein Slogan auch für diese Radiosendung, ich tue mein Bestes und sozusagen solange der Herr will und sein Wille geschehe. Was dir gelungen ist, unter anderem, du hast in St. Gilgen die Frauenbewegung gegründet und du hast dich sehr eingesetzt für ein Behindertengesetz, was heute selbstverständlich ist, aber damals weit weg war und da hast du dich wirklich engagiert. Woher hast du diesen Mut immer wieder genommen? Ja, oder auch diese Inspiration?
1: Das
2: ist ja nicht so einfach. Man bekommt viele Feinde auch im Leben.
1: Ja, woher ich den genommen habe, weiß ich nicht. Ich habe ihn gehabt. Und ich habe den Mut gehabt, auch den Männern zu widersprechen. Und was mir Feindschaften eingetragen hat, keine Frage. Aber es hat mir auch Freude gemacht, muss ich ehrlich gestehen, wenn ich dann einmal eine Sache durchgebracht habe gegen den Willen der Männer. Und da war vieles dabei. Und ich war vor allem nicht nur im Sozialen, das hat mich sehr gestört. Ich bin in die ÖVP eingetreten und das hört vielleicht niemand gern jetzt in der ÖVP, als ich mich nicht vertreten gefühlt habe. Ich habe für mich war die ÖVP eine Partei durch meine Großmutter und Prägung auch durch meine Mutter des Christlich-Sozialen. Und ich habe das bei vielen Dingen vermisst. Und es war auch zeitmäßig, es war die Betoniererzeit, es war die Aufbauzeit. Und es war viel wichtiger, irgendwo große Bauten hinzustellen. Und das Kleine hat man nicht beobachtet. Man hat die Natur nicht mehr geschätzt, weil es ist ja selbstverständlich. Wir leben hier in einem schönen Land, es ist alles prachtvoll rundherum. Warum soll man das auch schätzen, was selbstverständlich ist? Und hat aber dabei begonnen zu zerstören.
2: Und da hast du dich eingesetzt.
1: Da habe ich mich eingesetzt.
2: Auch durch das deine Erfahrungen, dein Know-how, hast du gesagt, so, ich bin hier und ich setze mich dafür ein. Ja? Und nicht koste, was es wolle, aber du bist da. Und das ist wirklich Kennzeichen von dir.
1: Und dann hat mich vor allem auch eines weitergebracht, dass ich immer den Schulterschluss mit anderen Frauen gesucht habe. Und zwar der anderen Parteien. Und die anderen Parteien sind nicht die Feinde. Sie haben auch sehr gute Ideen. Man muss nur dann gemeinsam versuchen, es manchmal von Ideologien zu befreien und die Sachpolitik gemeinsam durchzusetzen. Und das ist mir auch in vielen Fragen gelungen und das war sehr das hat mich weitergebracht und auch, wie gesagt, der Kampf für die Natur war natürlich schon auch, man hat mich die grüne Tonne genannt.
2: Das hast du ausgehalten.
1: Das habe ich ausgehalten. Ich war nie eine Tonne. Ich war immer schlank. Da hältst du das leicht aus. Als grüne Tonne habe ich das sehr, sehr viel vorangebracht. Und da hat es ja noch keine Grünen gegeben, als ich in der Politik war. Ist ja schon so ewig her. Und habe viele Mitstreiterinnen in anderen Bundesländern auch gefunden. Weil es musste ja als Bundesgesetz gemacht werden und im Nationalrat. Also es war da schon eine Bewegung innerhalb der Politikerinnen, die da sehr zusammengehalten haben. Weil die Männer fanden es damals Blödsinn.
2: Gut, sagt Christina Steinmetzer rückblickend über ihr Leben, wo sie in so vielen Bereichen sich so sehr engagiert hat. Ein anderer Bereich in deinem Leben, liebe Christina Steinmetzer, ist ja Kunst und Kultur. Du hast dann auch Kunstgeschichte später noch studiert. Du bist wirklich eine sehr gut ausgebildete Frau und auch eine sehr neugierige, interessierte Frau. Unter anderem hast du dich namhaft gemacht, indem du die Zinkenbacher Malerkolonie am Wolfgangsee sozusagen wieder hervorgebracht hast, das Wissen darum, die Kunst und mit Ausstellungen, mit Museum hast du das sozusagen wieder den Leuten vor Augen geführt, wortwörtlich. Kannst du den Hörern von Radio Maria ein bisschen was über, in ein paar Worten über die Zinkenbacher Malerkolonie des Salzkammergutes erzählen?
1: Ja, gerne. Und ich meine, begonnen hat es damit, dass ich als Spätstudierende, ich war noch keine Seniorstudentin, aber doch etwas älter, auch mich interessiert habe, nicht nur für mein Gebiet war Gartenkunst, aber auch noch, was sich so in meinem Umfeld tut. Und da bin ich drauf gekommen, dass in den Jahren zwischen 27 und 39 viele Wiener Künstler aus dem armen Wien, damals war Wien ja in einer wirtschaftlich ganz schlechten Zeit, und auch aus dem armen München, haben sich zusammengefunden und sind zu den Bauern im Salzkammergut, haben dort gewohnt, haben dort ein Porträt gemacht, dafür haben sie wieder Händel gekriegt oder haben auch Porträts für eine Familie, die am Mondsee eine Zimmerei hatte, und dafür haben sie die Rahmen bekommen. Also sie haben gegen Naturalien haben sie gemalt. Und da ist es ihnen gut gegangen und das haben sie geliebt und da haben sie sich zusammengefunden, unterschiedlichster Art. Also, wie gesagt, Monarchisten, Kommunisten, Sozialisten, Juden, wer waren noch dabei? Ja, ich glaube, jetzt habe ich schon alle. Und die haben ein gemeinsames Ziel gehabt. Gemütlich, gut zu leben und zu malen, malen, malen. Und das ist ihnen eben am Wolfgangsee gelungen durch das Leben bei den Bauern. Ich meine, da könnte ich unendliche Geschichten erzählen, was sie alles aufgeführt haben und wer da alle dabei war. Und auch Musiker waren teilweise dabei. Es war eine Künstlergruppe. Und das bin ich darauf gekommen durch meine Forschung. Und dann habe ich gefunden, Kind, den Schatz muss man heben. Wenn man an einem Ort so eine künstlerische Vergangenheit hat, dann muss das doch wieder hervorgeholt werden. Und dann kam noch etwas dazu. Es ist uns 40er-Jahrgängen, die also noch zur Zeit des Nationalsozialismus geboren worden sind, ist immer eine gewisse Mitschuld eingeimpft worden. Wir waren ja damals alles, wir waren ja involviert, auch wenn wir Kinder waren. Und das habe ich mir gedacht, da kann ich etwas gut machen. Da kann ich wieder jene hervorholen, die man vergessen hat, denn man hat sie vergessen. Man hat die vergessen und man hat die jüdischen Künstler, die jüdischen Freunde vergessen, weil die sind ja alle emigriert. Ich meine, die geblieben sind, wie Kitt und Huber, Dobrowski, die kannte man. Die haben ja in den Akademien weiter ihre Professuren gehabt, die haben dort gelehrt. Aber dass zu dieser Gruppe 2/3 Emigranten dazugehört haben, das hat niemand gewusst. Mhm. Und das haben wir, habe ich, es klingt immer so blöd, wenn ich sage, haben wir. Wir haben dann eine kleine Gruppe gebildet, die gemeinsam geforscht hat. Und mein Sohn hat auch mitgeholfen, 96, mit Hilfe des Bürgermeisters von St. Gilgen damals und der Salzburger Landesregierung, der Kulturabteilung, haben wir den Verein gegründet, den Museumsverein Zinkenbacher Malerkolonie, weil es muss ja einen Träger haben. Und mit diesem Trägerverein haben wir über den Bürgermeister den alten Räume in der ehemaligen Volksschule bekommen. Und das haben wir mit Hilfe des Landes, muss ich wirklich sagen, dankbar, sehr viel Hilfe des Landes, Hilfe des Bundes, auch Bundesdenkmalamt, weil wir es wiederhergestellt haben, wie es in diesen Jahren war.
2: Auch das ist sehr gut gelungen. Genauso wie die vielen anderen Lebensstationen, durch die uns Christina Steinmetzer heute geführt hat. Ein Leben voller Begegnungen, voller Engagement und im Letzten immer auf Gottes Willen ausgerichtet. Danke, liebe Christina Steinmetzer, dass du bereit warst, mit uns, mit den Hörern von Radio Maria, diesen Einblick in dein Leben zu teilen. Wir wünschen dir von Herzen alles Gute weiterhin und es verabschiedet sich aus dem Studio Salzburg, ihre Elisabeth Tonnet.

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1: Die Vorsehung wirkt ihre höchsten Ziele durch scheinbare Zufälle. Ein Wort für die Woche von John Henry Newman.

Liebe Hörerfamilie von Radio Maria, Sie haben eingeschaltet. Jetzt ist die Zeit für das Gebet um zwei. Die Mutter Gottes feiert heute Geburtstag. Ich lade Sie, ja, genau Sie, heute ein, der Mutter Gottes die Ehre zu geben und mit mir zusammen den lichtreichen Rosenkranz in den Anliegen von Radio Maria zu beten. Mein Name ist Margrit Trautmannsdorf. Fassen Sie Mut und rufen Sie die Nummer 0720 578 578, 0720 578 578. Von außerhalb Österreichs wählen Sie bitte 0043 720 578 578.

0: Und so beginnen wir im Namen des Vaters und des Sohnes und des Heiligen Geistes. Amen. Ich glaube an Gott, den Vater, den Allmächtigen, den Schöpfer des Himmels und der Erde und an Jesus Christus, seinen eingeborenen Sohn, unseren Herrn. Empfangen durch den Heiligen Geist, geboren von der Jungfrau Maria, gelitten unter Pontius Pilatus, gekreuzigt, gestorben und begraben, hinabgestiegen in das Reich des Todes, am dritten Tag auferstanden von den Toten, aufgefahren in den Himmel. Er sitzt zur Rechten Gottes des allmächtigen Vaters, von dort wird er kommen, zu richten die Lebenden und die Toten.
1: Ich glaube an den Heiligen Geist, die heilige katholische Kirche, Gemeinschaft der Heiligen, Vergebung der Sünden, Auferstehung der Toten und das ewige Leben. Amen.
0: Vater unser im Himmel, geheiligt werde dein Name, dein Reich komme, dein Wille geschehe wie im Himmel, so auf Erden.
1: Unser tägliches Brot gib uns heute und vergib uns unsere Schuld, wie auch wir vergeben unseren Schuldigen. Und führe uns nicht in Versuchung, sondern uns von dem bösen Namen.
0: Gegrüßet seist du, Maria, voll der Gnade, der Herr ist mit dir. Du bist gebenedeit unter den Frauen, und gebenedeit ist die Frucht deines Leibes, Jesus, der in uns den Glauben vermehre.
1: Heilige Maria, Mutter Gottes, bitte für uns Sünder, jetzt und in der Stunde unseres Todes. Amen.
0: Gegrüßet seist du, Maria, voll der Gnade, der Herr ist mit dir. Du bist gebenedeit unter den Frauen, und gebenedeit ist die Frucht deines Leibes, Jesus, der in uns die Hoffnung stärke.
1: Heilige Maria, Mutter Gottes, bitte für uns Sünder, jetzt und in der Stunde unseres Todes. Amen.
0: Gegrüßet seist du, Maria, voll der Gnade, der Herr ist mit dir. Du bist gebenedeit unter den Frauen, und gebenedeit ist die Frucht deines Leibes, Jesus, der in uns die Liebe entzünde.
1: Heilige Maria, Mutter Gottes, bitte für uns Sünder, jetzt und in der Stunde unseres Todes. Amen.
0: Ehre sei dem Vater und dem Sohn und dem Heiligen Geist.
1: Wie es war im Anfang, so auch jetzt und alle Zeit und in Ewigkeit. Amen.
0: O mein Jesus,
1: verzeih uns unsere Sünden, bewahre uns vor dem Feuer der Hölle, führe alle Seelen in den Himmel, besonders jene, die deiner Barmherzigkeit am meisten bedürfen. Amen.

0: Erstes lichtreiches Geheimnis, Jesus, der von Johannes getauft worden ist. Das ist das ewige Leben, dich, den einzigen wahren Gott, zu erkennen und Jesus Christus, den du gesandt hast. Wir beten, dass Radio Maria wie Johannes der Täufer eine Stimme in der Wüste ist, die auf das Lamm Gottes, auf Jesus Christus hinweist. Wir beten um neue UKW-Frequenzen, damit viele durch unser Programm Jesus begegnen können. Vater unser im Himmel, geheiligt werde dein Name, dein Reich komme, dein Wille geschehe, wie im Himmel so auf Erden.
1: Unser tägliches Brot gib uns heute und vergib uns unsere Schuld, wie auch wir vergeben unseren Schuldigern. Und führe uns nicht in Versuchung, sondern erlöse uns von dem Bösen.
0: Gegrüßet seist du, Maria, voll der Gnade, der Herr ist mit dir. Du bist gebenedeit unter den Frauen, und gebenedeit ist die Frucht deines Leibes, Jesus, der von Johannes getauft worden ist.
1: Heilige Maria, Mutter Gottes, bitte für uns Sünder, jetzt und in der Stunde unseres Todes. Amen.
0: Gegrüßet seist du, Maria, voll der Gnade, der Herr ist mit dir. Du bist gebenedeit unter den Frauen, und gebenedeit ist die Frucht deines Leibes, Jesus, der von Johannes getauft worden ist.
1: Heilige Maria, Mutter Gottes, bitte für uns Sünder, jetzt und in der Stunde unseres Todes. Amen.
0: Gegrüßet seist du, Maria, voll der Gnade, der Herr ist mit dir. Du bist gebenedeit unter den Frauen, und gebenedeit ist die Frucht deines Leibes, Jesus, der von Johannes getauft worden ist.
1: Heilige Maria, Mutter Gottes, bitte für uns Sünder, jetzt und in der Stunde unseres Todes. Amen.
0: Gegrüßet seist du, Maria, voll der Gnade, der Herr ist mit dir. Du bist gebenedeit unter den Frauen, und gebenedeit ist die Frucht deines Leibes, Jesus, der von Johannes getauft worden ist.
1: Heilige Maria, Mutter Gottes, bitte für uns Sünder, jetzt und in der Stunde unseres Todes. Amen.
0: Gegrüßet seist du, Maria, voll der Gnade, der Herr ist mit dir. Du bist gebenedeit unter den Frauen, und gebenedeit ist die Frucht deines Leibes, Jesus, der von Johannes getauft worden ist.
1: Heilige Maria, Mutter Gottes, bitte für uns Sünder, jetzt und in der Stunde unseres Todes. Amen.
0: Gegrüßet seist du, Maria, voll der Gnade, der Herr ist mit dir. Du bist gebenedeit unter den Frauen, und gebenedeit ist die Frucht deines Leibes, Jesus, der von Johannes getauft worden ist.
1: Heilige Maria, Mutter Gottes, bitte für uns Sünder, jetzt und in der Stunde unseres Todes. Amen.
0: Gegrüßet seist du, Maria, voll der Gnade, der Herr ist mit dir. Du bist gebenedeit unter den Frauen, und gebenedeit ist die Frucht deines Leibes, Jesus, der von Johannes getauft worden ist.
1: Heilige Maria, Mutter Gottes, bitte für uns Sünder, jetzt und in der Stunde unseres Todes. Amen.
0: Gegrüßet seist du, Maria, voll der Gnade, der Herr ist mit dir. Du bist gebenedeit unter den Frauen, und gebenedeit ist die Frucht deines Leibes, Jesus, der von Johannes getauft worden ist.
1: Heilige Maria, Mutter Gottes, bitte für uns Sünder, jetzt und in der Stunde unseres Todes. Amen.
0: Gegrüßet seist du, Maria, voll der Gnade, der Herr ist mit dir. Du bist gebenedeit unter den Frauen, und gebenedeit ist die Frucht deines Leibes, Jesus, der von Johannes getauft worden ist.
1: Heilige Maria, Mutter Gottes, bitte für uns Sünder, jetzt und in der Stunde unseres Todes. Amen.
0: Gegrüßet seist du, Maria, voll der Gnade, der Herr ist mit dir. Du bist gebenedeit unter den Frauen, und gebenedeit ist die Frucht deines Leibes, Jesus, der von Johannes getauft worden ist.
1: Heilige Maria, Mutter Gottes, bitte für uns Sünder, jetzt und in der Stunde unseres Todes. Amen.
0: Ehre sei dem Vater und dem Sohn und dem Heiligen Geist.
1: Wie im Anfang, so auch jetzt und alle Zeit und in Ewigkeit. Amen. O mein Jesus, verzeih uns unsere Sünden. Bewahre uns vor dem Feuer der Hölle, führe alle Seelen in den Himmel, besonders jene, die deiner Barmherzigkeit am meisten bedürfen.

0: Zweites lichtreiches Geheimnis. Jesus, der sich bei der Hochzeit zu Kana offenbart hat. Ich bin gekommen, damit sie das Leben haben und es in Fülle haben. Wir bitten in diesem Geheimnis um viele weitere Mitarbeiter für unser Radio, die wie die Diener der Hochzeit helfen, die Freude am Glauben weiterzugeben.
1: Vater unser im Himmel, geheiligt werde dein Name, dein Reich komme, dein Wille geschehe, wie im Himmel, so auf Erden.
0: Unser tägliches Brot gib uns heute und vergib uns unsere Schuld, wie auch wir vergeben unseren Schuldigern. Und führe uns nicht in Versuchung, sondern erlöse uns von dem Bösen. Amen.
1: Gegrüßet seist du, Maria, voll der Gnade. Der Herr ist mit dir. Du bist gebenedeit unter den Frauen. Und gebenedeit ist die Frucht deines Leibes, Jesus, der sich bei der Hochzeit in Kana geoffenbart hat.
0: Heilige Maria, Mutter Gottes, bitte für uns Sünder, jetzt und in der Stunde unseres Todes. Amen.
1: Gegrüßet seist du, Maria, voll der Gnade, der Herr ist mit dir. Du bist gebenedeit unter den Frauen, und gebenedeit ist die Frucht deines Leibes, Jesus, der sich bei der Hochzeit in Kana geoffenbart hat.
0: Heilige Maria, Mutter Gottes, bitte für uns Sünder, jetzt und in der Stunde unseres Todes. Amen.
1: Gegrüßet seist du, Maria, voll der Gnade, der Herr ist mit dir. Du bist gebenedeit unter den Frauen, und gebenedeit ist die Frucht deines Leibes, Jesus, der sich bei der Hochzeit in Kana geoffenbart hat.
0: Heilige Maria, Mutter Gottes, bitte für uns Sünder, jetzt und in der Stunde unseres Todes. Amen.
1: Gegrüßet seist du, Maria, voll der Gnade. Der Herr ist mit dir. Du bist gebenedeit unter den Frauen, und gebenedeit ist die Frucht deines Leibes, Jesus, der sich bei der Hochzeit in Kana geoffenbart hat.
0: Heilige Maria, Mutter Gottes, bitte für uns Sünder, jetzt und in der Stunde unseres Todes. Amen.
1: Gegrüßet seist du, Maria, voll der Gnade. Der Herr ist mit dir. Du bist gebenedeit unter den Frauen, und gebenedeit ist die Frucht deines Leibes, Jesus, der sich bei der Hochzeit in Kana geoffenbart hat.
0: Heilige Maria, Mutter Gottes, bitte für uns Sünder, jetzt und in der Stunde unseres Todes. Amen.
1: Gegrüßet seist du, Maria, voll der Gnade. Der Herr ist mit dir. Du bist gebenedeit unter den Frauen, und gebenedeit ist die Frucht deines Leibes, Jesus, der sich bei der Hochzeit in Kana geoffenbart hat.
0: Heilige Maria, Mutter Gottes, bitte für uns Sünder, jetzt und in der Stunde unseres Todes. Amen.
1: Gegrüßet seist du, Maria, voll der Gnade. Der Herr ist mit dir. Du bist gebenedeit unter den Frauen, und gebenedeit ist die Frucht deines Leibes, Jesus, der sich bei der Hochzeit in Kana geoffenbart hat.
0: Heilige Maria, Mutter Gottes, bitte für uns Sünder, jetzt und in der Stunde unseres Todes. Amen.
1: Gegrüßet seist du, Maria, voll der Gnade. Der Herr ist mit dir. Du bist gebenedeit unter den Frauen, und gebenedeit ist die Frucht deines Leibes, Jesus, der sich bei der Hochzeit in Kana geoffenbart hat.
0: Heilige Maria, Mutter Gottes, bitte für uns Sünder, jetzt und in der Stunde unseres Todes. Amen.
1: Gegrüßet seist du, Maria, voll der Gnade. Der Herr ist mit dir. Du bist gebenedeit unter den Frauen, und gebenedeit ist die Frucht deines Leibes, Jesus, der sich bei der Hochzeit in Kana geoffenbart hat.
0: Heilige Maria, Mutter Gottes, bitte für uns Sünder, jetzt und in der Stunde unseres Todes. Amen.
1: Gegrüßet seist du, Maria, voll der Gnade. Der Herr ist mit dir. Du bist gebenedeit unter den Frauen, und gebenedeit ist die Frucht deines Leibes, Jesus, der sich bei der Hochzeit in Kana geoffenbart hat.
0: Heilige Maria, Mutter Gottes, bitte für uns Sünder, jetzt und in der Stunde unseres Todes. Amen.
1: Ehre sei dem Vater und dem Sohne und dem Heiligen Geist, wie im Anfang, so auch jetzt und alle Zeit und in Ewigkeit. Amen.
0: O mein
1: Jesus, verzeih uns unsere Sünden, bewahre uns vor dem Feuer der Hölle, führe alle Seelen in den Himmel, besonders jene, die deiner Barmherzigkeit am meisten bedürfen. Amen.

0: Drittes lichtreiches Geheimnis: Jesus, der uns das Reich Gottes verkündet hat. Haltet in eurem Herzen Christus den Herrn heilig. Seid stets bereit, jedem Rede und Antwort zu stehen, der nach der Hoffnung fragt, die euch erfüllt. Beten wir in diesem Geheimnis für alle Referenten, dass sie mutig und mit Kraft das Evangelium verkünden und neu gestärkt werden für ihre tägliche Arbeit, dass sie authentische Zeugen Christi sein können. Vater unser im Himmel, geheiligt werde dein Name, dein Reich komme, dein Wille geschehe wie im Himmel, so auf Erden.
1: Unser tägliches Brot gib uns heute und vergib uns unsere Schuld, wie auch wir vergeben unseren Schuldigern. Und führe uns nicht in Versuchung, sondern erlöse uns von dem Bösen.
0: Gegrüßet seist du, Maria, voll der Gnade, der Herr ist mit dir. Du bist gebenedeit unter den Frauen, und gebenedeit ist die Frucht deines Leibes, Jesus, der uns das Reich Gottes verkündet hat.
1: Heilige Maria, Mutter Gottes, bitte für uns jetzt und in der Stunde unseres Todes. Amen.
0: Gegrüßet seist du, Maria, voll der Gnade, der Herr ist mit dir. Du bist gebenedeit unter den Frauen, und gebenedeit ist die Frucht deines Leibes, Jesus, der uns das Reich Gottes verkündet hat.
1: Heilige Maria, Mutter Gottes, bitte für uns Sünder, jetzt und in der Stunde unseres Todes. Amen.
0: Gegrüßet seist du, Maria, voll der Gnade, der Herr ist mit dir. Du bist gebenedeit unter den Frauen, und gebenedeit ist die Frucht deines Leibes, Jesus, der uns das Reich Gottes verkündet hat.
1: Heilige Maria, Mutter Gottes, bitte für uns Sünder, jetzt und in der Stunde unseres Todes. Amen.
0: Gegrüßet seist du, Maria, voll der Gnade, der Herr ist mit dir. Du bist gebenedeit unter den Frauen, und gebenedeit ist die Frucht deines Leibes, Jesus, der uns das Reich Gottes verkündet hat.
1: Heilige Maria, Mutter Gottes, bitte für uns Sünder, jetzt und in der Stunde unseres Todes. Amen.
0: Gegrüßet seist du, Maria, voll der Gnade, der Herr ist mit dir. Du bist gebenedeit unter den Frauen, und gebenedeit ist die Frucht deines Leibes, Jesus, der uns das Reich Gottes verkündet hat.
1: Heilige Maria, Mutter Gottes, bitte für uns Sünder, jetzt und in der Stunde unseres Todes. Amen.
0: Gegrüßet seist du, Maria, voll der Gnade, der Herr ist mit dir. Du bist gebenedeit unter den Frauen, und gebenedeit ist die Frucht deines Leibes, Jesus, der uns das Reich Gottes verkündet hat.
1: Heilige Maria, Mutter Gottes, bitte für uns Sünder, jetzt und in der Stunde unseres Todes. Amen.
0: Gegrüßet seist du, Maria, voll der Gnade, der Herr ist mit dir. Du bist gebenedeit unter den Frauen, und gebenedeit ist die Frucht deines Leibes, Jesus, der uns das Reich Gottes verkündet hat.
1: Heilige Maria, Mutter Gottes, bitte für uns Sünder, jetzt und in der Stunde unseres Todes. Amen.
0: Gegrüßet seist du, Maria, voll der Gnade, der Herr ist mit dir. Du bist gebenedeit unter den Frauen, und gebenedeit ist die Frucht deines Leibes, Jesus, der uns das Reich Gottes verkündet hat.
1: Heilige Maria, Mutter Gottes, bitte für uns Sünder, jetzt und in der Stunde unseres Todes. Amen.
0: Gegrüßet seist du, Maria, voll der Gnade, der Herr ist mit dir. Du bist gebenedeit unter den Frauen, und gebenedeit ist die Frucht deines Leibes, Jesus, der uns das Reich Gottes verkündet hat.
1: Heilige Maria, Mutter Gottes, bitte für uns Sünder, jetzt und in der Stunde unseres Todes. Amen.
0: Gegrüßet seist du, Maria, voll der Gnade, der Herr ist mit dir. Du bist gebenedeit unter den Frauen, und gebenedeit ist die Frucht deines Leibes, Jesus, der uns das Reich Gottes verkündet hat.
1: Heilige Maria, Mutter Gottes, bitte für uns Sünder, jetzt und in der Stunde unseres Todes. Amen.
0: Ehre sei dem Vater und dem Sohn und dem Heiligen Geist.
1: So wie am Anfang, so auch jetzt und alle Zeit und in alle Ewigkeit. Amen.
0: O mein Jesus,
1: verzeih uns unsere Sünden, bewahre uns vom Feuer der Hölle führe alle Seelen in den Himmel, besonders jene, die deiner Barmherzigkeit am meisten bedürfen. Danke,

0: Viertes lichtreiches Geheimnis: Jesus, der auf dem Berg verklärt worden ist. Frieden hinterlasse ich euch, meinen Frieden gebe ich euch. Nicht einen Frieden, wie die Welt ihn gibt, gebe ich euch. Euer Herz beunruhige sich nicht und verzage nicht. Radio Maria will durch die Begegnung mit dem lebendigen Gott neue Hoffnung und neuen Mut geben. Wir beten für alle Hörer, die in großen Nöten und Schwierigkeiten sind.
1: Vater unser im Himmel, geheiligt werde dein Name, dein Reich komme, dein Wille geschehe wie im Himmel so auf Erden.
0: Unser tägliches Brot gib uns heute und vergib uns unsere Schuld, wie auch wir vergeben unseren Schuldigern. Und führe uns nicht in Versuchung, sondern erlöse uns von dem Bösen. Amen.
1: Gegrüßet seist du, Maria, voll der Gnade. Der Herr ist mit dir. Du bist gebenedeit unter den Frauen. Und gebenedeit ist die Frucht deines Leibes, Jesus, der auf dem Berg verklärt worden ist.
0: Heilige Maria, Mutter Gottes, bitte für uns Sünder, jetzt und in der Stunde unseres Todes. Amen.
1: Gegrüßet seist du, Maria, voll der Gnade. Der Herr ist mit dir. Du bist gebenedeit unter den Frauen. Und gebenedeit ist die Frucht deines Leibes, Jesus, der auf dem Berg verklärt worden ist.
0: Heilige Maria, Mutter Gottes, bitte für uns Sünder, jetzt und in der Stunde unseres Todes. Amen.
1: Gegrüßet seist du, Maria, voll der Gnade. Der Herr ist mit dir. Du bist gebenedeit unter den Frauen. Und gebenedeit ist die Frucht deines Leibes, Jesus, der auf dem Berg verklärt worden ist.
0: Heilige Maria, Mutter Gottes, bitte für uns Sünder, jetzt und in der Stunde unseres Todes. Amen.
1: Gegrüßet seist du, Maria, voll der Gnade. Der Herr ist mit dir. Du bist gebenedeit unter den Frauen. Und gebenedeit ist die Frucht deines Leibes, Jesus, der auf dem Berg verklärt worden ist.
0: Heilige Maria, Mutter Gottes, bitte für uns Sünder, jetzt und in der Stunde unseres Todes. Amen.
1: Gegrüßet seist du, Maria, voll der Gnade. Der Herr ist mit dir. Du bist gebenedeit unter den Frauen. Und gebenedeit ist die Frucht deines Leibes, Jesus, der auf dem Berg verklärt worden ist.
0: Heilige Maria, Mutter Gottes, bitte für uns Sünder, jetzt und in der Stunde unseres Todes. Amen.
1: Gegrüßet seist du, Maria, voll der Gnade. Der Herr ist mit dir. Du bist gebenedeit unter den Frauen. Und gebenedeit ist die Frucht deines Leibes, Jesus, der auf dem Berg verklärt worden ist.
0: Heilige Maria, Mutter Gottes, bitte für uns Sünder, jetzt und in der Stunde unseres Todes. Amen.
1: Gegrüßet seist du, Maria, voll der Gnade. Der Herr ist mit dir. Du bist gebenedeit unter den Frauen. Und gebenedeit ist die Frucht deines Leibes, Jesus, der auf dem Berg verklärt worden ist.
0: Heilige Maria, Mutter Gottes, bitte für uns Sünder, jetzt und in der Stunde unseres Todes. Amen.
1: Gegrüßet seist du, Maria, voll der Gnade. Der Herr ist mit dir. Du bist gebenedeit unter den Frauen. Und gebenedeit ist die Frucht deines Leibes, Jesus, der auf dem Berg verklärt worden ist.
0: Heilige Maria, Mutter Gottes, bitte für uns Sünder, jetzt und in der Stunde unseres Todes. Amen.
1: Gegrüßet seist du, Maria, voll der Gnade. Der Herr ist mit dir. Du bist gebenedeit unter den Frauen, und gebenedeit ist die Frucht deines Leibes, Jesus, der auf dem Berg verklärt worden ist.
0: Heilige Maria, Mutter Gottes, bitte für uns Sünder, jetzt und in der Stunde unseres Todes. Amen.
1: Gegrüßet seist du, Maria, voll der Gnade. Der Herr ist mit dir. Du bist gebenedeit unter den Frauen. Und gebenedeit ist die Frucht deines Leibes, Jesus, der auf dem Berg verklärt worden ist.
0: Heilige Maria, Mutter Gottes, bitte für uns Sünder, jetzt und in der Stunde unseres Todes. Amen.
1: Ehre sei dem Vater, dem Sohn und dem Heiligen Geist.
0: Wie im Anfang, so auch jetzt und alle Zeit und in Ewigkeit. Amen.
1: O mein Jesus, verzeih uns unsere Sünden, bewahre uns vor dem Feuer der Hölle, führe alle Seelen in den Himmel, besonders jene, die deiner Barmherzigkeit am meisten bedürfen. Amen.

0: fünftes lichtreiches Geheimnis. Jesus, der uns die Eucharistie geschenkt hat. Jesus, der Herr, nahm in der Nacht, in der er ausgeliefert wurde, Brot, sprach das Dankgebet, brach das Brot und sagte: Das ist mein Leib für euch. Tut dies zu meinem Gedächtnis. Ebenso nahm er nach dem Mahl den Kelch und sprach: Dieser Kelch ist der neue Bund in meinem Blut. Tut dies, so oft ihr daraus trinkt, zu meinem Gedächtnis. Die Eucharistiefeier ist das Herzstück von Radio Maria. Beten wir dafür, dass sich immer neue Pfarren und Gemeinschaften für die Übertragung der Heiligen Messe finden. Vater unser im Himmel, geheiligt werde dein Name, dein Reich komme, dein Wille geschehe, wie im Himmel, so auf Erden.
1: Unser tägliches Brot gib uns heute und vergib uns unsere Schuld, wie auch wir vergeben unseren Schuldigern. Und führe uns nicht in Versuchung, sondern erlöse uns von dem Bösen. Amen.
0: Gegrüßet seist du, Maria, voll der Gnade, der Herr ist mit dir. Du bist gebenedeit unter den Frauen, und gebenedeit ist die Frucht deines Leibes, Jesus, der uns die Eucharistie geschenkt hat.
1: Heilige Maria, Mutter Gottes, bitte für uns Sünder, jetzt und in der Stunde unseres Todes. Amen.
0: Gegrüßet seist du, Maria, voll der Gnade, der Herr ist mit dir. Du bist gebenedeit unter den Frauen, und gebenedeit ist die Frucht deines Leibes, Jesus, der uns die Eucharistie geschenkt hat.
1: Heilige Maria, Mutter Gottes, bitte für uns Sünder, jetzt und in der Stunde unseres Todes. Amen.
0: Gegrüßet seist du, Maria, voll der Gnade, der Herr ist mit dir. Du bist gebenedeit unter den Frauen, und gebenedeit ist die Frucht deines Leibes, Jesus, der uns die Eucharistie geschenkt hat.
1: Heilige Maria, Mutter Gottes, bitte für uns Sünder, jetzt und in der Stunde unseres Todes. Amen.
0: Gegrüßet seist du, Maria, voll der Gnade, der Herr ist mit dir. Du bist gebenedeit unter den Frauen, und gebenedeit ist die Frucht deines Leibes, Jesus, der uns die Eucharistie geschenkt hat.
1: Heilige Maria, Mutter Gottes, bitte für uns Sünder, jetzt und in der Stunde unseres Todes. Amen.
0: Gegrüßet seist du, Maria, voll der Gnade, der Herr ist mit dir. Du bist gebenedeit unter den Frauen, und gebenedeit ist die Frucht deines Leibes, Jesus, der uns die Eucharistie geschenkt hat.
1: Heilige Maria, Mutter Gottes, bitte für uns Sünder, jetzt und in der Stunde unseres Todes. Amen.
0: Gegrüßet seist du, Maria, voll der Gnade, der Herr ist mit dir. Du bist gebenedeit unter den Frauen, und gebenedeit ist die Frucht deines Leibes, Jesus, der uns die Eucharistie geschenkt hat.
1: Heilige Maria, Mutter Gottes, bitte für uns Sünder, jetzt und in der Stunde unseres Todes. Amen.
0: Gegrüßet seist du, Maria, voll der Gnade, der Herr ist mit dir. Du bist gebenedeit unter den Frauen, und gebenedeit ist die Frucht deines Leibes, Jesus, der uns die Eucharistie geschenkt hat.
1: Heilige Maria, Mutter Gottes, bitte für uns Sünder, jetzt und in der Stunde unseres Todes. Amen.
0: Gegrüßet seist du, Maria, voll der Gnade, der Herr ist mit dir. Du bist gebenedeit unter den Frauen, und gebenedeit ist die Frucht deines Leibes, Jesus, der uns die Eucharistie geschenkt hat.
1: Heilige Maria, Mutter Gottes, bitte für uns Sünder, jetzt und in der Stunde unseres Todes. Amen.
0: Gegrüßet seist du, Maria, voll der Gnade, der Herr ist mit dir. Du bist gebenedeit unter den Frauen, und gebenedeit ist die Frucht deines Leibes, Jesus, der uns die Eucharistie geschenkt hat.
1: Heilige Maria, Mutter Gottes, bitte für uns Sünder, jetzt und in der Stunde unseres Todes. Amen.
0: Gegrüßet seist du, Maria, voll der Gnade, der Herr ist mit dir. Du bist gebenedeit unter den Frauen, und gebenedeit ist die Frucht deines Leibes, Jesus, der uns die Eucharistie geschenkt hat.
1: Heilige Maria, Mutter Gottes, bitte für uns Sünder, jetzt und in der Stunde unseres Todes. Amen.
0: Ehre sei dem Vater und dem Sohn und dem Heiligen Geist.
1: Wie im Anfang, so auch jetzt und alle Zeit und in Ewigkeit. Amen. O mein Jesus, verzeih uns unsere Sünden. Bewahre uns vor dem Feuer der Hölle. Führe alle Seelen in den Himmel, besonders jene, die deiner Barmherzigkeit am meisten bedürfen. Amen.

Wir beten in der Meinung des Heiligen Vaters und für alle Verstorbenen. Unter deinen Schutz und Schirm fliehen wir, o heilige Gottesgebärerin. Verschmähe nicht unser Gebet in unseren Nöten, sondern erlöse uns jederzeit aus allen Gefahren. O du glorreiche und gebenedeite Jungfrau, unsere Frau, unsere Mittlerin, unsere Fürsprecherin, versöhne uns mit deinem Sohne, empfiehl uns deinem Sohne, stelle uns vor deinem Sohne. Amen.

Hören Sie aus dem Buch Der Pfarrer der Welt, Johannes der 23. von Wilhelm Hühnermann. Erster Teil, Aufstieg zum Altar. Es liest für Sie Katja Edenhatter.

0: Sie hören die Fortsetzung des Kapitels Lateinisches Martyrium. Am folgenden Sonntag machte Don Rebuzzini seinen versprochenen Besuch in der Colombera. »Ich wollte mit dir über deinen Sohn reden, den Angelo«, sagte er, als Battista Roncalli höflich nach dem Grund seines Besuches fragte. »Hat der Schlingel etwas angestellt?« »Nein, Battista, er ist mein bravster und eifrigster Ministrant, hat einen klugen Kopf und vor allem ein gutes, frommes Herz.«
1: »Das höre ich gern.«
0: »Du solltest ihn studieren lassen.«
1: »Sagten Sie studieren?«
0: »Ja, Meister Donizetti meint das auch.«
1: »Wozu soll er studieren? Er wird doch einmal Bauer wie wir alle. Soll er mit dem Rindvieh Lateinisch reden?«
0: »Mit dem Rindvieh nicht, aber mit dem Herrgott.
1: Der versteht, soviel ich weiß, alle Sprachen der Welt. Es ist wohl genug, wenn die geistlichen Herren und die Mönche mit ihm Lateinisch reden.«
0: »Es ist deines Sohnes sehnlichster Wunsch, Priester zu werden.«
1: Battista starrte den Pfarrer mit offenem Mund an. »Was sagen Sie da?«
0: »Angelo will geistlich werden?«
1: »Gewiss, und ich bin sicher, dass er sich dazu berufen fühlt.«
0: »Wie soll das ein Dreikäse hoch wissen?«
1: »Er spürt's im Herzen.«
0: »Du bist doch ein braver, kernkatholischer Mann, Battista. Wäre es dir wirklich so unlieb, wenn einer deiner Buben einmal am Altar stände?«
1: »Nein, nicht, aber gerade der Älteste. Hab immer gehofft, er würde mir mit den Jahren kräftig zur Seite stehen. Auch ist es mir unmöglich, die Kosten für das Studium aufzubringen. Bin nur ein armer Mezzadro.«
0: »Meinst du nicht, Gott würde dir helfen, wenn er deinen Angelo zu seinem Dienst beruft?«
1: Roncalli zögerte mit der Antwort. Dann sagte er, »Wir Bauern sind daran gewöhnt, alles zuvor gründlich zu überdenken und zu berechnen. Von heute auf morgen fassen wir keinen Entschluss. Und mir scheint, dies ist eine Sache, die überdacht sein will.«
0: »Du sagst also nicht nein?«
1: »Weder ja noch nein. Auf jeden Fall würde ich dir raten, Angelo bald mit dem Lateinstudium beginnen zu lassen. Später wird man dann weitersehen.«
0: »Und wer soll ihn unterrichten?«
1: Don Rebuzzini seufzte. »Ich würde es gerne selber tun, aber ich bin zu alt und im Lateinischen nicht mehr so ganz sattelfest. Denke, mein Bruder in Carvico, Don Pietro Bolis, ist der rechte Mann dazu.
0: Will bei nächster Gelegenheit einmal mit ihm reden.«
1: »Vielleicht ist es das Beste so«, nickte der Bauer. »Hab zeitlebens eine große Hochachtung vor gebildeten Leuten gehabt. Und schließlich kann ein bisschen Latein niemandem schaden. Später sieht man dann wohl, was daraus wird. Sprechen Sie also in Gottes Namen mit Don Bolis.« Angelo war kaum 9 Jahre alt, als er zum ersten Mal nach Crevico stiefelte, um mit dem Unterricht zu beginnen. Don Bolis war ein rechtschaffener Mann, der alles, was er unternahm, gründlich tat. »Also gut, Angelo«, erklärte er, »ich will dir das Lateinische beibringen. Aber das eine sage ich dir, eine Spielerei ist das nicht. Ich erwarte, dass du mit Eifer bei der Sache bist und gewissenhaft lernst. Ich möchte meine Zeit nicht verschwenden.« Sehr ermutigend klang das nicht, aber der Bub gelobte treuherzig, er wolle sein Bestes tun. So begann man denn gleich mit der Arbeit. Angelo setzte sich an den Küchentisch mit dem Rücken zum Kamin, in dem ein mächtiges Holzfeuer prasselte, und deklamierte alle nur möglichen Fälle von Mensa. Sogar der Vocativus blieb nicht vergessen. Obschon es Angelo dunkel war, wie er jemals ein Möbelstück mit »O Tisch« anreden solle. Die Köchin rasselte derweil mit den Töpfen und des Pfarrers alter Vater saß, ganze Wolkengebirge aus seiner Pfeife qualmend, dabei. Besonders schwierig schien die Sache nicht zu sein. Die A-Deklination jedenfalls war ganz leicht, aber bald wurde das Studium tückischer, und da Don Pietro seinen Schüler geradezu im Sturmschritt durch sämtliche Deklinationen und Konjugationen hetzte, rauchte dem 9-Jährigen oft der Schädel. Schoss er in seiner Verwirrung einen Bock, machte der Pfarrer ein Gesicht, als hätte er auf Pfeffer gebissen. Und der alte Bullis stieß ganze Vulkanwolken aus seinem Kocher, obwohl er kein Wort Latein verstand. Also zwischen zwei feuerspeienden Bergen sitzend, dem Grollenden und dem Qualmenden, das Herdfeuer im Rücken, machte Angelo ein rechtes Martyrium durch. Oft ward ihm davon

den Eltern seinen Kummer zu klagen. Er wusste, dass er in dieser Sache keinen Beistand finden würde. Im Schlaf aber wälzte er sich manchmal so stöhnend herum, dass ihn sein Bruder Zaverio, mit dem er jetzt die Kammer teilte, ganz erschrocken weckte und fragte, was er denn habe. »Ach, das verflixte Latein«, seufzte Angelo, »das lerne ich nie. Und Don Bollis ist gar so streng.« »So gib's doch auf«, riet ihm der Bruder. »Hab auch schon daran gedacht«, ächzte Angelo. »Ja, und auch dem Großonkel«, schüttete er sein Herz aus. »Nimm's nicht so schwer«, tröstete ihn der Alte. »Don Bollis wird schon ein Einsehen haben, wenn er erkennt, dass du dir Mühe gibst.« »Ich geb mir ja Mühe«, rief Angelo verzweifelt. »Aber manchmal bin ich so vernagelt, dass ich alles falsch mache.« »Don Bollis hat gar keine Geduld mit mir. Am liebsten möchte ich gar nicht mehr hingehen.« »Du willst das Studium aufgeben?«, fragte der Alte stirnrunzelnd. »Nein, nein«, schrie Angelo, »ich will doch Priester werden.« »Soll ich einmal mit Don Bollis sprechen?« »Nein, Zio Barba, er darf nicht wissen, dass ich mich beschwert habe, das will ich nicht.« »Nun, dann musst du eben durchhalten. Du sagst, dein Lehrer habe keine Geduld mit dir, aber mir scheint, du hast zu wenig Geduld mit dir selbst. Bist doch ein Bauernsohn und weißt, wie viel Geduld ein Bauer mit seinem Acker und seinem Weinberg haben muss. Was wäre, wenn er bei jedem Hagelschauer, bei jedem Rückschlag die Flinte ins Korn werfen würde? Da könnte er gleich aufhören, ein Bauer zu sein. Aber nein, er fängt wieder von Neuem an, pflügt, sät, düngt und pflanzt, auch wenn ein böser Herbst einmal Scheuer und Fässer leer ließ. Dabei ist halt auch du die Zähne zusammen, wenn's einmal daneben geht. Bist doch ein Roncalli. Und das sind Leute, die sich nicht entmutigen lassen. Nie, Angelino. Will's halt wieder versuchen, gelobte der Bub. Nun, es ging, wie es ging, einmal gut, einmal schlecht. Tag für Tag wanderte Angelino nach Carvico, schanzte sich die lateinische Grammatik und die Vokabeln in den Kopf, und schließlich erklärte sein Lehrmeister, man könne nun mit der Lektüre beginnen. Angelo atmete erleichtert auf, kam aber vom Regen in die Traufe. Die lateinischen Bandwürmer, die Cäsar in seinem gallischen Krieg geschrieben hatte, erschienen dem Jungen oft wie Schlangen, die ihn zu erdrücken drohten. Oft kam er darüber jämmerlich ins Schwitzen, und des Pfarrers Laune war durchaus nicht besser. Nach Ablauf eines Jahres jedoch erklärte er seinem Schüler, er habe ihm nun genug beigebracht. Sei es, dass er die Lust zu weiterem Unterricht verloren hatte, sei es, dass er selbst mit seinem Latein am Ende war. Er versicherte seinem Schüler, er könne nun die Aufnahmeprüfung für die 3. Klasse im bischöflichen Gymnasium in Cilana bestehen. Der Abschied von seinem Lehrmeister fiel Angelo nicht eben schwer, doch blieb er ihm für seine Hilfe sein Leben lang dankbar. Wider alle Erwartung bestand er die Aufnahmeprüfung in Cilana. »Du hast zwar noch große Lücken«, erklärte ihm der Rektor Monsignore Benedetti, »aber wir wollen es mit dir versuchen. Du wirst allerdings sehr fleißig sein müssen, das Versäumte nachzuholen.« Onkel Zaverio musste seinem Neffen Battista gründlich zureden, bis er die Erlaubnis zum Besuch des bischöflichen Gymnasiums gab. Vor allem schreckte der Bauer vor den Kosten zurück. Aber da fand die Mutter die notwendige Hilfe. Eines Tages machten sie mit ihrem Sohn den weiten Weg zum Pfarrhaus in San Gregorio, wo ihre Tante Don Martinelli als Haushälterin diente. Der Pfarrer war ein leutseliger Herr. Durch viele Fragen überzeugte er sich von des Knaben ernstem Willen und erbot sich gern, das Schulgeld für ihn zu entrichten. »Ich hoffe aber, dass du mir keine Schande machst, Angelo«, fügte er mit ernster Miene hinzu. »Nie, Herr Pfarrer«, versicherte der Junge. Unterwegs sprachen die beiden noch bei der ihnen verwandten Familie Colombi in Cadrizzi, einem Ortsteil der Gemeinde Pontida, vor.
Die Verwandten erklärten,

sich gern bereit, den Neffen in ihr Haus aufzunehmen, damit der Schulweg nicht gar so weit sei. »Ich weiß nicht, wie ich euch danken soll«, sagte Mutter Roncalli erleichtert. »Ich hoffe, Angelo macht euch nicht zu viel Mühe. An den Wochenenden kommt er dann nach Sotto heim.« »Er wird uns schon nicht die Haare vom Kopf fressen«, lachte Onkel Pietro. »Auf das bisschen mehr Arbeit kommt es uns nicht an«, nickte die Bäuerin. »Für den Bub sorge ich«, erbot sich die Base Nini, ein fröhliches, stets vergnügtes Mädchen. So war für alles gesorgt. Das Studium in Cilana konnte beginnen.

Sie hörten aus dem Buch Der Pfarrer der Welt, Johannes der 23. von Wilhelm Hühnermann. Gelesen hat für Sie Katja Edenhatter. Das Buch ist im Tyrolia Verlag erschienen und derzeit nur antiquarisch erhältlich.

Barmherziger Jesus, im Augenblick deines Kreuzestodes für uns, bete ich dich an und lobpreise dich und bitte. Umfasse mit deiner unerschöpflichen Barmherzigkeit die ganze Menschheit, besonders die armen Sünder und die Sterbenden. Amen. Liebe Hörer von Radio Maria, ich darf Sie nun wieder ganz herzlich einladen, im Studio anzurufen, um mit mir zusammen den Barmherzigkeitsrosenkranz zu beten. Und während wir auf einen Hörer oder eine Hörerin warten, die sich trauen, den Telefonhörer in die Hand zu nehmen und die Nummer zu wählen, möchte ich Ihnen wieder ein Zitat von der Schwester Maria Faustina Kowalska aus ihrem Tagebuch vortragen. Mein Herz ist überfüllt von großer Barmherzigkeit für die Seelen, besonders für die armen Sünder. Könnten sie doch nur verstehen, dass ich für sie der beste Vater bin. Für sie sind aus meinem Herzen Blut und Wasser geflossen, wie aus einer Quelle, die mit Barmherzigkeit überfüllt ist. Für sie wohne ich im Tabernakel. Soweit die Schwester Maria Faustina Kowalska.

0: Im Namen des Vaters und des Sohnes und des Heiligen Geistes. Amen. Vater unser im Himmel, geheiligt werde dein Name, dein Reich komme, dein Wille geschehe, wie im Himmel, so auf Erden.
1: Unser tägliches Brot gib uns heute und vergib uns unsere Schuld, wie auch wir vergeben unseren Schuldigern. Und führe uns nicht in Versuchung, sondern erlöse uns von dem Bösen. Amen.
0: Gegrüßet seist du, Maria, voll der Gnade, der Herr ist mit dir. Du bist gebenedeit unter den Frauen und gebenedeit ist die Frucht deines Leibes, Jesus.
1: Heilige Maria, Mutter Gottes, bitte für uns Sünder, jetzt und in der Stunde unseres Todes. Amen.
0: Ich glaube an Gott, den Vater, den Allmächtigen, den Schöpfer des Himmels und der Erde und an Jesus Christus, seinen eingeborenen Sohn, unseren Herrn, empfangen durch den Heiligen Geist, geboren von der Jungfrau Maria, gelitten unter Pontius Pilatus, gekreuzigt, gestorben und begraben, hinabgestiegen in das Reich des Todes, am dritten Tag auferstanden von den Toten, aufgefahren in den Himmel. Er sitzt zur Rechten Gottes des allmächtigen Vaters, von dort wird er kommen, zu richten die Lebenden und die Toten.
1: Ich glaube an den Heiligen Geist, die heilige katholische Kirche, Gemeinschaft der Heiligen, Vergebung der Sünden, Auferstehung der Toten und an das ewige Leben. Amen.

0: Ewiger Vater, ich opfere dir auf den Leib und das Blut, die Seele und die Gottheit deines über alles geliebten Sohnes, unseres Herrn Jesus Christus.
1: Zur Sühne für unsere Sünden und für die Sünden der ganzen Welt.
0: Durch sein schmerzhaftes Leiden.
1: Habe Erbarmen mit uns und mit der ganzen Welt.
0: Durch sein schmerzhaftes Leiden.
1: Habe Erbarmen mit uns und mit der ganzen Welt.
0: Durch sein schmerzhaftes Leiden.
1: Habe Erbarmen mit uns und mit der ganzen Welt.
0: Durch sein schmerzhaftes Leiden.
1: Habe Erbarmen mit uns und mit der ganzen Welt.
0: Durch sein schmerzhaftes Leiden.
1: Habe Erbarmen mit uns und mit der ganzen Welt.
0: Durch sein schmerzhaftes Leiden.
1: Habe Erbarmen mit uns und mit der ganzen Welt.
0: Durch sein schmerzhaftes Leiden.
1: Habe Erbarmen mit uns und mit der ganzen Welt.
0: Durch sein schmerzhaftes Leiden.
1: Habe Erbarmen mit uns und mit der ganzen Welt.
0: Durch sein schmerzhaftes Leiden.
1: Habe Erbarmen mit uns und mit der ganzen Welt.
0: Durch sein schmerzhaftes Leiden.
1: Habe Erbarmen mit uns und mit der ganzen Welt.

0: Ewiger Vater, wir opfern dir auf den Leib und das Blut, die Seele und die Gottheit deines über alles geliebten Sohnes, unseres Herrn Jesus Christus.
1: Zur Sühne für unsere Sünden und für die Sünden der ganzen Welt.
0: Durch sein schmerzhaftes Leiden.
1: Hab Erbarmen mit uns und mit der ganzen Welt.
0: Durch sein schmerzhaftes Leiden.
1: Hab Erbarmen mit uns und mit der ganzen Welt.
0: Durch sein schmerzhaftes Leiden.
1: Hab Erbarmen mit uns und mit der ganzen Welt.
0: Durch sein schmerzhaftes Leiden.
1: Hab Erbarmen mit uns und mit der ganzen Welt.
0: Durch sein schmerzhaftes Leiden.
1: Hab Erbarmen mit uns und mit der ganzen Welt.
0: Durch sein schmerzhaftes Leiden.
1: Hab Erbarmen mit uns und mit der ganzen Welt.
0: Durch sein schmerzhaftes Leiden.
1: Hab Erbarmen mit uns und mit der ganzen Welt.
0: Durch sein schmerzhaftes Leiden.
1: Hab Erbarmen mit uns und mit der ganzen Welt.
0: Durch sein schmerzhaftes Leiden.
1: Hab Erbarmen mit uns und mit der ganzen Welt.
0: Durch sein schmerzhaftes Leiden.
1: Hab Erbarmen mit uns und mit der ganzen Welt.

0: Ewiger Vater, ich opfere dir auf den Leib und das Blut, die Seele und die Gottheit deines über alles geliebten Sohnes, unseres Herrn, Jesus Christus.
1: Zur Sühne für unsere Sünden und für die Sünden der ganzen Welt.
0: Durch sein schmerzhaftes Leiden.
1: Hab Erbarmen mit uns und mit der ganzen Welt.
0: Durch sein schmerzhaftes Leiden.
1: Hab Erbarmen mit uns und mit der ganzen Welt.
0: Durch sein schmerzhaftes Leiden.
1: Hab Erbarmen mit uns und mit der ganzen Welt.
0: Durch sein schmerzhaftes Leiden.
1: Hab Erbarmen mit uns und mit der ganzen Welt.
0: Durch sein schmerzhaftes Leiden.
1: Hab Erbarmen mit uns und mit der ganzen Welt.
0: Durch sein schmerzhaftes Leiden.
1: Hab Erbarmen mit uns und mit der ganzen Welt.
0: Durch sein schmerzhaftes Leiden.
1: Hab Erbarmen mit uns und mit der ganzen Welt.
0: Durch sein schmerzhaftes Leiden.
1: Hab Erbarmen mit uns und mit der ganzen Welt.
0: Durch sein schmerzhaftes Leiden.
1: Hab Erbarmen mit uns und mit der ganzen Welt.
0: Durch sein schmerzhaftes Leiden.
1: Hab Erbarmen mit uns und mit der ganzen Welt.

0: Ewiger Vater, wir opfern dir auf den Leib und das Blut, die Seele und die Gottheit deines über alles geliebten Sohnes, unseres Herrn Jesus Christus.
1: Zur Sühne für unsere Sünden und für die Sünden der ganzen Welt.
0: Durch sein schmerzhaftes Leiden.
1: Hab Erbarmen mit uns und mit der ganzen Welt.
0: Durch sein schmerzhaftes Leiden.
1: Hab Erbarmen mit uns und mit der ganzen Welt.
0: Durch sein schmerzhaftes Leiden.
1: Hab Erbarmen mit uns und mit der ganzen Welt.
0: Durch sein schmerzhaftes Leiden.
1: Hab Erbarmen mit uns und mit der ganzen Welt.
0: Durch sein schmerzhaftes Leiden.
1: Hab Erbarmen mit uns und mit der ganzen Welt.
0: Durch sein schmerzhaftes Leiden.
1: Hab Erbarmen mit uns und mit der ganzen Welt.
0: Durch sein schmerzhaftes Leiden.
1: Hab Erbarmen mit uns und mit der ganzen Welt.
0: Durch sein schmerzhaftes Leiden.
1: Hab Erbarmen mit uns und mit der ganzen Welt.
0: Durch sein schmerzhaftes Leiden.
1: Hab Erbarmen mit uns und mit der ganzen Welt.
0: Durch sein schmerzhaftes Leiden.
1: Hab Erbarmen mit uns und mit der ganzen Welt.

0: Ewiger Vater, ich opfere dir auf den Leib und das Blut, die Seele und die Gottheit deines über alles geliebten Sohnes, unseres Herrn, Jesus Christus.
1: Zur Sühne für unsere Sünden und für die Sünden der ganzen Welt.
0: Durch sein schmerzhaftes Leiden.
1: Hab Erbarmen mit uns und mit der ganzen Welt.
0: Durch sein schmerzhaftes Leiden.
1: Hab Erbarmen mit uns und mit der ganzen Welt.
0: Durch sein schmerzhaftes Leiden.
1: Hab Erbarmen mit uns und mit der ganzen Welt.
0: Durch sein schmerzhaftes Leiden.
1: Hab Erbarmen mit uns und mit der ganzen Welt.
0: Durch sein schmerzhaftes Leiden.
1: Hab Erbarmen mit uns und mit der ganzen Welt.
0: Durch sein schmerzhaftes Leiden.
1: Hab Erbarmen mit uns und mit der ganzen Welt.
0: Durch sein schmerzhaftes Leiden.
1: Hab Erbarmen mit uns und mit der ganzen Welt.
0: Durch sein schmerzhaftes Leiden.
1: Hab Erbarmen mit uns und mit der ganzen Welt.
0: Durch sein schmerzhaftes Leiden.
1: Hab Erbarmen mit uns und mit der ganzen Welt.
0: Durch sein schmerzhaftes Leiden.
1: Habe Erbarmen mit uns und mit der ganzen Welt.

0: Heiliger Gott, heiliger, starker Gott, heiliger, unsterblicher Gott.
1: Habe Erbarmen mit uns und mit der ganzen Welt.
0: Heiliger Gott, heiliger, starker Gott, heiliger, unsterblicher Gott.
1: Habe Erbarmen mit uns und mit der ganzen Welt.
0: Heiliger Gott, heiliger, starker Gott, heiliger, unsterblicher Gott.
1: Habe Erbarmen mit uns und mit der ganzen Welt.
0: O Blut und Wasser aus dem Herzen Jesu, als Quelle der Barmherzigkeit für uns entströmt.
1: Jesus, ich vertraue auf dich.
0: Im Namen des Vaters und des Sohnes und des Heiligen Geistes.
1: Amen.

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0: Totus tuus. Mein Jesus, ich bin ganz dein. Und alles, was mein ist, ist dein durch Maria, deine heilige Mutter. Diese bekannten Worte sind der Wahlspruch von Papst Johannes Paul II. Gewesen. Sie stammen aber nicht von ihm selbst, sondern von einem Heiligen, den der ehemalige Papst vieles zu verdanken hatte. Vom heiligen Ludwig Maria Grignon von Montfort. Wie passend ist es, dass wir uns heute, wenn wir das Fest Maria Geburt feiern, in die Gebetsschule mit dem heiligen Ludwig Maria Grignon von Montfort begeben. Zur Sendung der Garten des Gebets begrüßt sie Sarah Ettlinger. Denn nicht nur Papst Johannes Paul II. Schöpfte aus den Werken dieses Heiligen, sondern viele von uns durften ihre Liebe zur Gottesmutter dank den Worten dieses Heiligen neu entdecken. Dazu gehört auch unser heutiger Referent, Pfarrvikar Leonard Otsugwu. Somit darf ich dich gleich auf Sendung begrüßen, lieber Pfarrer Leonard. Herzlich willkommen.
1: Danke, danke schön, Sarah. Danke für die Chance, von heiligen Ludwig Maria Grignon von Montfort reden zu dürfen. Es ist mir eine Ehre. Liebe Hörerinnen und Hörer, ich begrüße euch auch sehr herzlich. Ich freue mich sehr über den heiligen Ludwig Maria Grignon von Montfort zu sprechen. Seine Lehren haben mein Leben zutiefst geprägt, wie Sarah gesagt hat, nicht nur Papst Johannes Paul II. Insbesondere hat er mein Leben geprägt durch seine Schriften, wie das Goldene Buch, an die Freunde des Kreuzes und die ganze Hingabe an Maria. Ich lernte Ludwig de Montfort zu einer Zeit kennen, als ich aktiv auf der Suche nach einem klaren, verständlichen und im Alltag lebbaren spirituellen Weg war, der meinem Leben Orientierung geben konnte. Ich hatte das Glück, in einem christlichen Elternhaus aufgewachsen zu sein und den Glauben von Kindesbeinen an zu kennen. Doch als heranwachsender junger Erwachsener, etwa im Alter von 20 Jahren, suchte ich nach einer ganzheitlichen Spiritualität. Man liest viel, ja, und dann hört man auch viel. Aber was man in so einer Suche braucht, ist ein klarer und einfacher Leitfaden. Genau diesen Weg habe ich im Werk und im Lebensbeispiel von Ludwig Maria de Montfort gefunden. Kurz über sein Leben. Ludwig Maria lebte vor über 300 Jahren in Frankreich. Er wuchs in einer angesehenen Großfamilie mit 18 Kindern auf und trat später ins Priesterseminar ein. Schon während seiner Zeit im Priesterseminar fiel er durch seine ungeteilte Hingabe, seine tiefe Liebe zu den Armen und seine besondere Verehrung des Kreuzes auf. Er war bekannt für seine große Opferbereitschaft. Als der Regens des Seminars beispielsweise Freiwillige suchte, die nachts an den Aufbahrungen der Verstorbenen die Gebetswache hielten, es war eine Aufgabe, die das Notwendige Geld für das Priesterseminar bringen sollte, aber auch eine Aufgabe, für die man sonst niemand fand. Da meldete sich Ludwig freiwillig. Aber wie? Über Wochen hinweg verbrachte er 4 bis 5 Nächte pro Woche kniend im Gebet an den Leichenbahren. Dies zeigte schon früh seine tiefe Liebe zum Kreuz und seine radikale Hingabe. Zudem war er ein Mann von außergewöhnlichem Mut. Es wird erzählt, wie er einmal während seiner Studienzeit dazwischen ging, als zwei Männer in einem blutigen Streit geraten waren und sich gegenseitig töten wollten. Andere schauten nur zu und manche, die vielleicht geholfen hätten, hatten nur Angst, falls ihnen was passieren würde. Ohne Furcht vor den möglichen Folgen zog Ludwig sein Brustkreuz, stellte sich mutig zwischen die aufgebrachten Männer und schaffte es tatsächlich, sie zu versöhnen, sodass sie einander die Hand reichten und vergaben. Ludwig war ein eifriger Leser und Theologe. Er studierte intensiv die Schriften der Heiligen, insbesondere des heiligen Bernhard von Clairvaux, von dem er viel über die Verehrung der Mutter Gottes lernte. In seinen Büchern findet man unzählige Verweise auf die Kirchenväter und Heiligen. Er war wirklich sehr fundiert. So von ihm zu lesen oder zu lernen, ist von einem richtigen Meister zu lernen. Diese fundierte Glaubenslehre war für ihn entscheidend, denn er lebte in einer Zeit des aufkommenden Humanismus, in der der Mensch selbst innerhalb der Religion oder auch unter Christen damals zunehmend im Mittelpunkt stand. Das erschien ihm falsch. Auch heute heißt es oft, das hören wir immer wieder, der Mensch müsse im Zentrum von allem stehen. Doch das ist nicht das, was Jesus uns gelehrt hat. Gott steht über allem und gehört in die Mitte unseres Lebens. Nur so haben wir innere Ordnung und Ruhe in unserem eigenen Leben. Sonst haben wir viel Unruhe. Und das ist der Fall von heute, von vielen, in vielen Fällen. Diese Überzeugung prägte Ludwigs gesamtes Denken und Handeln. Alles für Gott. Das fasste er später in seinen Schriften zu echten Marienverehrung zusammen. Gott alles durch Maria zu schenken, als sein ganz eigener Dienstknecht. Es wird jetzt spannend, weil Ludwig ist nicht nur sehr hoch fundiert und intellektuell mit seiner Theologie, aber auch sehr praktisch. Liebe Hörerinnen und Hörer, nun begeben uns in die Gebetsschule des heiligen Ludwig Maria Grignion von Montfort. Um die Gebetsschule des heiligen Ludwig zu verstehen, muss man beim Sakrament der Taufe ansetzen. Die Taufe ist das Fundament. In ihr entsagen wir dem Bösen und übergeben uns ganz Gott. Doch, wie wir wissen, halten die wenigsten Menschen dieses Versprechen treu ein oder vergessen es im Laufe des Lebens. Deshalb fehlte Ludwig die Methode der Erneuerung und des konsequenten Lebens des Taufbundes durch die Marienweihe ein. Es beginnt mit 33-tägigen Vorbereitungszeit. Die 33 Tage sind folgendermaßen aufgeteilt. Erste Woche ist für Erkenntnis der Welt. Dort geht es darum, zu erkennen, wo die Sorgen und Vergnügungen der vergänglichen Welt unser Leben beherrschen und uns von unserem eigentlichen Lebensstil ablenken, um von all dem befreit zu werden. Zweite Woche, da geht es um Erkenntnis seiner selbst. Man erkennt eigene Schwächen und Fehlhaltungen, um sie auch daran zu arbeiten, abzulegen, Jesus zu schenken. Dritte Woche, Erkenntnis Mariens. Maria ist der Weg zu Jesus. Und man soll Maria in dieser Weise kennen. Nicht als Ziel selbst, sondern als der Weg, der uns hilft oder leitet zu Jesus. Und dann vierte Erkenntnis Jesu Christi. Erkenntnis Jesu Christi als das Ziel unseres Glaubens. Am Ende steht dann die vollständige Weihe an Jesus durch Maria. Danach verspricht man Gott in dieser Weihe nun ganz bewusst nur mehr vertreten durch Taufe. Also damals waren wir beim Taufversprechen vertreten durch Taufpaten, aber jetzt bei dieser Weihe, so wie Ludwig lehrt, tun wir es selbst und aus freiem Entschluss. Und es ist für immer Gott zu gehören. Um diese völlige Zugehörigkeit zu Gott zu beschreiben, nutzt ihr das Wort Sklave oder Dienstknecht Gottes. Auch wenn dieser Begriff im menschlichen Kontext zu Recht negativ besetzt ist, denn kein Mensch darf einem anderen Menschen gehören, beschreibt Ludwig im geistlichen Sinne genau unser Verhältnis zu Gott. Wie auch der Apostel Paulus schreibt, sind wir Knechte Gottes, weil er uns durch das kostbare Blut Christi erkauft hat. Wir gehören ihm ganz. Da es für uns Menschen jedoch schwer ist, diese radikale Hingabe aus eigener Kraft zu leben, zeigt Ludwig uns den sichersten und besten Weg auf zu Jesus durch Maria. Er entwickelte eine Gebetspraxis, bei der man alles mit Maria, in Maria, durch Maria und für Maria tut, um so vollkommener alles mit Jesus, in Jesus, durch Jesus und für Jesus zu tun, um zu Gott zu gelangen. Warum gerade Maria? Ludwig zitiert hierzu den heiligen Augustinus. Maria ist die Form Gottes, Forma Dei, das vorgebildete Werkzeug, in dem Gott Mensch geworden ist. Wer sich ihr im Gebet und durch die Weihe ganz anvertraut, wird in ihr nach dem Bild Gottes geformt. Das tägliche Gebet und die tägliche Erneuerung dieser Hingabe bilden den Kern seiner Gebetsschule. Es ist eine Einladung an alle Gläubigen, ob im geweihten Leben oder als Laien im Alltag, diesen Weg der Ganzhingabe zu gehen. Ich habe es genossen, wie ich als Student diesen Weg begonnen habe. Die Kurzform dieser Weihe im Alltag zu wiederholen. Ich bin ganz dein, Jesus, durch Maria, deine Mutter. Und ich habe das so oft wiederholt, dass es mit meinem Ein- und Ausatmen automatisch gegangen ist. Und ich kann bezeugen, dass das meinen Tag und meine Taten geheiligt hat. Es war wie wenn getragen wird. Man fühlt sich nicht allein. und sehr vieles wird möglich.

0: Heute geht's beim Garten des Gebets um den heiligen Ludwig Maria Grignion von Montfort, der auch die Marienweihe eingeführt hat, sich ganz Jesus zu weihen durch Maria. Darüber spricht Pfarrvikar Leonard Otsugwo.
1: Liebe Hörerinnen und Hörer, die 33-tägige Vorbereitung auf die Weihe an Jesus durch Maria, sowie unser Lehrer, der heilige Ludwig Maria von Montfort, beschrieben hat, beginnt traditionell am 4. November, um das Weiheversprechen dann zum Hochfest der ohne Erbsünde empfangenen Jungfrau und Gottesmutter Maria am 8. Dezember abzulegen. 8. Dezember, dies ist sehr wichtig, weil an diesem Tag feiern wir Marias Selbsthingabe an Gott. Ich bin ganz dein, tu mit mir, was du willst. Ich bin die Magd des Herrn. Mir geschehe, wie du es gesagt hast. Das waren diese Worte, mit denen Maria sich ganz Gott geschenkt hat. Und so wurde sie für uns das Vorbild, das größte Vorbild für ganz Hingabe an Gott. Was uns ermutigt, ist, was Gott mit ihr gemacht hat. Sie selber hat davon geredet, wie sie gesagt hat, der Allmächtige hat Großes an mir getan. Also das heißt, wenn wir uns in der Fußstapfen Marias uns verschenken an Gott, durch diese Hingabe, ganz Hingabe, nach einer guten Vorbereitung, dann wird auch Großes mit Gott, Großes mit uns machen. Weil die Logik ist dies. Man verschenkt sich. Jesus sagt, wer sich sein Leben retten will, verliert es. Aber wer sein Leben Gott verschenkt, der rettet sein Leben. Der verliert nicht sein Leben, sondern rettet sein Leben. Und das ist das, was passiert. Wenn wir uns hingeben, dann Gott, unser Leben wird dann ein Instrument in Gottes Hand. Und Gott macht, was ihr will. Aber das, was ihr will, ist immer der Größte. Schau, was ihr mit dem heiligen Franz von Assisi gemacht hat oder die jungen Carlo Acutis gemacht hat. Also es gibt keinen Verlust in dieser Hingabe, sondern alles ist Gewinn, so wie Paulus sagt. Alles, was ich kenne, ist Jesus und der Rest ist alles dann Gewinn. Also die Legio Maria in Oberösterreich bietet gemeinsam mit anderen geistlichen Gemeinschaften im Maria-Empfängnis-Dom zu Linz eine besondere Chance, in der großen Gemeinschaft die Weihe an Jesus durch Maria abzuschließen. Dies wird am 8. Dezember um 14 Uhr beginnen wir mit dem Rosenkranz und danach eine heilige Messe. In dieser Messe werden wir die große Weihe vollziehen. Diese Vorbereitung wird jetzt schon mit Gebet tausender Christen getragen und vorbereitet. Und wir vertrauen darauf, dass Gott durch Maria sehr viele Gnaden über seine Kinder ausschütten wird. Für die Vorbereitung kann man den Text herunterladen. Es ist wirklich durch verschiedene Kanäle zu finden. Oder mit Radio Maria mitbeten, weil Radio Maria bietet auch eine schöne weihe Vorbereitung an. In diesem Sinne freue ich mich, wenn viele sich anschließen und zu uns am 8. Dezember in Linz kommen, zum gemeinsamen weihe Abschluss. Und in diesem Sinne auch bedanke ich mich für euer Zuhören. Gott segne euch.
0: Vergelt's Gott, lieber Pfarrer Leonard, für deine Ausführungen über die Gebetsschule mit dem heiligen Ludwig Maria Grignion von Montfort. Wir können so einiges lernen von ihm, vor allem aber die Ganzhingabe durch Maria zu Jesus. Dazu habe ich eine Frage. Wie genau kann ich mich Gott ganz hingeben, also tatsächlich hingeben, vorbehaltslos, ohne mich noch an irgendetwas festzuklammern?
1: Ja, ich verstehe deine Frage, Sarah. Jesus sagt, ich bin der Weg und uns andere. Aber dieser Weg ist für mich in Bezug auf diese Frage sehr wichtig. Sich auf den Weg machen, das ist das Wichtigste. Das heißt, zunächst einmal die Entscheidung, mein Leben Gott hinzugeben. Diese Absicht, geheiligt durch die Weihe. Und aber nicht verstehen als schon das Ziel. Damit bleibe ich am Weg und bemühe mich jedes Mal, so oft wie ich es daran denken kann, das Gebet oder diese Absicht noch einmal, Absichtserklärung zu machen bei Gott, zwischen mir und Gott. Deswegen hat Ludwig Maria gelehrt, neben dem großen Weiheversprechung, dass wir beten, besonders am 8. Dezember, diesen Satz, auf Englisch habe ich es gelernt und gepflegt, und dort beginnt es mit, ich sage, ich verleugne mich, ja, also wie sagt man, es ist ja Selbstverleugnung, so nicht im Sinne von ich lüge mich an, sondern ich ziehe die Ego weg. Ich verleugne mich und ich gebe mich hin zu Jesus durch Maria. Ich habe sogar für mich manchmal, jeder hat seinen Weg. Also ich habe für mich, damit es nicht zu lange dauert, habe ich auch zwei Worte herausgenommen. Ganz dein, ja. Und manchmal, auch wenn ich nicht so viel beten kann, sage ich ganz dein, damit meine ich, ich bin ganz dein, Jesus durch Maria. Und auf diesem Weg bleiben, vertrauensvoll, geduldig, dann wird man sehen, wie Gott vieles wandelt und Gott beginnt selbst zu agieren, wenn du agierst und zu reden durch dein Wort. Aber Absicht, sich auf den Weg machen und viel Geduld dabei bleiben. Es wird dir geschenkt. Du machst es nicht, du schaffst es nicht, du leistest es nicht, sondern es wird dir geschenkt. Und deine Portion, also dein Teil ist einfach auf dem Weg zu bleiben. Und niemals enttäuscht sein oder dich selber richten. Nein, du bist ein Knecht, das heißt, Gott ist dein Meister und wichtig ist, dort zu stehen, wo ihr dich bestellt. Das ist auch wichtig, du brauchst nicht unbedingt ins Kloster zu gehen. Es betrifft denen im Kloster als auch denen außerhalb vom Kloster. Aber es ist egal, wo du bist, wichtig ist, in dieser Absicht und zu leben, in diesem Gebet zu verbleiben und vertrauensvoll und geduldig deinen Weg in Gott und in Maria zu gehen.
0: Du hast gesagt, es ist wichtig, geduldig zu sein und treu und beständig auf diesem Weg zu gehen. Nur geht es mir persönlich oft so, dass ich mitten im Geschehen des Alltags vergesse, mir bewusst Zeit zu nehmen für Gott. Und dass ich dann auch wirklich sage, Jesus, ich gehöre dir, dass ich das wirklich sage und auch lebe. Hast du da ganz konkrete Tipps?
1: Da können wir von den Klostern und den Vätern lernen, nämlich diese Tagliturgien. Also da betet man in der Früh, betet man zu Mittag und dann betet man wieder und betet man wieder und betet man wieder. Das katholische Leben ist schon auch so programmiert, dass wir diese Zeiten haben, die uns zum Beten erinnern. Angelus, Barmherzigkeit, Rosenkranz und so weiter. Das ist nur ein Vorbild. Das heißt, um meine eigene Hingabe bewusster zu leben, es hilft mir, dass ich ein Programm habe. Manchmal wird es nicht ganz gehalten, aber es ist schon eine Hilfe, dass ich sage,

0: Es geht auch irgendwann am Tag, aber wenn es am Beginn ist, ist noch viel besser in diesem Sinne. Es hat viel Kraft. Es hat viel Kraft. Man legt alles, das Bewusste, das Unbewusste, wo man ganz im Gebet ist, wo man gar vergessen hat. Man legt alle Stunde und Minute hinein im Mysterium des Rosenkranzes. Und all diese Mysterien, die mit Jesus zu tun haben, haben die Kraft der Wandlung. Jesus hat immer gewandelt. Es ist nicht nur Eucharistie, sondern Wasser in Wein und so weiter. Er hat immer Krankheit in Gesundheit, Toten in Lebenden. Jesus hat immer gewandelt. Und der große Schatz des Rosenkranzes ist sein Leben, diese Mysterien, sein Leben und das Leben seiner Mutter. Und wenn wir unseren Tag hinein versenken in dieses Mysterium, dann wird geheiligt. Dort, wo wir bewusst beten oder bewusst an unseren Weg denken und dort, wo wir unbewusst sogar, wo wir ohne Gedanken was gemacht haben. Okay, und diese im Gebet bleiben und Eucharistie ist immer auch ein Fixpunkt, so oft wie möglich und bei der Wandlung sich selbst und alle anderen Menschen, die man im Herzen trägt, hinein versenken. Und also ich mache immer wieder die Erfahrung, dass Gott wandelt. Ja, gerade in meiner Heimat, in meiner Familie, eine Friedenssituation nach einem ganzen Jahr, wo es ganz trocken und schwer und hart ist, Hartherzigkeit. Und jetzt, dann denke ich an so viele Male, wo ich diese Situation in den Kelch des Heiles versenkt habe. Aber wir haben, um noch einmal vielleicht ein Beispiel hervorzuheben, was wir gemacht haben und was ich immer wieder auch mache, beim Schlag von jeder Stunde ein Innehalten, gegrüßet seist du Maria, und mich daran erinnern. Und wichtig ist nicht, nie frustriert zu sein. Gott hat so viel Geduld mit uns und er ist nicht ein Nachtragender oder ein Schriftsteller oder der jemand, der notiert, wie oft und zählt. Nein, nein, nein, nein. Nein, nein. Das ist nur Leiter, das wir halten können, während wir himmelswärts klettern. Aber sonst ist Gott, der uns das alles schenkt. Und auf seinem Weg zu bleiben, sich zu bemühen und immer wieder die Übungen zu machen. Die Heiligen, Ignatius von Loyola sagt Exerzitien. Exerzitien heißt nichts anderes als Übungen. Übungen. Und geistliches Leben hat viel mit Übungen zu tun. Fasten soll nicht nur in der Fastenzeit sein, es ist auch eine wichtige Übung, die alle anderen auch Flügel verschafft. Beten, geistliche Lesungen und Schriftlesungen, die alle werden durch Fasten noch sehr leuchten. Sie leuchten noch mehr, weil der Körper, der Leib wird leichter durch Fasten. Und der Geist ist dann aufmerksamer und empfangsbereiter. Genau.
1: Das heißt, es gibt viele Schätze in der katholischen Kirche zu entdecken. Wie wird diese Ganzhingabe im alltäglichen Leben dann auch verwirklichen können? Dazu bitte ich dich noch um deine abschließenden Gedanken und um den priesterlichen Segen.
0: Mich hat es bewogen, diese Weihe noch einmal laut davon zu sprechen und so viele Menschen wie möglich dazu zu bewegen, weil ich sehe, wie unsere Zeit sich verändert und wie sehr viele Menschen Ängste bekommen, vor allem Zukunftsängste. Wie geht es weiter? Wie wird es? Und manche verkriechen sich in dieser Angst und wollen nicht mehr tun. Maria haben die Heiligen, viele Heiligen gesagt, sie ist

0: Bundeslade des neuen Bundes, aber auch Arche des neuen Bundes. Arche nur war der Zufluchtsort, wie die Welt gar nicht mehr in Ordnung war in damaliger Zeit. Und alle, die hineingelaufen sind, sind gerettet worden. Und in diesem Sinne sehen solche Theologen in Maria Arche, in die wir hineinlaufen können, und dann ist es ruhig. Dann können wir fahren auf die unruhigen Wasser des Lebens, aber sicher, weil in ihr hat Gott Platz gefunden. Gott hat sich wohl in ihrem Schoß gefühlt. Und wir können uns nicht wohler fühlen, als dort, wo Gott sich so selbst wohl gefühlt hat. Also ich lade sehr herzlich dazu ein. Und wenn man das macht, soll man nicht denken, er ist froh. Nein, wenn du das machst, bist du vernünftig, bist du klug. Bist du klug, weil ein kluger Mensch schenkt seiner Seele Aufmerksamkeit, geht Wege, um seine Seele zu retten, weil diese Seele wird den Körper überleben. Und es ist nicht gut, wenn die Seele im nächsten Leben leiden muss. Deswegen bitten wir um den Segen für uns und für unsere Zeit, dass diese Klugheit, diese Einsicht und Weisheit immer mehr werden in unserer Zeit, damit die Menschen Gott, Jesus suchen können. Und natürlich findet man sehr schnell, wenn man eine Hilfe hat, so wie Maria.
1: Und schließlich meine zwei kurze Tipps zum praktischen Leben der ganzen Hingabe. Erstens, nachdem ich mich durch die Weihegebet Jesus durch Maria geweiht habe, versuche ich jeden Tag die Weihe zu erneuern mit einem Satz. Etwa, ich gehöre nicht mehr mir selbst, sondern ich bin ganz dein, o Jesus, durch Maria. Und bei jedem Tun, diese auch zu wiederholen, solange ich dran denken kann. Jede Aktivität, bevor ich etwas neu anfange, auch mitten am Tag, kurz innehalten und beten, ich gehöre nicht mehr mir selbst, sondern ich bin ganz dein, o Jesus, durch Maria. Tu mit mir, was du willst. Und zweitens, da ich durch die Weihe in Maria bin, dann versuche ich mit Maria ständig zu plaudern. So wie ein Kind, das getragen wird von der Mutter. Sie schaut auf den Augenkontakt mit der Mutter und sie plaudert mit Mutter, stellt Fragen und so weiter. So stelle ich im Laufe meines Tages Fragen an Maria, über den ständigen Plaudern und Kontakt mit ihr. Ich stelle ihr Fragen, ich versuche auch, ihre Antwort zu bekommen und es ernst zu nehmen. Diese zwei Tipps möchte ich hinterlassen auf den Weg. Ich wiederhole, es ist ein Weg auf den Weg des Lebens in der ganzen Hingabe an Jesus durch Maria.
0: Der Herr sei mit euch.
2: Und mit deinem Geiste.
0: Herr, ich danke dir für diese Zeit mit deinen Kindern und dass du uns ernährt hast durch die Worte, die du uns gegeben hast. Wir bitten dich, segne alle, die hier zuhören, segne sie in ihren Anliegen, segne sie in ihrer Freude. Segne sie und schenke ihnen ihr Herzenswunsch, das deinem Willen entspricht. Und schenke alle, die wir auch gern haben, deinen Segen, deinen Schutz und deine Hilfe. Im Namen des Vaters, des Sohnes des Heiligen Geistes.
2: Amen. Amen. Vergelt's Gott, lieber Pfarrer Leonard. Danke, dass du uns darauf hingewiesen hast, dass wir in der Hingabe nicht alles verlieren, sondern alles gewinnen und uns so ganz in die Gebetsschule mit dem heiligen Ludwig Maria Grignon von Montfort begeben dürfen, wenn wir uns auf den 8. Dezember auf dieses Marienfest vorbereiten mit der 33-tägigen Vorbereitung auf die Marienweihe. Denn nicht nur der heilige Ludwig Maria ist ein Vorbild, sondern auch die Mutter Gottes. So bitten wir sie um ihr Gebet und schließen uns ins Gebet der Kirche mit ein. Liebe Hörerinnen und Hörer, wenn Sie diese Sendung noch einmal nachhören möchten, dann können Sie das auch in Kürze in unserer Radiothek unter www.radiomaria.at tun. Durch diese Sendung begleitete Sie Sarah Ettlinger. Ich wünsche Ihnen noch ein gesegnetes Fest Maria Geburt und viel Freude beim Gebet und vor allem bei der Vorbereitung auf die Marienweihe.

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2: Zwei neue Berichte von synodalen Studiengruppen veröffentlicht. Papst an Westafrikas Jugend, tiefste Fragen finden keine Antwort im Scrollen. Und Vatikan China. Neuer Erzbischof von Chongqing geweiht. Das und mehr hören Sie in dieser Sendung. Ich bin Mario Galgano. Herzlich willkommen. Das Vatikanische Synoden-Generalsekretariat hat an diesem Dienstag zwei neue Berichte von synodalen Studiengruppen veröffentlicht. Sie enthalten eine Reihe von Vorschlägen, vor allem was Orden und was Bischöfe betrifft. Die Vorschläge liegen dem Papst vor und Leo hat auch die Veröffentlichung der Berichte angeordnet. Dazu spreche ich nun mit meinem Kollegen Stefan von Campis. Frage an Stefan, was sind denn das für Berichte?
3: Ja, also man muss dem vorausschicken, dass der damalige Papst Franziskus im März 2024 insgesamt 10 Studiengruppen im Rahmen des synodalen weltkirchlichen Prozesses eingerichtet hat. Und da wurden jetzt Berichte der Gruppen 6 und 7 veröffentlicht. Es wurden schon bisher einige Berichte in den letzten Monaten publiziert. Die findet man in voller Länge oder jeweils eine kurze Zusammenfassung auf der Internetseite des Generalsekretariats der Synode www.synod.va. Die Studiengruppe Nummer 6 tagte bis Februar 2026 und das Thema war die Beziehung zwischen Bischöfen, geweihtem Leben und kirchlichen Gemeinschaften. Der Hintergrund ist, dass es zwischen Bischöfen und Orden oder neuen Gemeinschaften oft Reibereien und Unklarheiten über Zuständigkeiten gibt.
2: Was soll nun anders werden?
3: Also die Studiengruppe fordert einheitliche theologisch-rechtliche Kriterien für das Anerkennen von neuen Instituten, Gesellschaften apostolischen Lebens, neuer Gemeinschaften. Jährliche Treffen zwischen Bischöfen, geweihten Personen und den ordensoberen Konferenzen. Verbindliche Vereinbarungen zwischen Bistümern und religiösen Instituten über Auftrag, Ausbildung, Geschlechtergleichstellung, ganz interessanter Punkt, Vergütungen und Vermögensverwaltung und koordinierte Abläufe beim Umgang mit Gemeinschaften, die in der Krise sind, also wenn geistliche Berufungen wegbrechen, wenn Klöster schließen müssen. Generell sollen Bischöfe und Pfarreien auf der einen Seite und Orden oder Gemeinschaften auf der anderen Seite in der Seelsorge besser zusammenarbeiten. Dazu soll es irgendwann mal klare Richtlinien geben. Nicht selten ist es ja so, dass in einem Bistum eine geistliche Gemeinschaft, die dort arbeitet, ganz ihr eigenes Ding macht und gar keinen Kontakt zum Bistum sucht. Keine Absprachen, gar nichts.
2: Gibt es noch weitere Ideen und Vorschläge aus der Studiengruppe Nummer 6?
3: Ja, ein Vorschlag lautet, die Orden und geistlichen Gemeinschaften könnten doch so eine Art Netzwerk bilden, um gemeinsame Projekte durchzuführen und Ressourcen, also Gelder, gemeinsam zu nutzen oder Kirchenräume oder sowas.
2: Und dann gab es ja noch einen Bericht aus der Studiengruppe Nummer 7.
3: Ja, und da geht es ausschließlich um das Thema Ad Limina-Besuche. Die Vorschläge laufen darauf hinaus, dass dieses turnusgemäße Antreten von Bischöfen zum Rapport in Rom eingepasst wird in einen breiteren Rahmen, einen regelmäßigen Dialog zwischen den ganzen Ortskirchen und dem Vatikan. Vor einem Ad Limina-Besuch soll jeder Bischof in seinem Bistum einen kirchlichen Entscheidungsfindungsprozess anstoßen, damit es eine breite Beteiligung am Bericht über den Zustand der Diözese gibt, der nach Rom geschickt wird. Und später sollen auch noch die Bischöfe der jeweiligen Kirchenprovinz oder die Bischofskonferenz an diesem Bericht für Rom mitfeilen dürfen. Also so eine Art synodaler Prozess.
2: Und wenn es dann losgeht mit dem Ad Limina-Besuch, was soll sich dann ändern?
3: Vor allem der Stil. Austausch der Gaben statt einseitiger Dialog. Der Bericht schreibt, es ist wünschenswert, dass eine diözesane Delegation den Bischof bei seinem Ad Limina-Besuch begleitet.
2: Und nach dem Ad Limina-Besuch?
3: Da soll nicht einfach alles so weiterlaufen wie bisher. Stattdessen Nachbearbeitung der Rom-Visite.
2: Vielen Dank an Stefan von Campis.
3: Gerne.
2: Habt Mut, ich hab die Welt besiegt. Unter diesem Wort aus dem Johannesevangelium stehen die ersten West Africa Youth Days, die am Montag in Accra, der Hauptstadt Ghanas, starteten. Vom 7. bis 11. September kommen junge Menschen aus 16 Ländern Westafrikas zusammen. Papst Leo XIV. Hat ihnen eine ermutigende Videobotschaft geschickt, abwechselnd zweisprachig auf Englisch und Französisch.
4: Angesichts von spürbaren Krisen, Unsicherheit und Zukunftsängsten ermutigt der Papst die Jugendlichen, weiterzugehen und die Hoffnung nicht zu verlieren.
5: I know how the weight of doubt, uncertainty and at times insecurity.
4: Ich weiß, wie schwer das Gewicht von Zweifeln, Unsicherheit und manchmal auch von mangelnder Sicherheit auf euren Schultern lasten und eure Pläne für die Zukunft ins Wanken bringen kann. Ihr seid jedoch keine geopferte Jugend, wie viele vielleicht denken mögen. In der Kirche, der Familie Gottes, seid ihr das Heute Gottes, das Heute der Kirche.
5: L'aujourd'hui de Dieu. L'aujourd'hui de l'Église.
4: So das Kirchenoberhaupt. Leo XIV. Erinnerte in diesem Zusammenhang daran, dass die Jugend ein kostbarer Schatz sei. Nicht nur für die jungen Menschen selbst, sondern auch für die Kirche und die Welt. Sie seien aufgerufen, positive Veränderungen in ihren Gesellschaften herbeizuführen.
5: Walking together means ensuring that no one is marginalized.
4: Gemeinsam unterwegs zu sein bedeutet sicherzustellen, dass niemand an den Rand gedrängt, isoliert, ausgeschlossen oder zurückgewiesen wird. Seid Brückenbauer zwischen Völkern, Kulturen und Religionen.
5: Cultures and religions.
4: So die Aufforderung Leos an die jungen Leute. Dabei verweist der Papst auf Jesus, der niemanden von seinem Weg ausgeschlossen habe. Gerade in einer Welt, die von Kriegen und Konflikten geprägt ist, ruft er die jungen Leute dazu auf, Verantwortung zu übernehmen.
5: Chers jeunes, je compte sur vous.
4: Liebe junge Menschen, ich zähle auf euch und vertraue auf euch. Die Kirche vertraut auf euch. Durch eure Worte und euer Handeln gebt unserer von Kriegen und Konflikten aller Art geprägten Welt eine starke Botschaft. Seid Zeugen der Liebe, der Gerechtigkeit und des Friedens.
5: De la justice, de la paix.
4: Gleichzeitig warnt Leo XIV. Davor, die eigene Jugend an oberflächliche Vergnügungen zu verlieren. Besonders die digitale Welt könne dabei zur Falle werden, warnt der Papst.
5: En effet, nos questions les plus profondes ne trouvent ni écoute.
4: Denn unsere tiefsten Fragen finden weder Gehör noch Antwort im endlosen Scrollen auf unserem Mobiltelefon, das unsere Aufmerksamkeit fesselt, unseren Geist aber müde und unser Herz leer zurücklässt. Sie bringen uns nicht weit, wenn wir sie in uns selbst oder in zu engen Kreisen eingeschlossen halten. Die Verwirklichung unserer echten Wünsche führt immer darüber, dass wir aus uns selbst heraus
5: gehen.
4: Zitiert er aus seiner Botschaft zum 40. Weltjugendtag im Vorjahr, bevor er die Teilnehmer der Fürsprache Marias anvertraut und sie abschließend segnet. Für Radio Vatikan Christine Seuss.
2: In China ist an diesem Dienstag die Bischofsweihe von Andrea Ding Yang zum neuen Erzbischof von Chongqing vollzogen worden. Papst Leo hatte dessen Ernennung bereits am 28. Juli gebilligt. Die Personalentscheidung erfolgt auf Grundlage des vorläufigen Abkommens zwischen dem Heiligen Stuhl und der Volksrepublik China zur Ernennung von Bischöfen. Der am 16. September 1981 im Bezirk Hechuan geborene Geistliche absolvierte von 2000 bis 2006 eine Ausbildung am Priesterseminar in Peking. Nach einem einjährigen pastoralen Praktikum in der St. Josephs Pfarrei im Stadtbezirk Yuzhong empfing er am 24. Mai 2007 die Priesterweihe und verblieb dort zunächst als Vikar. Seinen theologischen Werdegang vertiefte Ding Yang in den folgenden Jahren im In- und Ausland. Zwischen 2009 und 2011 setzte er sein Studium an der St. Joseph's University in Macau fort, ehe er von 2012 bis 2014 als Ausbilder am Nationalen Theologischen Seminar in Peking wirkte. Im März 2014 zog er nach Rom, um an der päpstlichen Universität Santa Croce zu studieren. Nach seiner Rückkehr nach China im Jahr 2015 übernahm er seelsorgerische Aufgaben als Pfarrer in den Gemeinden Tongliang, Tongan, Tongguangyi und Yulongpo innerhalb der Erzdiözese Chongping. Am Vorabend des Festes der Geburt der seligen Jungfrau Maria hat Papst Leo XIV. Das Heiligtum der Mutter vom Guten Rat in Genazzano besucht. Neben der Feier der Heiligen Messe enthüllte das Oberhaupt der katholischen Kirche ein neues Wandgemälde und überreichte dem Heiligtum eine goldene Rose. In seiner Predigt thematisierte der Papst die Rolle Marias im Heilsplan, die Bedeutung der Demut im christlichen Glauben sowie den Auftrag zur Verwirklichung des Friedens in Zeiten globaler Unsicherheiten.
6: Am Vorabend des Festes der Geburt der seligen Jungfrau Maria reiste Papst Leo XIV. Am 7. September nach Genazzano. Nach seiner Ankunft auf dem Piazzale della Pace und der Durchfahrt im Papamobil wurde das Kirchenoberhaupt von den örtlichen Behörden, der Ordensgemeinschaft der Augustiner sowie dem Bischof der Diözese Tivoli und Palestrina Mauro Parmigiani empfangen.
7: Bentornato a Genazzano. In questa nostra Basilica e dalla nostra dolcissima Madre del Buon Consiglio.
6: Vor der liturgischen Feier enthüllte der Papst in der Basilika ein neues Wandgemälde des Künstlers Marco Innocenzi. Das Werk zeigt den Papst von Profil auf einem Betschemel vor der Marienikone und reiht sich in die Darstellung früherer Päpste wie Urban VIII., Pius IX., Johannes dem 23. und Johannes Paul II. Ein. Im Rahmen des Gottesdienstes überreichte der Papst dem Heiligtum eine goldene Rose. Diese Geste knüpfte an die historische Übergabe einer goldenen Rose durch Martin V. im Jahr 1431 an, deren Original in der napoleonischen Epoche verloren ging. Das neu übergebene Kunstwerk trägt die Wappen des Heiligtums Martins V., Leos XIII. Und Leos XIV. Im Gegenzug erhielt der Papst eine Reliquie des seligen Augustiners Stefano Bellesini, dessen Gebeine in der Basilika verehrt werden. Bischof Parmigiani bezeichnete den päpstlichen Besuch als Impuls für die Ortskirche, den Glauben zu stärken und für Frieden sowie Einheit einzutreten.
7: Sappia sempre che lei qui ha un cuore materno.
6: In seiner Predigt griff Papst Leo XIV. Seine persönliche Bindung an den Wallfahrtsort auf und erinnerte an seinen ersten Besuch kurz nach Beginn seines Pontifikats. Im Zentrum seiner Ausführungen stand die Rolle Marias in der Heilsgeschichte, die der Papst anhand der Schriften des heiligen Augustinerbischofs Thomas von Villanova erläuterte. Der Papst verwies auf das Schweigen der Evangelien über die Jugend Marias und betonte, dass die Bedeutung Marias in ihrer Funktion als Mutter Gottes begründet liege. Mit Freude bin ich wieder hier, um mit euch am Vorabend der Geburt der allerheiligsten Jungfrau zu feiern und der Bambina Maria das anzuvertrauen, was in dieser armen und zugleich großartigen Menschheit das anzuvertrauen, was noch immer entsteht, zerbrechlich wie ein junger Spross und doch ein Zeichen der Treue Gottes.
8: Fragile come un germoglio.
6: Für Radio Vatikan, Viola Olszewski.
2: 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Und zum Schluss noch ein weiterer Teil unserer Sommerserie.
9: Mit Papst Johannes Paul II. Durch den Sommer.
10: Wir alle sind Menschen, die auf die Auferstehung warten. In dieser gläubigen Zuversicht können wir leben, können wir sogar schweres Leid geduldig ertragen und auch vertrauensvoll sterben.
2: Und damit endet diese Sendung. Aus dem Studio in Rom verabschiedet sich Mario Galgano. 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

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Viel Freude mit dem weiteren Programm von Radio Maria.

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0: Liebe Zuhörer von Radio Maria, schön, dass Sie dabei sind jetzt in der Sendereihe Glaube und Wissenschaft. Schöpfen Sie gemeinsam mit uns aus dem reichen Wissensschatz unseres mittlerweile verstorbenen Referenten Professor Dr. Wolfgang Wehrmann. Wir wiederholen für Sie eine Sendereihe mit dem Titel Schöpfung im Spannungsfeld der Evolution. Wir beginnen heute mit dem ersten Teil, Ursprung und Ziel der Schöpfung. Wir wünschen Ihnen eine inspirierende und bereichernde Sendezeit.
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2: Einen schönen Nachmittag bei Radio Maria, sagt Ihnen Antonia Kollmann. Schön, dass Sie eingeschaltet haben zur Sendung Glaube und Wissenschaft. Mit uns verbunden ist Professor Dr. Wolfgang Wehrmann. Wenn Sie schon eine Zeit lang Radio Maria hören, kennen Sie bestimmt schon seine Stimme. Er hat schon ganz, ganz viele Sendungen gemacht bei uns. Wir haben vorher ein bisschen überlegt. Also es müssen auf jeden Fall um die 50 Sendungen gewesen sein. Müsste man mal genau nachzählen. Wir starten heute in eine neue Reihe und zwar anhand eines Buches von Kardinal Christoph Schönborn mit dem Titel Ziel oder Zufall? Schöpfung und Evolution aus der Sicht eines vernünftigen Glaubens. Wir werden da Kapitel für Kapitel durchgehen und der Titel der heutigen Sendung ist Schöpfung im Spannungsfeld der Evolution, Ursprung und Ziel der Schöpfung. Professor Dr. Wolfgang Wehrmann, er war Dozent an der Technischen Universität in Wien und auch an der Philosophisch-Theologischen Hochschule Heiligenkreuz. Kommt also sowohl aus der Naturwissenschaft als auch aus der philosophischen Richtung und kann uns da wieder einiges mitgeben. Ihm werde ich jetzt das Wort übergeben. Herzlich willkommen zur Sendung, Professor Wolfgang Wehrmann.
3: Ja, grüß Gott. Herzlichen Dank. Liebe Hörerfamilie, ich begrüße Sie herzlich und möchte Ihnen ganz besonders am Anfang dieses Jahres ein gesegnetes und ein gesundes neues Jahr wünschen. Nun, die schon angesprochene Frage, Schöpfung oder Evolution, ist heute wissenschaftlich zugunsten der Schöpfung schon längst geklärt. Aber beide Prozesse widersprechen sich, richtig verstanden, nicht. Es ist noch immer ein Kulturkampf, wie der Kardinal Schönborn sagt. Er hat also auch dazu eine Katechese zur Schöpfungstheologie verfasst, die, wie schon erwähnt, in seinem Buch Ziel oder Zufall vom Herrn Hubert Philipp Weber zusammengefasst und herausgegeben wurde. Und er schreibt, Kardinal Schönborn schreibt in seinem Buch dazu gleich am Anfang, fasst er Ihnen die Kontroversen zwischen Schöpfung und Evolution an so etwas wie einen Kulturkampf. Und ich würde sagen, es ist auch so etwas wie ein Kulturkampf. Auch heute noch, unvermindert, und von der Presse wird das dauernd geschürt, aber wissenschaftlich eigentlich zu Unrecht. Nun, er sagt, es gibt viel Polemik, aggressive Töne gegen Menschen, die betonen und behaupten, einen Gott habe sie erschaffen. Das Buch, das ich gewarnt habe, Ziel oder Zufall, ist auf einem hohen theologischen Niveau geschrieben und enthält auch viele Bezüge zur Wissenschaft von Kardinal Schönborn, soweit es eben einem mit einem vernünftigen Glauben möglich ist. Und ich möchte das ein bisschen vertiefen und ergänzen. Ich habe mir daher vorgenommen, zu jedem Kapitel dieses Buches, wie schon angedeutet, einen wissenschaftlichen Beitrag in den Vorträgen des Jahres 2023 anzubieten. Sie sind ja wirklich überzeugende Bekenntnisse zu Gott und seiner Schöpfung. Nun, aus Gründen des besseren Verständnisses werde ich in den Titeln meiner Vorträge denen der einzelnen Kapitel, ein Buchkapitel, im Wesentlichen folgen, damit das klar ist, dass das zu diesem Kapitel gehört. Daher habe ich also diesen Titel gewählt, Schöpfung im Spannungsfeld der Evolution. Und ich möchte meine Gedanken natürlich wie immer mit den Hörerinnen und Hörern von Radio Maria teilen. Wie immer ist es ganz wichtig am Anfang, und ich möchte es daher auch tun, mit einem Gebet beginnen, und zwar zum Heiligen Geist. Heiliger Geist, der du alles lebendig machst. führe uns vom Zufall zum Ziel. Heilige Maria, du Braut des Heiligen Geistes, bitte den Heiligen Geist um Führung zur echten und rechten Wissenschaft. Nun, Kardinal Schönborn unterscheidet immer wieder die naturwissenschaftliche Beschäftigung mit der Evolution des Lebens von einer ideologischen Sicht, die von der Evolutionstheorie ausgehend versucht, die Welt insgesamt zu verstehen. Diese letzte Form nennt Kardinal Schönborn Evolutionismus und grenzt sich bewusst von ihr ab. Im Evolutionismus ist das Thema Evolution zu einer Weltanschauung gemacht worden. Und im heutigen Thema geht es um das Spannungsfeld der Schöpfungstheologie und dem Evolutionismus. Insofern sollten ja wir Christen den wissenschaftlichen Letztstand kennen, um also auch uns selbst zu stärken und zu verteidigen gegenüber anderen atheistischen Strömungen und sich daher mit diesem Thema beschäftigen. Und das möchte ich also jetzt tun und diese Gedanken mit Ihnen teilen. Ich habe schon mehrfach erwähnt, dass der sogenannte klügste Theologe des Mittelalters, der heilige Thomas von Aquin, schon vor 700 Jahren wusste, dass man Gott nicht beweisen kann. Das wird ja immer wieder angeführt, Gott kann man nicht beweisen, also kann man nicht sagen, es gibt ihn. Weil Gott als Quell und Urgrund, sagt Thomas von Aquin, des Seins, jeder Wirklichkeit, also auch jedem Beweis, vorausliegt. Es ist aber möglich, wie Kardinal Schönborn sagt, mit einem vernünftigen Glauben in der Natur die Spuren Gottes zu erkennen. Und wenn es Spuren gibt, muss es ja jemanden geben, der diese Spuren gemacht hat. Also es ist ein massiver Hinweis auf die Existenz Gottes. Oder wissenschaftlich ausgedrückt kann man sagen, aus den Erkenntnissen der heutigen Wissenschaft kann man mit an Sicherheit grenzender Wahrscheinlichkeit auf die Existenz Gottes schließen. Ich habe da schon, möchte es auch für den neuen Hörer vielleicht noch einmal kurz wiederholen. Mit an Sicherheit grenzender Wahrscheinlichkeit ist ein mathematischer Fachausdruck, nicht ein normaler Satz, sondern ein mathematischer Fachausdruck. Und bedeutet, dass zwischen dieser Wahrscheinlichkeit und der Sicherheit ein beliebig kleiner Erkenntnisabstand besteht. Wenn also ein Biologe meint, er glaubt an die Evolution und nicht an Gott, dann ist er nicht am letzten Stand der Wissenschaft. Ich erinnere mich noch an den inzwischen verstorbenen emeriten Papst Benedikt XVI., der uns in Heiligenkreuz besucht hat und uns Professoren ermuntert hat, unseren Glauben zu erklären. Denn er hat gesagt, man kann ihn erklären, denn er ist vernünftig. Heute weiß man, dass zwischen dem richtigen verstandenen Evolution und dem Glauben an Gott kein Widerspruch mehr besteht. Das sagt auch Anton Novak, er ist Professor für Evolutionsbiologie und Mathematik an der berühmten Harvard-Universität in den USA, also ein exquisiter Fachmann. Und er hat einmal ein Interview mit der Wiener Kirchenzeitung der Sonntag gegeben und gesagt, Evolution ja, aber nicht ohne Gott. Um Missverständnissen vorzubeugen, möchte ich vorerst eine kurze Erklärung der Begriffe Schöpfung und Evolution vornehmen. Nur ganz kurz. Auch Kardinal Schönborn fragt, was ist Schöpfung, was ist Anfang? Die Schöpfungslehre besagt, dass es einen absoluten Anfang gibt. Dieser absolute Anfang ist eine freie, souveräne Setzung des Seins durch Gott aus dem Nichts. Die christliche Schöpfungslehre vertritt die biblische Aussage, Gott schuf alle Arten nach seiner eigenen Art. Der absolute Anfang des Weltalls wird in der Zwischenzeit durch das Urknallmodell der Quantenphysik wissenschaftlich bestätigt und allgemein anerkannt. Gott ist seiner Schöpfung gegenüber souverän. Alles, was ist, verdankt sich dem Gott, dem Wort Gottes, als schöpferischen Akt Gottes. Gott hat alles Sichtbare und Unsichtbare geschaffen. Auch die Engel sind Geschöpfe Gottes. Der Katechismus besagt, dass sich die Existenz eines Schöpfungsgottes aus seinen Werken mit der menschlichen Vernunft mit Gewissheit erkennen lässt. Und das ist nach dem heutigen Stand der Wissenschaft sicher richtig. Weil Gott die Welt, alle Geschöpfe aus souveräner Freiheit, ohne irgendeinen Zwang oder Drang geschaffen hat, wie Kardinal Schönborn sagt, heißt das, dass ihnen frei sein und wirken geschenkt wurde. Deshalb gibt es die echte Selbstständigkeit der Schöpfung. Kardinal Schönborn formuliert, die Geschöpfe sind sie selber, sie haben ihr eigenes Dasein und Wirken, ihre eigene Autonomie. Der Schöpfungsglaube sieht in allen Geschöpfen ihr Eigensein, ihre eigene Gestalt, ihr Wirken. Beim Menschen seine Freiheit. Gott hat keinen anderen Grund zu schaffen als seine Güte. Und es steht ja auch, Gott sah, dass alles gut war, ja sogar sehr gut war. Das galt aber nur vor dem Sündenfall von Adam und Eva. Mit dem Sündenfall hat Gott den Stammeltern und seinen Nachkommen die paradiesischen Urstandsgaben entzogen und damit wurde alles nicht mehr so gut wie am Anfang der Schöpfung. Gott sagt zur Frau, unter Schmerzen gebierst du deine Kinder. Zum Mann sagt er, im Schweiße deines Angesichtes sollst du dein Brot verdienen und essen. Also es sind Einschränkungen gegenüber dem früheren, besseren Zustand. Wenn man aber den Bibeltext genau liest, so sieht man, dass diese Maßnahme Gottes eigentlich keine Strafe, sondern eher eine Schadensbegrenzung zum Schutz des Menschen war. Nämlich Gott begrenzte damit die Möglichkeiten des nach dem Sündenfall zum Bösen geneigten Menschen, Böses auch zu tun. Er hat ihm weniger Kraft und Macht gegeben. Nicht nur der Mensch, sondern auch die Schöpfung muss mit ihm erlöst werden. Nun, die Theologie unterscheidet zwei Formen der Schöpfung. Kardinal Schönborn beschreibt sie in seinem Buch Ziel oder Zufall. Die Theologie nennt die eine Art der Schöpfung eine Schöpfung aus dem Nichts. Der theologische Fachausdruck heißt Creatio ex nihilo. Die Theologie nennt eine zweite Art der Schöpfung eine fortdauernde Schöpfung. Der theologische Fachausdruck dafür heißt Creatio continua. Nun zur Schöpfung aus dem Nichts. Kardinal Schönborn definiert diese Creatio ex nihilo mit folgenden Worten. Gott schafft aus dem Nichts. Das heißt nicht, dass das Nichts etwas ist, aus dem Gott etwas macht, sondern Gottes Schöpfungsakt ist ein souveränes Setzen. Gott sprach und es war. Steht ja auch in der Bibel. Gott braucht auch nichts, aus dem er schöpfen könnte oder müsste. Alles, was ist, ist von Gott ins Dasein gerufen. Der Schöpfungsakt Gottes ist nicht ein erster Akt einer langen Zeitreihe, der einmal getan und dann erledigt ist. Das müssen wir uns besonders merken. Am Anfang schuf Gott, steht in der Bibel, dieser Anfang ist immer in Gottes Ewigkeit, in seinem Jetzt. Gottes Schöpfung ist nicht in der Zeit, sondern er schafft die Zeit. Man denke dabei an den Urknall, auf den ich im zweiten Teil meines Vortrags näher eingehen möchte. Da beginnt auch die Zeit erst mit dem Auftreten des Urblitzes und dem dadurch verursachten Knall. Gott ruft ins Dasein und erhält im Dasein. Gott schafft alles frei. Nichts zwingt ihn dazu. Er handelt nicht aus Notwendigkeit, wie wir Menschen es tun. Weil Gott die Welt und alle Geschöpfe aus souveräner Freiheit geschaffen hat, deshalb gibt es die echte Selbstständigkeit der Schöpfung, sagt Schönborn. Der Schöpfungsglaube sieht in allen Geschöpfen ihr Eigensein, ihre eigene Gestalt, ihr Wirken, bei den Menschen ihre Freiheit. Die Theologie kennt auch den zweiten Schöpfungsbegriff, das ist eben die fortdauernde Schöpfung. Was einmal wurde, hat seine Existenz nicht aus sich selbst und ist in seiner Existenz natürlich veränderlich, labil. Nichts von dem, was materiell existiert, ist notwendigerweise da. Es könnte auch nicht sein. Die Philosophie nennt das die Kontingenz, die Nichtnotwendigkeit des Seins. Es muss also das, was ist, im Dasein gehalten werden. Theologie nennt das die Creatio Continua, die fortdauernde Schöpfung. Gott hält alles, was ist, im Sein. Ohne diese seine Kraft wäre es nichts. Die Kraft, die alles im Dasein hält, kann nicht wieder eine materielle Kraft sein, sonst hätte ja diese Kraftkette nie ein Ende. Es muss eine absolute Kraft sein, überzeitlich, unendlich. Diese Kraft nennt die Theologie eben die Creatio Continua, das fortdauernde Schöpferwirken. Nicht nur das Dasein, sondern auch das Wirken wird von diesem Urwirken des Schöpfers erhalten. Am deutlichsten erkennt man das an der fortdauernde Schöpfung, an der Entstehung eines neuen Menschen. Schönborn sagt, jeder neue Mensch ist eine einmalige neue Persönlichkeit mit einer unableitbaren Würde von Gott. Nun, neben den schon besprochenen Formen der Schöpfung werden in der Bibel auch drei Stufen der Schöpfung unterschieden. Eine Stufe wird schon im dritten Vers der Bibel beschrieben. Dort heißt es, Gott sprach, es werde Licht und es wurde Licht. Wenn Gott spricht, wirkt er mit seinem Wort. Und das Wort Gottes ist die zweite göttliche Person, wie wir aus dem Prolog des Johannesevangeliums wissen. Der Satz, Gott sprach, es werde, bedeutet, Gott schuf mit seinem Wort, also gemeinsam mit seinem Sohn. Zwei Personen schaffen das Licht. Dieser Satz kommt im ersten Kapitel des Buches Genesis 10-mal vor, jedes Mal bei der Schaffung von Materie, Pflanzen und Tieren. Und es heißt ausdrücklich, Gott schuf alles nach seiner eigenen Art. Das widerspricht natürlich zentral der Evolution. Das bestätigt auch heute die Wissenschaft. Insofern ist die Evolution in dieser Bedeutung nicht gültig und überholt. Denn die Polymerchemie zeigt, dass die verschiedenen Stufen des Lebens von der Amöbe bis zum Menschen nicht durch Evolution entstehen kann. Die Wissenschaft hat erkannt, dass weder tote Materie noch Leben durch Selbstorganisation aus sich selbst entstehen kann.

Schöpfungsprozesses, der in der Bibel beschrieben ist. Und zwar im Buch Genesis 2,7 ist es beschrieben. Dort steht, da formte Gott der Herr den Menschen aus dem Staub des Ackerbodens und blies in seine Nase den Lebensatem. So wurde der Mensch zu einem lebendigen Wesen. Also Gott hat zuerst diese tote Materie des Menschen geschaffen und hat dann durch seinen Lebensatem ihn zu einem lebendigen Wesen gemacht. Dieser Bibeltext wird von den Theologen normalerweise als eine zweite Art der Beschreibung der Schaffung des Menschen und eine mehr anthropologische, wie sie sagen, interpretiert. Dies ist aber logisch nicht richtig. Logisch genau interpretiert bedeutet dieser Bibelvers etwas anderes. Gott formte aus der toten Materie des Ackerbodens den Menschen, also den Körper, der ist auch tote Materie, und beseelte diesen toten Körper zum lebendigen Leib durch seinen Lebensatem. Der Leib ist ja ein beseelter Körper. Dabei war nur eine göttliche Person wirksam. Da der Mensch als Abbild Gottes eine unsterbliche Seele hat, wurde diese bereits im ersten Kapitel der Genesis beschrieben, weil ja die Seele als Abbild Gottes das Wichtigste ist. Der Körper ist sogar sekundär. Also die Bibel beschreibt die Erschaffung des Menschen in zwei Stufen, in Geist und in Leib. Nach dem bisher Gesagten zeigt sich, dass der Begriff Schöpfung sehr komplex ist und oft missverstanden wird. Daraus ergibt sich, dass auch heute noch ein Spannungsfeld zwischen Schöpfung und Evolution besteht. Damit möchte ich den ersten Teil meines Vortrags beenden, mich herzlich für Ihre Aufmerksamkeit bedanken und um einige Takte Musik bitten.

0: 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Unser Thema heute: Schöpfung im Spannungsfeld der Evolution, Ursprung und Ziel der Schöpfung, mit Professor Dr. Wolfgang Wehrmann. Ihm darf ich das Wort wieder übergeben.
1: Danke vielmals. Liebe Hörerfamilie, Charles Darwin schrieb 1859 das berühmt gewordene Buch über die Entstehung der Arten durch natürliche Zuchtwahl. Es wurde am 24. November 1859 veröffentlicht. Der Inhalt dieses Buches führte zu einer gewaltigen Kontroverse zwischen Religion und Wissenschaft und entsprach derart dem damaligen Zeitgeist, dass es am Tag seines Erscheinens bereits ausverkauft war. Damit wurde Darwin zum Begründer der Evolutionstheorie. Die Geistlichen und die gläubigen Laien sahen damals darin einen gotteslästerlichen Angriff auf die Bibel. Und ich würde sagen, das war er und das ist er auch. Karl Marx schrieb begeistert,

0: gerichtet an Friedrich Engels nach dem Erscheinen des Buches, dass Darwin ein toller Bursche sei, weil er endlich die Lehre von der Teleologie kaputt gemacht hat. Also die Lehre, dass alles auf ein Ziel gerichtet ist. Nach Darwin ist die Entwicklung des Lebens auf der Erde durch zwei grundlegende Mechanismen entstanden, durch Mutation und Selektion. Unter Mutation versteht man sprunghaft auftretende, ungerichtete Änderungen des Erbgutes. In der Regel sind diese Änderungen für das betroffene Individuum aber schädlich, also Negativmutationen. Die Wahrscheinlichkeit, dass eine Mutation, eine Negativmutation, damit schädlich ist, ist mehr als 1000-mal größer, als dass es eine Positivmutation ist und dem Individuum nützt. Und dieses negative Prinzip ist nach den Evolutionsbiologen das Grundprinzip für die höhere Entwicklung des Lebens. Also eigentlich grotesk. Gospard Wade hat ein kritisches Buch über diese Problematik geschrieben mit dem Titel Evolutionsdogma wissenschaftlich widerlegt. Er hat drei Studien gemacht. Er ist Diplom-Ingenieur der Chemie, Doktor der Biologie und Doktor der Medizin. War lange Zeit Chefarzt. Also er ist ein sehr kompetenter Mann. Man kann sich als wissenschaftlicher Kollege nur wundern, was die Biologen alles glauben. Unter Selektion versteht man den unterschiedlichen Fortpflanzungserfolg durch das Durchsetzen des Bestangepassten, also das berühmte Survival of the Fittest. Durch Selektion entsteht Variation, aber keine Kreation. Also etwas anderes, aber nichts Neues. Können Sie nachlesen im Buch Evolution, ein kritisches Lehrbuch von Professor Scherer und Juncker. Selbst Darwin sprach nie von Evolution, sondern nur von Varietäten, und das stimmt bis heute. Erst Herbert Spencer, ein Zeitgenosse Darwins, führte den Begriff Evolution ein und prägte den Satz Survival of the Fittest. Darwin war ein sehr guter und ehrlicher Wissenschaftler. Er nannte einige Bedingungen. Wenn die im Laufe der Forschung erfüllt werden, sagt er, ist seine Lehre null und nichtig. In der Zwischenzeit haben sich alle diese Bedingungen erfüllt. So schreibt Professor Wolfgang Kuhn. Er ist Professor für didaktische Biologie in Westfalen, ist aber leider schon gestorben. Nun, noch zwei kurze wissenschaftliche Bemerkungen zu den Positionen Schöpfung und Evolution. In der Bibel, Buch Genesis, Kapitel 1, Vers 3 steht, Gott sprach, es werde Licht und es wurde Licht. Ich habe schon gesagt, dass dieser Satz ausdrückt, dass Gott mit seinem Wort wirkt. Im Prolog des Johannes wissen wir, dass dieses Wort die zweite göttliche Person ist und daher Gott Vater und Gott Sohn haben das Licht geschaffen. Das bedeutet, wenn Gott spricht, wirkt Gott Vater mit Gott Sohn zusammen. Gott ist Geist und Licht ist Materie. Daher wird in diesem Vers ein Grundgesetz des Seins und der Wahrheit ausgedrückt. Wenn zwei göttliche Personen zusammenwirken, entsteht neue Materie. Das kann man auch in der Bibel immer wieder nachlesen, wenn Materie geschaffen wird, wie zum Beispiel bei der Brotvermehrung für die 5000 Menschen, die Christus oder die 4000, wenn man es genau liest, steht es genauso drinnen. Nun, die Quantentheorie, die bei einer Sitzung im Kaiser-Wilhelm-Institut am 17. Dezember 1900 durch Max Planck initiiert wurde, hat das physikalische Weltbild grundlegend verändert. In der Quantenphysik gibt es das Quark-Modell, das von Murray Gell-Mann und einer Physikergruppe entwickelt und publiziert wurde. Gell-Mann erhielt dafür 1964 den Nobelpreis. Ebenso wie unser Physiker Anton Zeilinger den Nobelpreis erhalten hat für die Teleportation von Quanten. Das hat damit sehr viel zu tun. dieses Quarkmodell erklärt, dass durch das Zusammenwirken von zwei verschiedenen geistigen Elementarteilchen, den sogenannten Quarks, das erste materielle Elementarteilchen, das Meson, entsteht. Die Physiker nennen die Quarks daher Geisterteilchen. Die Quantenphysik bestätigt prinzipiell in ihrem Quarkmodell das Grundgesetz der Entstehung von Materie, wie im Schöpfungsbericht beschrieben ist. Im Schöpfungsbericht sind es zwei göttliche Personen, Gott Vater und Gott Sohn, die Materie entstehen lassen. Und Gott ist Geist. Also sind es zwei geistige Wirklichkeiten, die das erwirken. In der Quantenphysik sind es zwei geistige Teilchen, Quark und Antiquark, sogenannte Geisterteilchen, wie die Physiker sagen. Nun kann man dieses Gesetz insofern verallgemeinern, dass wenn Geist und Geist zusammenwirken, Materie entsteht, theologisch wie physikalisch. Selbst der Philosoph Henri Louis Bergson sagt immer wieder seinen Studenten, Materie ist aus Geist gemacht. Nun, an dieser Stelle muss darauf hingewiesen werden, dass man genau zwischen Evolution, Evolutionismus und Evolutionstheorie unterscheiden muss. Denn alle sprechen von Evolution. Aber die Professoren Novak, Vollmert, Kuhn und Scherer etc. sprechen von Evolution mit Gott, während die klassischen Evolutionsbiologen wie Dawkins und es gibt noch eine ganze Reihe andere von Evolution ohne Gott sprechen. Durch den Evolutionismus wurde die Evolution von einer Theorie zu einer Weltanschauung gemacht. Wissenschaftlich wird Evolution definiert als Änderung des Genpools im Laufe der Generationen. Und diese Änderung soll laut Evolutionismus selbst organisatorisch durch Mutation und Selektion erfolgen. Es kommt darauf an, was man unter Änderung versteht. Variation oder Kreation. Daran scheiden sich die Geister zwischen Evolution mit Gott, nämlich der Kreation, und ohne Gott, Variation. Darwin sprach immer von Varietäten und lag nach heutigem wissenschaftlichen Stand richtig. Er sprach damit von einer Evolution mit Gott. Leider wechselte er am Ende seines Lebens zu einer Evolution ohne Gott und wurde Atheist. Offensichtlich verstehen die genannten Wissenschaftler, ich habe sie schon genannt, Novak, ja, jetzt fällt mir der Name, der zweite, der ein Anti, also ein Evolutionsbiologe ist, heißt Levantine, und eben Dawkins, jeweils etwas anderes, und die Evolution einmal mit Gott, wie Novak, den ich schon erwähnt habe, und einmal ohne Gott, wie eben die genannten Wissenschaftler. An dieser Stelle muss Condi Morris, Professor für Paläobiologie an der Universität Cambridge, erwähnt werden. Obwohl er im Grunde ein Darwinist ist, wie er sagt, weist er darauf hin, dass seine Forschungsergebnisse über biologische Konvergenzen der heutigen Evolutionstheorie widersprechen. Seine Forschungsergebnisse weisen auf eine zielorientierte Evolution und somit auf eine geistgesteuerte Evolution hin, wie eben Professor Novak mit dem Satz, ohne Gott keine Evolution bestätigt. Condi Morris ruft in einer seiner Veröffentlichungen nach einem neuen Einstein in der Biologie, der soll die alte falsche Evolutionstheorie durch eine neue richtige ersetzen. Dazu braucht es aber keinen neuen Einstein. Ein wissenschaftliches Team an der Philosophisch-Theologischen Hochschule Heiligenkreuz hat in einer Studie die Fehler der Evolutionstheorie aufgezeigt. Die meisten dieser Fehler sind wissenschaftlich schon lange bekannt, werden aber entgegen dem Ehrenkodex der Wissenschaft aus ideologischen Gründen verschwiegen. Diese Fehler wurden in dieser Studie zusammengetragen, durch eigene Forschungsergebnisse ergänzt und in dem Buch Kritische Studie zur Evolutionstheorie im Peter Lang Verlag, dem größten wissenschaftlichen Werk der Welt, bitte immerhin, veröffentlicht. Mutation, Selektion und Evolution gibt es. Aber diese Vorgänge werden aus ideologischen Gründen wissenschaftlich völlig überfordert und auch dort angewendet, wo sie nicht mehr gelten. Das beschreibt auch Professor Gernot Falkner, Professor in Salzburg, in dem Sammelband Blickpunkt Darwin in seinem Beitrag anlässlich des Darwin-Jahres 2009. Nun, die Evolutionstheorie geht von zwei falschen Grundhypothesen aus. Erstens, Leben ist durch Zufall vor ca. 3,6 Milliarden Jahren entstanden. Man kann beweisen aus der Polymerchemie, dass es nicht möglich ist. Zweitens, die fünf großen Stufen der Entwicklung des Lebens, vom Fisch bis zum Säugetier, sind nach den Gesetzen des Zufalls durch Ziel, Plan und geistlose Evolution mittels Mutation und Selektion von selbst entstanden, sagt die Evolutionsbiologie. Gegen die Gültigkeit dieser Hypothesen sprechen, wie schon erwähnt, heutige Erkenntnisse der Polymerchemie, der mathematischen Statistik, sowie die Information- und Signaltheorie, und es gibt noch andere noch. Das ist im Wesentlichen bekannt, wird aber in der Biologie verdrängt. Nun, man weiß heute, dass Leben mit Geist zu tun haben muss. Die Biologie lehrt, selbst die Biologie, und die Evolutionsbiologen wissen daher heute ganz genau, dass Leben mit genetischen und epigenetischen Informationen zwangsläufig zu tun hat. Aus der Informationstheorie weiß man, dass Information eine komplexe Wirklichkeit ist mit reellen und ideellen Anteilen. Die Philosophie lehrt, dass ideelle Größen geistigen Charakter haben. Daraus folgt rein logisch, wenn Information mit Leben zu tun hat, dann muss auch es mit Geist zu tun hat. Daher kann man die Entstehung und Evolution des Lebens nicht mit den Naturgesetzen allein erklären, weil diese nur die Materie natürlich beschreiben. Heute ist der biblische Satz bei Johannes Evangelium 6,63, der Geist ist es, der lebendig macht, wissenschaftlich bestätigt. Die Biologen wissen heute, dass die klassische Evolutionstheorie in der derzeitigen Form wissenschaftlich nicht haltbar ist. Ziehen sich aber auf den Standpunkt zurück, solange wir keine andere bessere Theorie haben, bleiben wir bei der alten. Das ist natürlich keine Ausrede und keine Lösung. Dennoch gibt es auch unter den klassischen Evolutionsbildungen Vertreter, die dies kritisieren. Zum Beispiel der Paläobiologe Conrad Morris, den ich schon erwähnt habe, von der Cambridge Universität in London, der nach einem neuen Einstein ruft, wie ich schon gesagt habe. Denn Einstein hat ja auch die klassische Physik revolutioniert. Ebenso reicht der Zufall nicht aus. Denn der Zufall wird von den Biologen immer herangezogen, wenn sie etwas nicht erklären können, wissenschaftlich nicht erklären können. Dann ist es eben durch Zufall entstanden. Nun, Bruno Vollmert, der ist Professor für Polymerchemie gewesen, hat nachgewiesen, dass nicht einmal Bakterien nach den Gesetzen des Zufalls von selbst auf Erden entstehen könnten, geschweige denn Menschen. Auf unserer Erde und in unserem gesamten Kosmos fehlen die dafür notwendigen Randbedingungen in einem unvorstellbar hohen Ausmaß. Die wesentlich komplizierte Abstammung des Menschen vom Affen ist heute auch durch die Kenntnisse der Polymerchemie eben mal widerlegt. Das ist den Biologen prinzipiell bekannt, wird aber in den Lehrbüchern aus ideologischen Gründen verschwiegen. Es wird nicht mehr behauptet, aber es wird verschwiegen, das Gegenteil wird verschwiegen. Auch die Zeit heilt nicht alles. Schon Darwin wusste von der Bedenklichkeit des Zufalls, meinte aber, die lange Zeit der Evolutionsprozesses löst dieses Problem. Er nannte diese Auffassung Gradualismus. Für Darwin gilt als Entschuldigung die damalige wissenschaftliche Unkenntnis. Aber für den schon erwähnten, noch lebenden Professor Dworkins, der noch heute an den Gradualismus glaubt, gilt das nicht mehr. Der Gradualismus wurde durch den Produktsatz der Wahrscheinlichkeitsrechnung und der sogenannten Ergodentheorem bei Zufallsprozessen längst widerlegt. Es folgt daraus, dass bei der Entstehung des Lebens Ziel, Plan und geistvolle Vorgänge, also Schöpfung, zumindest beteiligt sein müssen. Und daher gibt es eine Evolution nur mit Gott. Wie Professor Eben Novak das in seinem Interview auch betont hat. Nun, der Zufall ist eben weder Gesetz noch regellos. Die Biologen glauben das oft. Mir hat das ein Professor von Biologie bestätigt, dass sie da sehr schwach sind im Erkenntnis des Zufalls. Die Gesetze des Zufalls sind zahlreich und in der Wahrheit Wahrscheinlichkeitstheorie zusammengefasst. Und diese Theorie wird an den Universitäten gelehrt. Jedes Zufallsereignis, wie zum Beispiel die Kopplung zweier kooperativer Gene in einem DNS-Molekül, dem Molekül des Lebens, ereignet sich mit einer bestimmten Wahrscheinlichkeit. Die Koppelwahrscheinlichkeiten dieser Gene zum Beispiel sind so klein, dass nach den Gesetzen des Zufalls nicht einmal Bakterien in unserem Kosmos entstehen könnten, geschweige denn Menschen. Professor Vollmert hat das in seinen Veröffentlichungen vorgerechnet. Ich möchte noch einige Umstände erwähnen, die gegen den Zufall sprechen. Der Astrophysiker Norbert Peiler schreibt in seinem Buch Lichtwelten, dass die Erde der einzige bisher bekannte Planet ist mit flüssigem Wasser an der Oberfläche. Ohne dieses flüssige Wasser kann es ja kein Leben geben. Die Erde ist der einzige Planet, der im sogenannten Grüngürtel der Sonne liegt, in dem flüssiges Wasser wegen des besonderen Abstandes von der Sonne und der dadurch bedingten Differenz zwischen Nacht- und Tagtemperatur möglich ist. Das ist aber nicht der einzige Umstand für Leben. Die Verhältnisse sind noch viel differenzierter. Dass das alles durch Zufall entstanden sein soll, dass die Erde der einzige Planet im ganzen Kosmos ist, ist aufgrund der Komplexität der erforderlichen Umstände und der dafür geltenden Wahrscheinlichkeitsgesetze auszuschließen. Bitte, ich möchte nur erwähnen, der Kosmos, in dem wir leben, ist unvorstellbar groß. Wir leben in unserem Sonnensystem und dieses Sonnensystem ist Teil einer Milchstraße. Und in dieser Milchstraße, schreibt Peiler, gibt es 100 Milliarden solche Sonnensysteme, wie in dem wir einem leben. Und in dem gesamten Kosmos gibt es 100 Milliarden solcher Lichtstraßen. Also wenn Sie das multiplizieren, können Sie sich vorstellen, wie unermesslich groß der heutige Kosmos ist. Und dieser unermesslich große Kosmos ist aus einem unglaublich kleinen, unvorstellbar kleinen Lichtblitz, der einen Urknall verursacht hat, entstanden. Also Gott hat aus etwas unvorstellbar Kleinen etwas unvorstellbar Großes gemacht. Auch noch zu erwähnen wäre hier, wenn ich das tun darf, das Miller-Experiment, weil es so bekannt ist. Stanley Miller hat 1953 im Labor versucht, mit präbiotischen Ursuppen und elektrischen Entladungen Leben chemisch zu erzeugen. Es ist ihm nicht gelungen. Er hat zwar gemeint, in 25 Jahren können wir das machen, aber wir sind 70 Jahre schon vergangen, wir kennen es noch immer nicht. Aber wir wissen heute, warum es nicht geht. Die Biologen meinen an sich folgerichtig, die Entstehung eines DNS-Moleküls, also des Moleküls des Lebens, das in jeder Zelle des Lebens enthalten ist, besteht aus vielen kooperativen Genen und das ist ein Zufallsprozess. Und das stimmt, weil die Kopplung ist zufällig. Und da sagen sie, das Leben entstand Ziel, Plan und geistlos durch Zufall. Aber diese Folgerichtung, Richtigkeit, ist letztlich doch falsch. Denn der Schöpfer des Lebens, Gott, hat diesem Glauben und dieser Meinung einen Strich durch die Rechnung gemacht, einen ganz dicken Strich. Nämlich nach einem Grundgesetz, einem ersten einfachen Grundgesetz des Zufalls, dem Ergoden-Theorem, ist die Entstehung eines DNS-Moleküls selbst beim einfachsten Lebewesen durch Zufall unmöglich, weil in unserem gesamten Kosmos dafür die Voraussetzungen fehlen. Das hat auch Bruno Vollmert mehrfach gesagt und nachgewiesen. Es gibt aber Leben auf unserer Erde. Daher muss es anders entstanden sein als durch Zufall. Und wenn Leben aber nicht durch einen zufälligen Prozess entstanden ist, muss es nach der Lehre der Signaltheorie durch einen deterministischen Prozess, also einen vollkommen vorherbestimmten Vorgang, entstanden sein. Vollkommene Vorherbestimmung setzt aber Ziel, Plan und Geist voraus. Daher hat Leben mit Geist zu tun, wie es in der Bibel steht. Im Johannesevangelium 6,63, der Geist ist es, der lebendig macht. Wenn Leben mit Geist zu tun hat, kann ein Miller-Experiment natürlich nicht funktionieren, denn es beruht auf den Naturgesetzen, die nur für die Materie gelten. Diesen Grundsatz hat die Biologie durch die genetische Information sogar in der Zwischenzeit unbewusst und ungewollt bestätigt. Nun, dieselbe Situation besteht in der Frage, stammt der Mensch vom Affen ab? Immer wieder wird das behauptet, weil die Gendifferenz zwischen der DNS des Affen und des Menschen ja nur 1,4% sei. In der Zwischenzeit ist das schon alles wieder nicht mehr, stimmt aber nicht. Aber selbst wenn es nur 1,4% sei, ist es völlig ausgeschlossen, dass aus der DNS des Affen die des Menschen entsteht. Man bräuchte dazu 40 Millionen positive Punktmutationen, die bei der Evolution zufällig, aber lückenlos hintereinander entstehen hätten müssen, damit aus der DNS des Affen eine des Menschen wird. Das halten sogar die Evolutionsbiologen, wenn auch unter vorgehaltener Hand, für nicht denkbar. Und die Mathematiker bestätigen das aus den Gesetzen des Zufalls. Also, Gott schuf den Menschen als Abbild Gottes mit Geist und Leib und alles nach seiner eigenen Art, wie es in der Bibel steht. Damit möchte ich meinen Vortrag beenden und für Ihre Aufmerksamkeit danken und um einige Takte Musik bitten.
1: Ja, und wir möchten auch einladen, anzurufen mit einer Frage zu unserem Thema Schöpfung im Spannungsfeld der Evolution, Ursprung und Ziel der Schöpfung.
2: Sie hören eine Wiederholungssendung, daher sind Anrufe heute nicht vorgesehen.

0: Professor Dr. Wolfgang Wehrmann, ich habe jetzt zwei Anrufer in der Leitung. Als erstes Elisabeth aus Niederösterreich.
1: Grüß Gott, Frau Elisabeth.
2: Grüß Gott, ich habe eine spezielle Frage. Sie haben das relativ am Anfang gesagt und ich habe mir dann Gedanken gemacht und vielleicht können Sie mir das erklären. Und zwar, Sie haben gesagt, die Einschränkungen, die die Menschen dann nach dem Sündenfall erlebt haben durch Gott, das war jetzt nicht als Strafe aufzufassen, sondern zu ihrem Schutz.
1: Ja.
2: Und dann haben sie gesagt, diese beiden Beispiele, also der Mann soll sein Brot verdienen im Schweiß seines Angesichts und die Frau ihre Kinder mit Schmerzen gebären.
1: Ja, ich habe das deswegen gesagt, weil ich meine, wenn der Mensch diese Fähigkeiten behalten hätte, also keine Schmerzen, kein Tod und ich weiß nicht, dann könnte er viel mehr Unheil anrichten, als er jetzt unter diesen Begrenzungen anrichten kann. Und insofern hat der liebe Gott ihm sozusagen ein bisschen diese Möglichkeiten entzogen, dass er, weil er ja zum Bösen geneigt ist und geneigt ist, das Böse zu tun und den Menschen zu schaden, dass er das nicht so stark umsetzen kann. Das habe ich damit gemeint. Also insofern hat Gott den Menschen ein bisschen geschützt durch diesen Entzug der Urstandsgaben, wie es in der Theologie heißt. Und natürlich, man kann anderer Meinung auch sein, aber diese Beschränkungen, also Hunger, Durst und Mühe und so weiter, das hat es eben im Urstand des Menschen im Paradies nicht gegeben. Da ist alles von selbst gewachsen und er braucht es also nur ernten. Und durch die Erlösung wird auch dieser Umstand erlöst, das steht ja auch beim Paulus, gesät wird in Beschränktheit und auferweckt in Vollkommenheit. Also das ist gemeint, dass das also auch mit erlöst wird. Im Paradies gibt es das alles wieder nicht mehr. Da ist der Mensch wieder so wie im ursprünglichen Paradies, wie es ja heißt, nicht? Aus dem wir vertrieben worden sind. Also ich weiß nicht, ob das eine Hilfe ist jetzt für Ihr Verständnis.
2: Ja, ein bisschen schon, ja.
1: Ein bisschen schon,
2: Dank.
1: Ja.
2: Vielen Dank auf jeden Fall.
1: Bitte, bitte gern.
2: Danke schön, danke. Wiederhören.
0: Ja, und unser nächster Anrufer Martin aus Wien.
3: Grüß Gott, ja, Martin. Grüß Gott. Grüß Gott, Herr Professor. Ich wollte Ihnen eigentlich nur Dankeschön sagen für die schöne Darlegung und die vielen wertvollen Hinweise, die quasi in dieser schönen Sendung enthalten sind.
1: Und
3: rein intuitiv würde ich sagen, habe ich das immer schon gewusst, aber es ist wunderbar, wenn man solche Hinweise bekommt, mit denen man das auch jemanden bringen kann, dass es nicht nur subjektiv wahrgenommen ist, sondern eben auch wissenschaftlich. Ne?
1: Dies, ja.
3: Und wenn jemand, meine Antwort ist immer die, wenn du glaubst, dass du vom Affen abstammst, dann sei es dir unbenommen, ich nicht.
1: Da gibt es einen Witz sogar drüber, wie der Sohn sagt, er hat gelernt in der Schule, dass ein Mensch vom Affen abstammt. Da sagt der Vater drauf, du vielleicht, ich nicht.
3: Ja, genau. Also nochmal vielen Dank und Gottes Segen.
1: Ja, danke vielmals. Ja. Ich muss mich entschuldigen, ich habe eine Viertelstunde länger gesprochen, als ich hätte.
3: Na, aber Gott sei Dank.
1: Dieses Thema ist so umfassend, das ist schwierig. Da.
3: Ja, ich freue mich. Danke.
1: Danke.
3: Auf Wiederhören.
1: Danke, wieder.

0: Und wir haben noch eine Anruferin in der Leitung, Frau Ortner aus Wien. Grüß Gott.
1: Ja, grüß Gott. Grüß Gott, Herr Professor. Danke vielmals für Ihren Vortrag. Er ist atemberaubend und ich bin ein Mensch, der gerne in der Diskussion ist mit vielen Leuten, die auch ferne sind von der Kirche. Und es wäre herrlich, wenn in Heiligenkreuz zum Beispiel ein kleines Handbüchlein mit diesen neuesten Erkenntnissen eben für Laien doch, dass man etwas mitteilen kann von diesen Irrtümern, die ja einfach da, wie Sie sagen, einfach weitergetragen werden und weiter von der Wissenschaft sozusagen verteidigt werden. Also das wäre herrlich, wenn das vielleicht entstehen könnte. Das wollte ich nur anregen.
2: Also es wurde schon angeregt und es ist auch schon entstanden. Aber Sie haben ja gehört, ich habe schon 50 Vorträge gehalten und es ist einmal ein erster Band entstanden, der soll... Ich hoffe, jetzt bis Mitte des Jahres herauskommen und heißt also Handbuch zur Neuevangelisierung. Das soll eine Hilfe sein, das Evangelium aus der Sicht der Wissenschaft zu unterstützen und also das zu propagieren. Und das ist aber natürlich nicht über alle Vorträge, sondern nur über den ersten Teil, weil das Buch hat schon 400 Seiten und es sind noch einmal 400 Seiten jetzt dann in den Jahren, glaube ich, 19, 20, 21, 22, wenn man das zusammenrechnet, kommen wieder so viele Seiten zusammen. Also es ist schon am Wege, ja. Ich hoffe, dass es noch herauskommt, dass ich das noch alles erlebe.
1: Aber vielleicht könnten auch die Studenten vielleicht so ein kleines Handbuch, wo man ein paar ganz wichtige Tatsachen doch dann diese Sicherheit hat.
2: Also ich glaube, da gibt es ein Problem. Die wissenschaftliche Kenntnis, die naturwissenschaftlichen Kenntnisse sind natürlich bei den Studenten nicht vorhanden. Das sind ja lauter Theologiestudenten, obwohl draußen gibt es Diplom-Ingenieure, die Theologie studieren. Sie haben recht. Also wenn man das könnte, nur ich bin schon emeritiert als Professor in Heiligenkreuz und da habe ich nicht mehr so einen Zugriff. Aber ich werde mal einen Kollegen von mir, den ich gut kenne, mal fragen, ob er sowas initiieren könnte.
0: Genau, vielleicht so eine Zusammenfassung von Ihrem Werk dann, so ein Auszug. Wir müssen jetzt wirklich schon auf die Uhr schauen. So eine halbe Minute bis Minute kann ich Ihnen noch geben für ein Abschlusswort, Professor Dr. Wolfgang Wehrmann.
2: Ich wollte, wenn überhaupt abschließen, Kardinal Schönborn zitiert den Wissenschaftler Joachim Ilies und der spricht von zwei Leitern. Einer Jakobsleiter, die so vom Himmel runterkommt, und einer Darwinleiter, die von der Erde hinaufführt. Und er sagt eben, die Wissenschaft braucht einen Mut zur Blamage und eine intellektuelle Redlichkeit zu einem großen Mut, evolutiven Schritt in dieser Kenntnis. Aber die Wissenschaft ist nicht manipulierbar, das sollte bleiben. Die Wahrheit ist verpflichtend und diese Wahrheit hat Jesus Christus gesagt, wird uns frei machen. Und das wünsche ich uns allen. Danke.
0: Vielen herzlichen Dank. Ich freue mich auch, dass diese Reihe weitergehen wird. Jetzt ein bisschen anhand des Buchs von Christoph Kardinal Schönborn, Ziel oder Zufall. Das war die Sendung Glaube und Wissenschaft mit dem Titel Schöpfung im Spannungsfeld der Evolution, Ursprung und Ziel der Schöpfung mit Professor Dr. Wolfgang Wehrmann, nachzuhören in unserer Radiothek. Da finden Sie die Sendung zum Nachhören und Downloaden.

0: Wir beten die Vesper vom Fest Maria Geburt. Im Studio für Sie, Antonia Kollmann. Sie finden die Texte im großen grünen Stundenbuch, Hymnus, die Antiphonen und die Lesung ab Seite 888, die Psalmodie und auch die Fürbitten ab Seite 1044. Die Psalmen können Sie auch in Ihrer Bibel mitbeten. Wir beten Psalm 122 und Psalm 127. Mit uns verbunden ist Cornelia aus Innsbruck. O Gott, komm mir zu Hilfe.
1: Herr, eile mir zu helfen.
0: Ehre sei dem Vater und dem Sohn und dem Heiligen Geist.
1: Wie im Anfang, so auch jetzt und alle Zeit und in Ewigkeit. Amen. Halleluja.
0: Sei gegrüßt, du lichter Meeresstern, Gottes hohe Mutter, Jungfrau, die der Höchste sich erwählt, selges Tor des Himmels.
1: Sei gegrüßt, so sprach des Engels Mund, du bist voll der Gnade. Dieses Ave wendet Evas los, schenkt uns Gottes Frieden.
0: In das Dunkel unserer Sündenschuld bringe Licht den Blinden. Lass uns Sünder nicht verloren sein. Bitt für uns um Gnade.
1: Steh uns immer da als Mutter bei, dass durch dich uns höre, der in deinem Schoße Wohnung nahm, Mensch für uns zu werden.
0: Du bliebst rein vom Makel jeder Schuld, Jungfrau ohne Gleichen. Halte fern des bösen Feindes Macht, dass er uns nicht schade.
1: Führe sicher unseren Weg ans Ziel, lenke unsere Schritte, dass wir einst mit dir in Freude schauen, Christus, unseren König.
0: Gott, dem Vater, Lob und Herrlichkeit, ewiger Ruhm dem Sohne, Dank und Lobpreis Gott, dem Heiligen Geist, Ehre dem Dreieinen. Amen. Aus Isais Geschlecht ging Maria hervor, in deren jungfräulichen Schoß der Geist des Höchsten herabstieg.
1: Aus Isais Geschlecht ging Maria hervor, in deren jungfräulichen Schoß der Geist des Höchsten herabstieg.
0: Ich freute mich, als man mir sagte, zum Haus des Herrn wollen wir pilgern.
1: Schon stehen wir in deinen Toren, Jerusalem. Jerusalem, du starke Stadt, dich gebaut und festgefügt.
0: Dorthin ziehen die Stämme hinauf, die Stämme des Herrn, wie es Israel geboten ist, den Namen des Herrn zu preisen.
1: Denn dort stehen Throne bereit für das Gericht, die Throne des Hauses David.
0: Er bittet für Jerusalem Frieden. Wer dich liebt, sei in dir geborgen.
1: Friede wohne in deinen Mauern, in deinen Häusern Geborgenheit.
0: Wegen meiner Brüder und Freunde will ich sagen, in dir sei Friede.
1: Wegen des Hauses des Herrn, unseres Gottes, will ich dir Glück erflehen.
0: Ehre sei dem Vater und dem Sohn und dem Heiligen Geist.
1: Wie im Anfang, so auch jetzt und alle Zeit und in Ewigkeit. Amen. Aus Isais Geschlecht ging Maria hervor, in deren jungfräulichen Schoß der Geist des Höchsten herabstieg.
0: Heute feiern wir die Geburt der seligen Jungfrau Maria, auf deren Schönheit und Demut Gott in Gnade geschaut hat.
1: Heute feiern wir die Geburt der seligen Jungfrau Maria, auf deren Schönheit und Demut Gott in Gnaden geschaut hat.
0: Wenn nicht der Herr das Haus baut, müht sich jeder umsonst, der daran baut.
1: Wenn nicht der Herr die Stadt bewacht, wacht der Wächter umsonst.
0: Es ist umsonst, dass ihr früh aufsteht und euch spät erst niedersetzt,
1: um das Brot der Mühsal zu essen, denn der Herr gibt es den Seinen im Schlaf.
0: Kinder sind eine Gabe des Herrn. Die Frucht des Leibes ist sein Geschenk.
1: Wie Pfeile in der Hand des Kriegers, so sind Söhne aus den Jahren der Jugend.
0: Wohl dem Mann, der mit ihnen den Köcher gefüllt hat. beim Rechtsstreit mit ihnen, ihren Feinden gescheitert. Mit ihren Feinden scheitern sie nicht.
1: Ehre sei dem Vater und dem Sohn und dem Heiligen Geist.
0: Wie im Anfang, so auch jetzt und alle Zeit. Und in Ewigkeit. Amen.
1: Heute feiern wir die Geburt der seligen Jungfrau Maria, auf deren Schönheit und Demut Gott in Gnaden geschaut hat.
0: Allen Lobes bist du würdig, heilige Maria, Jungfrau und Mutter, bitte für uns bei Christus, deinem Sohn.
1: Allen Lobes bist du würdig, heilige Maria, Jungfrau und Mutter, bitte für uns bei Christus, deinem Sohn.
0: Gepriesen sei Gott, der Gott und Vater unseres Herrn Jesus Christus.
1: Er hat uns mit allem Segen seines Geistes gesegnet, durch unsere Gemeinschaft mit Christus im Himmel.
0: Denn in ihm hat er uns erwählt vor der Erschaffung der Welt, damit wir heilig und untadelig leben vor Gott.
1: Er hat uns aus Liebe im Voraus dazu bestimmt, seine Söhne zu werden durch Jesus Christus
0: und zu ihm zu gelangen nach seinem gnädigen Willen, zum Lob seiner herrlichen Gnade.
1: Er hat sie uns geschenkt in seinem geliebten Sohn. Durch sein Blut haben wir die Erlösung, die Vergebung der Sünden, nach dem Reichtum seiner Gnade.
0: Durch sie hat er uns reich beschenkt, mit aller Weisheit und Einsicht.
1: Und hat uns das Geheimnis seines Willens kundgetan, wie er es gnädig im Voraus bestimmt hat.
0: Die Fülle der Zeiten heraufzuführen in Christus und alles, was im Himmel und auf der Erde ist, in ihm zu vereinen.
1: Ehre sei dem Vater und dem Sohn und dem Heiligen Geist.
0: Wie im Anfang, so auch jetzt und alle Zeit und in Ewigkeit. Amen.
1: Allen Lobes bist du würdig, heilige Maria, Jungfrau und Mutter, bitte für uns bei Christus, deinem Sohn. Lesung aus dem Brief des Apostels Paulus an die Gemeinde in Rom. Sie sind Israeliten. Damit haben sie die Sohnschaft, die Herrlichkeit, die Bundesordnungen. Ihnen ist das Gesetz gegeben, der Gottesdienst und die Verheißungen. Sie haben die Väter und dem Fleisch nach entstammt ihnen der Christus. Gott, der über allem ist, er ist gepriesen in Ewigkeit. Amen.

0: Gegrüßet seist du, Maria, du bist voll der Gnade.
1: Gegrüßet seist du, Maria, du bist voll der Gnade.
0: Gesegnet bist du unter den Frauen und gesegnet ist die Frucht deines Leibes.
1: Du bist voll der Gnade.
0: Ehre sei dem Vater und dem Sohn und dem Heiligen Geist.
1: Gegrüßet seist du, Maria, du bist voll der Gnade.
0: Auf die Niedrigkeit seiner Magd hat Gott die Gnade in Gnade geschaut. Der Engel brachte ihr die Botschaft und sie empfing Christus, den Erlöser der Welt.
1: Auf die Niedrigkeit seiner Magd hat Gott in Gnade geschaut. Der Engel brachte ihr die Botschaft und sie empfing Christus, den Erlöser der Welt.
0: Meine Seele preist die Größe des Herrn und mein Geist jubelt über Gott, meinen Retter.
1: Denn auf die Niedrigkeit seiner Magd hat er geschaut. Siehe, von nun an preisen mich selig alle Geschlechter.
0: Denn der Mächtige hat Großes an mir getan, und sein Name ist heilig.
1: Er erbarmt sich von Geschlecht zu Geschlecht, über alle, die ihn fürchten.
0: Er vollbringt mit seinem Arm machtvolle Taten. Er zerstreut, die im Herzen voll Hochmut sind.
1: Er stürzt die Mächtigen vom Thron und erhöht die Niedrigen.
0: Die Hungernden beschenkt er mit seinen Gaben und lässt die Reichen leer ausgehen.
1: Er nimmt sich seines Knechtes Israel an und denkt an sein Erbarmen,
0: das er unseren Vätern verheißen hat, Abraham und seinen Nachkommen auf ewig.
1: Ehre sei dem Vater und dem Sohn und dem Heiligen Geist.
0: Wie im Anfang, so auch jetzt und alle Zeit und in Ewigkeit. Amen.
1: Auf die Niedrigkeit seiner Magd hat Gott in Gnade geschaut. Der Engel brachte ihr die Botschaft und sie empfing Christus, den Erlöser der Welt.
0: Lasst uns beten zu Gott, dem allmächtigen Vater, der Maria, die Mutter seines Sohnes, den Menschen zur Fürsprecherin gegeben hat.
1: Höre auf die Fürbitte der seligen Jungfrau.
0: Du hast Maria zur Mutter deines Sohnes auserwählt. Lass die Kirche unter ihrem Schutz geborgen sein.
1: Höre auf die Fürbitte der seligen Jungfrau.
0: Du hast Maria den Menschen zur Mutter gegeben. Auf ihre Fürsprache gewähre den Kranken Heilung und den Trauernden Trost.
1: Höre auf die Fürbitte der seligen Jungfrau.
0: Du hast Maria die Fülle deiner Gnade geschenkt. Auf ihre Fürsprache schenke den Sündern Vergebung und allen Menschen Frieden und Heil.
1: Höre auf die Fürbitte der seligen Jungfrau.
0: Du hast Maria zum Urbild deiner Kirche gemacht. Gib, dass deine Gläubigen einmütig mit Maria im Gebet verharren.
1: Höre auf die Fürbitte der seligen Jungfrau.
0: Du hast die unbefleckte Jungfrau mit Leib und Seele in den Himmel aufgenommen. Schenke unseren Verstorbenen die ewige Freude mit Maria und all deinen Heiligen.
1: Höre auf die Fürbitte der seligen Jungfrau.
0: Kyrie eleison.
1: Christe eleison.
0: Kyrie eleison. Vater unser im Himmel, geheiligt werde dein Name, dein Reich komme, dein Wille geschehe, wie im Himmel so auf Erden.
1: Unser tägliches Brot gib uns heute und vergib uns unsere Schuld, wie auch wir vergeben unseren Schuldigern. Und führe uns nicht in Versuchung, sondern erlöse uns von dem Bösen. Amen.
0: Barmherziger Gott, öffne deinen Gläubigen die Schätze des der himmlischen Gnade. Die Geburt des Erlösers aus Maria war für uns der Anfang des Heils. Das Geburtsfest seiner allzeit jungfräulichen Mutter festige und mehre den Frieden auf Erden. Darum bitten wir durch Jesus Christus, deinen Sohn, unseren Herrn und Gott, der in der Einheit des Heiligen Geistes mit dir lebt und herrscht in Ewigkeit. Amen.
1: Amen.
0: Der Herr segne uns, er bewahre uns vor Unheil und führe uns zum ewigen Leben.
1: Amen.

0: Der Engel des Herrn brachte Maria die Botschaft.
1: Und sie empfing vom Heiligen Geist.
0: Gegrüßet seist du, Maria, voll der Gnade. Der Herr ist mit dir. Du bist gebenedeit unter den Frauen, und gebenedeit ist die Frucht deines Leibes, Jesus.
1: Heilige Maria, Mutter Gottes, bitte für uns Sünder, jetzt und in der Stunde unseres Todes. Amen.
0: Maria sprach: Siehe, ich bin die Magd des Herrn.
1: Mir geschehe nach deinem Wort.
0: Gegrüßet seist du, Maria, voll der Gnade. Der Herr ist mit dir. Du bist gebenedeit unter den Frauen, und gebenedeit ist die Frucht deines Leibes, Jesus.
1: Heilige Maria, Mutter Gottes, bitte für uns Sünder, jetzt und in der Stunde unseres Todes. Amen.
0: Und das Wort ist Fleisch geworden.
1: Und hat unter uns gewohnt.
0: Gegrüßet seist du, Maria, voll der Gnade. Der Herr ist mit dir. Du bist gebenedeit unter den Frauen, und gebenedeit ist die Frucht deines Leibes, Jesus.
1: Heilige Maria, Mutter Gottes, bitte für uns Sünder, jetzt und in der Stunde unseres Todes. Amen.
0: Bitte für uns, heilige Gottesmutter,
1: dass wir würdig werden der Verheißungen Christi.
0: Lasset uns beten. Allmächtiger Gott, gieße deine Gnade in unsere Herzen ein. Durch die Botschaft des Engels haben wir die Menschwerdung Christi, deines Sohnes, erkannt. Lass uns durch sein Leiden und Kreuz zur Herrlichkeit der Auferstehung gelangen. Darum bitten wir durch Christus, unseren Herrn.
1: Amen.
0: Herr, gib allen Verstorbenen die ewige Ruhe.
1: Und das ewige Licht leuchte ihnen.
0: Herr, lass sie ruhen in Frieden.
1: Amen.

Den Anfang hat die Außerfeldner Tanzlmusik gemacht mit der 35-Jahr-Polka. Am klaren Frauentag wünscht Franz Karl Eppensteiner am Mikrofon einen guten Abend. Als kleiner Frauentag wird in der katholischen Kirche das Fest Maria Geburt im Volksmund genannt. Und so habe ich als heutiges Motto genommen, Maria, lass dich nennen. Dazu passend hören wir ein Lied gespielt und gesungen vom Hamburger Viergesang. Darauf folgt das bekannte Kärntner Volkslied Ist schon still um den See von Günther Mittergradnecker. Dieses Mal gespielt von den Mostviertler Blechmusikanten.

Und weil ich ganz gern ein paar Geschichten erzähle, habe ich wieder einmal zwei genommen aus dem Buch Der Moosschädel von Franz Hönig. Der Grässer Depp. Der Nachbarn Söppi, der ist gelockt. Der Bürgermeister hat er gesagt, ist in der Gemeinde der Grässer Depp. Jetzt steht er halt beim Gerichter Sepp. Jo, Mörder, mein Gott, meine Herren, wie kann sie denn da eher beschweren? Ich han ja, das war da verbannt, in Bürgermeister zu Kripfing gemacht. Mit derer Ausrede hören wir auf, sagt oft der Bürgermeister drauf. Denn Tritt, die war von unserer Gmahe. Da kann's niemand sein, wie ihr war. Trindsuppen. Gestern, sagt der Jäger Simmel, ist mir einmal ja passiert. Haben wir gekauft, ein Prickel Rindfleisch, hab mich gefreut, dass so schön sieht. Wie ich nachher mit der Gabi das Fleisch hätte aus den Häfen da, sehe ich, dass ich in der Geschwinden das Fleisch noch gar nicht rein habe. Liegt's heraus am Fensterbrill, ah, das ist ja da eine Gewalt. Und ich habe schon die höchste Zeit gehabt, dass ich rauskommen wollte. Dass ich da einen warmen Magen krieg, denn was will ich denn sonst tun, muss ich schier aufs Fleisch verzichten. Und is halt drin Suppen allein.

Aus der Ausseergegend kämen drei Frauen, sie nennen sie die Lenzblärmerl. Das Lied, das wir gerade gehört haben, heißt S'Vaterhaus. Den Gebirgsfreudenwalzer hat uns die Außerfeldner Tanzelmuse zum Besten gegeben. Lustig sein, das ist schon schön. Lust's her ein wenig leideln und seid's nicht so stur. Wollt's mal ein wenig lachen, dann hört's mir dazu. Vergisst du das Hosten, das Stressen, das Rennen. Ein herzliches Lachen, das ist du viel schöner. Hab euch voll Freuden Gedichtel viel bracht. Die, wo's zum Lachen anregen, sie sind dazu gemacht. Weil ein Lachen der Mensch das Leben leichter nimmt, wann Humor und der Frohsinn von Herz ausserdringt.

Der Sepp Beham aus Kolbitzberg hat schon einige Bierchen geschrieben. Eins davon hat den Titel Loch die Gesund. Daraus habe ich das Gedicht Lustig sein, das ist schon schön. Danach hat uns der Mühlviertler Dreier das Lied Spar die Lieb von der Johanna Dumfort gesungen. Noch ein Gedichtel von Beham Sepp möchte zu Gehör bringen. Man darf nicht lieren. Der Papa sagt zu Franzi, los, dann erzählt er jetzt was. Weil das weiß ich gewiss, das was ganz was Wichtiges ist. Du darfst einfach das Los der Saugen, niemals jammern und nicht klagen. Und Oliver bei der Wahrheit bleiben. Ich kann dir kein Lug verzeihen. So hat der Papa, wie es es kehrt, sein Franzl wirklich gut belehrt. Und wirklich, sagt der brave Bur, Papa, ich hör dir gut zu. Du sollst ob jetzt mein Beispiel sein. Kein Lug fällt mir da nimmer ein. Wie dann der Telefon hat gleit, der Vater hat zum Buben hedeit, Franzi, sagt er, heb gleich an, fragt wer um mich, ich bin nicht da. Die Zeit ist schon wieder fortgeschritten und so darf ich mich verabschieden. Liebe Zuhörer, ich hoffe, die Stummmusiksendung hat eine Freude gemacht. Meine nächste Sendung auf Radio Maria Österreich wird am Dienstag, dem 27. Oktober 2026 um 17.50 Uhr ausgestrahlt. Vielleicht seid ihr wieder ganz Ohr. Einige Stücke gibt's nur zum Ausklang. Das erste ist die Singst-Zwickel-Polka von Bertel Eppensteiner. Dankeschön fürs Zuhören, sagt der Rosenteufel Franz.

Einen schönen Abend aus dem Studio in Innsbruck, sagt Ihnen Antonia Kollmann. Wir beten nun den schmerzhaften Rosenkranz. Gerne können Sie on air mitbeten, die Telefonnummer dazu 0720 578 578, von außerhalb Österreichs 0043 720 578 578. Ich freue mich auf das gemeinsame Gebet.

0: Im Namen des Vaters und des Sohnes und des Heiligen Geistes. Amen. Ich glaube an Gott, den Vater, den Allmächtigen, den Schöpfer des Himmels und der Erde und an Jesus Christus, seinen eingeborenen Sohn, unseren Herrn, empfangen durch den Heiligen Geist, geboren von der Jungfrau Maria, gelitten unter Pontius Pilatus, gekreuzigt, gestorben und begraben, hinabgestiegen in das Reich des Todes, am dritten Tage auferstanden von den Toten, aufgefahren in den Himmel. Er sitzt zu Rechten Gottes des allmächtigen Vaters. Von dort wird er kommen, zu richten die Lebenden und die Toten.
1: Ich glaube an den Heiligen Geist, die heilige katholische Kirche, Gemeinschaft der Heiligen, Vergebung der Sünden, Auferstehung der Toten und das ewige Leben. Amen.
0: Vater unser im Himmel, geheiligt werde dein Name. Dein Reich komme, dein Wille geschehe, wie im Himmel, so auf Erden.
1: Unser tägliches Brot gib uns heute und vergib uns unsere Schuld, wie auch wir vergeben unseren Schuldigern. Und führe uns nicht in Versuchung, sondern erlöse uns von den Bösen. Amen.
0: Gegrüßet seist du, Maria, voll der Gnade. Der Herr ist mit dir. Du bist gebenedeit unter den Frauen, und gebenedeit ist die Frucht deines Leibes, Jesus, der in uns den Glauben vermehre.
1: Heilige Maria, Mutter Gottes, bitte für uns Sünder, jetzt und in der Stunde unseres Todes. Amen.
0: Gegrüßet seist du, Maria, voll der Gnade. Der Herr ist mit dir. Du bist gebenedeit unter den Frauen, und gebenedeit ist die Frucht deines Leibes, Jesus, der in uns die Hoffnung stärke.
1: Heilige Maria, Mutter Gottes, bitte für uns Sünder, jetzt und in der Stunde unseres Todes. Amen.
0: Gegrüßet seist du, Maria, voll der Gnade. Der Herr ist mit dir. Du bist gebenedeit unter den Frauen, und gebenedeit ist die Frucht deines Leibes, Jesus, der in uns die Liebe entzünde.
1: Heilige Maria, Mutter Gottes, bitte für uns Sünder, jetzt und in der Stunde unseres Todes. Amen.
0: Ehre sei dem Vater und dem Sohn und dem Heiligen Geist.
1: Wie im Anfang, so auch jetzt und alle Zeit und in Ewigkeit. Amen. O mein Jesus, verzeih uns unsere Sünden, bewahre uns vor dem Feuer der Hölle, führe alle Seelen in den Himmel, besonders jene, die deiner Barmherzigkeit am meisten bedürfen. Amen.

0: Erstes schmerzhaftes Geheimnis. Jesus, der für uns Blut geschwitzt hat. Vater unser im Himmel, geheiligt werde dein Name. Dein Reich komme, dein Wille geschehe, wie im Himmel, so auf Erden.
1: Unser tägliches Brot gib uns heute und vergib uns unsere Schuld, wie auch wir vergeben unseren Schuldigern. Und führe uns nicht in Versuchung, sondern erlöse uns von dem Bösen. Amen.
0: Gegrüßet seist du, Maria, voll der Gnade. Der Herr ist mit dir. Du bist gebenedeit unter den Frauen, und gebenedeit ist die Frucht deines Leibes, Jesus, der für uns Blut geschwitzt hat.
1: Heilige Maria, Mutter Gottes, bitte für uns Sünder, jetzt und in der Stunde unseres Todes. Amen.
0: Gegrüßet seist du, Maria, voll der Gnade. Der Herr ist mit dir. Du bist gebenedeit unter den Frauen, und gebenedeit ist die Frucht deines Leibes, Jesus, der für uns Blut geschwitzt hat.
1: Heilige Maria, Mutter Gottes, bitte für uns Sünder, jetzt und in der Stunde unseres Todes. Amen.
0: Gegrüßet seist du, Maria, voll der Gnade. Der Herr ist mit dir. Du bist gebenedeit unter den Frauen, und gebenedeit ist die Frucht deines Leibes, Jesus, der für uns Blut geschwitzt hat.
1: Heilige Maria, Mutter Gottes, bitte für uns Sünder, jetzt und in der Stunde unseres Todes. Amen.
0: Gegrüßet seist du, Maria, voll der Gnade. Der Herr ist mit dir. Du bist gebenedeit unter den Frauen, und gebenedeit ist die Frucht deines Leibes, Jesus, der für uns Blut geschwitzt hat.
1: Heilige Maria, Mutter Gottes, bitte für uns Sünder, jetzt und in der Stunde unseres Todes. Amen.
0: Gegrüßet seist du, Maria, voll der Gnade. Der Herr ist mit dir. Du bist gebenedeit unter den Frauen, und gebenedeit ist die Frucht deines Leibes, Jesus, der für uns Blut geschwitzt hat.
1: Heilige Maria, Mutter Gottes, bitte für uns Sünder, jetzt und in der Stunde unseres Todes. Amen.
0: Gegrüßet seist du, Maria, voll der Gnade. Der Herr ist mit dir. Du bist gebenedeit unter den Frauen, und gebenedeit ist die Frucht deines Leibes, Jesus, der für uns Blut geschwitzt hat.
1: Heilige Maria, Mutter Gottes, bitte für uns Sünder, jetzt und in der Stunde unseres Todes. Amen.
0: Gegrüßet seist du, Maria, voll der Gnade. Der Herr ist mit dir. Du bist gebenedeit unter den Frauen, und gebenedeit ist die Frucht deines Leibes, Jesus, der für uns Blut geschwitzt hat.
1: Heilige Maria, Mutter Gottes, bitte für uns Sünder, jetzt und in der Stunde unseres Todes. Amen.
0: Gegrüßet seist du, Maria, voll der Gnade. Der Herr ist mit dir. Du bist gebenedeit unter den Frauen, und gebenedeit ist die Frucht deines Leibes, Jesus, der für uns Blut geschwitzt hat.
1: Heilige Maria, Mutter Gottes, bitte für uns Sünder, jetzt und in der Stunde unseres Todes. Amen.
0: Gegrüßet seist du, Maria, voll der Gnade. Der Herr ist mit dir. Du bist gebenedeit unter den Frauen, und gebenedeit ist die Frucht deines Leibes, Jesus, der für uns Blut geschwitzt hat.
1: Heilige Maria, Mutter Gottes, bitte für uns Sünder, jetzt und in der Stunde unseres Todes. Amen.
0: Gegrüßet seist du, Maria, voll der Gnade. Der Herr ist mit dir. Du bist gebenedeit unter den Frauen, und gebenedeit ist die Frucht deines Leibes, Jesus, der für uns Blut geschwitzt hat.
1: Heilige Maria, Mutter Gottes, bitte für uns Sünder, jetzt und in der Stunde unseres Todes. Amen.
0: Ehre sei dem Vater und dem Sohn und dem Heiligen Geist.
1: Wie im Anfang, so auch jetzt und alle Zeit und in Ewigkeit. Amen. O mein Jesus, verzeih uns unsere Sünden, bewahre uns vor dem Feuer der Hölle, führe alle Seelen in den Himmel, besonders jene, die deiner Barmherzigkeit am meisten bedürfen. Amen.

0: zweites schmerzhaftes Geheimnis, Jesus, der für uns gegeißelt worden ist. Vater unser im Himmel, geheiligt werde dein Name, dein Reich komme, dein Wille geschehe, wie im Himmel, so auf Erden. Unser tägliches Brot gib uns heute und vergib uns unsere Schuld, wie auch wir vergeben unseren Schuldigern. Und führe uns nicht in Versuchung, sondern erlöse uns von dem Bösen. Amen. Gegrüßet seist du, Maria, voll der Gnade, der Herr ist mit dir. Du bist gebenedeit unter den Frauen, und gebenedeit ist die Frucht deines Leibes, Jesus, der für uns gegeißelt worden ist. Heilige Maria, Mutter Gottes, bitte für uns Sünder, jetzt und in der Stunde unseres Todes. Amen.
1: Bitte.
0: 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Gegrüßet seist du, Maria, voll der Gnade, der Herr ist mit dir. Du bist gebenedeit unter den Frauen, und gebenedeit ist die Frucht deines Leibes, Jesus, der für uns gegeißelt worden ist.
1: Heilige Maria, Mutter Gottes, bitte für uns Sünder, jetzt und in der Stunde unseres Todes. Amen.
0: Gegrüßet seist du, Maria, voll der Gnade, der Herr ist mit dir. Du bist gebenedeit unter den Frauen, und gebenedeit ist die Frucht deines Leibes, Jesus, der für uns gegeißelt worden ist.
1: Heilige Maria, Mutter Gottes, bitte für uns Sünder, jetzt und in der Stunde unseres Todes. Amen.
0: Gegrüßet seist du, Maria, voll der Gnade, der Herr ist mit dir. Du bist gebenedeit unter den Frauen, und gebenedeit ist die Frucht deines Leibes, Jesus, der für uns gegeißelt worden ist.
1: Heilige Maria, Mutter Gottes, bitte für uns Sünder, jetzt und in der Stunde unseres Todes. Amen.
0: Gegrüßet seist du, Maria, voll der Gnade, der Herr ist mit dir. Du bist gebenedeit unter den Frauen, und gebenedeit ist die Frucht deines Leibes, Jesus, der für uns gegeißelt worden ist.
1: Heilige Maria, Mutter Gottes, bitte für uns Sünder, jetzt und in der Stunde unseres Todes. Amen.
0: Gegrüßet seist du, Maria, voll der Gnade, der Herr ist mit dir. Du bist gebenedeit unter den Frauen, und gebenedeit ist die Frucht deines Leibes, Jesus, der für uns gegeißelt worden ist.
1: Heilige Maria, Mutter Gottes, bitte für uns Sünder, jetzt und in der Stunde unseres Todes. Amen.
0: Gegrüßet seist du, Maria, voll der Gnade, der Herr ist mit dir. Du bist gebenedeit unter den Frauen, und gebenedeit ist die Frucht deines Leibes, Jesus, der für uns gegeißelt worden ist.
1: Heilige Maria, Mutter Gottes, bitte für uns Sünder, jetzt und in der Stunde unseres Todes. Amen.
0: Gegrüßet seist du, Maria, voll der Gnade, der Herr ist mit dir. Du bist gebenedeit unter den Frauen, und gebenedeit ist die Frucht deines Leibes, Jesus, der für uns gegeißelt worden ist.
1: Heilige Maria, Mutter Gottes, bitte für uns Sünder, jetzt und in der Stunde unseres Todes. Amen.
0: Gegrüßet seist du, Maria, voll der Gnade, der Herr ist mit dir. Du bist gebenedeit unter den Frauen, und gebenedeit ist die Frucht deines Leibes, Jesus, der für uns gegeißelt worden ist.
1: Heilige Maria, Mutter Gottes, bitte für uns Sünder, jetzt und in der Stunde unseres Todes. Amen.
0: Ehre sei dem Vater und dem Sohn und dem Heiligen Geist.
1: Wie es war im Anfang, so auch jetzt und alle Zeit und in Ewigkeit. Amen. O mein Jesus, verzeih uns unsere Sünden, bewahre uns vor dem Feuer der Hölle, führe alle Seelen in den Himmel, besonders jene, die deiner Barmherzigkeit am meisten bedürfen. Amen.

0: Drittes schmerzhaftes Geheimnis: Jesus, der für uns mit Dornen gekrönt worden ist.
1: Vater unser im Himmel, geheiligt werde dein Name, dein Reich komme, dein Wille geschehe wie im Himmel, so auf Erden.
0: Unser tägliches Brot gib uns heute und vergib uns unsere Schuld, wie auch wir vergeben unseren Schuldigern. Und führe uns nicht in Versuchung, sondern erlöse uns von dem Bösen. Amen.
1: Gegrüßet seist du, Maria, voll der Gnade. Der Herr ist mit dir. Du bist gebenedeit unter den Frauen und gebenedeit ist die Frucht deines Leibes, Jesus, der für uns mit Dornen gekrönt worden ist.
0: Heilige Maria, Mutter Gottes, bitte für uns Sünder, jetzt und in der Stunde unseres Todes. Amen.
1: Gegrüßet seist du, Maria, voll der Gnade. Der Herr ist mit dir. Du bist gebenedeit unter den Frauen und gebenedeit ist die Frucht deines Leibes, Jesus, der für uns mit Dornen gekrönt worden ist.
0: Heilige Maria, Mutter Gottes, bitte für uns Sünder, jetzt und in der Stunde unseres Todes. Amen.
1: Gegrüßet seist du, Maria, voll der Gnade. Der Herr ist mit dir. Du bist gebenedeit unter den Frauen und gebenedeit ist die Frucht deines Leibes, Jesus, der für uns mit Dornen gekrönt worden ist.
0: Heilige Maria, Mutter Gottes, bitte für uns Sünder, jetzt und in der Stunde unseres Todes. Amen.
1: Gegrüßet seist du, Maria, voll der Gnade. Der Herr ist mit dir. Du bist gebenedeit unter den Frauen und gebenedeit ist die Frucht deines Leibes, Jesus, der für uns mit Dornen gekrönt worden ist.
0: Heilige Maria, Mutter Gottes, bitte für uns Sünder, jetzt und in der Stunde unseres Todes. Amen.
1: Gegrüßet seist du, Maria, voll der Gnade. Der Herr ist mit dir. Du bist gebenedeit unter den Frauen und gebenedeit ist die Frucht deines Leibes, Jesus, der für uns mit Dornen gekrönt worden ist.
0: Heilige Maria, Mutter Gottes, bitte für uns Sünder, jetzt und in der Stunde unseres Todes. Amen.
1: Gegrüßet seist du, Maria, voll der Gnade. Der Herr ist mit dir. Du bist gebenedeit unter den Frauen und gebenedeit ist die Frucht deines Leibes, Jesus, der für uns mit Dornen gekrönt worden ist.
0: Heilige Maria, Mutter Gottes, bitte für uns Sünder, jetzt und in der Stunde unseres Todes. Amen.
1: Gegrüßet seist du, Maria, voll der Gnade. Der Herr ist mit dir. Du bist gebenedeit unter den Frauen und gebenedeit ist die Frucht deines Leibes, Jesus, der für uns mit Dornen gekrönt worden ist.
0: Heilige Maria, Mutter Gottes, bitte für uns Sünder, jetzt und in der Stunde unseres Todes. Amen.
1: Gegrüßet seist du, Maria, voll der Gnade. Der Herr ist mit dir. Du bist gebenedeit unter den Frauen und gebenedeit ist die Frucht deines Leibes, Jesus, der für uns mit Dornen gekrönt worden ist.
0: Heilige Maria, Mutter Gottes, bitte für uns Sünder, jetzt und in der Stunde unseres Todes. Amen.
1: Gegrüßet seist du, Maria, voll der Gnade. Der Herr ist mit dir. Du bist gebenedeit unter den Frauen und gebenedeit ist die Frucht deines Leibes, Jesus, der für uns mit Dornen gekrönt worden ist.
0: Heilige Maria, Mutter Gottes, bitte für uns Sünder, jetzt und in der Stunde unseres Todes. Amen.
1: Gegrüßet seist du, Maria, voll der Gnade. Der Herr ist mit dir. Du bist gebenedeit unter den Frauen und gebenedeit ist die Frucht deines Leibes, Jesus, der für uns mit Dornen gekrönt worden ist.
0: Heilige Maria, Mutter Gottes, bitte für uns Sünder, jetzt und in der Stunde unseres Todes. Amen.
1: Ehre sei dem Vater, dem Sohn und dem Heiligen Geist.
0: Wie im Anfang, so auch jetzt und alle Zeit und in Ewigkeit. Amen.
1: O mein Jesus, verzeih uns unsere Sünden, bewahre uns vor dem Feuer der Hölle, führe alle Seelen in den Himmel, besonders jene, die deiner Barmherzigkeit am meisten bedürfen. Amen.

0: Viertes schmerzhaftes Geheimnis: Jesus, der für uns das schwere Kreuz getragen hat. Vater unser im Himmel, geheiligt werde dein Name. Dein Reich komme, dein Wille geschehe, wie im Himmel, so auf Erden.
1: Unser tägliches Brot gib uns heute und vergib uns unsere Schuld, wie auch wir vergeben unseren Schuldigern. Führe uns nicht in Versuchung, sondern erlöse uns von dem Bösen. Amen.
0: Gegrüßet seist du, Maria, voll der Gnade. Der Herr ist mit dir. Du bist gebenedeit unter den Frauen, und gebenedeit ist die Frucht deines Leibes, Jesus, der für uns das schwere Kreuz getragen hat.
1: Heilige Maria, Mutter Gottes, bitte für uns Sünder, jetzt und in der Stunde unseres Todes. Amen.
0: Gegrüßet seist du, Maria, voll der Gnade, der Herr ist mit dir. Du bist gebenedeit unter den Frauen, und gebenedeit ist die Frucht deines Leibes, Jesus, der für uns das schwere Kreuz getragen hat.
1: Heilige Maria, Mutter Gottes, bitte für uns Sünder, jetzt und in der Stunde unseres Todes. Amen.
0: Gegrüßet seist du, Maria, voll der Gnade, der Herr ist mit dir. Du bist gebenedeit unter den Frauen, und gebenedeit ist die Frucht deines Leibes, Jesus, der für uns das schwere Kreuz getragen hat.
1: Heilige Maria, Mutter Gottes, bitte für uns Sünder, jetzt und in der Stunde unseres Todes. Amen.
0: Gegrüßet seist du, Maria, voll der Gnade, der Herr ist mit dir. Du bist gebenedeit unter den Frauen, und gebenedeit ist die Frucht deines Leibes, Jesus, der für uns das schwere Kreuz getragen hat.
1: Heilige Maria, Mutter Gottes, bitte für uns Sünder, jetzt und in der Stunde unseres Todes. Amen.
0: Gegrüßet seist du, Maria, voll der Gnade, der Herr ist mit dir. Du bist gebenedeit unter den Frauen, und gebenedeit ist die Frucht deines Leibes, Jesus, der für uns das schwere Kreuz getragen hat.
1: Heilige Maria, Mutter Gottes, bitte für uns Sünder, jetzt und in der Stunde unseres Todes. Amen.
0: Gegrüßet seist du, Maria, voll der Gnade, der Herr ist mit dir. Du bist gebenedeit unter den Frauen, und gebenedeit ist die Frucht deines Leibes, Jesus, der für uns das schwere Kreuz getragen hat.
1: Heilige Maria, Mutter Gottes, bitte für uns Sünder, jetzt und in der Stunde unseres Todes. Amen.
0: Gegrüßet seist du, Maria, voll der Gnade. Der Herr ist mit dir. Du bist gebenedeit unter den Frauen, und gebenedeit ist die Frucht deines Leibes, Jesus, der für uns das schwere Kreuz getragen hat.
1: Heilige Maria, Mutter Gottes, bitte für uns Sünder, jetzt und in der Stunde unseres Todes. Amen.
0: Gegrüßet seist du, Maria, voll der Gnade, der Herr ist mit dir. Du bist gebenedeit unter den Frauen, und gebenedeit ist die Frucht deines Leibes, Jesus, der für uns das schwere Kreuz getragen hat.
1: Heilige Maria, Mutter Gottes, bitte für uns Sünder, jetzt und in der Stunde unseres Todes. Amen.
0: Gegrüßet seist du, Maria, voll der Gnade, der Herr ist mit dir. Du bist gebenedeit unter den Frauen, und gebenedeit ist die Frucht deines Leibes, Jesus, der für uns das schwere Kreuz getragen hat.
1: Heilige Maria, Mutter Gottes, bitte für uns Sünder, jetzt und in der Stunde unseres Todes. Amen.
0: Gegrüßet seist du, Maria, voll der Gnade, der Herr ist mit dir. Du bist gebenedeit unter den Frauen, und gebenedeit ist die Frucht deines Leibes, Jesus, der für uns das schwere Kreuz getragen hat.
1: Heilige Maria, Mutter Gottes, bitte für uns Sünder, jetzt und in der Stunde unseres Todes. Amen.
0: Ehre sei dem Vater und dem Sohn und dem Heiligen Geist.
1: Wie es war im Anfang, so auch jetzt und alle Zeit und in Ewigkeit. Amen. O mein Jesus, verzeih uns unsere Sünden, bewahre uns vor dem Feuer der Hölle, führe alle Seelen in den Himmel, besonders jene, die deiner Barmherzigkeit am meisten bedürfen. Amen.

0: Fünftes schmerzhaftes Geheimnis. Jesus, der für uns gekreuzigt worden ist.
1: Vater unser, der du bist im Himmel, geheiligt werde dein Name, dein Reich komme, dein Wille geschehe wie im Himmel so auf Erden.
0: Unser tägliches Brot gib uns heute und vergib uns unsere Schuld, wie auch wir vergeben unseren Schuldigern. Und führe uns nicht in Versuchung, sondern erlöse uns von dem Bösen. Amen.
1: Gegrüßet seist du, Maria, voll der Gnade, der Herr ist mit dir. Du bist gebenedeit unter den Frauen und gebenedeit ist die Frucht deines Leibes, Jesus, der für uns gekreuzigt worden ist.
0: Heilige Maria, Mutter Gottes, bitte für uns Sünder, jetzt und in der Stunde unseres Todes. Amen.
1: Gegrüßet seist du, Maria, voll der Gnade, der Herr ist mit dir. Du bist gebenedeit unter den Frauen und gebenedeit ist die Frucht deines Leibes, Jesus, der für uns gekreuzigt worden ist.
0: Heilige Maria, Mutter Gottes, bitte für uns Sünder, jetzt und in der Stunde unseres Todes. Amen.
1: Gegrüßet seist du, Maria, voll der Gnade, der Herr ist mit dir. Du bist gebenedeit unter den Frauen und gebenedeit ist die Frucht deines Leibes, Jesus, der für uns gekreuzigt worden ist.
0: Heilige Maria, Mutter Gottes, bitte für uns Sünder, jetzt und in der Stunde unseres Todes. Amen.
1: Gegrüßet seist du, Maria, voll der Gnade, der Herr ist mit dir. Du bist gebenedeit unter den Frauen und gebenedeit ist die Frucht deines Leibes, Jesus, der für uns gekreuzigt worden ist.
0: Heilige Maria, Mutter Gottes, bitte für uns Sünder, jetzt und in der Stunde unseres Todes. Amen.
1: Gegrüßet seist du, Maria, voll der Gnade, der Herr ist mit dir. Du bist gebenedeit unter den Frauen und gebenedeit ist die Frucht deines Leibes, Jesus, der für uns gekreuzigt worden ist.
0: Heilige Maria, Mutter Gottes, bitte für uns Sünder, jetzt und in der Stunde unseres Todes. Amen.
1: Gegrüßet seist du, Maria, voll der Gnade, der Herr ist mit dir. Du bist gebenedeit unter den Frauen und gebenedeit ist die Frucht deines Leibes, Jesus, der für uns gekreuzigt worden ist.
0: Heilige Maria, Mutter Gottes, bitte für uns Sünder, jetzt und in der Stunde unseres Todes. Amen.
1: Gegrüßet seist du, Maria, voll der Gnade, der Herr ist mit dir. Du bist gebenedeit unter den Frauen und gebenedeit ist die Frucht deines Leibes, Jesus, der für uns gekreuzigt worden ist.
0: Heilige Maria, Mutter Gottes, bitte für uns Sünder, jetzt und in der Stunde unseres Todes. Amen.
1: Gegrüßet seist du, Maria, voll der Gnade, der Herr ist mit dir. Du bist gebenedeit unter den Frauen und gebenedeit ist die Frucht deines Leibes, Jesus, der für uns gekreuzigt worden ist.
0: Heilige Maria, Mutter Gottes, bitte für uns Sünder, jetzt und in der Stunde unseres Todes. Amen.
1: Gegrüßet seist du, Maria, voll der Gnade, der Herr ist mit dir. Du bist gebenedeit unter den Frauen und gebenedeit ist die Frucht deines Leibes, Jesus, der für uns gekreuzigt worden ist.
0: Heilige Maria, Mutter Gottes, bitte für uns Sünder, jetzt und in der Stunde unseres Todes. Amen.
1: Gegrüßet seist du, Maria, voll der Gnade, der Herr ist mit dir. Du bist gebenedeit unter den Frauen und gebenedeit ist die Frucht deines Leibes, Jesus, der für uns gekreuzigt worden ist.
0: Heilige Maria, Mutter Gottes, bitte für uns Sünder, jetzt und in der Stunde unseres Todes. Amen.
1: Ehre sei dem Vater und dem Sohn und dem Heiligen Geist.
0: Wie im Anfang, so auch jetzt und alle Zeit und in Ewigkeit. Amen.
1: O mein Jesus, verzeih uns unsere Sünden, bewahre uns vor dem Feuer der Hölle, führe alle Seelen in den Himmel, besonders jene, die deine Barmherzigkeit am meisten bedürfen. Amen.
0: Sei gegrüßt, o Königin, Mutter der Barmherzigkeit. Unser Leben, unsere Wonne und unsere Hoffnung sei gegrüßt. Zu dir rufen wir, verbannte Kinder Evas. Zu dir seufzen wir, trauernd und weinend, in diesem Tal der Tränen. Wohlan denn, unsere Fürsprecherin, wende deine barmherzigen Augen uns zu und nach diesem Elend zeige uns Jesus, die gebenedeite Frucht deines Leibes. O gütige, o milde, o süße Jungfrau Maria. Wir beten in der Meinung des Heiligen Vaters und für alle Verstorbenen. Vater unser im Himmel, geheiligt werde dein Name, dein Reich komme, dein Wille geschehe, wie im Himmel, so auf Erden.
1: Unser tägliches Brot gib uns heute und vergib uns unsere Schuld, wie auch wir vergeben unseren Schuldigern. Und führe uns nicht in Versuchung, sondern erlöse uns von den Bösen. Amen.
0: Gegrüßet seist du, Maria, voll der Gnade. Der Herr ist mit dir. Du bist gebenedeit unter

0: Einen gesegneten Abend wünscht Ihnen Antonia Kollmann. Wir übertragen heute die Heilige Messe aus Oberösterreich. Vor Ort für uns Hermann Zauner und Caroline Mauerhardt. Grüß dich.
1: Einen ganz lieben guten Abendgruß ins Studio nach Innsbruck zu dir, liebe Antonia. Liebe Hörerfamilie von Radio Maria, ein herzliches Grüß Gott heute am sonnigen Festtag Maria Geburt in dieser so schönen Schöpfungszeit. Jetzt am Ende des Tages freuen wir uns, dass wir gemeinsam mit Ihnen die Heilige Messe feiern. Wie schön, dass Sie mit dabei sind. Wir sind an diesem Dienstagabend in der Magdkirche St. Josef, Kematten am Innbach. Sie gehört zur Pfarre Steiner Kirchen am Innbach. Es ist eine Magdgemeinde mit knapp 1500 Einwohnern, umgeben von Wels, Christkirchen und Lambach im Bezirk Christkirchen, Hausruckviertel in Oberösterreich. Im Jahre 1631 gibt es eine erste Erwähnung einer Magdkapelle. 1727 fand der Neubau der Kirche statt und wurde dem heiligen Josef geweiht. Am Hochaltar befindet sich in der Mitte Gott Vater und Josef mit dem Jesuskind, seitlich heilige Joachim und heilige Anna. Zelebrant der Heiligen Messe ist Pfarradministrator Anthony Ecici. Mit den Klängen der Orgel begleitet uns Frau Josefine Minimeyer. Es werden folgende Lieder aus dem Gotteslob gesungen. Zum Eingang Nummer 395, dem Herrn will ich loben. Zum Gloria Gotteslob Nummer 711-2, Ehre, Ehre sei Gott. Zum Antwortgesang Nummer 523, O Maria sei gegrüßt. Das Halleluja Nummer 737, erste bis dritte Strophe. Zur Gabenbereitung Gotteslob Nummer 766, erste bis dritte Strophe, wenn wir unsere Gaben. Zum Sanctus Nummer 767, heilig. Zum Agnus Dei Gotteslob 783, O Lamm Gottes. Und als Schlusslied Nummer 535, segne du Maria. Und nun wünschen wir Ihnen, liebe Hörerfamilie, eine gesegnete Mitfeier. Fühlt euch ganz mit hereingenommen und mit uns verbunden bei dieser Heiligen Messe aus der Magdkirche Kematten am Innbach in Oberösterreich.

0: Einen schönen guten Abend. Wir beginnen im Namen des Vaters und des Sohnes und des Heiligen Geistes.
1: Amen.
0: Die Gnade unseres Herrn Jesus Christus, die Liebe Gottes des Vaters und die Gemeinschaft des Heiligen Geistes sei alle Zeit mit euch.
1: Und mit deinem Geiste.
0: Liebe Hörerinnen und Hörer vom Radio Maria, liebe Brüder und Schwestern im Glauben, im Laufe des Kirchenjahres feiern wir drei Geburtstage. Zu Weihnachten feiern wir die Geburt Jesu Christi. Am 24. Juni feiern wir die Geburt Johannes des Täufers. Heute feiern wir das Fest Maria Geburt. In Maria feiert die Kirche die Mutterlichkeit in reiner Form. In Maria ist die ganze Menschheit dem Gottes Sohn Jesus Christus unmittelbar nahe. Wir feiern heute Maria als die, die uns wie niemand sonst zur Heiligkeit und Christusliebe einlädt. Bevor wir dieses Geheimnis feiern, wollen wir uns besinnen und Gottes Erbarmen auf uns herabrufen. Ich bekenne Gott,
1: den Allmächtigen
0: und allen Brüdern und Schwestern, dass ich Gutes unterlassen und Böses getan habe. Ich habe gesündigt in Gedanken, Worten und Werken. Durch meine große Schuld, darum bitte ich die selige Jungfrau Maria, alle Engel und Heiligen und euch Brüder und Schwestern, für mich zu beten bei Gott, unserem Herrn. Der allmächtige Gott, erbarme sich unser, ihr lasse uns die Sünden nach und führe uns zum ewigen Leben.
1: Amen.

0: was sie uns beten. Barmherzige Gott, öffne deinen Gläubigen die Schätze der himmlischen Gnade. Die Geburt des Erlösers aus Maria war für uns der Anfang des Heiles. Das Geburtsfest seiner allzeit jungfräulichen Mutter festige und mehre den Frieden auf Erden. Darum bitten wir durch Christus unseren Herrn.
1: Amen.
2: Lesung aus dem Brief des Apostels Paulus an die Gemeinde in Rom. Schwestern und Brüder, wir wissen, dass denen, die Gott lieben, alles zum Guten gereicht, denen, die gemäß seinem Ratschluss berufen sind. Denn diejenigen, die er im Voraus erkannt hat, hat er auch im Voraus dazu bestimmt, an Wesen und Gestalt seines Sohnes teilzuhaben, damit dieser der Erstgeborene unter vielen Brüdern sei. Die er aber vorausbestimmt hat, die hat er auch berufen, und die er berufen hat, die hat er auch gerecht gemacht. Die er aber gerecht gemacht hat, die hat er auch verherrlicht. Wort des lebendigen Gottes.
3: Danke. Danke.

Selig bist du, Jungfrau Maria, und allen Lobes überaus würdig, denn aus dir ging hervor die Sonne der Gerechtigkeit, Christus, unser Gott.

0: Der Herr sei mit euch.
1: Und mit deinem Geist.
0: Aus dem Heiligen Evangelium nach Matthäus.
1: Ehre sei dir, O Herr.
0: Mit der Geburt Jesu Christi war es so. Maria, seine Mutter, war mit Josef verlobt. Noch bevor sie zusammengekommen waren, zeigte sich, dass sie ein Kind erwartete durch das Wirken des Heiligen Geistes. Josef, ihr Mann, der gerecht war und sie nicht bloßstellen wollte, beschloss, sich in aller Stille von ihr zu trennen. Während er noch darüber nachdachte, siehe, da erschien ihm ein Engel des Herrn im Traum und sagte, Josef, Sohn Davids, fürchte dich nicht, Maria als deine Frau zu dir zu nehmen, denn das Kind, das sie erwartet, ist vom Heiligen Geist. Sie wird einen Sohn gebären, ihm sollst du den Namen Jesus geben, denn er wird sein Volk von seinen Sünden erlösen. Dies alles ist geschehen, damit sich erfüllte, was der Herr durch den Propheten gesagt hat. Siehe, die Jungfrau wird empfangen und einen Sohn gebären, und sie werden ihm den Namen Immanuel geben, das heißt übersetzt, Gott ist mit uns. Evangelium unseres Herrn Jesus Christus.
1: Lob sei dir, Christus.
0: Liebe Hörerinnen und Hörer vom Radio Maria, liebe Brüder und Schwestern im Glauben, heute feiern wir einen Geburtstag. Wir feiern das Fest Maria Geburt. Die Geburt eines Kindes ruht uns tief im Inneren des Herzens. Wenn ein Kind zur Welt kommt, dann ist das in vielen Familien ein großes Fest. Jedes Kind kann diese Welt verändern und reich machen. Ein neues Leben ist etwas Großartiges, etwas Wunderbares. Es ist ein Wunder, das unendliche Freude freisetzt. Nicht nur für die Eltern des Neugeborenen, sondern auch für alle, die daran Anteil nehmen. Ein neues Kind bringt einschneidende Veränderung in das Leben der Familie. Mit jedem Menschen kommt etwas Neues in die Welt, etwas Einmaliges und Einzigartiges, was es bisher noch nicht gegeben hat. Dieses Einmalige und Einzigartige soll der Mensch leben. Das ist seine Berufung und der Sinn seines Lebens. Die Frage, wer bin ich, lässt uns ein Leben lang nicht los. Liebe Brüder und Schwestern im Glauben, heute feiern wir Geburtstag von Maria. Maria war eine Frau ihrer Zeit. Sie kannte die Sorgen und den Kummer des Alltags. Und doch ist sie ein begnadeter und ausgezeichneter Mensch. Gnade bedeutet, Gott kommt uns mit seiner Liebe entgegen, ohne dass wir sie uns verdient hatten. Maria war von Gott berufen, die Mutter seines Sohnes zu werden. Das ist eine Auszeichnung und eine Begnadung. Deshalb hat Gott sie von ersten Augenblick ihres Lebens an aus der Sünden und Schuldgeschichte dieser Welt herausgehalten. Sie blieb von Anfang an vor der Sünde bewahrt. Liebe Mitfeiernde, mit Maria beginnt die Neuschöpfung der Menschen. In der Welt, in unserem Leben ist eine Dynamik tätig, die lebensfordernde Beziehung zu Gott und zu Mitmenschen zerstören will. Gott aber will die Harmonie mit uns Menschen wiederherstellen. Deshalb schenkt er uns seine zuvorkommende Liebe. Er schenkt uns seine Gnade. Er will uns retten. Deshalb führt er uns in die Gemeinschaft mit Mariens Sohn Jesus Christus ins Heil. Heute beten wir, dass Maria uns hilft, Gottes Liebesgeschenk anzunehmen und die göttliche Gnade Tag für Tag neu zu erkennen. Amen. Wir halten für Bitten. Wir sind von Gott geschaffen und zur Heiligkeit berufen. Dazu bedürfen wir der Kraft Gottes, um die wir nun in verschiedenen Anliegen bitten.
2: Ermutige die Menschen, die den Ruf zu einem besonderen Dienst in der Kirche erhalten. Lass sie ein so klares Ja dazu sagen wie Maria. Wir bitten dich, erhöre uns. Schenke den Christen unermüdlichen Eifer, für die Einheit zu arbeiten und zu beten. Wir bitten dich, erhöre uns. Rüttle wach, die träge geworden sind, und richte sie auf durch das Beispiel der Treue und Liebe, wie es uns in Maria geschenkt ist. Wir bitten dich, erhöre uns. Stelle den Frauen, die ein Kind erwarten, Menschen zur Seite, die es ihnen leichter machen, unerschütterlich Ja zum Leben zu sagen. Wir bitten dich, erhöre uns. Gib den von Schicksalsschlägen Heimgesuchten die Kraft, vor dem Leid nicht wegzulaufen, sondern wie Maria bei Christus zu bleiben und auf seine Hilfe immer mehr zu vertrauen.
0: Wir bitten dich, erhöre uns. Denn in dir sind wir wunderbar geborgen. Dir sei Dank und Lobpreis in Zeit und in Ewigkeit.
1: Amen.

0: Bitte Brüder und Schwestern, dass mein und euer Opfer Gott, den allmächtigen Vater, gefalle.
1: Der Herr nehme das Opfer an, aus deinen Händen, zum Lob und Ruhm seines Namens, zum Segen für uns und seine ganze heilige Kirche.
0: Lasst uns beten. Herr, unser Gott, dein eingeborener Sohn, komme uns zu Hilfe in seiner großen Liebe zu uns. Seine Geburt hat die Jungfräulichkeit der Mutter nicht gemindert, sondern geheiligt. Durch seine Menschwerdung heilige auch uns. Nimm von uns alle Schuld und mache dir unsere Gabe wohlgefällig. Darum bitten wir durch Christus, unseren Herrn.
1: Amen.
0: Der Herr sei mit euch.
1: Und mit deinem Geiste.
0: Ihr hebet die Herzen. Lasst uns danken dem Herrn, unseren Gott.
1: Das ist würdig und recht.
0: In Wahrheit ist es würdig und recht, dir, Vater im Himmel, zu danken und an Fest der seligen Jungfrau Maria das Werk deines Erbarmens zu rühmen. Du hast sie aus allen Menschen erwählt und gesegnet vor allen Frauen. In ihr leuchtet auf die Morgenröte der Erlösung. Sie hat uns Christus geboren, die Sonne der Gerechtigkeit. Durch ihn preisen dich deine Erlösten und singen mit den Choren der Engel das Lob deiner Herrlichkeit.

0: Ja, du bist heilig, großer Gott, du bist der Quell aller Heiligkeit, darum bitten wir dich, sende deinen Geist auf diese Gaben herab und heilige sie, damit sie uns werden, Leib und Blut deines Sohnes, unseres Herrn Jesus Christus. Denn am Abend, an dem er ausgeliefert wurde, und sich als freien Willen dem Leiden unterwarf, nahm er das Brot und sagte Dank, brach es, reichte es seinen Jüngern und sprach, nehmet und esset alle davon, das ist mein Leib, der für euch hingegeben wird. Ebenso nahm er nach dem Mahl den Kelch, dankte wiederum, reichte ihm seinen Jüngern und sprach, nehmet und trinket alle daraus, das ist der Kelch des neuen und ewigen Bundes, mein Blut, das für euch und für alle vergossen wird, zur Vergebung der Sünden, tut dies meinem Gedächtnis. Geheimnis des Glaubens.
1: Deinen Tod, O Herr, verkünden wir und deine Auferstehung preisen wir, bis du kommst in die Herrlichkeit.
0: Darum, gütiger Vater, feiern wir das Gedächtnis des Todes und der Auferstehung deines Sohnes und bringen dir so das Brot des Lebens und den Kelch des Heiles dar. Wir danken dir, dass du uns berufen hast, vor dir zu stehen und dir zu dienen. Wir bitten dich, schenke uns Anteil an Christi Leib und Blut und lass uns eins werden durch den Heiligen Geist. Gedenke deine Kirche auf der ganzen Erde und vollende dein Volk in der Liebe. Vereint mit unserem Papst Leo, unserem Bischof Manfred und allen Bischöfen, unseren Priestern und Diakonen, unsere Ordensleuten und mit allen, die zum Dienst in der Kirche bestellt sind. Gedenke alle unsere Brüder und Schwestern, die verstorben sind, in der Hoffnung, dass sie auferstehen. Wir beten heute besonders mit Hermann Zauner für verstorbenen Bruder Hans. Wir beten auch mit Monika Becker für verstorbene Nachbarschaft. Nimm sie und alle, die in deiner Gnade aus dieser Welt geschieden sind, in dein Reich auf, wo sie dich schauen von Angesicht zu Angesicht. Vater, erbarme dich über uns alle, damit uns das ewige Leben zuteil wird in der Gemeinschaft mit der seligen Jungfrau und Gottes Mutter Maria, mit deinen Aposteln und mit allen, die bei dir Gnade gefunden haben von Anbeginn der Welt, dass wir dich loben und preisen durch deinen Sohn Jesus Christus.

0: wir haben den Geist empfangen, der uns Kinder Gottes macht. Darum beten wir voll Vertrauen. Vater unser im Himmel, geheiligt werde dein Name. Dein Reich komme, dein Wille geschehe, wie im Himmel so auf Erden. Unser tägliches Brot gib uns heute und vergib uns unsere Schuld, wie auch wir vergeben unsere Schuldigen. Und führe uns nicht in Versuchung, sondern erlöse uns von den Bösen. Jesus, unser allmächtiger Vater, von allem Bösen, und gib Frieden in unseren Tagen. Komm uns zur Hilfe mit deinen Erbarmen und bewahre uns vor Verwirrung und Sünde, damit wir voll Zuversicht das Kommen unseres Erlösers, Jesus Christus, erwarten. Denn dein ist das Reich
1: und die Kraft und die Herrlichkeit in Ewigkeit. Amen.
0: Aus Christus geboren wurde, verkündeten Engel den Frieden auf Erden. Deshalb bitten wir, Herr Jesus Christus, starker Gott, Friedensfürst, schau nicht auf unsere Sünden, sondern auf den Glauben deiner Kirche und schenke ihr nach deinem Willen Einheit und Frieden. Der Friede, das ist alles mit euch.
1: Amen.
0: Wir geben einander Zeichen des Friedens und der Versöhnung.

0: Das hinweg nimmt die Sünde der Welt. Herr, ich bin nicht würdig, dass du eingehst unter mein Dach, aber sprich nur ein Wort, so wird mein Seele gesund. Kostet und seht, wie gut der Herr ist.
1: Liebe Mitfeiernde, ich darf Sie nun ganz herzlich einladen, mit mir das Gebet um die geistige Kommunion zu bieten. Empfangen Sie Christus in Ihrem Herzen. Mein Jesus, ich glaube, dass du im allerheiligsten Sakrament des Altares zugegen bist. Ich liebe dich über alles und meine Seele sehnt sich nach dir. Da ich dich aber jetzt im Sakrament nicht empfangen kann, so komme geistigerweise zu mir. Ich umfange dich und vereinige mich mit dir. Lass nicht zu, dass ich mich je von dir trenne. Amen.

0: Den allmächtigen Gott, du hast deine Gemeinde mit dem Heiligen Sakrament gestärkt. Erfülle uns mit Freude am Geburtsfest der seligen Jungfrau Maria, denn sie ist die Morgenröte des Heiles und das Zeichen der Hoffnung für die ganze Welt. Darum bitten wir durch Christus unseren Herrn.
1: Amen.
0: Wir bedanken uns bei unserer Organistin Josephine Minimeyer und bei Vorsängerin Maria Fuchshuber. Wir danken unserer Messnerin Christine Lehner. Und ganz besonders bedanken wir uns bei dem Team Radio Maria für den Besuch und wünschen für ihre Aufgabe Gottes Segen. Bitten wir um Gottes Segen. Der Herr sei mit euch. Es segne und begleite euch, der allmächtige Gott, der Vater und der Sohn und der Heilige Geist.
1: Amen.
0: Gehen wir und bleiben wir in Frieden.
1: Danke, sehr gut.

0: Liebe Hörerfamilie von Radio Maria, das war die Übertragung der Heiligen Messe heute am Festtag Maria Geburt aus der Marktkirche Kemmerten am Innbach in Oberösterreich, die dem Heiligen Josef geweiht ist. Zelebrant war Pfarradministrator Anthony Ecceci. Musikalisch begleitete uns an der Orgel Frau Josephine Minimeyer. Wir bedanken uns bei allen ganz, ganz herzlich. Ich danke auch Ihnen für Ihr Dabeisein und Mitfeiern. Mit Freude und Dank im Herzen verabschiedet sich von Ihnen das Übertragungsteam Hermann Zauner und Caroline Mauhardt. Wir wünschen Ihnen eine gute Nacht und eine segensreiche Herbstzeit. Seien wir dankbar für die so schöne Schöpfung, das wunderbare Geschenk Gottes. Viel Freude mit Radio Maria und somit geben wir mit herzlichen Segensgrüßen zurück ins Studio nach Innsbruck zu dir, liebe Antonia.
1: Und morgen um 19 Uhr übertragen wir dann die Heilige Messe aus Thaya, Niederösterreich.

Der Tag neigt sich dem Ende zu. Sie haben eingeschaltet zum Abendgebet hier auf Radio Maria. An diesem Fest Maria Geburt. Im Studio für Sie Antonia Kollmann. Wir beginnen im Namen des Vaters und des Sohnes und des Heiligen Geistes. Amen. Legen wir diesen Tag zurück in die Hände Gottes. Vater unser im Himmel, geheiligt werde dein Name. Dein Reich komme, dein Wille geschehe wie im Himmel so auf Erden. Unser tägliches Brot gib uns heute und vergib uns unsere Schuld, wie auch wir vergeben unseren Schuldigern. Und führe uns nicht in Versuchung, sondern erlöse uns von dem Bösen. Amen.

Schauen wir zurück auf den heutigen Tag. Nehmen wir uns einige Augenblicke Zeit, um uns an das heute Erlebte zu erinnern. Wir wollen aufmerksam und dankbar wahrnehmen, was uns heute beschäftigt hat, wem wir begegnet sind, was uns Freude oder Kummer bereitet hat.

Gott, du bist da. In deiner Gegenwart kommt mein Herz zur Ruhe. Ich komme zu dir, so wie ich bin. Öffne meine Augen für die Wunder deiner Liebe. Schenke mir den Heiligen Geist, um deine Gegenwart in den Begegnungen und Ereignissen des heutigen Tages zu erkennen.

Am Dienstag lebt die Kirche besonders im Gedenken an die heiligen Engel. Beten wir nun miteinander das alte Gebet zum heiligen Erzengel Michael. Heiliger Erzengel Michael, verteidige uns im Kampfe. Gegen die Bosheit und die Nachstellungen des Teufels sei unser Schutz. Gott gebiete ihm, so bitten wir flehentlich. Du aber, Fürst der himmlischen Heerscharen, stoße den Satan und die anderen bösen Geister, die in der Welt umhergehen, um die Seelen zu verderben, durch die Kraft Gottes in die Hölle. Amen.

Am heutigen Fest Maria Geburt beten wir die lauretanische Litanei. Herr, erbarme dich unser. Christus, erbarme dich unser. Herr, erbarme dich unser. Christus, höre uns. Christus, erhöre uns. Gott Vater im Himmel, erbarme dich unser. Gott Sohn, Erlöser der Welt, erbarme dich unser. Gott Heiliger Geist, erbarme dich unser. Heiligste Dreifaltigkeit, erbarme dich unser. Heilige Maria, bitte für uns. Heilige Mutter Gottes, bitte für uns. Heilige Jungfrau der Jungfrauen, bitte für uns. Mutter Christi, bitte für uns. Mutter der Kirche, bitte für uns. Mutter der göttlichen Gnade, bitte für uns. Du reine Mutter, bitte für uns.

0: du ehrwürdige Jungfrau, bitte für uns. Du lobwürdige Jungfrau, bitte für uns. Du mächtige Jungfrau, bitte für uns. Du gütige Jungfrau, bitte für uns. Du getreue Jungfrau, bitte für uns. Du Spiegel der göttlichen Heiligkeit, bitte für uns. Du Sitz der Weisheit, bitte für uns. Du Ursache unserer Freude, bitte für uns. Du Tempel des Heiligen Geistes, bitte für uns. Du Tabernakel der ewigen Herrlichkeit, bitte für uns. Du Wohnung, ganz Gott geweiht, bitte für uns. Du geheimnisvolle Rose, bitte für uns. Du Turm Davids, bitte für uns. Du elfenbeinerner Turm, bitte für uns. Du goldenes Haus, bitte für uns. Du Arche des Bundes, bitte für uns. Du Pforte des Himmels, bitte für uns. Du Morgenstern, bitte für uns. Du Heil der Kranken, bitte für uns. Du Zuflucht der Sünder, bitte für uns. Du Hilfe der Migranten, bitte für uns. Du Trösterin der Betrübten, bitte für uns. Du Hilfe der Christen, bitte für uns. Du Königin der Engel, bitte für uns. Du Königin der Patriarchen, bitte für uns. Du Königin der Propheten, bitte für uns. Du Königin der Apostel, bitte für uns. Du Königin der Märtyrer, bitte für uns. Du Königin der Bekenner, bitte für uns. Du Königin der Jungfrauen, bitte für uns. Du Königin aller Heiligen, bitte für uns. Du Königin ohne Makel der Erbsünde empfangen, bitte für uns. Du Königin in den Himmel aufgenommen, bitte für uns. Du Königin des Heiligen Rosenkranzes, bitte für uns. Du Königin der Familien, bitte für uns. Du Königin des Friedens, bitte für uns. Lamm Gottes, du nimmst hinweg die Sünden der Welt. Verschone uns, o Herr. Lamm Gottes, du nimmst hinweg die Sünden der Welt. Erhöre uns, o Herr. Lamm Gottes, du nimmst hinweg die Sünden der Welt. Erbarme dich unser, o Herr. Bitte für uns, o heilige Gottesmutter, auf dass wir würdig werden der Verheißungen Christi. Lasset uns beten. Gütiger Gott, du hast allen Menschen Maria zur Mutter gegeben. Höre auf ihre Fürsprache. Nimm von uns die Traurigkeit dieser Zeit. Dereinst aber gib uns die ewige Freude. Durch Christus, unseren Herrn. Amen. Mit allen Kindern, die jetzt noch auf sind, beten wir.
1: Heiliger Schutzengel mein, lass mich dir empfohlen sein. Stehe in jeder Not mir bei, halte mich von Sünden frei. Führe mich an deiner Hand in das himmlische Vaterland. In dieser Nacht, ich bitte dich, beschütze und bewache mich. Amen.

Bleibe bei uns, Herr, denn es will Abend werden und der Tag hat sich geneigt. Bleibe bei uns und bei deiner ganzen Kirche. Bleibe bei uns am Abend des Tages, am Abend des Lebens, am Abend der Welt. Bleibe bei uns mit deiner Gnade und Güte, mit deinem heiligen Wort und Sakrament, mit deinem

Nimm Trost und Segen. Bleibe bei uns, wenn über uns kommt die Nacht der Trübsal und Angst, die Nacht des Zweifels und der Anfechtung, die Nacht des bitteren Todes. Bleibe bei uns und bei allen deinen Gläubigen in Zeit und Ewigkeit. Heiliger Josef, Nährvater Jesu Christi und wahrer Bräutigam der seligsten Jungfrau Maria, bitte für uns und für die Sterbenden dieser Nacht. Der Herr segne uns, er bewahre uns vor Unheil und führe uns zum ewigen Leben. Amen.

0: Zum Abendgebet begrüße ich nun unseren Programmdirektor, Bruder Peter Ackermann. Grüß dich.
1: Einen wunderschönen guten Abend, liebe Antonia, liebe Zuhörerinnen und Hörer von Radio Maria. Herzlich willkommen zum Abendgebet. Und wir dürfen heute am Geburtsfest unserer lieben Jungfrau und Gottesmutter Maria unsere Anliegen durch die Hände Mariens zu Jesus bringen. Sie uns auch geschenkt als Helferin und sie hört als erstes auch das Wort, dass sie ein Kind empfangen wird. Und auch der heilige Josef hört dann im Traum dieses schöne Wort, Immanuel, Gott mit uns. Und wir dürfen wirklich uns an diesen Gott wenden, der mit uns sein möchte, der mit uns geht, der uns nicht allein lässt, sondern uns immer wieder Stärkung und Ermutigung schenkt. Und so möchte ich euch ganz besonders einladen, heute an diesem großen Fest der Mutter Gottes, ihrer Geburt, wirklich sich ganz ihr wieder anzuvertrauen und ganz Ja zu sagen, wie Maria ganz Ja gesagt hat zu Jesus. So wollen wir auch ganz Ja sagen und auch alles annehmen, so wie Gott es geführt hat. Maria hat sich auch nichts ausgesucht, sondern sie hat Ja gesagt und hat es angenommen. So ganz nach dem Willen Gottes gelebt und gewirkt und ihr Ja gesagt. So lade ich dich ein, dich mit deinem Anliegen zu melden. Und wir wollen für dich beten in der ganzen Hörerfamilie.
0: Die Telefonnummer dazu 0720 578 578, von außerhalb Österreichs 0043 720 578 578.

0: Das erste Anliegen kommt von Elisabeth aus Oberösterreich.
1: Grüß Gott, Elisabeth.
2: Guten Abend, Bruder Peter. Darf ich um das Abendgebet bitten für meine Tochter? Sie ist psychisch erkrankt. Sie hat sich von der Familie losgelöst und will keinen Kontakt mehr. Dass sie Hilfe bekommt und Hilfe annimmt. Vergelt's Gott.
1: Segens Gott. Ja, liebe Mutter Gottes, wir bitten dich für die Tochter von Elisabeth. Du kennst sie ganz und durch, du kennst sie und du bist eine große Fürsprecherin. So wollen wir sie dir ganz anvertrauen und dir schon danken für deine große mütterliche Liebe und Fürsprache, die du dieser Tochter schenkst. Und wir danken dir für die Heilung und alle Gnaden, die du ihr gewähren wirst. Gegrüßet seist du, Maria, voll der Gnade. Der Herr ist mit dir. Du bist gebenedeit unter den Frauen und gebenedeit ist die Frucht deines Leibes, Jesus.
2: Heilige Maria, Mutter Gottes, bitte für uns Sünder, jetzt und in der Stunde unseres Todes. Amen.
1: Danke, liebe Elisabeth, für dein Anliegen.
0: Wenn auch Sie ein Anliegen haben, rufen Sie gerne an unter 0720 578 578 von außerhalb Österreichs 0043 720 578 578.

0: Der nächste Anrufer im Abendgebet, Thomas aus Deutschland.
1: Einen schönen guten Abend. Mein Anliegen zur Mutter Gottes wäre es, dass ich sie um Schutz bitten möchte, an Gesundheit, an Körper, Geist und Seele und um ihren Segen für meine Kinder, den Thomas, den Pius und die Sophia. Vielen herzlichen Dank.
2: Danke, lieber Thomas. Ja, wir wollen ganz besonders dich, liebe Mutter Gottes, bitten, dass du den Schutzmantel um die ganze Familie legst und Gesundheit und alle Gnaden und Kraft, besonders den Heiligen Geist, ihnen erflehst, dass sie wirklich ganz und gar spüren, sie sind geliebt, Gottes geliebte Kinder, und dass sie spüren, du bist bei ihnen. So danken wir dir, Maria, für dein großes Wirken in dieser Familie. Unter deinen Schutz und Schirm fliehen wir, o heilige Gottesgebärerin. Verschmähe nicht unser Gebet in unseren Nöten, sondern erlöse uns jederzeit von allen Gefahren. O du glaubwürdige und gebenedeite Jungfrau, unsere Frau, unsere Mittlerin, unsere Fürsprecherin, versöhne uns mit deinem Sohne, empfiehle uns deinem Sohne, stelle uns vor deinem Sohne.
1: Amen.
2: Alles Gute, lieber Thomas.
1: Vielen herzlichen Dank. Vergelt's Gott. Einen schönen Abend.
0: Das nächste Anliegen kommt von Renate aus der Steiermark.
2: Grüß Gott, Renate. Ja,
3: schönen guten Abend. Ich bitte ums Gebet für den Josef, den Vater von der Sabine. Die hat mir gerade ihre große Sorge gesagt über den Vater, der gestürzt ist und die Hüftoperation jetzt hatte. Und ja, sie weiß nicht, wie es weitergeht und dass die Mutter Gottes hilft, gerade heute auch mit ihren Festtagsgnaden, den Josef und allen Kranken und Leidenden und ihren Familien und auch der Sabine, die natürlich jetzt ohne Vater, obwohl sie erwachsen ist, aber in großer Sorge ist, und die wohnen im dritten Stock und ohne Lift, wie soll er raufkommen und so weiter, und dass die Mutter Gottes hilft, wenn es Gottes Wille ist, dass er vielleicht schnell auf Reha kommen kann.
2: Ja, liebe Mutter Gottes, wir bringen dir auch dieses Anliegen und danken dir, dass du alle Gnaden erflehst und alle Lösungen aufzeigen wirst, mit der Hilfe des Heiligen Geistes und mit deiner großen, mächtigen Fürsprache. So danken wir dir, dass alle Probleme gelöst werden, wenn wir sie durch deine Hände zu Jesus bringen. Denn du bist die Mutter des Erlösers, deren Geburtsfest wir heute feiern. Und dafür danken wir dir ganz besonders. Gegrüßet seist du, Maria, voll der Gnade, der Herr ist mit dir. Du bist gebenedeit unter den Frauen und gebenedeit ist die Frucht deines Leibes, Jesus.
3: Heilige Maria, Mutter Gottes, bitte für uns Sünder, jetzt und in der Stunde unseres Todes. Amen. Und vielleicht auch mit dem heiligen Josef, weil er trägt ja der Vater den Namen Josef, gell?
2: Ja.
3: Dass der heilige Josef auch noch gerade besonders Fürsprache hält.
2: Bitte für uns, heiliger Josef.
3: Bitte für uns, ja. Danke vielmals.
2: Danke dir, vergelt's Gott, liebe Renate. Danke.
3: Vergelt's Gott und Gottes Segen allen. Danke. Schönen Abend.
2: Schönen Abend dir.
3: Danke.
0: Die nächste Anruferin aus Oberösterreich, Margarete.
4: Grüß Gott, Bruder Peter.
2: Grüß Gott, Margarete.
4: Ich hätte Anliegen für meine zwei kleinen Enkel, wo gestern die Schule begonnen hat. Der Kleine, der David, ist Schulanfänger und der Jakob geht in die vierte Klasse. Und da möchte ich mir besonderen Schutz der Mutter Gottes bitten, auf dem Schulweg, auch in der Schule, miteinander und mit den Lehrkräften, um ein gutes Verhältnis. Ich möchte auch für alle Kinder beten in der Schule, die was angefangen haben, und für alle Lehrkräfte, um ein gutes, erfolgreiches Jahr.
2: Ja, danke für das Anliegen. Wir danken dir, Jesus, für die Lehrer, die jetzt wieder ihre Aufgabe angenommen haben und wirklich mit Begeisterung und Leidenschaft und mit deiner Hilfe und Kraft wieder die Kinder unterrichten. Und wir bitten auch für die Kinder, dass sie aufnahmefreudig, konzentriert und deinem Segen beschützt, auch durch die vielen Schulmessen, die jetzt stattfinden, wieder eine neue Begeisterung ans Werk gehen. Wir bitten dich, dass du auch ganz besonders durch die Religionslehrer wirkst und ihnen das Heil, das wir in Jesus Christus erwarten und ersehen und geschenkt bekommen, dass sie es wirklich glaubwürdig und mit großer Leidenschaft und Begeisterung verkünden. So beten wir für alle Kinder und Lehrer. Vater unser im Himmel, geheiligt werde dein Name, dein Reich komme, dein Wille geschehe, wie im Himmel, so auf Erden.
4: Unser tägliches Brot gib uns heute und vergib uns unsere Schuld, wie auch wir vergeben unseren Schuldigern. Und führe uns nicht in Versuchung, sondern erlöse uns von allem Bösen. Amen.
2: Amen. Vergelt's Gott.
4: Bruder Peter, und Gottes Segen auch für Sie.
2: Danke, ja, vergelt's Gott.
4: Auf Wiederhören.
0: Das nächste Anliegen kommt von Christa aus Oberösterreich.
5: Ja, grüß Gott, Bruder Peter. Ich habe ein großes Anliegen. Und zwar, ich habe eine schwere Polyneuropathie. Das heißt, es sind abgestorbene Nervenzellen. Der Arzt sagt, das ist unheilbar und ich kann fast nicht gehen. Und jetzt hätte er bitte ums Gebet.
2: Ja, Jesus Christus, wir bitten dich für diese Krankheit, die sehr schwer ist und auch mit sehr viel Kreuz und Leiden verbunden ist, wollen wir dich heute ganz besonders durch die Hände Mariens anflehen, durch ihr unbeflecktes Herz alle Gnaden erbitten, dass sie annehmen kann, aber dass auch ihre Wunden geheilt werden, ihr Glaube gestärkt wird und in ihr das Feuer der Hoffnung und der Liebe entzündet wird. So wollen wir ganz besonders die Mutter Gottes um diese Gnade bitten. Gegrüßet seist du, Maria, voll der Gnade, der Herr ist mit dir. Du bist gebenedeit unter den Frauen und gebenedeit ist die Frucht deines Leibes, Jesus.
5: Heilige Maria, Mutter Gottes, bitte für uns Sünder, jetzt und in der Stunde unseres Todes. Amen.
2: Danke für den Anruf. Für
5: Danke.
2: Das Anliegen. Danke. Wir beten weiter für dich.
5: Danke.
0: Unsere nächste Anruferin aus Kärnten, Astrid.
6: Ja, guten Abend. Ich möchte bitten, für den Robert, der hat einen Darmverschluss gehabt, ist operiert worden, dass das möchte alles gut heilen. Da möchte ich bitten für den Stiefsohn, der hat der Knie-OP gehabt und ist jetzt gar nicht gut drauf und auch psychisch nicht. Und seine Frau hat auch so Knieprobleme. Und für den David, das ist der Stiefenkel, dass er wieder zum Glauben findet und alles, was er braucht. Und für meine Tochter Maria möchte ich bitten, die mit der Schilddrüse leidet und auch mit der Psyche und mit dem Kreuz. Ich möchte aber heute danken, weil wir haben sonst sehr wenig Kontakt und sie hat mich heute angerufen oder sie hat zurückgerufen. Mhm. Und für mich selber möchte ich bitten, ich habe so einen dünnwandigen Magen, der immer wieder blutet und immer wieder Durchfälle und mit den Füßen, also wenn ich stehe, gehen die Schmerzen so in die Höhe und dann ist oft jeder Schritt der Schmerz und möchte einfach alles hinlegen und vor allem auch die, die weit weg sind vom Glauben, dass sie wieder zum Glauben finden möchten. Vergelt's Gott.
2: Ja, Jesus, du hast die ganzen Anliegen gehört von Astrid, die sie dir vorgetragen hat und wir danken dir, Herr Jesus, dass wir hier in dieser großen Hörergemeinschaft dafür beten dürfen, dass du uns auch verheißen hast, wo zwei oder drei in meinem Namen versammelt sind, da bin ich mitten unter ihnen und dass du unser Gebet erhörst, was wir in dieser großen Gemeinschaft vor dich hintragen. Und wir danken dir, dass du jetzt die Astrid und wieder stärkst und all ihre Menschen, die sie im Herzen trägt, die sie vor dich hingetragen hat, dass sie wirklich diese Ermutigung und diese Stärkung im Glauben erfahren und die Heilung, die sie ersehnen und brauchen. Gegrüßet seist du, Maria, voll der Gnade. Der Herr ist mit dir. Du bist gebenedeit unter den Frauen und gebenedeit ist die Frucht deines Leibes, Jesus.
6: Heilige Maria, Mutter Gottes, bitte für uns Sünder, jetzt und in der Stunde unseres Todes. Amen.
2: Danke, liebe Astrid, alles Gute dir.
6: Vergelt's Gott. Gottes Segen euch allen.
2: Danke.
0: Das nächste Anliegen kommt aus Niederösterreich. Josephine, grüß Gott.
7: Oh, grüß Gott.
0: Grüß Gott. Wenn Sie im Hintergrund das Radio bitte noch ausschalten, Josephine, dann nehme ich Sie gleich dran.

0: So, danke schön, Josefine, fürs Ausschalten. Bitte.
1: Ja, grüß Gott. Mein Name ist Josefine aus Niederösterreich und ich habe zwei eigentlich arge Anliegen. Das eine sind meine Schwiegerkinder, die zwar rührend bemüht sind und ganz nett, aber sehr weit weg vom Glauben. Und mit denen kann ich fast nicht drüber reden oder dergleichen. Und es wäre mein Anliegen, dass die wieder zurückfinden. Das ist eines. Und ja. Das zweite ist meine Gesundheit. Ich bitte um Heilung meiner Beine. Ich habe einige offene Stellen auf beiden Beinen und fast keine Kraft. Die kann fast nicht auftreten. Und nicht nur Kraft, sondern auch Heilung von den verletzten Stellen, die nicht heilen wollen. Und das schon sehr lange und mit sehr viel Mühe und Versorgung und dergleichen. Und, aber es geht noch nicht so richtig. Und das würde ich ganz dringend bitten.
2: Ja, Jesus, wir bitten dich für die Enkelkinder, für die Schwiegerenkelkinder, dass du sie ganz besonders segnest und ihnen an diesem großen Festtag, dem Geburtsfest der allerseligsten Jungfrau Maria, deine Gnade schenkst, die Gnade des Glaubens, die Gnade, dich zu erkennen, den Erlöser, der uns liebt und der für uns in diese Welt hineingekommen ist, um uns zu erlösen und ewiges Leben zu schenken. Und wir danken dir auch, dass du als der Erlöser auch heilst und Heilung schenkst. So bitten wir dich ganz besonders für die Beine und Füße, für alle offenen Stellen, für alle Sorgen, für alles, was auch noch der Heilung bedarf in der Seele, was Annahme bedarf, dass du diese Gnaden schenkst und diese Kraft dazu. So wollen wir dich, Maria, ganz besonders ehren an diesem Tag und dich um die Gnaden der Heilung und Bekehrung bitten. Gegrüßet seist du, Maria, voll der Gnade, der Herr ist mit dir. Du bist gebenedeit unter den Frauen und gebenedeit ist die Frucht deines Leibes, Jesus.
1: Heilige Maria, Mutter Gottes, bitte für uns Sünder, jetzt und in der Stunde unseres Todes. Amen.
2: Danke, alles Gute.
1: Und wir beten vergelt's weiter. Gott. Recht herzlichen Dank, vergelt's Gott.
2: Vergelt's Gott.
0: Als nächstes Elfriede aus Kärnten.
3: Ja, guten Abend.
2: Guten Abend, Elfriede.
3: Bruder Peter. Ich habe so viele Schmerzen. Ich habe Oberschenkel, Holzbruch gehabt schon von 2 Jahren. Und es ist nicht besser. Dann habe ich auf beide Hände Kabalsyndrom. Es geht leider nicht mehr operieren. Und ich muss mit die Krippen gehen auch. Und jetzt der Blutdruck ist so hoch. Und die Psyche. Und auch in der Familie ist nicht in Ordnung.
2: Das ist nicht leicht, ja.
3: Bitte um ein Gebet.
2: Ja, Jesus, du bist der Herr des Lebens und der Liebe. Und wir bitten dich ganz besonders, dass du jetzt mit deiner großen Liebe in die Familie hineinkommst, dass du wieder Versöhnung und Frieden schenkst. Es war die erste Frucht der Auferstehung, dass du den Frieden gewünscht hast, dass du keine Vorwürfe gemacht hast den Aposteln, sondern Friede, der Friede sei mit euch. Und diesen Frieden wollen wir ganz besonders erbitten für die Herzen aller in dieser Familie und um deinen reichen Segen, um deine Gnaden und Bekehrung. Gegrüßet seist du, Maria, voll der Gnade, der Herr ist mit dir. Du bist gebenedeit unter den Frauen und gebenedeit ist die Frucht deines Leibes, Jesus.
3: Heilige Maria, Mutter Gottes, für uns in der jetzt und in der Stunde, in der Zeit, Amen.
2: Alles Gute dir und ja, wir beten
3: danke,
2: für dich.
3: Danke, danke bitte, ja. Und Ihnen auch alles Gute. Danke vielmals.
2: Vergelt's Gott.
3: Vergelt's Gott. Danke Ihnen auch alles Gute. Wiederhören.
0: Wiederhören. Lieber Bruder Peter, das war die letzte Anruferin jetzt für das heutige Abendgebet. Und ich darf dich um einen Abschluss und um den Segen bitten.
2: Ja, wir wollen auch gerne heute alle ganz besonders der Mutter Gottes anvertrauen an diesem Tag und beten noch als Abschluss das kleine Weihegebet von Ludwig Maria Crillon und dann erbitten wir den Segen. O meine Gebieterin, o meine Mutter, dir bringe ich mich ganz dar und um dir meine Hingabe zu bezeigen, weihe ich dir heute meine Augen, meine Ohren, meinen Mund, mein Herz, mich selber ganz und gar, weil ich also dir gehöre. O gute Mutter, bewahre mich, beschütze mich als dein Gut und Eigentum. Amen. Der Herr sei mit euch.
0: Und mit deinem Geiste.
2: Auf die Fürsprache der jungfräulichen Gottesmutter Maria segne euch der dreifaltige und gütige Gott, der Vater und der Sohn und der Heilige Geist.
0: Amen.
2: Euch allen einen gesegneten Festtag der allerseligsten Jungfrau Maria, wo wir heute ihre Geburt feiern.
0: Vergelt's Gott. Schönen Abend. Danke.
2: Segen's Gott.

0: Einen schönen Abend hier auf Radio Maria zur Sendung Unser Glaube begrüßt Sie Antonia Kollmann aus dem Studio in Innsbruck. Mit uns verbunden ist heute Achim Neuhaus, er ist Gründer von For Me und der Titel der Sendung lautet Theologie des Leibes, ein praktischer Weg zur einzigen Liebe, die erfüllt. Vielleicht beginnen wir gleich mit einer kurzen Vorstellung. Sie waren vor einigen Jahren zwar schon mal bei uns auf Sendung, aber jetzt einige Zeit lang nicht. Achim Neuhaus, würden Sie sich kurz unseren Hörern vorstellen?
1: Ja, herzlichen Dank für die Einladung. Einen schönen guten Abend in die Runde sozusagen. Mein Name ist Achim Neuhaus. Ich bin Gründer der For Me Neuevangelisierungsinitiative von Hause aus. Kein Theologe, sondern Unternehmer, habe Wirtschaftswissenschaften studiert, einige Firmen aufgebaut und mich dann irgendwann entschieden, als der liebe Gott dann doch sehr intensiv anklopfte, diesen Weg über die Theologie des Leibes zu gehen und anderen Menschen das in einer sehr praktischen, zugänglichen Weise zugänglich machen und letztendlich mein unternehmerisches Know-how da auch ein bisschen mit reinzubringen. Wie kann man eigentlich über Glauben kommunizieren, indem man begeistert, anstatt zu predigen? Ansonsten, ja, ich wohne in Köln, komme aber eigentlich aus dem Sauerland und aus einer ja normal gut katholischen Familie, wo natürlich sonntags in die Kirche gegangen wurde und bei Tisch gebetet. Und solange die Oma lebte, gab es auch noch ein Weihwasserkesselchen. Aber dieser Glaube wurde eigentlich nicht spürbar irgendwie gelebt. Also es war sehr formalistisch. Und insofern habe ich auch nie wirklich verstanden, worum es im Christentum, im katholischen Glauben wirklich geht. Letztlich hat das dann auch dazu geführt, dass in dem Augenblick, wo ich beruflich erfolgreich wurde und die Taschen voller Geld hatte, dass ich dann eigentlich so ein bisschen auf die Überholspur des Lebens gegangen bin, das Leben in vollen Zügen genossen. Und ich wäre jetzt nie auf die Idee gekommen, aus der Kirche auszutreten, aber sie hatte keinerlei Relevanz oder der Glauben entsprechend hatte auch keinerlei Relevanz für mich. Und das änderte sich, wie eben schon mal gesagt, als der liebe Gott da mal anklopfte und sagte, wir müssen reden. Und ich sagte, nee, es läuft gerade sehr gut. Also wir sehen uns dann mal in 20 oder in 30 Jahren. Aber ich hatte jetzt nicht so ganz mit der Vehemenz vom lieben Gott gerechnet, dass er nicht losließ. Und so bin ich dann halt eben doch irgendwann tiefer in den Glauben reingekommen und vor allen Dingen war ein Dreh- und Angelpunkt, als ich dann auf die Theologie des Leibes gestoßen bin. Und das hat alles geändert, hat mein ganzes Leben vollkommen verändert, weil ich zum ersten Mal verstand, worum geht es eigentlich? Liebe. Liebe. Wir hören es immer in der Kirche, soll der liebe Gott und die liebe Mutter Gottes, das liebe Jesulein, wir sollen einander lieben. Aber was bedeutet das eigentlich? Und in diesem Zusammenhang habe ich halt eben auch festgestellt, dass ich da wohl nicht der Einzige bin, der das nicht wirklich versteht. Und das war eigentlich so der Anfang vor 25 Jahren, oder ein bisschen mehr, 26, 27 Jahren, dass ich angefangen habe, mich sehr intensiv mit der Theologie des Leibes zu beschäftigen. Da ist das in Deutschland zu dem Zeitpunkt noch gar nicht gab. Also Heiligenkreuz mit dem Studiengang Theologie des Leibes gab es auch noch nicht. Ich habe dann eher an der Quelle in Amerika geschöpft, bei Christopher West. Und ja, darüber ist mir erstmal aufgegangen, was Liebe eigentlich bedeutet. Und in der Folge, und dann bin ich mit meinem Einstiegsmonolog auch zu Ende, mich mit der ganzen Philosophie, der ganzen personalistischen Anthropologie von Johannes Paul eingehend beschäftigt, die, wo man sagen kann, die Theologie des Leibes ist eigentlich das leuchtende Fenster in dieses große Lehrgebäude dieses Heiligen und heute, im Jahre 2026, auch das Teil des ordentlichen Lehramts der katholischen Kirche. Und insofern habe ich dazu jetzt dieses Jahr auch ein Buch geschrieben als praktischer Weg zur einzigen Liebe, die erfüllt. Im Untertitel, im Haupttitel heißt es Dein Herz findet Heimat. Und darum geht es. Wir alle suchen nach dieser Erfüllung im Leben, weil das genetisch, das Gottesgen in uns allen drin ist. Aber wir wissen nicht, wie wir diese Heimat wirklich finden sollen. Und das ist FOMI-Bewegung, also die FOMI-Initiative, das Buch und das, wo wir auch heute Abend, denke ich, ein wenig drüber sprechen können.
0: Ja, danke schon mal für diese Vorstellung. Wir haben schon ein bisschen einen Einblick bekommen, wer hier heute zu uns spricht. FOMI, also Sie haben begonnen, die Theologie des Leibes zu entdecken als ja eine Wahrheit, also als etwas, was Sie auch inspiriert und interessiert hat, wo Sie sich da ein bisschen, ich sag mal, hineingefuchst haben über eben Christopher West, der das gut aufgearbeitet hat, diese Predigten von Johannes Paul II. Wie ist es dann dazu gekommen, dass Sie das nicht nur für sich behalten wollten, sondern auch weitergeben wollten? Und was ist FOMI genau? Was kann man sich darunter vorstellen?
1: Mhm. Also zunächst vielleicht auch nochmal für die Zuhörer zur Ergänzung oder zum Verständnis. Ich selber bin Autist mit Asperger-Syndrom. Das hat so mit 6., 7. Lebensjahr zugeschlagen. Das heißt in der Konsequenz, selber Liebe nicht mehr feststellen zu können. Was natürlich für ein 6-jähriges Kind eine ziemliche Katastrophe ist, wenn es dann plötzlich das Gefühl hat, dass die eigenen Eltern, die eigene Mutter es nicht mehr liebt. Und man mit Panikattacken dann reagiert und immer mehr sich abschottet von der Welt. Und insofern, so mit Pubertät und dergleichen, man will Freundinnen haben, also verliebt sein, das natürlich schon als Gefühl festzustellen. Schmetterlinge im Bauch, weiche Knie, das sexuelle Verlangen. Aber eben nicht als tiefgehende Liebe, wo man sagt, also man möchte miteinander lange bei ein Paar sein oder eine Beziehung begründen, weil schon nach wenigen Tagen eine Beziehung lästig wird, weil man den anderen sowieso nicht versteht. Und so gesehen habe ich mich dann über viele Jahre von einer Beziehung in die andere gestürzt, immer auf der verzweifelten Suche nach Liebe. Und über diesen Schritt dann Theologie des Leibes und dann auch auf das Klopfen Gottes zu reagieren und selber ja sich zu öffnen für eine Gottesbeziehung, dann kam letztendlich irgendwann ein Gotteserlebnis, eine Gotteserfahrung, dass während einer Gebetszeit sich einfach das Herz öffnet und die Liebe Gottes in unvorstellbarer Menge eingoss. Und man kann es nicht mit Worten fassen, was dann passiert, dass man vollkommen erfüllt ist von dieser Liebe. Und was für mich vielleicht dann noch etwas spektakulärer war, weil es genau diese Liebe, die ich exogen gar nicht erfahren kann, dass ich sie aber im Inneren dieser Begegnung mit Gott in einer Dimension erfahre, wo selbst die intensivsten Erinnerungen an frühkindliche, mütterliche Liebe wie ein billiger Roman gegenwirkte. Und das hat natürlich mein Leben vollkommen verändert. Dass ich gesagt habe, also frei nach dem Motto, wenn dir Gutes widerfährt, möchte man es doch an andere weitergeben. Und das war eigentlich der Punkt, dass ich dann gemerkt habe, dass, was mein Leben so verändert hat, zu verstehen, was es bedeutet, zu lieben, wie Gott liebt. Wirklich bedingungslos lieben zu lernen. Und wissentlich, dass wir das auf dieser Seite niemals vollständig schaffen können. Aber sich auf diesem Weg zu geben, dass die Dinge dieser Welt nicht das letztendlich glücklich Machende sind und auch eine menschliche Beziehung letztendlich nicht das final glücklich Machende sein kann, sondern nur die Beziehung zu Gott selber. Das wollte ich dann mit anderen Menschen teilen. Ursprünglich vor allen Dingen mit Jüngeren, um ihnen Orientierung zu geben. Und daraus ist dann FOMI entstanden. Und Da kann man jetzt natürlich erstmal nach dem Namen fragen, wieso For Me? Das kommt von einer Inspiration, die mir Wanda Potaska gegeben hat, die langjährige Wegbegleiterin und Beraterin von Johannes Paul, die ja damals sogar in der Sterbestunde im Vatikan an seinem Sterbebett ausharrte. Und Johannes Paul bezeichnete sie ja als seine Schwester. Und sie sagte halt eben, heilige Johannes Paul hat immer gesagt, du musst Menschen dort abholen, wo sie stehen, nicht dort, wo du möchtest, dass sie stehen. Und letztendlich ist das ja das, was wir in unserer Welt heute erleben. What's in for me? Was ist für mich drin? Wo ist mein Vorteil? Also letztendlich der Egoismus. Ich tue, was ich will. Me first. Und deswegen ist das letztendlich auch der Aufhänger. Also die Leute dort abzuholen, wo sie stehen. Was ist für mich drin? Ein For Me-Wochenende ist dann eigentlich der Aufhänger. Was ist für mich drin? Was kann ich an diesem Wochenende für mich lernen? Und die Quintessenz am Ende dieses einen Wochenendes ist, dass der Teilnehmer gelernt hat, wirkliche Erfüllung, wirkliches Glück im Leben werde ich nur dann finden, wenn aus diesem For Me ein For You wird. Also das ist letztendlich der Weg zur bedingungslosen Liebe. Dafür muss ich aber verstehen, was Liebe überhaupt ist. Und das bietet uns halt eben gerade die Theologie des Leibes, die diesen Weg aufzeichnet. Und zwar halt eben an diesem Phänomen unseres sexuellen Verlangens. Und das ist halt eben ja, was Johannes Paul auch sagte, auf eine Journalistenfrage mal, warum halt eben gerade über das sexuelle Verlangen. Und er sagte, naja, also in meinem Nachdenken, wie ich das Evangelium heute dem Menschen vermitteln kann, hat mich der Heilige Geist zu dieser Verständnisbrücke des sexuellen Verlangens geführt. Hätte mich auch zu jeder anderen Verständnisbrücke führen können, aber in diesem Zeitpunkt der Weltgeschichte hat er offensichtlich diese Brücke für die sinnvolle erachtet, was natürlich sehr spannend ist, gerade in einer Zeit, die vollkommen übersexualisiert ist, dass man gerade dann das sexuelle Verlangen als Aufhänger nimmt, neugierig damit natürlich macht, dass das etwas sehr Positives ist, unser sexuelles Verlangen. Und darüber können wir erklären, so wie wir uns im Ursprung unserer Schöpfungswirklichkeit verhalten, nämlich dass wir als Mann und Frau erschaffen sind und dass dieses sexuelle Verlangen, dieser Drang nach Vereinigung in uns ist, dass das etwas sehr Positives ist. Und so wie wir uns in diesem ursprünglichen Anfang unserer Schöpfung verhalten, entweder bedingungslos liebend oder egoistisch benutzen des Partners oder auch unsere eigene Sexualität mit uns selber, so werden wir uns auf kurz oder lang auch in allen anderen Bereichen unseres Lebens verhalten. Also entweder den anderen ausbeuten, benutzend, rücksichtslos oder halt eben bedingungslos liebend, sein Wohl so zu wollen wie das eigene Wohl. Und das ist genau das, was wir an diesem Formie-Wochenende machen. Wir führen die Leute, die Teilnehmer, es ist immer in einer Kleingruppe, es ist immer geschlechtergetrennt, weil es halt eben über das Phänomen des eigenen sexuellen Verlangens auch ein Stück weit geht. Und die Herausforderungen für Männer und für Frauen bezüglich unseres ursündlichen Egoismus sind vollkommen unterschiedliche. Deswegen macht das eigentlich keinen Sinn, das in einer gemischten Gruppe zu machen, sondern macht viel mehr Sinn, wenn man es getrennt macht und die Frauen sozusagen sind von Referentinnen begleitet und die Männergruppen entsprechend von Männern. Am Anfang fragen wir eigentlich, was ist der Sinn unseres Seins? Also dieser Blick in die Sterne, den wir alle mal irgendwann in unserem Leben haben. Was ist eigentlich hinter dem Universum? Wenn sich das Universum ausdehnt, muss es ja irgendwas dahinter geben. Warum gibt es das Gute und das Böse in der Welt? Was ist der Sinn meines Lebens mit einem Wort? Wie finde ich den Schlüssel zum Glück, zum erfüllten Leben? Und darüber gehen wir dann über Zwischenschritte dann durch die Theologie des Leibes, ohne die überhaupt nur in einem Wort als solche zu erwähnen, weil es halt eben ein abstrakter Begriff ist, der eher ein bisschen sperrig im Raum steht, wenn es um meine eigene Herzensveränderung geht. Aber den Aufbau der Theologie des Leibes, den nutzen wir, um dann dahin zu führen, den Einzelnen, dass er, und da kommt jetzt mal eine unternehmerische Seite aus der Unternehmensberatung, wie kann ich demjenigen helfen, das, was er am Schluss als Erkenntnisgewinn daraus hat, ich habe verstanden, worum geht es eigentlich im Christentum, worum geht es in der Offenbarung Jesu Christi, was möchte er, dass wir ändern? Ja, er möchte, dass wir unsere Herzenshärte aufbrechen und lernen, bedingungslos zu lieben. Wie kann ich das aber jetzt umsetzen? Und das geht dann halt eben über Managementtechniken, wie man halt eben ein gefundenes Ergebnis umsetzen kann. Also man nennt das Smartplan-Technik und Zielbildtechnik. Und das Ziel an diesem Formierwochenende ist keine Hurra-Veranstaltung wie ein wunderbarer Worship-Abend, wo das Herz erhoben wird und voller Glück ist und man geht nach Hause und ist aber wieder in derselben Routine wie gestern auch. Sondern wir möchten halt eben, dass die Menschen einen wirklichen Anpack am Schluss haben, einen Plan, einen Smart-Plan, mit dem sie nach Hause gehen und sagen, ab morgen früh beginnt diese Herzensveränderung. Und das ist letztendlich auch der ganze rote Faden durch mein neues Buch, Dein Herz findet Heimat, praktischer Weg zur einzigen Liebe, die erfüllt. Dass man diesen Weg hier auch im Buch selber gehen kann. Es ist also kein Lesebuch, sondern ein Workbook, könnte man sagen. Ein Buch, das man über Monate durcharbeitet. Das ist letztendlich so die Idee von Formi.
0: Ja, wunderbar. Das heißt, Sie holen nicht nur die Menschen dort ab, wo sie stehen, sondern Sie schicken sie auch auf einen Weg. Sie geben ihnen eine Richtung oder eine Perspektive, dass sie auch nicht dort stehen bleiben, wo sie sind, sondern dass sie einfach, dass ihnen da neue Räume geöffnet werden, wo sie eben weitergehen können. Ich denke, wir machen einfach jetzt ein paar Takte Musik und gehen nach der Musik noch auf Ihr Buch genauer ein.

0: Sie haben eingeschaltet bei Radio Maria zur Sendung Unser Glaube. Unser Thema heute: Theologie des Leibes, ein praktischer Weg zur einzigen Liebe, die erfüllt. Mit uns verbunden ist Gründer von For Me, Achim Neuhaus. Er hat auch ein Buch zu diesem Thema geschrieben. Wir haben schon von den Wochenenden gehört und jetzt kann man das auch in einem Buch für sich selbst ein bisschen erarbeiten. Vielleicht können Sie uns das Buch ein bisschen vorstellen und das gibt's hier so Schritte zur Verwandlung, das ein bisschen auffächern, dass wir da einen kleinen Einblick bekommen.
1: Ja, gerne. Also grundsätzlich ist eigentlich erst im Vorfeld die Erkenntnis gewesen aus ganz vielen Begleitungen, die ich in den letzten 25 Jahren mit anderen gemacht habe, also andere im Glauben begleitet habe, über hunderte von Teilnehmern bei den For-Me-Wochenenden und auch in Kontakt mit vielen sehr, sehr guten Gemeinschaften, Neuevangelisierungsinitiativen und dergleichen und im Verein, dass die Menschen wirklich fromm sein möchten,

Und daraus ist dann halt eben auch dieses Buch entstanden, wo letztendlich zwei Jahrtausende Spiritualität in Verbindung gebracht werden, halt eben mit modernen Möglichkeiten. Da ist es halt eben die Theologie des Leibes, ein großes Geschenk und der Dreh- und Angelpunkt. Und halt eben auch die schon angesprochenen modernen Umsetzungshilfen, die im Übrigen fast alle aus dem Christentum kommen, interessanterweise, und da die Managementlehre eingegangen sind. Und jetzt holen wir uns einfach wieder zurück ins Christentum hinein. Und insofern ist dieses Buch sehr praxisorientiert, über keine wissenschaftlichen langen Abhandlungen, sondern über Fallbeispiele, weil der Mensch kann am besten über Fallbeispiele lernen und nicht über trockene, langwierige theologische Abhandlungen. Insofern fängt das Buch auch erstmal mit der Selbsterkenntnis an, also der Betonmantel um unser Herz. Und das ist auch das Coverbild, ein einbetoniertes Herz, das aber langsam der Betonmantel aufbricht und die Liebe Gottes in Form eines leuchtenden Kreuzes sichtbar wird. Und das ist halt eben das Wichtige, dass wir verstehen, dass wir alle, ausnahmslos alle, eine Betonschicht um unser Herz bilden im Laufe unseres Lebens. Das hat verschiedene Ursachen, negative Erfahrungen, Schmerzerfahrungen, Verluste, dass man sich abkapselt, dass man einen Verlust nicht oder einen Schmerz nicht nochmal erleben will. Das ist aber auch das Gefühl, nicht zu genügen, gerade in einer heutigen Zeit, junge Menschen, die nach äußerlichen Werten sehr stark bewertet werden. Und die nächste Schicht ist letztendlich der Egoismus, die Ursünde. Ich tue, was ich will. Hör nicht auf Gott, tu, was du willst, nimm den Apfel und iss. Und dieses Ich tue, was ich will, der Egoismus, der bildet die dickste, undurchdringlichste Betonschicht im Laufe der Jahre um unser Herz. Am Anfang sind ganz, jede einzelne Handlung ist sozusagen ein hauchdünner Schleier vom Beton, gar nicht sichtbar, der sich still um unser Herz legt. Und mit jeder egoistischen Handlung wird dieser Mantel ein bisschen dicker. Und irgendwann ist das Herz so einbetoniert, dass die Liebe Gottes nicht mehr hinein kann und unsere eigene Liebe auch nicht mehr hinausstrahlen kann. Da sind wir in der Welt des 21. Jahrhunderts, die eine gewisse Unbarmherzigkeit im Umgang miteinander hat. Und insofern ist das der erste Schritt, das überhaupt erstmal zu verstehen und dann in das Nachdenken auch zu kommen mit ein paar Reflexionsübungen. Wo ist eigentlich bei mir dieser Betonmantel sichtbar im Leben? Und dann gehen wir den zweiten Schritt und sagen, was hat eigentlich Christus wirklich für unser Herz gewollt? Wir leben in einer Gesellschaft, also vor allen Dingen hier im deutschsprachigen Raum, wo wir sehr leistungsorientiert sind, sehr effizienzorientiert. Und so habe ich in Hunderten von Gesprächen mit wirklich frommen Christen, Katholiken erlebt, dass sie Gebet als eine Leistung empfinden und auch ihr Verhältnis zu Gott eine Leistungsshow ist. Ich muss das und das tun, um mir die Liebe Gottes zu verdienen. Und das wird in diesem zweiten Schritt auch herausgearbeitet, dass es halt eben eine unverdiente Liebe ist, die uns Gott aber trotzdem schenkt und dass er nicht auf unsere Leistung aus ist. Und dann stellt sich natürlich im dritten Schritt die Frage, und da sind wir mitten in der Theologie des Leibes, was ist eigentlich die Liebe Gottes? Also wie können wir sie definieren, diese bedingungslose Liebe, die letztendlich dann diese vier Filter Gottes sind, frei, angeschränkt, treu und fruchtbar. Das wird dort halt eben erarbeitet. Das ist insofern halt eben auch der Kern im Formi-Wochenende. Und jetzt bin ich natürlich an dem Punkt angekommen, dass ich verstanden habe, und bis hierhin, so bei den ersten etwa 100 Seiten des Buches, was ist eigentlich wirklich der Plan Gottes? Wow, er lädt mich ein zu einem Bund der Liebe mit ihm. Und er schenkt mir diese Liebe bedingungslos und er möchte, dass ich mein Herz öffne, dass ich diesen Betonmantel aufsprenge, um wirklich die Liebe Gottes wieder reinzulassen und auch auszustrahlen auf unsere Mitmenschen. Im

0: meinem Umfeld, in der Pfarrei, in der Familie, am Arbeitsplatz. Und hier können wir uns für ein kleines Denkexperiment überlegen, wie wäre es, wenn nur ein einziger Tag alle Menschen bedingungslos lieben würden. Wie würde es im Straßenverkehr, im Markt, auf der Arbeitsstelle, in der Familie aussehen? Das ist der Plan Gottes. Und dann stellt sich natürlich die Frage, naja, wie kann ich aber das jetzt umsetzen? Also man kann es ja mal versuchen, einfach durch Selbstdisziplin. Und wir werden sehr schnell feststellen, das funktioniert nicht. Also die Ursünde ist so tief in uns drin, auch wenn uns Christus erlöst hat. Aber die Ursünde, der Egoismus ist immer noch in uns. Und insofern ist der nächste Schritt in die Nähe kommen, das Näheverhältnis mit Gott kommen. Und das heißt, lernen zu beten. Also hier gehen wir halt eben durch sechs verschiedene Gebetsformen und auch verschiedene, ich nenne Seelenzustände. Nicht jede Gebetsart, das mündliche Gebet, das textbetrachtende Gebet, das innere Gebet, kontemplatives Gebet, wie auch immer, ist für jeden Zustand geeignet, sondern ich bin manchmal in einer Situation, in einer Lebensphase oder gerade ad hoc an diesem Tag in einer Situation, wo eine bestimmte Gebetsart nicht weiterführend ist. Das zu verstehen, dass ich hier ein ganzes Potpourri habe an verschiedenen Gebetsformen aus der reichhaltigen Tradition der Kirche, die mir immer helfen, tiefer in eine Gottesbeziehung hineinzukommen. Und da sind auch umfangreiche Übungen dabei, wie man das selber machen kann, dieses sich immer weiter zu erschließen. Und wenn ich so weit bin, dass ich den Plan Gottes für mich erkannt habe, dass das der Weg ist, auch Erfüllung auf dieser Seite schon zu haben, nicht erst, dass ich glücklich werde ich erst im Himmel, hier muss ich halt eben so durch so ein Tränental gehen, nein, dass ich hier, wenn ich lerne, dem Plan Gottes, einer bedingungslosen Liebe zu folgen, dass ich dann hier schon die volle Erfüllung des Lebens haben kann. Und dass ich durch das Beten in diese tiefe Gottesbeziehung kommen kann, dass Beten kein Leistungsnachweis ist, den ich erbringen muss, sondern dass es ein Beisammensein mit der größten Liebe meines Lebens ist. Und ich mit dieser Liebe Zeit verbringe, zweckfrei. Ich muss nichts beweisen. Und das fängt an, mein Herz zu verändern. Und jetzt brauche ich Werkzeuge. Und da sind wir genau bei diesem fünf, das sind smarte Ziele. Also smart heißt spezifisch, messbar, erreichbar, relevant und zeitlich nachvollziehbar. Also smart wäre das englische Wort für klug, als Akronym, also als Abkürzung, aber das gerade eben auf Deutsch übersetzt. Und das ist ein Werkzeug, was wirklich hilft. Wir haben das halt eben, also das ist evidenzbasiert, 100.000 Millionenfach in der freien Wirtschaft eingesetzt. Nehmen Sie das Beispiel, ein Unternehmer hat Strategie, Workshop gemacht, eine Woche viel Geld investiert, wie kann man das Unternehmen auf die Zukunft ausrichten und so weiter und so weiter. Am Ende steht ein Plan. Und wie man das umstrukturieren könnte, in den normalen Arbeitsalltag integrieren könnte. Und am Montagmorgen steht man im Büro vor dem Schreibtisch, der überladen ist mit liegen gebliebener Arbeit. Und die Tagesroutine hat einen wieder. Und der Coach, der den Workshop geleitet hat, nach vier Wochen an und fragt, was haben Sie jetzt umgesetzt? Und man sagt, nichts. Am ersten Tag haben wir noch so ein bisschen was versucht von unserem Plan, aber sind wir in der Tagesroutine untergegangen. Und so geht das uns natürlich auch in unserem inneren Leben. Das ist meine Erkenntnis, unsere Erkenntnis bei For Me. Und deswegen Smartplan. Wie kann ich dieses große Bild, was ich habe, bedingungslos lieben zu lernen, wirklich einst in Gott eingehen zu können? Weil dafür muss ich lieben lernen, um in Gott eingehen zu können. Wie kann ich das wirklich umsetzen? Wie kann ich das in Kleinigkeiten umsetzen? Da fängt man dann an, also die Willensstärke. Wie kann ich lernen, Herr meiner selbst zu sein? Johannes Paul nennt das in der Theologie des Leibes Dominus Lui, Herr seiner selbst zu sein. Und daraus leitet er halt eben Actus Personae ab, ohne jetzt hier zu theologisch werden zu wollen. Also das, was ich wirklich selber ändern kann, das muss ich lernen. Und das kann man in einem Smartplan wunderbar umsetzen. Ganz klein runtergebrochen, Umgang mit meinen Mitmenschen, Umgang mit der Gottesbeziehung, auch Umgang mit meinem sexuellen Verlangen. Egal, ob ich verheiratet bin oder nicht. Und das in so kleine Schritte umzusetzen, dass ich es wirklich auch erreichen kann. So gehe ich Woche für Woche dadurch. Ich schreibe einen Plan und setze mir immer wieder neue Ziele, um ein Stück weiterzukommen. Wissentlich, ich werde bis zum Ende meines Lebens nicht vollständig ans Ziel kommen. Aber ich kann riesige Schritte in kurzer Zeit schon erreichen. Und jetzt wird es spiritueller. Nämlich ab 6 Schritte kommen wir da, Schritt 6, Entschuldigung, kommen wir dahin, dass es halt eben einen Gegenangriff gibt. Das hat jeder schon gemerkt, wenn wir uns Gott nähern wollen, dann gibt es eine Kraft in uns, im weitesten Sinne des Wortes, die uns eigentlich wegziehen will von Gott. Und Ignatius von Loyola spricht halt eben insofern von Trost und Trostlosigkeit. Und damit umzugehen, wenn ich erkenne, dass da so Anzeichen von einer spirituellen, einer geistlichen Trostlosigkeit kommen, dass das nicht zwingend, aber häufig Angriffe auch unseres eigenen Egoismus als gefallene Wesen in der Welt, aber auch ganz sprichwörtlich des Bösen sind, der uns von Gott wegziehen will. Wie kann ich also das erstmal überhaupt erkennen, Trost und Trostlosigkeit und seine Ursachen? Jeder Schritt ist immer mit auch ein paar kleinen Übungen dabei und viel, viel Fallbeispiele, die das erklären. Und das führt uns dann zu Schritt 7. Ich habe es Anker genannt. Also wie man die Trostlosigkeit nicht nur übersteht, sondern nutzt, die geistliche Trostlosigkeit. Dieses, ich habe keine Lust zu beten, ich habe keine Lust zur Messe zu gehen. Man macht es einfach alles nur noch aus Routine oder weil man glaubt, Pflicht erfüllen zu müssen. Aber da hat uns Ignatius von Loyola eine ganze Handvoll wunderbarer Regeln zur Verfügung gestellt. Ich habe einige nur davon rausgenommen, weil es soll kein theologisches Lehrbuch sein, sondern ein praktisches Anwenderbuch. Die wichtigsten Regeln daraus nennen sie alte Seile, die uns durch diese Zeiten tragen. Und das führt uns dann auch zum nächsten Schritt, zum 8. Schritt, der Spaziergang. Mit Gott durch den Tag spazieren. Das ist das, was Ignatius von Loyola das Examen nennt. Also auch das habe ich zunächst kennengelernt in der Managementlehre und der Managementpraxis. Management by walking around, also Management oder Personalführung, indem man durch das Unternehmen geht und mit den Menschen spricht. Und letztendlich geht das auf das Examensgebiet von Ignatius zurück. Wie mache ich dieses Examensgebet, wird dort erklärt. Das sind 5 Stationen. Und das Wichtigste ist, will ich hier gerade nur einmal kurz rausgreifen, das ist der erste Punkt, den Ignatius setzt. Und der hat mein ganzes Leben in dieser Hinsicht verändert. Nämlich nicht in der Gewissenserforschung, boah, jetzt muss ich zurückschauen, was war denn heute wieder alles blöd, was habe ich wieder schlecht gemacht. Sondern Ignatius dreht es um und sagt, schau erst nach den Punkten für Dankbarkeit. Wo ist dir die Liebe Gottes heute begegnet? In dem Lächeln eines anderen Menschen? In einem Rat, den man jemandem geben konnte, der ihm geholfen hat? Oder dass man einfach nur für jemanden da war? Oder 1000 andere Dinge? Und wenn man das ein paar Wochen lang übt, einmal am Tag eine kurze Rückschau, wofür kann ich eigentlich dankbar sein? Wo habe ich die Liebe Gottes für einen ganz kurzen Augenblick tatsächlich erlebt? Man wird sehr, sehr sensibel dafür und merkt, dass da unendlich viele Begebenheiten durch einen ganzen Tag sind, wo man die Liebe Gottes verspüren kann. Und deswegen ist dieses Examensgebiet so wichtig, dass man erstmal sagt, wo ist die Liebe Gottes? Und dann auch zu schauen natürlich in der Folge, wo habe ich denn dieser Liebe Gottes nicht so entsprochen? Was ist jetzt konkret, was ich ändern kann? Wo ich morgen mir so ein kleines Artikularexamen nehme und sage, okay, das ist jetzt der Punkt, den will ich morgen versuchen oder auch die nächsten Wochen und Monate besser zu machen. Und so merkt man, dass man auch innerlich im Leben vorschreitet. Und das führt uns zum dritten und letzten Teil des Buches, der beschrieben ist, die Frucht, in dem Schritt 9, ist endlich die Integration. Wir haben ganz viele Beispiele, also Fallbeispiele, und das führe ich in einem neunten Schritt zusammen, dass man einmal auch als Leser sieht, wie sowas ist, also vom ersten Erwachen dieses Gefühls, ich möchte eigentlich, ich suche nach Erfüllung, die Sinnsuche, das, was ich eingangs als Gottesgehen meinte, über dem Weg der Erkenntnis, was ist eigentlich der Plan Gottes, was ist bedingungslose Liebe, es ist keine Leistungsshow und wie kann ich halt eben, oder unsere Person in dem Fallbeispiel, wie erlebt diese Person ist, dass sie dann auch mit den Anfechtungen umgeht und das Examensgebet immer mehr in diese Liebe hineinwächst. Und das führt dann auch zum abschließenden zehnten Schritt, die Frucht. Eine Liebe, die bleibt. Also die Quelle als Erfüllung, die alles trägt. Und dass man dann auch erkennt, dass dadurch, dass das eigentlich der Plan Gottes ist, dass wir unsere Herzen verändern, dass wir diesen Betonmantel unseres Egoismus um unser Herz aufbrechen lernen, damit die Liebe Gottes hineinströmt und unsere Liebe in die Welt hinausströmen kann. Weil wir sind alle dazu berufen, heilig zu werden. Das ist ja nun das zweite Vatikanische Konzil, Lumen Gentium. Wir sind alle als Christgläubige dazu berufen und aufgefordert und verpflichtet, nach Heiligkeit zu streben. Heiligkeit heißt lieben lernen. Lernen zu lieben, wie Gott liebt, um dereinst in Gott eingehen zu können, was die Theologie denn als Theosis beschreibt. Und diesen Weg können wir gehen. Und wir werden schon recht schnell merken, dass man letztlich, dass die Umwelt, die Mitmenschen noch merkt, da ist jemand anders geworden. Wir werden perfekt wachsen und wir werden auch unsere Charakterschwächen behalten. Aber da ist jemand, der nicht sofort aufbrausend wird, der mit Augen der Liebe auf andere Menschen schaut und guckt, was kann er für den anderen tun und nicht what's in for me, sondern eben was ist drin for you, für dich. Ja, das ist letztendlich das Buch. Es hat dann noch einen Anhang, jetzt in der zweiten neuen Auflage, die vor einigen Wochen rausgekommen ist. Das ist auch vielfach ein Leserwunsch gekommen. Ein Leitfaden, wie man in 10 Einheiten und 10 Abenden in der Gruppe auch diese Themen durchgehen kann, dass man ein Kapitel liest, jeder für sich, und dann gemeinsam halt eben schaut, wie kann man halt eben das umsetzen, oder von der letzten Schritt, wie haben wir es umgesetzt, ob man da so Hauskreise raus macht oder in Vereinen. Und da höre ich also sehr, sehr viel Gutes, dass das wirklich sehr viel Frucht bringt, dass Menschen sich auf den Weg machen, wirklich Christus-Nachfolger zu werden und nicht nur sonntags in die Kirche zu gehen. Ja, soweit der Inhalt des Buches.
1: Dankeschön. Danke für diesen Einblick in Ihr Buch Dein Herz findet Heimat, und zuvor auch ein bisschen, dass Sie erzählt haben über For Me, was das ist mit diesen Wochenenden. Liebe Zuhörer, nun sind Sie gefragt, sich einzubringen in diese Sendung. Haben Sie konkrete Fragen an unseren Referenten Achim Neuhaus oder vielleicht auch zu dem Thema Theologie des Leibes? Rufen Sie gerne an 0720 578 578. Von außerhalb Österreichs 0043 720 578 578. Vielleicht können Sie auch ein schönes Zeugnis erzählen, wenn Sie sich mit der Theologie des Leibes bereits beschäftigt haben. Auch darüber freuen wir uns. 0720 578 578.

Sie hören die Sendung Unser Glaube hier auf Radio Maria. Rufen Sie gerne an und beteiligen Sie sich an dieser Sendung. Heute geht es um die Theologie des Leibes, aber nicht theoretisch, sondern ganz praktisch. Ein praktischer Weg zur einzigen Liebe, die erfüllt. Wir haben schon ein bisschen über die Schritte gehört zur eigenen Verwandlung, dass man sich wirklich berühren lässt und eben auch verwandeln lässt von dieser Theologie des Leibes, die ja Johannes Paul II. Entwickelt hat. Rufen Sie gerne an mit einem Zeugnis oder auch einer ganz konkreten Frage an unseren Referenten. Die Telefonnummer 0720 578 578 von außerhalb Österreichs 0043 720 578 578. Haben Sie sich schon mal näher mit der Theologie des Leibes beschäftigt? Wir freuen uns, wenn Sie uns daran teilhaben lassen. Rufen Sie gerne an.

0: Wir haben einen ersten Anrufer in der Leitung, Josef aus Oberösterreich. Grüß Gott.
1: Ja, grüß Gott, guten Abend. Und zwar habe ich da eine Frage zur Theologie des Leibes, weil ich habe das jetzt dann die ganze Menge gehört, aber ich habe da schon, der ist eine praktische Frage dazu eigentlich, weil ich ja mit der Wirbelsäule ziemlich bedingt bin, ja, durch Spinalkanalverengung und habe schon größere, komplexe OP gehabt in der Lendenwirbelsäule. Und jetzt habe ich dasselbe Problem auch wieder und genau oberhalb, wo ich operiert worden bin. Und da wird es nächste Woche dann einen stationären Termin. Das ist eigentlich so eine Art Voruntersuchung, größere für die Operation, für die OP wieder. Und ich habe massive Probleme, das heißt mit Schmerzen, Schmerzausstrahlungen von den Nerven her, den ganzen Körper. Und kann das nur mit starken Medikamenten unterdrücken, die was dementsprechend starke Nebenwirkungen haben.
0: Und was ist jetzt Ihre Frage?
1: Ja, die Frage ist, ob es da irgendwas gibt, also Theologie des Körpers, wie das irgendwie was beeinflussen oder irgendwie damit besser umgehen kann.
2: Eigentlich eine sehr spannende und sehr gute Frage, weil in der Tat ist das genau der Ausfluss, der höchste Ausfluss der Theologie des Leibes, der ganzen Theologie von Johannes Paul, das Dulden und Ertragen von Leid. Wenn es um Heiligkeit geht, bei Johannes Paul sagt er halt eben ja sich selbst überwinden, oder wie Paulus bezüglich Christus sagt, Kenosis, leer werden, also an nichts mehr festhalten, dass das wirklich die höchste Form der Liebe ist. Und insofern hat Johannes Paul ja auch ein Schreiben dazu herausgegeben, Salvifici Doloris, über den heilbringenden Sinn des Leidens. Und das Leid ist paradoxerweise der Moment, in dem die Person ihre Freiheit am reinsten beweisen kann. Warum? Weil im Leid alle äußeren Möglichkeiten wegfallen. Sie haben das ja gerade sehr eingehend plastisch beschrieben, wenn man diese Schmerzen ertragen muss. Ich kann nicht handeln, ich kann nicht fliehen, ich kann nicht kämpfen. Alles, was mir bleibt, ist die innere Entscheidung, sagt sinngemäß Johannes Paul. Wie reagiere ich darauf, auf dieses Leiden, auf diesen Schmerz? Und indem der Mensch sein Leid bejaht, in dicken Anführungsstrichen bejaht, also nicht im Sinne von, oh, finde ich gut, dass ich jetzt leiden darf und damit Christus ähnlich werde, sondern im Sinne von annehmen und Gott darbringen. In diesem Sinne vollzieht der Mensch den höchsten Akt der Selbsthingabe. Dass er also, wenn Sie sagen, dort liegend, ich halte es vor Schmerzen nicht mehr aus. Dass diesen Schmerz annehmen. Wir wissen nicht, warum Gott das zulässt, sondern aber sich in die Hingabe an Gottes Vorsehung hineinbegeben und zu sagen, ich nehme das jetzt an, Herr, und bringe dir diesen Schmerz dar. Ich kämpfe nicht mehr dagegen an. Also er sagt sozusagen, der Mensch, ich kann nichts mehr tun mit meinen Händen, aber ich kann dir, Gott, mein Leid schenken. Ich kann es in Liebe verwandeln. Das Dulden, das Erdulden im wahrsten Sinne des Wortes, wird damit also zum aktivsten Teil des Lebens. Es ist eben nicht passiv. Es ist die höchste Form des selbstbestimmten Handelns. Das Handeln jenseits aller Handlungsmöglichkeiten. Und das ist halt eben das Menschsein in seiner reinsten Form. Und insofern sagt auch Papst Benedikt, dass halt eben dieses Leiden auch ein Stück weit ein Geschenk ist. Auch wenn wir das nicht verstehen und wenn ich merke, dass ich nur mal Zahnschmerzen habe und dass ich nicht zum Heroen geboren bin, dann ist das in der Umsetzung häufig schwer. Aber wenn man sich das versucht anzugewöhnen, wenn der Schmerz kommt und nicht mehr dagegen anzukämpfen, sondern zu sagen, Herr, wenn das dein Wille ist, ich nehme es an und bringe dir diesen Schmerz als Geschenk dar. Ich weiß nicht, ob ich damit ein bisschen helfen konnte mit dieser Aussage.
1: Ja, genau, da haben Sie sehr gut helfen können, weil genau, weil das ist nämlich das, der ich jetzt, weil das ist auch wieder ganz unverhofft gekommen, das war nicht wieder, dass jetzt da schon langsam aufhört hat, sondern es ist ganz unverhofft gekommen, dass ich jetzt da die Diagnose gekriegt habe, dass da wieder was Schlimmes ist, weil ich habe eigentlich nur links Hüftschmerzen gehabt und war wegen denen im Klinikum und da haben sie dann auch zur Vorkehrung haben sie dann nur MR gemacht, vor dem wir da einen Eingriff machen von der Wirbelsäule, weil ja da schon operiert war. Und auch gerade wirst du das MR machen, haben sie dann nochmal was gefunden, dass der Nerv eingeklemmt ist und infiltriert worden ist, und das hat dann mit ihm geholfen, aber das war keine Wirbelsäulenärzte, was das gemacht haben, sondern das war Arzt für Hüft- und Kniegelenkspezialist. Und aber ich habe dann immer noch dementsprechend Schmerzen gehabt, und die haben sich das dann auch nicht erklären können, auch noch mit Hüften so Schmerzen. Jetzt haben sie gesagt, nein, das soll jetzt einmal ein Wirbelsäulenarzt anschauen, das ist MR von der Wirbelsäule, und vielleicht kommt das eh von der Wirbelsäule, das mit den Hüften, dann braucht man nicht operieren. Und auch gerade hat die Wirbelsäulenchirurgin, auch gerade hat das dann gefunden, dass dann oberhalb genau das so massiv ist wie damals, wie ich operiert worden bin.
2: Ja.
1: Die Fundo oder die Mimografie, das ist so Spezialröntgen mit Kontrastmittel, wo du dann siehst und ruhig liegen musst und hoffen, dass das dann nicht keine Nebenwirkungen dementsprechend nachkommen, weil das kann massiver dann nachwirken, und das habe ich früher das letzte Mal gehabt, wo ich dann 3 Tage flach gelegen bin, das heißt 3 Tage nur liegen und keine Bewegung machen.
2: Ja. Mhm. Genau, und das ist letztendlich, es ist egal, ob wir krank oder gesund sind, ob wir frei oder gefangen sind. Man kann sein Leben im positiven Sinne zum Opfer machen. Wirklich, indem man das jetzt auf ihre Situation annimmt, indem sie die annehmen, nicht dagegen ankämpfen, sondern wirklich in die liebenden Hände Gottes zu legen. In dem Augenblick machen sie ihr eigenes Leben, ihr eigenes Opfer zur Liturgie, selbst zum Gottesdienst. Darum ging es auch dem Johannes Paul letztendlich und auch dem Zweiten Vatikanischen Konzil, wenn es sagt, alle sind zur Heiligkeit berufen. Wenn wir das lernen aufzuopfern, und es ist unendlich schwer, also der Schmerz wird ja nicht anders oder weniger, indem man ihm Gott schenkt, aber das ist wirklich der Weg wirklich zur Gott-Einung. Und Papst Benedikt hat das mal in einem Buch geschrieben über die Eschatologie, dass egal wie schlimm die Schmerzen sind, die wir hier auf Erden ertragen müssen, sie sind nichts im Gegensatz zu dem, was wir im Fegefeuer an einem psychischen Schmerz ertragen müssen. Und insofern halt eben auch das vielleicht in diese schmerzhafte Situation mit reinzunehmen, zu sagen, es nimmt schon Teil des Fegefeuers vorweg.
0: Dankeschön, danke für Ihr Einbringen, Josef, und jetzt auch für Ihre Ausführungen, Achim Neuhauser.

0: Ja, und so kommen wir schon langsam zum Ende unserer Sendung. Es hat sich jetzt niemand mehr gerührt. Wahrscheinlich sind alle Fragen so gut beantwortet. Achim Neuhaus, vielleicht nochmal eine ganz kurze Zusammenfassung. Wir haben ja über Ihr Buch gesprochen. Wo kann man das beziehen? Vielleicht nochmal der Titel und wenn Sie möchten, auch noch ein kurzes Schlusswort.
1: Ja, der Titel ist Dein Herz findet Heimat und es ist über den ganz normalen stationären Buchhandel, Amazon und vor allen Dingen natürlich über Femedien, die freuen sich besonders zu beziehen. Und vielleicht ein ganz kurzer Gedanke noch zur Theologie des Leibes, weil das auch Wanda Potaska, die von den 1950er Jahren an das gemeinsam mit Johannes Paul auch mitentwickelt hat, sehr, sehr wichtig war. Wir haben gerade im deutschsprachigen Raum noch eine Verkürzung der Theologie des Leibes in der Rezeption auf Sexualmoral oder Ehetheologie. In Wirklichkeit ist das aber nur der Aufhänger, dieses Verständnis unserer Leiblichkeit. Es geht darum, dass wir lernen, dass wir unseren Egoismus überwinden müssen, dass wir lernen müssen, wirklich bedingungslos zu lieben, frei, uneingeschränkt, treu und fruchtbar, wie eben gesagt. Und da möchte uns Johannes Paul hinleiten, dass wir wirklich dem Plan Gottes folgen. Mein Buch möchte sehr, sehr praxisorientiert da einen kleinen Beitrag leisten. Vielleicht kann es ja tatsächlich dem einen oder anderen auch weiterhelfen.
0: Herzlichen Dank auch für Ihre Ausführungen heute. Wir haben die Daten zu Ihrem Buch auch im Hörerservice hinterlegt. Also liebe Zuhörer, Sie können das auch dort nochmal in Ruhe erfragen unter 01 710 70 72. Morgen ist das Hörerservice nicht dafür offen, sondern morgen haben wir Mariathon. Aber ab Donnerstag können Sie wieder anrufen und dann bekommen Sie alle Daten zu diesem Buch. Ich darf mich recht herzlich bedanken für diese Sendung, Achim Neuhaus, dass Sie zugeschaltet waren mit dem Thema Theologie des Leibes, ein praktischer Weg zur einzigen Liebe, die erfüllt. Die Sendung finden Sie, liebe Zuhörer, auch in Kürze auf unserer Radiothek unter www.radiomaria.at zum Nachhören und zum Download. Am Mikrofon war Antonia Kollmann.

0: Guten Abend bei Radio Maria. Wir beten nun die Komplett. Sie finden die Texte im großen grünen Stundenbuch ab der Seite 705. Mit uns verbunden ist heute Kaplan Lukas Reichert. Grüß Gott, schönen Abend.
1: Guten Abend.
0: Und Sie dürfen schon beginnen.
1: Ja, guten Abend, liebe Hörerfamilie von Radio Maria. Wir beten gemeinsam das Nachtgebet der Kirche. O Gott, komm mir zu Hilfe.
0: Herr, eile mir zu helfen.
1: Ehre sei dem Vater und dem Sohn und dem Heiligen Geist.
0: Wie im Anfang, so auch jetzt und alle Zeit und in Ewigkeit. Amen. Halleluja.
1: Wir stehen vor Gottes Angesicht und dürfen zurückblicken auf diesen vergangenen Tag, auf alles, für das, was wir Gott dankbar sein möchten, und auch denken wir an das, wo wir erforschen wir kurz unser Gewissen und denken wir an das, was vor Gott nicht so gut war, und bitten wir den Herrn um sein reiches Erbarmen.

0: O Jesus, aus Liebe zu dir bereue ich alle meine Sünden. Ich bekenne Gott, dem Allmächtigen und allen Brüdern und Schwestern, dass ich Gutes unterlassen und Böses getan habe. Ich habe gesündigt in Gedanken, Worten und Werken, durch meine große Schuld. Darum bitte ich die selige Jungfrau Maria, alle Engel und Heiligen und euch Brüder und Schwestern, für mich zu beten bei Gott, unserem Herrn. Der allmächtige Gott, erbarme sich unser, erlasse uns die Sünden nach und führe uns zum ewigen Leben.
1: Amen.
0: Bevor das Tageslicht vergeht, o Herr der Welt, hör dies Gebet. Behüte uns in dieser Nacht durch deine große Güte und Macht.
1: Hüllt Schlaf die müden Glieder ein, lass uns in dir geborgen sein und mach am Morgen uns bereit zum Lobe deiner Herrlichkeit.
0: Dank dir, o Vater, reich an Macht, der über uns voll Güte wacht und mit dem Sohn und Heiligen Geist des Lebens Fülle uns verheißt. Amen. Verbirg dein Antlitz nicht vor mir, auf dich, o Herr, vertraue ich.
1: Verbirg dein Antlitz nicht vor mir, auf dich, o Herr, vertraue ich.
0: Herr, höre mein Gebet, vernimm mein Flehen. In deiner Treue erhöre mich in deiner Gerechtigkeit.
1: Geh mit deinem Knecht nicht ins Gericht, denn keiner, der lebt, ist gerecht vor dir.
0: Der Feind verfolgt mich, tritt mein Leben zu Boden. Er lässt mich in der Finsternis wohnen wie längst Verstorbene.
1: Mein Geist verzagt in mir. Mir erstarrt das Herz in der Brust.
0: Ich denke an die vergangenen Tage, sinne nach über all deine Taten. Erwäge das Werk deiner Hände.
1: Ich breite die Hände aus und bete zu dir. Meine Seele dürstet nach dir wie lechzendes Land.
0: Herr, erhöre mich bald, denn mein Geist wird müde.
1: Verbirg dein Antlitz nicht vor mir, damit ich nicht werde wie die Menschen, die längst begraben sind.
0: Lass mich deine Huld erfahren am frühen Morgen, denn ich vertraue auf dich.
1: Zeig mir den Weg, den ich gehen soll, denn ich erhebe meine Seele zu dir.
0: Herr, entreiß mich den Feinden. Zu dir nehme ich meine Zuflucht.
1: Lehre mich, deinen Willen zu tun, denn du bist mein Gott. Dein guter Geist leite mich auf ebenem Pfad.
0: Um deines Namens willen, Herr, erhalt mich am Leben. Führe mich heraus aus der Not in deiner Gerechtigkeit.
1: Ehre sei dem Vater und dem Sohn und dem Heiligen Geist.
0: Wie im Anfang, so auch jetzt und alle Zeit und in Ewigkeit. Amen.
1: Verbirg dein Antlitz nicht vor mir. Auf dich, o Herr, vertraue ich. Seid nüchtern und wachsam. Euer Widersacher, der Teufel, geht wie ein brüllender Löwe umher und sucht, wen er verschlingen kann. Leistet ihm Widerstand in der Kraft des Glaubens.
0: Herr, auf dich vertraue ich, in deine Hände lege ich mein Leben.
1: Herr, auf dich vertraue ich, in deine Hände lege ich mein Leben.
0: Lass leuchten über deinem Knecht dein Antlitz, hilf mir in deiner Güte.
1: In deine Hände lege ich mein Leben.
0: Ehre sei dem Vater und dem Sohn und dem Heiligen Geist.
1: Herr, auf dich vertraue ich, in deine Hände lege ich mein Leben.
0: Sei unser Heil, o Herr, wenn wir wachen, und unser Schutz, wenn wir schlafen, damit wir wachen mit Christus und ruhen in seinem Frieden.
1: Sei unser Heil, o Herr, wenn wir wachen, und unser Schutz, wenn wir schlafen, damit wir wachen mit Christus und ruhen in seinem Frieden.
0: Nun lässt du Herr deinen Knecht, wie du gesagt hast, in Frieden scheiden.
1: Denn meine Augen haben das Heil gesehen, das du vor allen Völkern bereitet hast.
0: Ein Licht, das die Heiden erleuchtet, und Herrlichkeit für dein Volk Israel.
1: Ehre sei dem Vater und dem Sohn und dem Heiligen Geist.
0: Wie im Anfang, so auch jetzt und alle Zeit und in Ewigkeit. Amen.
1: Sei unser Heil, o Herr, wenn wir wachen, und unser Schutz, wenn wir schlafen, damit wir wachen mit Christus und ruhen in seinem Frieden.
0: Lasset uns beten. Herr, gütiger Vater, sei du unsere Leuchte im Dunkel der Nacht. Gib, dass wir in Frieden schlafen, damit wir uns beim Anbruch des neuen Tages in deinem Namen freudig erheben. Darum bitten wir durch Christus, unseren Herrn. Eine ruhige Nacht und ein gutes Ende gewähre uns der allmächtige Herr.
1: Amen.
0: Sei gegrüßt, o Königin, Mutter der Barmherzigkeit, unser Leben, unsere Wonne und unsere Hoffnung sei gegrüßt. Zu dir rufen wir, verbannte Kinder Evas, zu dir seufzen wir trauernd und weinend in diesem Tal der Tränen.
1: Wohlan denn, unsere Fürsprecherin, wende deine barmherzigen Augen uns zu und nach diesem Elend zeige uns Jesus, die gebenedeite Frucht deines Leibes. O gütige, o milde, o süße Jungfrau Maria.

0: Lieber Kaplan Lukas Reichert, ich bitte Sie nun um Ihr Wort zur guten Nacht und um den Segen.
1: Liebe Hörerfamilie von Radio Maria, wir haben heute das besondere Fest Maria Geburt gefeiert, wo es auch etliche Bauernregeln gibt und wo es dann schon langsam in den Herbst geht. Wir haben das Gedächtnis begangen, dass die Mutter Gottes von Gott so schön geschaffen wurde, dass wir besonders am 8. Dezember feiern, aber dass Maria zur Welt kam, dass sie uns den Erlöser gebracht hat. Und so dürfen wir auch dieses Geburtsfest, haben wir dieses Geburtsfest der Gottesmutter gefeiert. In Medjugorje hat sie sogar ihr genaues Geburtsdatum, den Sean Witzka und Ivan verraten, eben der 5. August ist ihr eigentlicher Geburtstag, der Geburtstag der Gottesmutter. Und möge auch immer wieder neu das Mitfeiern der Heiligen Messe, dieser unser persönlicher Geburtstag für den Himmel sein. Jeder Heiligen Messe treten wir ein in das Heiligtum Gottes mit allen Engeln und Heiligen. Pater Pio ist immer mit der Mutter Gottes an den Altar gegangen. Also wenn wir Messe feiern, dass wir immer mit der Mutter Gottes an den Altar gehen und unsere Anliegen Gott dem Vater darbringen im heiligen Messopfer, wo Christus sich uns für uns opfert und darbringt. Und so dürfen wir nun um Gottes Reich

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Durch die Sendungen des heutigen Abends begleitete Sie Antonia Kollmann. Ich wünsche Ihnen eine erholsame und gesegnete Nacht. Falls Sie noch unterwegs sind, kommen Sie gut an Ihr Ziel. Radio Maria begleitet Sie, auch durch die Nacht.

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1: Situationen, Lebensumstände, Schwierigkeiten, die man benennen kann, lassen sich oft leichter einordnen oder auch bewältigen. Sie hören die Sendung Lebenshilfe hier auf Radio Maria. Schön, dass Sie eingeschaltet haben. Unser Thema heute Reflexion, ein Weg zu mehr Glück und Lebensfreude. Bei mir im Studio Magister Angelika Lang, sie ist Psychologin. Grüß dich, schön, dass du wieder da bist.
2: Ja, hallo, grüß dich, Antonia. Danke für die Einladung. Hallo, liebe Hörerinnen und Hörer von Radio Maria. Ich freue mich, dass ich bei euch sein darf und mit euch die Zeit verbringen kann.
1: Wir freuen uns auch und du hast uns ein tolles Thema mitgebracht, mit dem du dich auch früher schon ein bisschen beschäftigt hast und heute für die Sendung nochmal neu aufbereitet. Ich darf dir gleich übergeben.
2: Genau, dankeschön, Antonia. Ja, Selbstreflexion, bei mir selbst sein, ein Weg zu mehr Glück und Lebensfreude. Zu Beginn möchte ich euch einen kurzen Witz erzählen, vielleicht kennt ihr ihn schon, vielleicht habt ihr ihn mal gehört. Er sagt einiges aus über unser Thema heute. Und zwar, es treffen sich zwei Psychologen und der eine fragt den anderen, weißt du, wie viel Uhr es ist? Und der andere antwortet, na, aber es ist gut, dass wir mal drüber gesprochen haben. Eine Woche später fragt der eine wieder, ja und was ist jetzt, wie viel Uhr es ist? Der andere sagt, na, aber ich kann schon viel besser damit umgehen. Im Grunde ist es ein bisschen eine Veräppelung der Psychologie, würde ich mal sagen. Aber im Grunde ist es ein gutes Beispiel für den Prozess, der in einer psychologischen Beratung vielfach stattfindet. Und zwar, man spricht Probleme aus, man spricht Themen aus. Und oft weiß man die Lösung gar nicht und oft ist es auch nicht wichtig, gleich eine Lösung zu finden. Aber das Thema ist schon mal auf dem Tisch. Und man kann sich das dann einfach aus der Distanz ein bisschen besser anschauen. Es werden einem Dinge klarer. Und man hat oft dann schon das Gefühl nach einem Gespräch, aha, es ist jetzt gar nicht mehr so schlimm oder es fühlt sich jetzt schon viel besser an oder oft kann man es auch schon ablegen. Also dieser Witz sagt einiges über unser Thema heute aus, das Thema der Selbstreflexion. Die Selbstreflexion finde ich ganz ein wichtiges und ein tolles Thema, also aus meiner persönlichen Praxis, aber auch aus meiner Arbeitspraxis heraus erlebe ich es einfach als ganz wichtig und auch sinnvoll, dass man sich das genauer anschaut und dass man es auch nützt. Und deswegen habe ich mir gedacht, bringe ich das heute ein. Kurz zur Definition von der Selbstreflexion. Die Selbstreflexion bedeutet, das eigene Denken, Fühlen und Handeln zu hinterfragen und zu analysieren. Zum Beispiel auf eine bestimmte Situation bezogen. Ziel dabei ist es, Probleme zu erkennen und Veränderungen zu schaffen, ohne in energieraubende Grübeleien zu verfallen. Also ich denke, diese Definition sagt eigentlich das meiste schon sehr gut aus. Und wir schauen uns jetzt ein bisschen an, was ist Selbstreflexion im ersten Punkt. Im zweiten Punkt schauen wir uns an, kann jeder Selbstreflexion lernen? Was brauche ich dafür? Und drittens, warum ist Selbstreflexion so wichtig? Welche Vorteile hat sie? Und wir schauen uns einige Methoden an. Ja, was ist Selbstreflexion? Selbstreflexion ist eine Methode aus dem Bereich der Persönlichkeitsentwicklung. Schon die alten Griechen, allen voran der berühmte Philosoph Sokrates, die lebten nach dem Motto: Erkenne dich selbst. Selbstreflexion ermöglicht uns das Lernen aus eigenen Fehlern und hilft uns, uns selbst besser zu verstehen. Das gelingt, indem wir unsere Sinne für die eigene Seelenlandschaft schärfen und über den Tellerrand hinausschauen. In der Hektik des Alltags ist die Selbstreflexion eine bewusste Verlangsamung und beginnt mit einem ganz wichtigen Punkt der Selbstdistanzierung. Wir verlassen die Perspektive des handelnden Akteurs und schauen uns selber an. Wir werden vom Akteur zum Beobachter. Also das ist sozusagen eine Voraussetzung, damit Reflexion möglich ist. Und dafür brauchen wir auch ein ruhiges Zeitfenster. Weil wenn man so irgendwie, also nicht zwischen Einkaufen und Kindern daheim, so im Auto, ist das vielleicht nicht der richtige Zeitpunkt, vielleicht gehen uns da schon Dinge durch den Kopf, aber so das ganz Konkrete über Dinge nachdenken wird da nicht so möglich sein. Genau, also man muss keinen bestimmten Zeitpunkt haben. Es wäre gut, ein Zeitfenster zu haben, sowas wie eine ritualisierte Zeit. Also zum Beispiel vorm Schlafen gehen, beim Spazieren gehen. Genau. Und die Selbstreflexion, die beginnt mit einem Prozess der Selbstaufmerksamkeit. Also die Selbstdistanzierung ist der erste Punkt. Und der zweite Punkt ist die Selbstaufmerksamkeit. Das heißt, wir lenken unsere Aufmerksamkeit auf unser Verhalten, auf unsere Gedanken und auf unsere Emotionen. Und die Gesamtheit dieser Dinge, wenn wir uns das vor Augen halten, nennen wir das Selbstkonzept oder auch, einfacher ausgedrückt, das Selbstverständnis. Das heißt, durch die Selbstdistanzierung, die ich schon erwähnt habe, und die Selbstaufmerksamkeit wird es uns möglich, über Verhalten, Gedanken, Emotionen in Bezug auf eine bestimmte Situation, die uns vielleicht beschäftigt hat, können wir uns gut damit auseinandersetzen. Und dadurch kann man auch das Selbstverständnis verändern. Also nur ein Beispiel, wenn ich ein Problem mit einer Arbeitskollegin habe, einen Konflikt, dann bin ich wahrscheinlich im ersten Moment sehr betroffen und hänge komplett drin in der Situation, fühle mich schlecht, habe den Eindruck, ich habe alles falsch gemacht, bin vielleicht auch traurig. Und dann fange ich an, so zu grübeln. Aber wenn ich jetzt zum Beispiel hergehe und sage, na, ich rufe jetzt meine Freundin an und erzähle ihr das einfach, wie das war. Und mit Sicherheit verändert sich dann dieses Selbstverständnis, das zuerst nur irgendwie negativ gefärbt war, aufgrund von Traurigkeit, Aufgeregtheit, Gefühl von, ich habe einen Fehler gemacht, kann sich verändern, weil man drüber nachdenkt und die Freundin vielleicht sagt, du, so sehe ich das gar nicht. Also ich finde, du hast das schon gut gemacht und es war wichtig, dass du das gesagt hast. Aber mal, vielleicht gehst du hin und sagst Entschuldigung oder so für deinen Anteil und dann passt das schon wieder. Und dann ist das Selbstkonzept schon wieder anderes. Es wird sich positiv verändern, im besten Fall. Also das an diesem Beispiel. Und nochmal kurz zur Selbstdistanzierung in diesem Selbstreflexionsprozess. Also der sozusagen dem Reflexionsprozess vorausgeht, sozusagen auf eine Metaebene gehen. Da gibt es eine gute Übung dafür. Also wenn Sie das einmal praktizieren möchten, über was ganz konkret nachdenken, dann oder über Situation eben konkret nachdenken, dann stellen Sie sich auch einfach vor, Sie stehen auf dem Berg und schauen hinunter ins Tal. Und wenn man das wirklich macht, dann sieht man unten ja das Tal und die Häuser und die Höfe und die Wiesen und die Felder. Und so ähnlich ist es, wenn wir unsere innere Landschaft anschauen, von oben auf unseren inneren Berg steigen und von oben runterschauen, dann sieht man die Dinge auch oft zwar weiter weg, aber klarer und kann sie auch einmal versuchen zu benennen. Also man kann es ein bisschen auseinander dividieren, man kriegt dann Abstand. Okay, das ist jetzt einmal so zu den wichtigen Dingen, zu den wichtigen Punkten, Selbstdistanzierung, Selbstaufmerksamkeit auf das Verhalten, die Gedanken, die Emotionen, und wir kommen da zu einem Selbstverständnis in einer bestimmten Situation. Die Frage ist jetzt der zweite Punkt, die Frage, kann jeder Selbstreflexion lernen? Was brauche ich denn dazu? Die gute Nachricht ist, dass jeder Mensch Reflexionsfähigkeit besitzt. Es gibt natürlich Einschränkungen. Das ist ganz einfach. Also es gibt kognitive Einschränkungen, es gibt tageszeitliche Einschränkungen, Verfassungseinschränkungen, wo man vielleicht eben Stress oder Müdigkeit oder wie Einschränkungen gibt's, aber grundsätzlich kann jeder Mensch nach seinen Möglichkeiten Selbstreflexion bis zu einem gewissen Grad betreiben. Und wir tun es auch regelmäßig mehr oder weniger halbbewusst, ich würde sagen jetzt nicht immer nicht unbewusst, aber halbbewusst. Wir hinterfragen und wir reflektieren, aber nicht immer sozusagen sehr bewusst und situationsbezogen, dass man alles nochmal durchdenkt, nochmal anschaut. Und mit der Selbstreflexion kann man es auf kann man diesen Prozess auf eine bewusste Ebene heben und kann damit einfach auch die Praxis verbessern für konkrete Überlegungen und konkrete Situationen in unserem Leben. Was brauchen wir dazu? Das habe ich zuerst schon erwähnt. Wichtig ist ein Zeitfenster, kein fixer Zeitpunkt, aber ein Zeitfenster, wie zum Beispiel in der Früh nach dem Aufstehen, beim Kaffee oder bei der Meditation. Oder man kann es auch am Abend vorm Schlafen gehen oder beim Spazieren gehen, am Abend nach der Arbeit praktizieren. Das ist Zeitfenster. Und wenn es so ein gewisses Zeitfenster gibt, dann hat man auch sowas wie ein Ritual. Also die Selbstreflexion ist sehr, sehr wirkungsvoll und sinnvoll ritualisiert eingesetzt. Wenn es einfach auch täglich und in Verbindung mit irgendwas gebracht wird, dann wird es zum Ritual. Genau, dann ist es notwendig, dass man eine geeignete Methode hat, die erwähne ich dann später noch, die Methoden. Dann, was wichtig ist vom psychologischen Standpunkt her, ist die Offenheit. Es ist wichtig, dass man sich öffnet dafür. Es ist wichtig, dass man keine Angst hat, dass man angstfrei auf die Situationen schauen kann und dass man eine positive Einstellung hat. Also da sind die Glaubenssätze dann auch sehr wichtig, sind sicherlich schon viel und in Sendungen über Glaubenssätze gehört, die negativen Glaubenssätze und die positiven Glaubenssätze. Also es ist wichtig, dass man gute Einstellung zu sich selber hat, dass man sich nicht kritisiert, dass man positiv zu sich steht, und dann kann der Selbstreflexionsprozess auch positiv verlaufen. Also da wäre es auch wichtig, dass man sich nochmal gut mit auf sich schaut, vorher, wo stehe ich. Vielleicht braucht es davor noch ein Gespräch mit jemandem, wenn man irgendwie nicht so gut auf sich zu sprechen ist. Genau, nochmal ganz kurz zusammengefasst. Es braucht ein Zeitfenster. Also was brauche ich dazu? Es braucht ein Zeitfenster, damit es ritualisiert werden kann. Es braucht eine geeignete Methode. Es braucht Offenheit, Angstfreiheit und positive Einstellung sich selbst gegenüber. Wenn es so verläuft, also wenn man das berücksichtigt, dann wird Selbstreflexion ein konstruktiver Prozess, der recht schnell zu positiven Ergebnissen führt.
1: Wir können gerne ein paar Takte Musik machen und dann gehen wir weiter darauf ein. Okay.

0: 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Unser Thema heute Reflexion, ein Weg zu mehr Glück und Lebensfreude mit Magister Angelika Lang. Und wir hatten gerade in der Musikpause ein praktisches Beispiel. Magst du es kurz erzählen?
1: Genau. Die Antonia hat mir mitgeteilt, dass beim Schal, also ich habe einen Schal herum und das ist Mikrofon da ein bisschen nefft an dem Schal und ich habe immer gedacht, was tut das so komisch, das hat mich irritiert. Und die Antonia hat mir dann gesagt, ich soll einfach den Schal wegtun. Und dann haben wir noch so geredet und ich habe so gemerkt, das ist jetzt genau das, was sie gerade beschrieben haben. Wir haben jetzt reflektiert, was war denn da, was war das? Mich hat es gestört, ich konnte es der Antonia sagen und jetzt haben wir es gelöst, oder? Und sie hat mir gleich einen praktischen Tipp gegeben, wie ich das lösen kann. Also das war jetzt gerade ein ganz nettes Beispiel aus dem Alltag, was eigentlich ja Reflexion bedeutet. Genau, und jetzt zur Einführung zum zweiten Teil möchte ich noch kurz eine persönliche Erfahrung mit einem Bekannten schildern, der mir erzählt hat, dass er selbst ist in eine ganz, ganz große Krise gerutscht, hat schon sehr früh angefangen, Alkohol zu trinken, es waren keine einfachen Familienverhältnisse. Und er heißt Jan und der hat schon sehr, sehr früh gelernt, Dinge runterzuspülen. Also nicht darüber zu sprechen, sondern sie runterzuspülen. Und bis er eines Tages dann einfach nicht mehr können hat. Er war in so einer starken Depression, dass er sich das Leben nehmen wollte. Er hat es auch versucht, aber er wurde gefunden und konnte gerettet werden und ist dann auf die Klinik gekommen, lag im Koma und als er vom Koma aufwachte, war für ihn der erste Gedanke, Gott hat mir das Leben gerettet. Also mir wurde das Leben gerettet und Gott will, dass ich lebe. Und es war für ihn ganz eine unglaublich einschlägige Erfahrung, die eigentlich sein Leben verändert hat, bis heute. Und er ist dann auf eine Entwöhnung gegangen, auf die Klinik, und er hat gesagt, die Ärzte haben ihm eigentlich nicht helfen können. Aber was ihm wirklich geholfen hat, waren seine Mitpatienten, die ihm gezeigt haben, wie es geht, zu reflektieren, über sich nachzudenken. Über sich nachzudenken, was war denn falsch, was soll die verändern, was könnte die in der Zukunft tun, was würde mir helfen. Und das, hat er gesagt, das hat ihm wirklich weitergeholfen und sein Leben verändert. Und das war so auch für mich so ein Moment, der mir auch diese Selbstreflexion so neu gebracht hat und so nochmal die Wichtigkeit verstärkt hat und dazu geführt hat, dass ich mich mehr damit befasst habe. Ja, schauen wir uns nochmal genauer an. Was ist denn so das Sinnvolle oder was hilft uns denn die Reflexion? Wobei hilft sie uns denn vor allem? Und was ist nochmal so ihre Aufgabe für uns? Die Selbstreflexion ist ein Schritt zurück aus dem Chaos des Alltags. Also wir gehen beim Reflektieren, gehen wir zurück. Also wir gehen nicht vor, sondern wir gehen zurück und wir befassen uns mit den Dingen, die waren in der Vergangenheit, im Hinblick auf Lebensziele, auf Situationen, die wir verändern, verbessern möchten. Oder eben im Hinblick auf aus der Bahn geratenes, das wieder in eine Spur gebracht werden sollte. Nicht selten führt eben die Selbstreflexion zu Verhaltensänderungen und es ist auch möglich, dass wir dadurch unsere Potenziale erkennen und nutzen lernen. Der Fortschritt bei der Selbstreflexion entsteht also durch den Schritt zurück. Den Blick zurück auf das eigene Verhalten, Erleben und die Gedanken in der Vergangenheit. Die Selbstreflexion hilft uns bei der Bewältigung von sehr vielen Situationen. Die Selbstreflexion ist sinnvoll in Bezug auf unsere Lebensziele. Sie hat ihre Sinnhaftigkeit in Bezug auf die Bewusstwerdung von Lebenszielen, aber auch die sie zu verwirklichen. Wir erreichen durch die Selbstreflexion auch ein selbstbestimmteres Leben. Wir werden handlungsfähiger. Wir kriegen das Gefühl, wir haben mehr Handlungsfähigkeit über unser eigenes Leben. Wir werden leistungsorientierter, jetzt nicht im negativen Sinn, sondern wir können unsere Leistungen besser planen. Wir steigern unsere Leistungen auch dadurch. Wir werden besser. Und das eigentlich das wichtigste Ziel der Reflexion und das Beste eigentlich ist, es geht um die Verbesserung unserer sozialen Beziehungen. Ich weiß nicht, ob ihr euch noch erinnern könnt an eine vorletzte Sendung, wo es ums Glück gegangen ist, ums Lebensglück. Da habe ich auch eine wissenschaftliche Studie erwähnt, wo die meisten Menschen, wo rauskommen ist, dass die meisten Menschen Glück mit den glücklichen Beziehungen in ihrem Leben verbinden. Also, dass sie das am glücklichsten macht, wenn es ihnen da gut geht. Und genau um das geht es bei der Selbstreflexion. Und deswegen habe ich das Thema so gewählt. Wir können unsere sozialen Beziehungen, aber auch unsere Beziehung zu Gott verbessern und dadurch glücklicher werden, indem wir über uns nachdenken, über unsere Handlungen, über unser Verhalten, über das, was uns motiviert, was uns antreibt. Nur Beispiel. Zum Beispiel, wenn jemand unzufrieden ist mit seinem Leben, unglücklich, in einer gewissen Undankbarkeit sich befindet, dann ist das ja eine Situation, die nicht gut für ihn ist. Und die kann man verändern. Und um diese Situation zu verändern, muss man seine Haltung verändern, muss man natürlich auch sich ernst nehmen, aber es geht um eine Veränderung im Denken, um die Veränderung der Glaubenssätze, damit ich in der Dankbarkeit gehe und zum Beispiel in ein Gönnen gehen können. Wenn ich eine Arbeitskollegin beneide, weil sie das und das hat und ich habe das nicht, dann bin ich wahrscheinlich ungut zu ihr und tue mir derweil nichts Gutes. Und wenn ich aber in das Gönnen gehe und in die eigene Dankbarkeit gehe, dann kriege ich wieder eine gute Verbindung zu ihr, zu mir und zu ihr. Und das ist das Ergebnis eines Reflexionsprozesses, aber keines unbewussten, sondern eines sehr bewussten Reflexionsprozesses, wo ich mir wirklich Gedanken machen muss, wo stehe ich, wo will ich hin? Wie war mein Verhalten? Wie waren meine Gedanken? Wie waren meine Emotionen? Okay? Und das ist eine unglaubliche, tolle Möglichkeit, unsere Beziehungen zu verbessern, zu uns selbst, zu den anderen und zu Gott. Und es ist eigentlich auch für uns Christen undenkbar ohne diesen Weg. Okay, weil sonst haben wir echt ein Problem. Genau. Also wobei hilft uns die Selbstreflexion, um unsere Lebensziele zu erreichen, um ein selbstbestimmteres Leben zu bekommen und um Leistung zu steigern, zu verbessern und unsere sozialen Beziehungen zu verbessern, zu uns selbst, zu den anderen und zu Gott. Genau, und was da noch wichtig ist, unsere zwischenmenschlichen Beziehungen, die werden tiefer und kriegen mehr Kraft. Und das spüren wir dann selber, das spüren die anderen, gell, wenn unsere Beziehungen an Tiefe und an Kraft gewinnen. Und das geht nicht von allein. Das geht nur, wenn ich es will und wenn ich mich darum bemühe. Vielleicht ein ganz kurzes Beispiel von Seneca, das war ja auch einer der großen Denker, die eben auch diese Reflexion so gefördert haben und darüber gesprochen haben und uns die Kenntnisse weitergegeben haben. Der war ein großer Denker eben und hat aber auch den Vorwurf bekommen, dass er sozusagen Wasser predigt und Wein trinkt und sozusagen redet über Reflexion, aber selber das nicht lebt. Und er hat dann ganz so, ich habe jetzt nicht den Wortlaut, was er gesagt hat, aber er hat so in etwa gesagt, ganz souverän, nur weil ich es nicht immer schaffe, heißt das noch lange nicht, dass ich an mir arbeite, dass ich nicht an mir arbeite. Also ich glaube, da steckt viel drin. Gell? Es ist nicht wichtig, dass wir es immer schaffen, aber es ist wichtig, dass wir über die Reflexion an uns dranbleiben. Genau, das wären jetzt so die wichtigsten Ziele, die sozusagen über die Selbstreflexion oder die Sinnhaftigkeiten, die wir über die Selbstreflexion erreichen können und möchten. Genau, jetzt kommen wir dann noch zu den Methoden. Die Methoden der Reflexion, da gibt es vielfältige Arten. Ich will sie nur kurz anschneiden. Es ist eigentlich nicht kompliziert, eher einfach. Die erste Methode ist das Tagebuch. Das kennen wir eigentlich alle mehr oder weniger vom Hörensagen oder aus der Praxis. Da geht es eigentlich darum, dass man sich also verschriftlicht, was am Tag passiert ist. Und man denkt sozusagen über Dinge vom Tag nach und schreibt sie nieder. Da kann man sich auch Fragen dafür notieren. Eben, was ist mir heute Schönes passiert? Was habe ich heute über mich gelernt? Welche Möglichkeiten gab es, mehr aus diesem Tag zu machen? Man kann sich so über Fragen dann auch dabei helfen. Das wäre das Tagebuch. Dann gibt es den Selbstdialog. Das ist dann nicht schriftlich, sondern mündlich. Das ist der Klassiker eben. Das ist ein Frage-Antwort-Schema, wo man sich 5 Minuten Zeit nehmen sollte, und sich dann Fragen stellen kann. Welche Eigenschaften zeichnen mich besonders aus? Welche Gefühle erlebte ich heute im Laufe des Tages? Was sind die Gründe meiner Motivation? Wer bin ich eigentlich? Solche Dinge, die kann man sich dann stellen und kann also im stillen Kämmerchen laut auch mit sich sprechen. Gell? Genau, das wäre dann der Dialog. Der Selbstdialog, dann gibt es die gezielten Gespräche mit Vertrauten, mit Freunden über persönliche Erfahrungen. Ich mache das persönlich ganz gern, dass ich eben Freundinnen oder Psychotherapeutenfreundinnen anrufe und die frage, also wo ich mir zuerst über Gedanken mache, was möchte ich denn konkret fragen? Und dann frage ich sie, du, wie siehst du das? Und dann habe ich schon wirklich einen Riesenschritt weiter und kann es oft ablegen. Genau, dann gibt es die professionell angeleitete Selbstreflexion. Das geht über die Supervision, über Coaching, Praxisreflexion und Psychotherapie, Beratung. Das sind so die professionellen Möglichkeiten der Selbstreflexion. Was in dem Rahmen noch ganz wichtig ist, mir zu sagen, ist die Gewissenserforschung, auf die uns ja schon das ist mein Beitrag, den ich dazu heute gebe. Ich bin gerade Theologin, aber es ist mir wichtig, das zu erwähnen, weil ich praktiziere das schon seit Kindheit an, weil ich einfach katholisch aufgewachsen bin und das hat mir meine Mutter mitgegeben, also wenn ich beichten gehe, dann muss ich Gewissenserforschung machen und das pflege ich heute noch und das finde ich ganz eine wichtige Art der Selbstreflexion, vor allem, weil wenn man sich bewusst ist, dass man mit Gott auf sich schaut, dann kann man sich ja nicht verurteilen. Dann ist man in einer positiven Haltung sich selbst gegenüber und von der ich eben vorher geredet habe, es ist die Voraussetzung, dass ich positive Haltung habe. Genau. Und die Kirchenväter haben uns da tolle Infos gegeben und haben das auch sehr für uns aufbereitet, gell, die Gewissenserforschung, der Augustinus, Thomas von Aquin, Karl Rahner, die haben uns, und Ignatius von Loyola, die haben uns da sehr viel mitgegeben. Und die Gewissenserforschung, die wäre eben zuerst Dank und Bitte. Dann das zweite wäre die Rechenschaft, also man prüft seine Gedanken, Worte und Taten. Dann das dritte wäre die Vergebung und die Besserung. Man bittet um Vergebung für die Verfehlungen. Und das vierte wäre die Vorbereitung, die Gewissenserforschung, die Vorbereitung auf die Beichte oder andere Sakramente. Und ich denke auch, eine Exerzitien sind eine super Grundlage für Selbstreflexion, Berufungsexerzitien. Man denkt über die eigene Berufung nach, gezielt. Gell? Also dieser ganze gezielte Prozess der Selbstreflexion. Also es gibt viele, viele Möglichkeiten, wo man Selbstreflexion pflegen kann. Ja, und ich wünsche Ihnen und ich hoffe, dass es für euch ein bisschen gepasst hat, dass ihr ein bisschen einen Einblick bekommen habt und ein bisschen praktische Anleitung bekommen habt. Und wenn das von Antonia aus noch okay wäre, würde ich euch eine Reflexionskarte ziehen. Und da gebe ich euch was mit, wo ihr zu Hause heute Abend oder vor dem Schlafen gehen oder so euch nochmal Gedanken machen könnt, ein paar Notizen machen könnt. Und dann ziehe ich jetzt eine Karte für euch. Okay. Ja, die Frage lautet, was macht mich wirklich glücklich? Welche Tätigkeiten, Dinge des Menschen erfüllen mich mit Freude? Das ist die Frage und eine kurze Anleitung. Bring einige Zeilen zu Papier oder schreib eine kleine Liste mit ein paar Sätzen. Ich bin rundum glücklich, wenn... Punkt, Punkt, Punkt. Alles Gute dabei.
0: Ja, danke schön für diesen Impuls jetzt zum Ende von deinen Ausführungen zu unserem heutigen Thema Reflexion, ein Weg zu mehr Glück und Lebensfreude. Bei mir im Studio ist Magister Angelika Lang, sie ist Psychologin und wir laden nun ein, dass Sie anrufen, liebe Zuhörer, mit Ihrer Frage, mit Ihrem Beitrag zu unserer Sendung, die Telefonnummer 0720 578 578 von außerhalb Österreichs 0043 720 578 578. Welche Erfahrung mit Selbstreflexion haben Sie schon gemacht? Vielleicht führen Sie auch ein Tagebuch oder möchten da kurz ein Zeugnis erzählen, wie es Ihnen damit geht. Oder Sie haben ganz konkret eine Frage an unsere Referentin. Auch dann sind Sie herzlich eingeladen. Wählen Sie 0720 578 578.

0: Unsere erste Anruferin hat sich gemeldet aus Oberösterreich, Marianne.
1: Ja?
2: Hallo.
1: Ja, grüß Gott, Frau Dr. Lang.
2: Grüß Gott,
1: vielen
2: Marianne.
1: Vielen herzlichen Dank für Ihr Referat. Das ist ganz großartig.
2: Danke.
1: Und auch die Musik dazwischen, wunderbar. Das gibt so viel her. Aber meine Frage wäre an Sie, wie geht man jetzt um mit einem Menschen, wenn man mit ihm kommunizieren möchte und der zückt immer sein Handy und ist Gedanken ganz woanders und man hat fast keine Möglichkeit, mit ihm ein Gespräch zu führen. Vielen Dank, alles Gute für Sie.
2: Danke, Marianne. Tschüss. Also Marianne, das ist eine gute Frage. Ich glaube, das ist eine Zeitkrankheit. Und also ich denke, da gibt es mehrere Möglichkeiten. Gell? Die Frage ist, ob Sie, Marianne, schon einmal geredet haben mit der Person und gesagt haben, wie sie das, dass sie das stört und dass sie gern was Konkretes mit der Person besprechen wollten. Ob sie das einmal probiert haben. Was nur möglich wäre, dass sie das Gleiche machen, wenn die Person da ist, dass sie es einmal spiegeln und jetzt sagen, dass sie das auch können, und schauen, was rauskommt. Und vielleicht spricht er sie dann drauf an und dann können sie das irgendwie besprechen und sagen, schau, so geht's mir mit dir. Zum Beispiel. Oder, wenn sie mit der Person gut stehen und sich gut mit ihr verstehen, dann können sie auch mal fragen, eben zuerst das besprechen, dass sie das stört und ob es nicht irgendwie bestimmte Zeiten zu vereinbaren, wo das Handy weggelegt wird. Also sozusagen eine Vereinbarung mit der Person treffen. Ja. Das würde mir so einfallen, jetzt einmal für einen Moment.
0: Ja, ich denke, ich hoffe, Marianne, Sie hören da doch zu. Wir hören, dass Sie den Lautsprecher angeschaltet haben bei Ihrem Handy. Aber Sie hören wir jetzt leider nicht mehr. Aber ich denke, da waren ein paar Sachen dabei. Liebe Zuhörer, wenn Sie auch eine Frage haben oder so ein ganz konkretes Beispiel, wo wir darauf eingehen können, in unserer Sendung heute Reflexion, ein Weg zu mehr Glück und Lebensfreude mit Magister Angelika Lang, dann rufen Sie gerne an unter 0720 578 578. Von außerhalb Österreichs 0043 720 578 578.

Selbstreflexion ist unser Thema heute. Vielleicht hat der eine oder andere auch schon nachgedacht über das konkrete Beispiel, das wir am Ende bekommen haben. Was macht mich wirklich glücklich? Vielleicht möchten Sie dazu etwas teilen, wenn Sie hier schon reflektiert haben in den letzten Minuten. Ansonsten gerne einfach anrufen zu unserem Thema Reflexion, ein Weg zu mehr Glück und Lebensfreude. Führen Sie vielleicht ein Tagebuch und haben Sie da gute Erfahrungen gemacht über die letzten Jahre, ja, was das mit Ihnen auch gemacht hat, oder nutzen Sie gerne die Gelegenheit, mit Freunden über Situationen zu sprechen, um da einfach nochmal einen anderen Blick, ja, auf Ihre Situationen, auf die Probleme, die gerade anstehen, zu bekommen. Dann teilen Sie das doch gerne mit uns. Die Telefonnummer ist 0720 578 578, von außerhalb Österreichs 0043 720 578 578. Was sind Ihre Erfahrungen mit Selbstreflexion?

0: Leitungen haben sich gefüllt. Ich habe 3 Personen in der Leitung. Wir starten in Kärnten bei Manuel. Grüß Gott.
1: Ja, grüß Gott.
2: Hallo, grüß Gott.
1: Grüß Gott. Bei mir ist das Thema Selbstreflexion auch mit einem Erfolgsjournal verbunden. Ich weiß nicht, ob ihr den Begriff schon mal gehört habt.
2: Ja.
0: Wir haben leider einen gar schlechten Empfang, Manuel. Vielleicht. Ja, vielleicht fahren Sie mal auf der Seite irgendwo ran. Wir verstehen leider nicht mehr. Vorhin ging es noch. Wir gehen inzwischen zu unserer nächsten Anruferin und dann kommen wir vielleicht nochmal zurück zu dem Erfolgsjournal. Das interessiert mich schon. Vielleicht, wenn Sie irgendwie eine Stelle finden, wo Sie besseren Empfang haben. Wir machen weiter in Niederösterreich mit Astrid.
3: Ja, also ich habe auch über diese Frage nachgedacht, was macht mich glücklich? Und da sind mir viele Dinge eingefallen und haben mir aber dann noch weiter überlegt, das ist doch ein Vorteil des Alters, dass man lernt, auf das zu schauen, was einem selber wirklich glücklich macht und nicht sich so sehr nach das richtet, was einem vermittelt wird, was einem glücklich machen soll. Sei es jetzt von den Eltern, sei es jetzt von den Freunden, sei es jetzt von der Gesellschaft. Und ich denke mal, das ist ein sehr langer Prozess und ein sehr schönes Ergebnis des Alters, wenn man einfach diese Gewissheit findet, ich weiß, was mich glücklich macht und ich mache das auch und zwar ohne irgendein schlechtes Gewissen, weil ich weiß, dass wenn ich glücklich bin, kann ich auch mehr austeilen.
2: Das ist sehr gut, Astrid. Ja, finde ich super Beitrag. Genau. Der Vorteil des Alters, gell?
3: Genau, ja. Und noch jung genug, dass man das auch alles machen kann.
2: Ja, genau. Sehr gut, ja. Das ist sehr gut. Ein guter Beitrag.
3: Und danke für den netten Beitrag. Ich habe nicht alles gehört, aber es war sehr gewinnbringend und auch die Musik. Ich glaube, Tschaikowski ist das dazwischen immer, war auch wunderschön.
2: Super. Freut mich. Danke, Astrid. Alles Gute beim Reflektieren weiterhin über das Glücklichsein im Alter.
3: Dankeschön. Bitte. Wieder.

0: Und wir probieren es jetzt nochmal bei Manuel aus Kärnten über das Erfolgsjournal. Bitte.
1: Ja, manche haben vielleicht schon anders davon gehört, dass man aufschreibt, wofür man dankbar ist. Aber beim Erfolgsjournal schreibt man eben am Abend auf 5 Dinge, die man tagsüber gut geschafft hat. Das können oft kleine Dinge sein oder größere Erfolge. Es macht aber auch neben der Selbstreflexion, dass man über sich selbst nachdenkt, was hat man gut gemacht oder was hätte man noch besser machen können, ist auch ein gesundes Selbstvertrauen, wenn man wirklich mit der Zeit draufkommt, dass man wirklich sehr viel erreicht. Ich habe bemerkt am Anfang, als ich aufgeschrieben habe, denkt man sich wirklich 5 Dinge zu finden. Das ist schwierig, aber teilweise motiviert es dann tagsüber, dass man mutiger wird, gewisse Sachen, wo man sich vielleicht vorher nicht getraut hätte, dass man da schon die Freude dran hat, das traue ich mich jetzt, weil dann kann ich das in meinen Erfolgsjournal eintragen. Oder wenn man ein Kompliment bekommt oder so, dann freut man sich doppelt, weil ich weiß, okay, das kann ich am Abend in meinen Erfolgsjournal eintragen. Und dadurch, durch dieses mit sich selbst beschäftigen und dem Reflektieren, hat man nicht nur die Möglichkeit zu wachsen, also wenn man sich mit sich selbst beschäftigt, sondern auch der Umgang mit dem Umfeld, habe ich gemerkt, verändert sich. Wenn man ist bewusster, man nimmt den Alltag ein bisschen anders wahr, man ist motivierter, eben wenn man sich denkt, oh, es ist schon am Abend und irgendwas fehlt mir noch, dass ich was ins Erfolgsjournal eintragen kann. Also bei mir hat das zu einer Entwicklung charakterlich geführt und auch hat es den Umgang mit meinem Umfeld verändert. Ich habe zum Beispiel gemerkt, dass ich mehr Komplimente gebe. Wenn man selber glücklicher ist und das Gefühl hat, erfolgreich zu sein, dann gibt man das auch weiter.
2: Sehr schön, Manuel. Danke, das war ganz ein toller Beitrag und den nehme ich gerne auch auf. Das ist wie so eine zusätzliche Methode, die ich noch nicht erwähnt habe. Das ist ganz, ganz, ganz toll. Also finde ich ja super, dass du die Praxis so machst und jetzt den Hörerinnen und Hörern weitergeben hast, weil das Selbstvertrauen, also es ist so, du sagst genau das, so wie es ist, wenn man sich selber erlebt als gut, als erfolgreich, dann wächst das Selbstvertrauen, dann wird die Beziehung zu sich selber gut, die Beziehung zu den anderen besser, Menschen reagieren auf selbstbewusste Menschen, die Selbstbewusstsein ausstrahlen, kriegt man da wieder was zurück. Also das war ganz ein wichtiger, toller Beitrag. Okay, vielen Dank und alles Gute für Sie.
1: Danke, ja. Schönen Tag.
2: Schönen Tag, tschüss.
0: Und wir gehen weiter zu unserem nächsten Anrufer, ebenfalls aus Kärnten, Ferdinand.
3: Ja, grüß Gott.
2: Grüß Gott, also, Ferdinand.
3: Hallo. Ich möchte jetzt ein bisschen die Medaille umdrehen. Weil eigentlich ich in meinem Leben von vielen Schicksalsschlägen durchwachsen wurde und eigentlich das Glück, dass ich nicht einmal an das Glück mehr denken kann. Es ist dann ganz tragisch. Aber ich habe in meinem Leben erfahren, dass wir dann durch Gebet können wir uns vielleicht Gott zuwenden und uns in der göttlichen Vorsehung auch da finden, irgendwie. Mhm. Und ja, es ist ganz schwierig. Aber es gibt ja auch einen Spruch, den haben sie auch uns in Radio Maria einmal gebracht. Glück ist all das, was wir nicht ertragen müssen in unserem Leben.
2: Okay, wow.
3: Mhm. Ja, es ist schwierig mit dem Glück.
2: Also da bin ich jetzt ganz betroffen, Ferdinand. Also was ich so verstanden habe, hast du sehr viel durchgemacht, viel Schicksalsschläge und durchs Gebet und Zuwendung zu Gott hilft dir das? Und du hast erfahren, dass Glück das ist, was man nicht erlebt hat. Also du hast, wenn ich das richtig verstanden habe, meinst du, dass noch viel Schlimmeres sein könnte?
3: Und, nicht, ja.
2: Ja, okay, okay. Puh. Mhm. Und wie geht's da jetzt im Moment?
3: Ich muss sagen, ich liege 3 Jahre im Bett. Oh. Ich kann nicht aufstehen, ich kann gar nichts. Ich habe meinen Fuß gebrochen. Aber ich muss sagen, ich habe durch das Gebet zum Heiligen Geist so viel, ich muss sagen, so viel Gnade erfahren, dass ich nicht

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Heute, am 10. September, gedenkt die Kirche der heiligen Aelia Pulcheria aus dem 4. Jahrhundert, des heiligen Nikolaus von Tolentino. Er lebte als Augustiner-Eremit im 14. Jahrhundert. Und wir gedenken des heiligen Theodart oder Dietart, Bischof von Maastricht, gestorben im 7. Jahrhundert.

Aelia Pulcheria war die Tochter des Kaisers Arcadius und seiner Frau Eudokia und gleichzeitig eine Enkelin von Kaiser Theodosius dem Großen. Nach dem frühen Tod ihres Vaters wurde sie im Alter von 15 Jahren Regentin für ihren noch unmündigen Bruder. Auch nach dem Amtsantritt ihres Bruders Theodosius II. Im Jahr 416 kümmerte sich Pulcheria weiter um die Amtsgeschäfte des Reiches. Sie ließ Kirchen bauen, bekämpfte den Nestorianismus und ließ die Gebeine der 40 Märtyrer von Sebaste erheben. Weiters stand sie in engem Kontakt mit Cyril von Alexandria und förderte die Gründung der Universität von Konstantinopel im Jahr 424. Auch die Einführung des Griechischen als Amtssprache geht auf sie zurück. Im Jahr 421 arrangierte sie die Hochzeit ihres Bruders mit Athenais, einer Frau heidnischer Herkunft, die bereit war, sich vor der Hochzeit taufen zu lassen. Im Jahre 423 erhob Theodosius seine Frau zur Augusta. Damit schwand der Einfluss seiner Schwester Pulcheria. Um 441 wurde sie vermutlich zu Unrecht der Untreue bezichtigt und unter dem Vorwand einer Pilgerreise nach Jerusalem gesandt. Tatsächlich handelte es sich um eine Abschiebung ins Exil. Pulcheria kam zwar zurück, lebte aber in klösterlicher Einsamkeit im Hebdomon-Palast in Konstantinopel. Unter dem Einfluss seiner Berater unterstützte der Kaiser nun die Monophysiten. Diese behaupteten, dass Jesus, der Logos, nur eine einzige und zwar göttliche Natur besitze, die seine menschliche absorbiert habe. Daraus schlussfolgerten sie, dass Jesus nur einen Scheinleib besaß, womit sein Erlösungswerk in Frage gestellt wurde. Als im Jahr 450 Theodosius unerwartet nach einem Sturz vom Pferd verstarb, kehrte Pulcheria zurück und heiratete den Feldherrn und Witwer Marcion. Zusammen mit ihrem Mann sorgte Pulcheria dafür, dass 451 das wichtige Konzil von Chalcedon stattfinden konnte, das schließlich den Monophysitismus verwarf. Papst Leo der Große, mit dem Pulcheria währenddessen in Kontakt stand, lobte sie sehr für ihren Einsatz zur Klärung dieses Irrtums. Pulcheria und Marcion erhoben während ihrer Regierungszeit nur niedrige Steuern und bemühten sich, auf Kriegsführung zu verzichten. Pulcheria ließ zahlreiche Kirchen bauen, darunter auch das Hodegon-Kloster, in dem sich das Marienbild befand, das Lukas zugeschrieben wird. Die Attribute der Heiligen sind Lilie und Zepter.

Hören wir nun über Nikolaus von Tolentino. Er gehörte vom 16. bis ins 18. Jahrhundert zu den beliebtesten Heiligen Europas und Amerikas. Dabei hat dieser einfache Augustinermönch seine italienische Heimatprovinz Ancona nie verlassen. Nikolaus wurde in Sant'Angelo in Pontano um das Jahr 1245 geboren. Legenden zufolge hatte ein Engel den kinderlosen Eltern eine Wallfahrt zum Grab des Nikolaus von Myra in Bari angeraten, der ihnen in einer gemeinsamen Vision das zukünftige Wirken ihres Sohnes als Prediger und Wundertäter voraussagte. Aus Dankbarkeit dafür gaben sie dem Sohn den Namen des Heiligen. Schon mit 10 Jahren wurde Nikolaus als Oblate in den Augustiner-Eremitenorden aufgenommen, wo er lebenslang blieb und auch wirkte. Nach Abschluss seines Studiums wurde er 1270 zum Priester geweiht und zum Missionsprediger ausgebildet. Seine Aufgabe war es dann, den unterschiedlichen Irrlehren als Wanderprediger entgegenzuwirken. Doch bald erkannte er, dass die überzeugendste Predigt nahezu wirkungslos blieb, wenn sie nicht verbunden war mit einer bleibenden Seelsorge für die Menschen, mit Beichte und Eucharistiefeier. Diese Erkenntnis veranlasste schließlich auch seine Oberen, Nikolaus nach Tolentino zu entsenden, wo er 30 Jahre als sehr beliebter Prediger und Krankenseelsorger wirkte. Eines war ihm bei seinem rastlosen Predigen und Beichthören aufgegangen, wie tief und abgründig die Bosheit der Sünde sein musste, dass Jesus Christus so Unsagbares um sie leiden musste. Doch vertieften die Bilder vom leidenden Heiland bei Nikolaus nicht nur die Einsicht in die Dämonie der Sünde, sondern erweckten in ihm auch die Sehnsucht nach Mitleiden und Buße. So lebte er Zeit seines Lebens in strenger Askese, die unter anderem in einem völligen Verzicht auf Fleischspeisen und Tierprodukte bestand. Im Kontext der damaligen Bußbegeisterung der Flagellanten, die sich selbst geißelten, pflegte auch Nikolaus zur Geißel zu greifen, wenn es ihm notwendig erschien, für ein Beichtkind die Buße zu übernehmen. Zweifellos wurden ihm schon früh Visionen und außerordentliche mystische Erlebnisse geschenkt, die er nicht ganz verbergen konnte. Doch blieb er einfach und demütig und betrachtete sich weiterhin als armseliges Werkzeug Gottes, indem er mit glühendem Eifer für die Rettung der Seelen arbeitete, betete und büßte. Eines Tages stürzte aus einem Haus eine Mutter auf ihn zu mit der Leiche eines Kindes in ihren Armen, das kurz davor erstickt war. Als sie Nikolaus sah, rief sie schluchzend: »Du bist Priester, schenk meinem Kinde das Leben wieder. Gott wird dich erhören, wenn du ihn darum bittest.« Nikolaus erschrak. Was verlangte diese Frau von ihm? Da erinnerte er sich an die Worte der Schrift, die vom Glauben sprachen, der Berge versetzen kann. »Ich vermag nichts, liebe Frau«, sagte er bescheiden, »aber Gott kann alles. Auf ihn musst du vertrauen.« Daraufhin neigte er sich über das Kind und zeichnete ihm ein Kreuz auf Stirn und Brust. Im Namen Christi bat er um das Leben für das Kind und um Erbarmen für die untröstliche Mutter. Und tatsächlich ging ein Zucken durch die Glieder des Kindes und seine Augen öffneten sich. Daraufhin überkam ihn eine große Verwirrung. Gott, war das ein Wunder? Wie in einem grellen Licht erkannte er seine Armseligkeit und die Gefahr, die ihn auf den Sockel des Wundertäters stellen wollte. Er musste sich wehren, musste kämpfen. Und fast unbewusst griff er in seiner Zelle zur Geißel und schlug sich hart. Im Laufe seiner weiteren Tätigkeit als Seelsorger wiederholten sich durch die Gnade Gottes solche Heilungswunder, und die Hochachtung und Verehrung, die ihm das Volk entgegenbrachte, wuchs von Tag zu Tag. Sehr bald sprach man von ihm nicht anders als vom Wundertäter.
Um der allgemeinen Verehrung zu entkommen, zog sich Nikolaus seine Kapuze oft tief über das Gesicht, wenn er auf den Straßen zu tun hatte. Doch bewirkte diese Geste wohl meist das Gegenteil. Jetzt wussten die Leute erst recht, wer sich darunter verbarg.

Hören wir weiter über Nikolaus von Tolentino. Wie sein göttlicher Meister, so zog sich auch Nikolaus in der Nacht zum Gebet zurück. Wenn sich die Mönche nach dem gemeinsamen Gebet zur Ruhe legten, fand Nikolaus noch lange keinen Schlaf. Er rang um Seelen, rang mit Gott, aber auch mit dem bösen Feind. Sein Eifer für Gottes Ehre drängte ihn, den diabolischen Kräften immer wieder entgegenzutreten. Die Folge war, dass er, ähnlich wie später der heilige Pfarrer von Ars und auch Pater Pio, unter nächtlichen Angriffen zu leiden hatte. Er suchte das zu verheimlichen, aber es wurde trotzdem bekannt. Seine Wunden, die ihm in der Nacht zugefügt wurden, sind gut dokumentiert. Und auch die Tatsache, dass er morgens im Vorraum des Speisesaales blutend und schwer geschlagen aufgefunden wurde. Auch erhielt er bei diesen dämonischen Angriffen eine Beinverletzung, die ihn nicht mehr heilte und ihn zeitlebens beim Gehen behinderte. Nikolaus wirkte während seines ganzen Lebens unermüdlich als Seelsorger der einfachen Leute. Er verkündete ihnen nicht nur das Wort Gottes, sondern nahm ihnen in der Beichte die Last ihrer Seele. Und er tröstete Kranke. Hilfe und Trost trug er in Elendsbehausungen, und er ist den Sündern in demütiger Hirtenliebe nachgegangen. Er führte ein Leben zutiefst erfüllt von Opfer und Gebet, die eigentliche Tat, mit der er die Welt umgestaltete. So ist er zum Apostel der Stadt Tolentino geworden. Schließlich kam die Zeit, in der Gott ihn von seiner apostolischen Tätigkeit abberufen sollte. In den letzten 5 Jahren seines Lebens schleppte sich Nikolaus von Tolentino an seinem Stock nur mühselig durch die Stadt. Ja, es kam eine Zeit, wo er wochenlang krank da niederlag und nichts tun konnte. Jetzt hatte er Zeit zum Beten. Jetzt war um ihn Stille und Einsamkeit. Doch opfern konnte er weiterhin. Oft hatte er unerträgliche Schmerzen und litt unter seiner Untätigkeit, während ihn die Menschen draußen brauchten. Und manchmal gelang es ihm, sich trotz seiner Schmerzen aufzurichten und zu Kranken zu humpeln, um ihnen Trost und Heilung zu bringen. Schließlich wurde seine Seele von Jesus, Maria und dem heiligen Augustinus abgeholt, und Nikolaus sank mit geöffneten Armen und einem freudigen Lächeln zurück auf sein Krankenbett, das am 10. September 1305 zu seinem Sterbelager geworden war. Nach seinem Tod ereigneten sich zahlreiche Wunder. Allein 300 wurden in den 20 Jahren nach seinem Tod offiziell bestätigt. Nikolaus ist in der Basilika San Nicola in Tolentino bestattet. Sie wurde ihm zu Ehren erbaut und sein Grab ist bis heute ein bedeutender Wallfahrtsort geblieben. Heilig gesprochen wurde Nikolaus am 1. Februar 1447. Seine Attribute sind die Lilie, der Teufel und eine Geißel. Nikolaus ist Patron von Bayern, Tolentino, Venedig, Genua, Antwerpen, Cordoba, Lima und Rom. Und er ist der Patron der armen Seelen im Fegefeuer, der Freiheit und für das tägliche Brot.

Soweit die Heiligen des heutigen Tages. Im Namen von Radio Maria wünsche ich allen, die heute ihren Namenstag oder einen anderen Festtag feiern, alles Gute und Gottes reichen Segen. Mögen Ihnen die Tagesheiligen Aelia Pulcheria und Nikolaus von Tolentino Fürsprecher sein.

0: Totus tuus. Mein Jesus, ich bin ganz dein. Und alles, was mein ist, ist dein durch Maria, deine heilige Mutter. Diese bekannten Worte sind der Wahlspruch von Papst Johannes Paul II. Gewesen. Sie stammen aber nicht von ihm selbst, sondern von einem Heiligen, den der ehemalige Papst vieles zu verdanken hatte. Vom heiligen Ludwig Maria Grignion von Montfort. Wie passend ist es, dass wir uns heute, wenn wir das Fest Maria Geburt feiern, in die Gebetsschule mit dem heiligen Ludwig Maria Grignion von Montfort begeben. Zur Sendung der Garten des Gebets begrüßt sie Sarah Ettlinger. Denn nicht nur Papst Johannes Paul II. Schöpfte aus den Werken dieses Heiligen, sondern viele von uns durften ihre Liebe zur Gottesmutter dank den Worten dieses Heiligen neu entdecken. Dazu gehört auch unser heutiger Referent, Pfarrvikar Leonard Otsugwu. Somit darf ich dich gleich auf Sendung begrüßen, lieber Pfarrer Leonard. Herzlich willkommen.
1: Danke, danke schön, Sarah. Danke für die Chance, von heiligen Ludwig Maria Grignion von Montfort reden zu dürfen. Es ist mir eine Ehre. Liebe Hörerinnen und Hörer, ich begrüße euch auch sehr herzlich. Ich freue mich sehr über den heiligen Ludwig Maria Grignion von Montfort zu sprechen. Seine Lehren haben mein Leben zutiefst geprägt, wie Sarah gesagt hat, nicht nur Papst Johannes Paul II. Insbesondere hat er mein Leben geprägt durch seine Schriften, wie das Goldene Buch, an die Freunde des Kreuzes und die ganze Hingabe an Maria. Ich lernte Ludwig de Montfort zu einer Zeit kennen, als ich aktiv auf der Suche nach einem klaren, verständlichen und im Alltag lebbaren spirituellen Weg war, der meinem Leben Orientierung geben konnte. Ich hatte das Glück, in einem christlichen Elternhaus aufgewachsen zu sein und den Glauben von Kindesbeinen an zu kennen. Doch als heranwachsender junger Erwachsener, etwa im Alter von 20 Jahren, suchte ich nach einer ganzheitlichen Spiritualität. Man liest viel, ja, und dann hört man auch viel. Aber was man in so einer Suche braucht, ist ein klarer und einfacher Leitfaden. Genau diesen Weg habe ich im Werk und im Lebensbeispiel von Ludwig Maria de Montfort gefunden. Kurz über sein Leben. Ludwig Maria lebte vor über 300 Jahren in Frankreich. Er wuchs in einer angesehenen Großfamilie mit 18 Kindern auf und trat später ins Priesterseminar ein. Schon während seiner Zeit im Priesterseminar fiel er durch seine ungeteilte Hingabe, seine tiefe Liebe zu den Armen und seine besondere Verehrung des Kreuzes auf. Er war bekannt für seine große Opferbereitschaft. Als der Regens, das ist eine Anekdote, als der Regens des Seminars beispielsweise Freiwillige suchte, die nachts an den Aufbahrungen der Verstorbenen die Gebetswache hielten. Es war eine Aufgabe, die das notwendige Geld für das Priesterseminar bringen sollte, aber auch eine Aufgabe, für die man sonst niemand fand. Da meldete sich Ludwig freiwillig. Aber wie? Über Wochen hinweg verbrachte er 4 bis 5 Nächte pro Woche kniend im Gebet an den Leichenbahren. Dies zeigte schon früh seine tiefe Liebe zum Kreuz und seine radikale Hingabe. Zudem war er ein Mann von außergewöhnlichem Mut. Es wird erzählt, wie er einmal während seiner Studienzeit dazwischen ging, als zwei Männer in einem blutigen Streit geraten waren und sich gegenseitig töten wollten. Andere schauten nur zu und manche, die vielleicht geholfen hätten, hatten nur Angst, falls ihnen was passieren würde. Ohne Furcht vor den möglichen Folgen zog Ludwig sein Brustkreuz, stellte sich mutig zwischen die aufgebrachten Männer und schaffte es tatsächlich, sie zu versöhnen, sodass sie einander die Hand reichten und vergaben. Ludwig war ein eifriger Leser und Theologe. Er studierte intensiv die Schriften der Heiligen, insbesondere das des heiligen Bernhard von Clairvaux, von dem er viel über die Verehrung der Mutter Gottes lernte. In seinen Büchern findet man unzählige Verweise auf die Kirchenväter und Heiligen. Er war wirklich sehr fundiert. So von ihm zu lesen oder zu lernen, ist von einem richtigen Meister zu lernen. Diese fundierte Glaubenslehre war für ihn entscheidend, denn er lebte in einer Zeit des aufkommenden Humanismus, in der der Mensch selbst innerhalb der Religion oder auch unter Christen damals zunehmend im Mittelpunkt stand. Das erschien ihm falsch. Auch heute heißt es oft, das hören wir immer wieder, der Mensch müsse im Zentrum von allem stehen. Doch das ist nicht das, was Jesus uns gelehrt hat. Gott steht über allem und gehört in die Mitte unseres Lebens. Nur so haben wir innere Ordnung und Ruhe in unserem eigenen Leben. Sonst haben wir viel Unruhe. Und das ist der Fall von heute, in vielen Fällen. Diese Überzeugung prägte Ludwigs gesamtes Denken und Handeln. Alles für Gott. Das fasste er später in seinen Schriften zu echten Marienverehrung zusammen. Gott alles durch Maria zu schenken, als sein ganz eigener Dienstknecht. Es wird jetzt spannend, weil Ludwig ist nicht nur sehr hoch fundiert und intellektuell mit seiner Theologie, aber auch sehr praktisch. Liebe Hörerinnen und Hörer, nun begeben uns in die Gebetsschule des heiligen Ludwig Maria Grignion von Montfort. Um die Gebetsschule des heiligen Ludwig zu verstehen, muss man beim Sakrament der Taufe ansetzen. Die Taufe ist das Fundament. In ihr entsagen wir dem Bösen und übergeben uns ganz Gott. Doch, wie wir wissen, halten die wenigsten Menschen dieses Versprechen treu ein oder vergessen es im Laufe des Lebens. Deshalb fehlte Ludwig die Methode der Erneuerung und des konsequenten Lebens des Taufbundes durch die Marienweihe ein. Es beginnt mit 33-tägigen Vorbereitungszeit. Die 33 Tage sind folgendermaßen aufgeteilt. Erste Woche ist für Erkenntnis der Welt. Dort geht es darum, zu erkennen, wo die Sorgen und Vergnügungen der vergänglichen Welt unser Leben beherrschen und uns von unserem eigentlichen Lebensstil ablenken, um von all dem befreit zu werden. Zweite Woche, da geht es um Erkenntnis seiner selbst. Man erkennt eigene Schwächen und Fehlhaltungen, um sie auch daran zu arbeiten, abzulegen, Jesus zu schenken. Dritte Woche, Erkenntnis Mariens. Maria ist der Weg zu Jesus. Und man soll Maria in dieser Weise kennen. Nicht als Ziel selbst, sondern als der Weg, der uns hilft oder leitet zu Jesus. Und dann vierte Erkenntnis Jesu Christi. Erkenntnis Jesu Christi als das Ziel unseres Glaubens. Am Ende steht dann die vollständige Weihe an Jesus durch Maria. Danach verspricht man Gott in dieser Weihe nun ganz bewusst nur mehr vertreten durch Taufe. Also damals waren wir beim Taufversprechen vertreten durch Taufpaten, aber jetzt bei dieser Weihe, so wie Ludwig lehrt, tun wir es selbst und aus freiem Entschluss. Und es ist für immer Gott zu gehören. Um diese völlige Zugehörigkeit zu Gott zu beschreiben, nutzt ihr das Wort Sklave oder Dienstknecht Gottes. Auch wenn dieser Begriff im menschlichen Kontext zu Recht negativ besetzt ist, denn kein Mensch darf einem anderen Menschen gehören, beschreibt Ludwig im geistlichen Sinne genau unser Verhältnis zu Gott. Wie auch der Apostel Paulus schreibt, sind wir Knechte Gottes, weil er uns durch das kostbare Blut Christi erkauft hat. Wir gehören ihm ganz. Da es für uns Menschen jedoch schwer ist, diese radikale Hingabe aus eigener Kraft zu leben, zeigt Ludwig uns den sichersten und besten Weg auf zu Jesus durch Maria. Er entwickelte eine Gebetspraxis, bei der man alles mit Maria, in Maria, durch Maria und für Maria tut, um so vollkommener alles mit Jesus, in Jesus, durch Jesus und für Jesus zu tun, um zu Gott zu gelangen. Warum gerade Maria? Ludwig zitiert hierzu den heiligen Augustinus. Maria ist die Form Gottes, Forma Dei, das vorgebildete Werkzeug, in dem Gott Mensch geworden ist. Wer sich ihr im Gebet und durch die Weihe ganz anvertraut, wird in ihr nach dem Bild Gottes geformt. Das tägliche Gebet und die tägliche Erneuerung dieser Hingabe bilden den Kern seiner Gebetsschule. Es ist eine Einladung an alle Gläubigen, ob im geweihten Leben oder als Laien im Alltag, diesen Weg der Ganzhingabe zu gehen. Ich habe es genossen, wie ich als Student diesen Weg begonnen habe. Die Kurzform dieser Weihe im Alltag zu wiederholen. Ich bin ganz dein, Jesus, durch Maria, deine Mutter. Und ich habe das so oft wiederholt, dass es mit meinem Ein- und Ausatmen automatisch gegangen ist. Und ich kann bezeugen, dass das meinen Tag und meine Taten geheiligt hat. Es war wie wenn getragen wird. Man fühlt sich nicht allein. Und sehr vieles wird möglich, was für mich selbst über mich liege. Vielleicht machen wir jetzt eine Pause noch und danach möchte ich dann in der Einladung auf die Vorbereitung und die gemeinsame Feier einladen, davon sprechen.

0: Heute geht es beim Garten des Gebets um den heiligen Ludwig Maria Grignion von Montfort, der auch die Marienweihe eingeführt hat, sich ganz Jesus zu weihen durch Maria. Darüber spricht Pfarrvikar Leonard Otsugwo.
1: Liebe Hörerinnen und Hörer, die 33-tägige Vorbereitung auf die Weihe an Jesus durch Maria, sowie unser Lehrer, der heilige Ludwig Maria von Montfort, beschrieben hat, beginnt traditionell am 4. November, um das Weiheversprechen dann zum Hochfest der ohne Erbsünde empfangenen Jungfrau und Gottesmutter Maria am 8. Dezember abzulegen. 8. Dezember, dies ist sehr wichtig, weil an diesem Tag feiern wir Marias Selbsthingabe an Gott. Ich bin ganz dein, tu mit mir, was du willst. Ich bin die Magd des Herrn. Mir geschehe, wie du es gesagt hast. Das war diese Worte, mit denen Maria sich ganz Gott geschenkt hat. Und so wurde sie für uns das Vorbild, das größte Vorbild für ganz Hingabe an Gott. Was uns ermutigt, ist, was Gott mit ihr gemacht hat. Sie selber hat davon geredet, wie sie gesagt hat, der Allmächtige hat Großes an mir getan. Also das heißt, wenn wir uns in der Fußstapfen Marias uns verschenken an Gott, durch diese Hingabe, ganz Hingabe, nach einer guten Vorbereitung, dann wird auch Großes mit Gott, Großes mit uns machen. Weil die Logik ist dies. Man verschenkt sich. Jesus sagt, wer sich sein Leben retten will, verliert es. Aber wer sein Leben Gott verschenkt, der rettet sein Leben. Der verliert nicht sein Leben, sondern rettet sein Leben. Und das ist das, was passiert. Wenn wir uns hingeben, dann unser Leben wird dann ein Instrument in Gottes Hand. Und Gott macht, was ihr will. Aber das, was ihr will, ist immer der Größte. Schau, was ihr mit dem heiligen Franz von Assisi gemacht hat oder die jungen Carlo Acutis gemacht hat. Also es gibt keinen Verlust in dieser Hingabe, sondern alles ist Gewinn, so wie Paulus sagt. Alles, was ich kenne, ist Jesus und der Rest ist alles dann Gewinn. Also die Legio Maria in Oberösterreich bietet gemeinsam mit anderen geistlichen Gemeinschaften im Maria-Empfängnis-Dom zu Linz eine besondere Chance, in der großen Gemeinschaft die Weihe an Jesus durch Maria abzuschließen. Dies wird am 8. Dezember um 14 Uhr beginnen wir mit dem Rosenkranz und danach eine heilige Messe. In dieser Messe werden wir die große Weihe vollziehen. Diese Vorbereitung wird jetzt schon mit Gebet tausender Christen getragen und vorbereitet. Und wir vertrauen darauf, dass Gott durch Maria sehr viele Gnaden über seine Kinder ausschütten wird. Für die Vorbereitung kann man den Text herunterladen. Es ist wirklich durch verschiedene Kanäle zu finden. Oder mit Radio Maria mitbeten, weil Radio Maria bietet auch eine schöne Weihevorbereitung an. In diesem Sinne freue ich mich, wenn viele sich anschließen und zu uns am 8. Dezember in Linz kommen, zum gemeinsamen Weihe-Abschluss. Und in diesem Sinne auch bedanke ich mich für euer Zuhören. Gott segne euch.
0: Vergelt's Gott, lieber Pfarrer Leonard, für deine Ausführungen über die Gebetsschule mit dem heiligen Ludwig Maria Grignion von Montfort. Wir können so einiges lernen von ihm, vor allem aber die Ganzhingabe durch Maria zu Jesus. Dazu habe ich eine Frage. Wie genau kann ich mich Gott ganz hingeben, also tatsächlich hingeben, vorbehaltslos, ohne mich noch an irgendetwas festzuklammern?
1: Ja, ich verstehe deine Frage, Sarah. Jesus sagt, ich bin der Weg und uns andere. Aber dieser Weg ist für mich in Bezug auf diese Frage sehr wichtig. Sich auf den Weg machen, das ist das Wichtigste. Das heißt, zunächst einmal die Entscheidung, mein Leben Gott hinzugeben. Diese Absicht, geheiligt durch die Weihe. Und aber nicht verstehen als schon das Ziel. Damit bleibe ich am Weg und bemühe mich jedes Mal, so oft wie ich es daran denken kann, das Gebet oder diese Absicht noch einmal, Absichtserklärung zu machen bei Gott, zwischen mir und Gott. Deswegen hat Ludwig Maria gelehrt, neben dem großen Weiheversprechung, dass wir beten, besonders am 8. Dezember, diesen Satz, auf Englisch habe ich es gelernt und gepflegt, und dort beginnt es mit, ich sage, ich verleugne mich, ja, also wie sagt man, es ist ja Selbstverleugnung, so nicht im Sinne von, ich lüge mich an, sondern ich ziehe die Ego weg. Ich verleugne mich und ich gebe mich hin zu Jesus durch Maria. Ich habe sogar für mich manchmal, jeder hat seinen Weg. Also ich habe für mich, damit es nicht zu lange dauert, habe ich auch zwei Worte herausgenommen. Ganz dein, ja. Und manchmal, auch wenn ich nicht so viel beten kann, sage ich ganz dein, damit meine ich, ich bin ganz dein, Jesus durch Maria. Und auf diesem Weg bleiben, vertrauensvoll, geduldig, dann wird man sehen, wie Gott vieles wandelt und Gott beginnt selbst zu agieren, wenn du agierst und zu reden durch dein Wort. Aber Absicht, sich auf den Weg machen und viel Geduld dabei bleiben. Es wird dir geschenkt. Du machst es nicht, du schaffst es nicht, du leistest es nicht, sondern es wird dir geschenkt. Und deine Portion, also dein Teil ist einfach auf dem Weg zu bleiben. Und niemals enttäuscht sein oder dich selber richten. Nein, du bist ein Knecht, das heißt, Gott ist dein Meister und wichtig ist, dort zu stehen, wo ihr dich bestellt. Das ist auch wichtig, du brauchst nicht unbedingt ins Kloster zu gehen. Es betrifft denen im Kloster als auch denen außerhalb vom Kloster. Aber es egal, wo du bist, wichtig ist, in dieser Absicht und zu leben, in diesem Gebet zu verbleiben und vertrauensvoll und geduldig deinen Weg in Gott und in Maria zu gehen.
0: Du hast gesagt, es ist wichtig, geduldig zu sein und treu und beständig auf diesem Weg zu gehen. Nur geht es mir persönlich oft so, dass ich mitten im Geschehen des Alltags vergesse, mir bewusst Zeit zu nehmen für Gott. Und dass ich dann auch wirklich sage, Jesus, ich gehöre dir, dass ich das wirklich sage und auch lebe. Hast du da ganz konkrete Tipps?
1: Da können wir von den Klostern und den Vätern lernen, nämlich diese Tagliturgien. Also da betet man in der Früh, betet man zum Mittag und dann betet man wieder und betet man wieder und betet man wieder. Das katholische Leben ist schon auch so programmiert, dass wir diese Zeiten haben, die uns zum Beten erinnern. Angelus, Barmherzigkeit, Rosenkranz und so weiter. Das ist nur ein Vorbild. Das heißt, um meine eigene Hingabe bewusster zu leben, es hilft mir, dass ich ein Programm habe. Manchmal wird es nicht ganz gehalten, aber es ist schon eine Hilfe. Dass ich sage, ich bete, damals, das haben wir praktiziert, dass zu jeder Stunde ein Gegrüßet seist du Maria. So, wenn ich das bewusst bin, dass eine volle Stunde geschlagen ist oder geschlagen hat, dann bete ich diese kurze Inhalten. In diesem kurzen Inhalten erinnere ich mich, was ich bin, auf wessen Weg ich bin und wessen Ziel ich verfolge. Natürlich das Rosenkranzbeten am Beginn des Tages. Es geht auch irgendwann am Tag, aber wenn es am Beginn ist, ist noch viel besser in diesem Sinne. Es hat viel Kraft, man legt alles, das Bewusste, das Unbewusste, wo man ganz im Gebet ist, wo man gar vergessen hat. Man legt alle Stunde und Minute hinein in das Mysterium des Rosenkranzes. Und all diese Mysterien, die mit Jesus zu tun haben, haben die Kraft der Wandlung. Jesus hat immer gewandelt. Es ist nicht nur Eucharistie, sondern Wasser in Wein und so weiter. Er hat immer Krankheit in Gesundheit, Toten in Lebenden. Jesus hat immer gewandelt. Und der große Schatz des Rosenkranzes ist sein Leben. Diese Mysterien, sein Leben und das Leben seiner Mutter. Und wenn wir unseren Tag hinein versenken in dieses Mysterium, dann wird geheiligt. Dort, wo wir bewusst beten oder bewusst an unseren Weg denken und dort, wo wir unbewusst sogar, wo wir ohne Gedanken was gemacht haben. Okay, und diese im Gebet bleiben und Eucharistie ist immer auch ein Fixpunkt, so oft wie möglich und bei der Wandlung sich selbst und alle anderen Menschen, die man im Herzen trägt, hinein versenken. Und ich mache immer wieder die Erfahrung, dass Gott wandelt. Ja, gerade in meiner Heimat, in meiner Familie, eine Friedenssituation nach einem ganzen Jahr, wo es ganz trocken und schwer und hart ist, Hartherzigkeit. Und jetzt, dann denke ich an so viele Male, wo ich diese Situation in den Kelch des Heiles versenkt habe. Aber wir haben, um noch einmal vielleicht ein Beispiel hervorzuheben, was wir gemacht haben und was ich immer wieder auch mache, beim Schlag von jeder Stunde ein Innehalten, gegrüßet seist du Maria, und mich daran erinnern. Und wichtig ist nicht, nie frustriert zu sein. Gott hat so viel Geduld mit uns und er ist nicht ein Nachtragender oder ein Schriftsteller oder der jemand, der notiert wie oft und zählt. Nein. Das ist nur Leiter, das wir halten können, während wir himmelswert klettern. Aber sonst ist Gott, der uns das alles schenkt. Und auf seinem Weg zu bleiben, sich zu bemühen und immer wieder die Übungen zu machen. Die Heiligen, der Ignatius von Loyola sagt, Exerzitien. Exerzitien heißt nichts anderes als Übungen. Und geistliches Leben hat viel mit Übungen zu tun. Fasten soll nicht nur in der Fastenzeit sein, es ist auch eine wichtige Übung, die alle anderen auch Flügel verschafft. Beten, geistliche Lesungen und Schriftlesungen, die alle werden durch Fasten noch sehr leuchten. Sie leuchten noch mehr, weil der Körper, der Leib wird leichter durch Fasten. und der Geist ist dann aufmerksamer und empfangsbereiter. Genau.
0: Das heißt, es gibt viele Schätze in der katholischen Kirche zu entdecken, wie wir diese Ganzhingabe im alltäglichen Leben dann auch verwirklichen können. Dazu bitte ich dich noch um deine abschließenden Gedanken und um den priesterlichen Segen.
1: Mich hat es bewogen, diese Weihe noch einmal laut davon zu sprechen und so viele Menschen wie möglich dazu zu bewegen, weil ich sehe, wie unsere Zeit sich verändert und wie sehr viele Menschen Ängste bekommen, vor allem Zukunftsängste. Wie geht es weiter? Wie wird es? Und manche verkriechen sich in dieser Angst und wollen nicht mehr tun. Maria haben die Heiligen, viele Heiligen gesagt, sie ist Bundeslade des neuen Bundes, aber auch Arche des neuen Bundes. Arche nur war der Zufluchtsort, wie die Welt gar nicht mehr in Ordnung war in damaliger Zeit. Und alle, die hineingelaufen sind, sind gerettet worden. Und in diesem Sinne sehen solche Theologen in Maria Arche, in die wir hineinlaufen können und dann ist es ruhig. Dann können wir fahren auf die unruhigen Wasser des Lebens, aber sicher, weil in ihr hat Gott Platz gefunden. Gott hat sich wohl in ihrem Schoß gefühlt. Und wir können uns nicht wohler

0: leiden muss. Deswegen bitten wir um den Segen für uns und für unsere Zeit, dass diese Klugheit, diese Einsicht und Weisheit immer mehr werden in unserer Zeit, damit die Menschen Gott, Jesus suchen können. Und natürlich findet man sehr schnell, wenn man eine Hilfe hat, so wie Maria. Der Herr sei mit euch.
1: Und mit deinem Geiste.
0: Herr, ich danke dir für diese Zeit mit deinen Kindern und dass du uns ernährt hast durch die Worte, die du uns gegeben hast. Wir bitten dich, segne alle, die hier zuhören, segne sie in ihren Anliegen, segne sie in ihrer Freude. Segne sie und schenke ihnen ihr Herzenswunsch, das deinem Willen entspricht. Und schenke alle, die wir auch gern haben, deinen Segen, deinen Schutz und deine Hilfe. Im Namen des Vaters, des Sohnes und des Heiligen Geistes.
1: Amen. Amen. Vergelt's Gott, lieber Pfarrer Leonard. Danke, dass du uns darauf hingewiesen hast, dass wir in der Hingabe nicht alles verlieren, sondern alles gewinnen und uns so ganz in die Gebetsschule mit dem heiligen Ludwig Maria Grignion von Montfort begeben dürfen, wenn wir uns auf den 8. Dezember auf dieses Marienfest vorbereiten mit der 33-tägigen Vorbereitung auf die Marienweihe. Denn nicht nur der heilige Ludwig Maria ist ein Vorbild, sondern auch die Mutter Gottes. So bitten wir sie um ihr Gebet und schließen uns ins Gebet der Kirche mit ein. Liebe Hörerinnen und Hörer, wenn Sie diese Sendung noch einmal nachhören möchten, dann können Sie das auch in Kürze in unserer Radiothek unter www.radiomaria.at tun. Durch diese Sendung begleitete Sie Sarah Ettlinger. Ich wünsche Ihnen noch ein gesegnetes Fest Maria Geburt und viel Freude beim Gebet und vor allem bei der Vorbereitung auf die Marienweihe.

0: Im Anschluss folgt die Wiederholung der Sendung Glaubensforum von gestern Vormittag.
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2: Grüß Gott und herzlich willkommen. Ich darf Sie wieder zu einem Glaubensforum begrüßen. Mein Name ist Christian Ortner und hier aus dem Studio von Brixen begrüße ich alle, die uns hier in Südtirol verbunden sind und alle Hörerinnen und Hörer, die uns nun auch über Radio Maria in Österreich verbunden sind. Und vielleicht hören Sie uns noch über mehrere Grenzen hinweg, über unsere mobile App. Also es gibt viele Möglichkeiten, mit dabei zu sein und wo immer Sie uns hören, herzlich willkommen, wenn wir jetzt wieder in die Heilige Schrift hineinschauen, gemeinsam mit Frau Dr. Ingrid Krammer. Sie hat eine weitere Folge vorbereitet in der Reihe Beten mit dem Buch der Psalmen. Ich erhebe meine Augen zu dir zum Psalm 123. Ich wünsche Ihnen viel Freude und geistlichen Gewinn mit dieser Sendung, die wir mit der Referentin schon vorab aufgezeichnet haben.
3: Liebe Hörerinnen und Hörer von Radio Maria, ich darf Sie wieder zu einer neuen Sendung aus unserer Psalmenreihe Beten mit dem Buch der Psalmen begrüßen. Im Mittelpunkt der heutigen Sendung steht der Psalm 123. Und das ist ein sehr, sehr, sehr kurzer Psalm. Also er ist eigentlich mit seinen nur vier Versen der drittkürzeste Psalm überhaupt im Psalmenbuch, noch 117 und noch 134. Und der Psalm 123 ist Teil einer größeren Psalmengruppe, der sogenannten Wallfahrtspsalmen. Und nachdem wir eben heute relativ wenig Text haben, haben wir erstens einmal die Chance, wirklich den Text öfter zu hören und vielleicht wirklich einmal ein bisschen mehr vertrauter zu werden als vielleicht mit anderen Texten, die länger sind. Und andererseits möchte ich auch ein bisschen, heute ein bisschen Zeit nehmen, über diese Psalmengruppe, über diese Überschrift, ein Wallfahrtslied, das zeigt ja schon, wohin die Richtung geht, und über diese Psalmengruppe der Wallfahrtslieder ein paar Worte zu sagen. Aber zunächst schauen wir mal einen Text unseres Psalmes. Ein Wallfahrtslied. Ich erhebe meine Augen zu dir, der du thronst im Himmel. Siehe, wie die Augen der Knechte auf die Hand ihres Herrn, wie die Augen der Magd auf die Hand ihrer Herrin, so sind unsere Augen erhoben zum Herrn, unserem Gott, bis er uns gnädig ist. Sei uns gnädig, Herr, sei uns gnädig, denn übersatt sind wir von Verachtung. Vom Spott der Selbstsicheren ist übersatt unsere Seele, von der Verachtung durch die Stolzen. Wie gesagt, der Psalm ist schon wieder aus, so ein kurzer Text. Die Gliederung scheint auch sehr einfach zu sein. Da ist man sich, soweit ich das überblicken kann, ziemlich einig. Wir haben eine Übersicht.

beginnt mit Psalm 120 und hört auf mit Psalm 134. Das sind diese 15 Psalmen, die diese Überschrift ein Wallfahrtslied haben. Unser Psalm 123 gehört eben da in diese Gruppe logischerweise hinein. Es handelt sich durchwegs um sehr kurze Psalmen. Das ist schon eben auffällig, nicht nur unser Psalm ist sehr kurz, sondern auch die anderen Wallfahrtspsalmen sind ziemlich kurze Lieder. Und da sagt man gemeinhin auch, dass die halt einfach auch wegen der Kürze praktisch waren, um sie eben auf einer Wallfahrt zu singen, weil man sie vielleicht auch leichter auswendig lernt. Es gibt jetzt unterschiedliche Auffassungen, für welchen konkreten Zusammenhang diese Psalmengruppe zusammengefasst wurde. Ich möchte da jetzt im Großen und Ganzen zwei einmal andeuten. Es handelt, die erste ist, zwei anderen, wie gesagt, wissen tun wir es ehrlich gesagt nicht, sagen wir auch so. Aber natürlich macht man sich Gedanken, warum gerade diese 15 und warum gerade nur diese mit der Überschrift und um welche Wallfahrt handelt es sich eigentlich. Die erste, ich sage mal, mir kommt vor, so die zwei Hauptströmungen sozusagen. Die erste Meinung sagt, es handelt sich um Lieder, die auf der Wallfahrt zum Tempel nach Jerusalem zu den großen Festen gesungen wurden. Es gibt ja drei Wallfahrtsfeste im Jahr und viele Juden haben das sehr ernst genommen und sind auch dreimal nach Jerusalem gepilgert, gewallfahrtet und dafür gab es eben diese Lieder da von Psalm 120 bis Psalm 134. Wäre übrigens auch interessant, das einmal wirklich in einem Zug durchzulesen, kann ich nur empfehlen. Also das erste ist eben eine Wallfahrt zum Tempel nach Jerusalem. Eine zweite Meinung basiert auf einer genaueren Analyse der hebräischen Begrifflichkeit. Die Überschrift lautet auf Hebräisch Shir Ma'alot. Also Shir ist Lied, ganz klar, und Ma'alot, so eigentlich, Alot, Ma'alot kommt von der Wurzel aufsteigen. Ayin Lamed He heißt hinaufsteigen, aufsteigen. Jetzt ist es, einerseits passt es natürlich auch zur ersten Interpretation, wenn man nach Jerusalem pilgert, dann geht man hinauf. Und insofern passt auch das, es wird in manchen Übersetzungen auch Lied des Aufstiegs übersetzt, passt das natürlich auch gut mit dieser engeren Interpretation sozusagen fußend auf der Bedeutung des Wortes. Es ist aber andererseits auch so, dass man diesen Begriff Ma'alot auch mit Stufen übersetzen kann. Gibt es auch Beispiele im Hebräischen Alten Testament, wo eben mit diesem Wort Stufen ausgedrückt werden. Sodass auch in manchen deutschen Übersetzungen hier nicht ein Wallfahrtslied steht, sondern ein Stufenlied steht. Und ja, interessant ist in diesem Zusammenhang, dass zum Tempel genau 15 Stufen hinaufführten. So hat schon Josephus bezeugt, wird allgemein irgendwie überliefert. Das würde bedeuten, diese Psalmengruppe wurde sozusagen geschaffen, um gesungen zu werden, unmittelbar, bevor man den Tempel betritt. Sozusagen, da führen 15 Stufen hinauf und auf jeder Stufe hat man so einen kurzen Psalm gesungen. Wie gesagt, da wäre diese Psalmgruppe nicht für den Weg, sondern direkt für den Eintritt in den Tempel gedacht. Wie gesagt, in Wirklichkeit ist es Spekulation. Wenn wir jetzt schon bei den Zahlen sind, mit 15 Stufen und 15 Psalmen, möchte ich noch ein Detail erwähnen. Auch das ist Spekulation und auch da weiß man nicht, und das mag vielleicht für manche von Ihnen, liebe Hörer, auch an den Haaren herbeigezogen gefunden werden, aber es gibt schon, also ich finde schon in der Tiefe, dass es spannende Bezüge gibt, die eben auch über Zahlen in der Bibel laufen. Ich möchte da jetzt nicht näher eingehen, aber man geht

geht in der Forschung aufgrund der verwendeten Begrifflichkeit in den Psalmen davon, in diesen 15 Psalmen davon aus, und das kann man in ausführlichen Kommentaren, da kann man diese Belege nachlesen. Ich möchte sie jetzt da bewahren vor zu viel technischen Informationen, aber mal sagen, aufgrund der Formulierungen in diesen Psalmen geht man davon aus, dass sie aus priesterlichen Kreisen stammen. Und da mag es vielleicht dann kein Zufall sein, dass der berühmte, also der, wie soll ich sagen, ich sage es einmal mit meinen Worten, mit meiner Überzeugung, der mitunter vielleicht berühmteste als priesterlicher Text charakterisierte Text ist der sogenannte priesterliche aaronitische Segen in Nummer 6, 22 folgende. Und dieser aaronitische Segen hat genau 15 Worte. Okay, genau so viele Worte, wie dieser Wallfahrtspsalter der Psalmen hat. Also wie gesagt, ob das Zufall ist oder nicht, sei dahingestellt, es ist auf alle Fälle interessant. Letztendlich aber natürlich zweitrangig. Neben der gemeinsamen Überschrift haben diese 15 Psalmen auch inhaltlich viel gemeinsam. Sie sind teilweise auch als Fortsetzung konzipiert. Also es wäre überhaupt spannend, mal auch das Psalmenbuch, wie in unsere Sendungen, tun ja die Psalmen immer sozusagen abgetrennt von Kontext und einfach nur für sich betrachten. Es wäre schon auch mal spannend, es gibt da sehr wohl Psalmengruppen, wo sich die Psalmen, wo es einen Fortschritt gibt sozusagen in der Bewegung, im Inhalt, wo man deutlich merkt, dass die zusammengehören. Der eine Psalm hört mit einem Wort an, auf der andere fängt mit diesem Wort an und spinnt den Gedanken weiter. Also da gibt es wirklich viele Bezüge und so auch in diesem Wallfahrtspsalter, Psalm 120 bis 134. Und ich sage das jetzt auch noch extra dazu, weil genau, und ich zumindest finde, genau unser Psalm 123 da in so einen Kontext gestellt ist. Der Psalm 123 kann natürlich für sich betrachtet werden und will es auch und wir werden es auch heute tun. Aber ich hoffe, das kommt noch raus und ich werde es zum Schluss unserer Sendung dann nochmal extra erklären. Für meinen Geschmack hat er schon ein bisschen einen offenen Schluss. Und dann kommt der Psalm 124, der übrigens Thema unserer nächsten Sendung sein wird, der Psalm 124, der meiner Meinung nach schon eine gewisse Antwort darstellt. Also nicht nur eine gewisse, der eigentlich, oder eine der möglichen Antworten auf Fragen, die dieser Psalm 123 offen lässt, bietet. Also da finde ich, ist es ganz eklatant, wenn man diese zwei Psalmen hintereinander liest, dann ist es eine Einheit. Und diese Einheit ist ja auch versucht worden, im Programm schon noch auszustellen. Also unsere heutige Sendung trägt den Titel Ich erhebe meine Augen zu dir. Das ist praktisch der erste Vers, die erste Hälfte des ersten Verses. Und die nächste Sendung über Psalm 124 wird heißen Unsere Hilfe ist im Namen des Herrn. Das ist ein Teil aus dem letzten Vers des Psalm 124. Also das ist auch eine Klammer. Und was dazwischen eben sich alles tut, werden wir in dieser Sendung und in der nächsten Sendung dann auch hören. Dass man schon früh oder auch andere, nicht nur ich, diese Verbindung zwischen Psalm 123 und Psalm 124 gespürt haben, zeigt sich auch darum, dass zum Beispiel diese beiden Psalmen im Stundengebet in der Vesper am Montag der dritten Woche hintereinander gebetet werden. Also da hat man schon im Stundengebet das so angeordnet, dass diese zwei Psalmen hintereinander gebetet werden. Ja, soweit jetzt einmal bisschen ausführlicher
über den Kontext unseres Psalmes und seine Stellung in einer größeren Psalmengruppe. Jetzt gehen wir endlich mal wirklich zu unserem Psalm. Und bevor ich jetzt wirklich mit dem Psalmtext anfange, hören wir nochmal den ganzen Psalm. Ein Wallfahrtslied. Ich erhebe meine Augen zu dir, der du thronst im Himmel. Siehe, wie die Augen der Knechte auf die Hand ihres Herrn, wie die Augen der Magd auf die Hand ihrer Herrin, so sind unsere Augen erhoben zum Herrn, unserem Gott, bis er uns gnädig ist. Sei uns gnädig, Herr, sei uns gnädig, denn übersatt sind wir von Verachtung. Vom Spott der Selbstsicheren ist übersatt unsere Seele, von der Verachtung durch die Stolzen. Also der Psalm beginnt mit einem Bekenntnis des Psalmdichters. Ich erhebe meine Augen zu dir, der du thronst im Himmel. Vielleicht kommt manchen von Ihnen, liebe Hörer, das bekannt vor. Schon im Psalm 121, das ist übrigens auch eben einer aus diesem Wallfahrtspsalter, schon der Psalm 121 beginnt mit den Worten: Ich erhebe meine Augen zu den Bergen. Hier mag es vielleicht, und darum habe ich auch eben, das ist auch ein Beispiel, wo ich gemeint habe, dass die Psalmen sich aufeinander beziehen oder sich sozusagen einen Weg gehen. Es mag hier zu einer gewissen Steigerung gekommen sein. Waren die Orte, Psalm 121, hebe meine Augen zu den Bergen, waren die Berge als Orte der Gegenwart Gottes verstanden worden? Mitunter, Stichwort Sinai Horeb oder auch Zion, oder überhaupt als Ort auf Erden, der Gott am nächsten ist, einfach weil es ein hoher Ort ist, so erhebt in unserem Psalm 123 der Beter die Augen zu Gott, von dem er bekennt, dass er im Himmel thront. Der Himmel ist schon seit jeher als der Wohnort Gottes verstanden worden. Das hier verwendete hebräische Wort kann natürlich Thronen heißen, ist aber von der Wortbedeutung her eigentlich viel allgemeiner, bedeutet auch Sitzen oder Wohnen. Im Kontext dieses Psalms passt natürlich Thronen, weil Gott ja als jemand dargestellt wird, zu dem man sich wendet, von dem man erwartet, dass er aus der Not befreit. Der Beter beginnt sein Gebet sozusagen mit einer Änderung seiner Körperhaltung. Ich erhebe meine Augen zu dir. Wenn ich meine Augen erhebe, muss ich auch den Kopf abwenden von dem Übel, der Not, die mich umgibt. Der Beter nimmt einen anderen Blickwinkel ein. Er wendet seine Aufmerksamkeit weg von seiner irdischen Not, von seiner Bedrängnis hin nach oben, hin zum thronenden Gott. Für ihn ist der thronende Gott die Hilfe, die Anlaufstelle, zu der er sich wenden kann. Ich meine, es heißt ja schon im Psalm 121, schon eben zitiert, ich erhebe meine Augen zu den Bergen. Woher kommt mir Hilfe? Meine Hilfe kommt vom Herrn, der Himmel und Erde erschaffen hat. Also diese Erkenntnisse ist zwei Psalmen vorher schon bekannt worden. Die Überzeugung, dass die Hilfe vom Herrn kommt und man sich daher immer an ihn wenden kann, war natürlich da. Vielleicht ist hier die Wortwahl vom thronenden Gott schon im Hinblick auf die in den Versen 30 bis 4 geschilderten Notsituation hingewählt. Der Beter ist Opfer von Spöttern, ist in einer Situation von Verachtung. Und da ist die Erwähnung der Hinwendung zu einem Gott, der im Himmel thront, womit ja auch schon eine Autorität ausgedrückt ist, ein Wink zu diesem Selbstsicheren hingemacht. In Vers 1 spricht der Beter Gott mit Du an. Er wendet sich persönlich an Gott. Doch er fühlt sich nicht allein und ist wahrscheinlich auch nicht allein.
Und das gilt sowohl für die Tatsache, dass er sich an Gott wendet, als auch für die Situation, eben in der er sich befindet. Er spricht nämlich dann im Folgenden in der Wir-Form. Für und mit seinen Mitmenschen. Das ist auch ein bisschen spannend, dass da ein Personenwechsel stattfindet oder dass vielleicht der Peter es für die Gemeinschaft tut, aber dass es eben ein Ich erhebe ist und dann eben bis er uns gnädig, beziehungsweise dann auch noch sei uns gnädig. Das wäre soweit zum ersten Vers. Ich erhebe meine Augen zu dir, der du thronst im Himmel.

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1: Im folgenden Vers hören wir einen Vergleich. Vers 2 heißt: Siehe, wie die Augen der Knechte auf die Hand ihres Herrn, wie die Augen der Magd auf die Hand ihrer Herrin, so sind unsere Augen erhoben zum Herrn, unserem Gott, bis er uns gnädig ist. Ja, das klingt auf den ersten Eindruck, kommt mir vor, wahrscheinlich klar und deutlich, der Vergleich ist verständlich. Aber andererseits muss man schon sagen, es gibt da schon eine spürbare oder spürbare Ambivalenz. Wie die Augen der Knechte auf die Hand ihres Herrn, wie die Augen der Magd auf die Hand ihrer Herrin, kann natürlich zweifach verstanden werden. Nachdem im folgenden Satz von der Erwartung gesprochen wird, dass Gott gnädig sein wird, hat unser Psalmdichter dieses Bild wohl positiv verstanden, wie es eigentlich im Idealfall ja sein soll. Die Hand steht biblisch auf die Hand ihres Herrn, sie schaut nicht mehr auf den Herrn auf, sondern auf die Hand ihres Herrn. Die Hand besteht biblisch oft als Zeichen für Macht. Und auch dieses Bild ist ambivalent. Es kann sowohl positiv als schützende Macht, als Schutz verstanden werden, als schützende Hand verstanden werden, als auch negativ, als bedrohende Macht, als bedrohende Hand gesehen werden. Und das geht, ich sage einmal im wahrsten Sinne des Wortes, Hand in Hand mit der Rede von Knecht und Magd. Ich meine, da gibt es auch biblische, auch das kann, ich sage mal, positiv und negativ verstanden werden. Und da gibt es natürlich auch biblische Beispiele. Erstens für den respektvollen Umgang miteinander. Ich greife jetzt eins raus, was ich irgendwie berühmt finde, was mir sofort in dem Zusammenhang eingefallen ist. In Genesis 15,2, wir sind noch am Anfang der Geschichte von Abraham. Abraham geht zunächst davon aus, dass sein Haussklave Eliezer ihn beerben wird, weil er eben selbst keine Nachkommen hat. Also die Stellung des Haussklaven muss ja wohl hier eine sehr gute Vertrauensstellung gewesen sein, weil sonst würde Abraham nicht von selber sagen, also der bekommt das ganze Erbe, was ja nicht wenig war. Also da ist der Sklave schon wertgeschätzter und offensichtlich auch der Gutsherr, würde man sagen, ja, der Verwalter oder so. Es gibt natürlich auch, und da gibt es auch ein nicht minder berühmtes Beispiel, wo es zwar vielleicht nicht ganz um Unterdrückung geht, aber doch, wo Sklaven, Diener, ist im Hebräischen das gleiche Wort, nicht fair behandelt werden. Stichwort Jakob von Laban, Genesis Kapitel 30 und folgende. Also da reicht es irgendwann dem Jakob und er flieht dann. Aber wie gesagt, das mag auch als ein negatives Beispiel stehen. Also unser Psalmdichter scheint das Verhältnis Knecht, Herr, Magd, Herrin positiv zu verstehen. Im Sinne, dass die Herrin eine beschützende Funktion ausüben, für die Untergebenen sorgen und sodass diese, die Untergebenen, wissen, wenn sie ihre Augen zu ihnen erheben, dass sie dann Wohlwollen erwarten können. Und dies scheint der Psalmdichter im Blick zu haben, wenn er das in eine Reihe setzt. Also wie gesagt, wie die Augen der Knechte, wie die Augen der Magd, so unsere Augen. Und dann als zweiten Vergleichspunkt, ihr Herr, ihre Herrin, zum Herrn, unserem Gott. Da steht übrigens bei Herrn ein anderes Wort. Da steht das sogenannte Tetragramm, der Gottesname, während vorher Herr und Herrin eine andere Bezeichnung steht. Wir tun uns ja manchmal schon schwer, um ehrlich zu sein, uns als Knecht oder Magd zu bezeichnen. vom biblischen Selbstverständnis her ist das durchaus erwartet. Und gerade im Verhältnis zu Gott, muss man sagen, ist es eigentlich eine Grundaussage. Da kann man zum Beispiel auch da ganz berühmte Persönlichkeiten nennen, wie zum Beispiel den König Salomo, der sich in 1 Könige 3 als Knecht bezeichnet, oder um jetzt auch ein weibliches Pendant zu haben, die Hanna, die sich in 1 Samuel 1,11 als Magd bezeichnet, genau in diesem, mit dem gleichen Wort, das hier in Psalm 123 verstanden wird. Also es gibt natürlich auch viele anonyme Psalmdichter, die ihr Verhältnis zu Gott sicherlich positiv verstanden so definieren. Also Knecht oder Magd Gottes sein ist schon ein, wie gesagt, gängiger Begriff. Unser Psalmdichter von Psalm 123 drückt eine biblische Grundhaltung aus. Für ihn, und nicht nur für ihn, das muss man ja auch mal sagen, ist es klar, dass es da ein Autoritätsverhältnis gibt. Ich meine, das ist ja die Grundaussage zwischen Knecht, Magd und Herr, ist, dass es da einfach nicht auf, sozusagen auf einer Ebene ist, sondern dass es ein Autoritätsverhältnis gibt. Ich schaue auf zu Gott. Aber dieses Aufschauen zu Gott geschieht in der Überzeugung, dass Gott mich gnädig anschaut, was auch natürlich eine Bewegung nach unten ist. Wie gesagt, also, und das natürlich auch ein Beziehungsgeschehen ist im positiven Sinne. Wie gesagt, es geht hier offensichtlich nicht um ein negativ besetztes Herabschauen, sondern um ein liebevolles Anschauen. Ja, ich möchte in diesem Zusammenhang noch auf einen weiteren Aspekt hinweisen, der auch in der Kommentarliteratur immer wieder erwähnt wird. Es ist schon interessant, dass der Psalmdichter hier sowohl auf der gesellschaftlichen Ebene in diesem Vergleich als auch auf der göttlichen Ebene differenziert denkt. Er erwähnt Mann und Frau, Knecht und Magd auf der gesellschaftlichen Ebene, aber er vergleicht sich selbst auf der Ebene mit dem Herrn und einer Herrin. Das heißt, Herr zum Schluss, das Tetragramm Jod-Heh-Waf-Heh, Herr, unser Gott, es geht natürlich nicht um irgendeinen Herrn, sondern um den Herrn, unseren Gott, aber der setzt sich in einer Reihe, in einen Vergleich, sowohl mit einem Herrn als auch mit einer Herrin. Also das ist ja durchaus auch mal zu betonen. Jetzt dürfen wir aber nicht auf die wichtigen letzten Worte dieses Verses vergessen. Da heißt es, so sind unsere Augen erhoben zum Herrn, unserem Gott, bis er uns gnädig ist. Also die Augen sollen nicht bloß erhoben werden, sondern das ist mit einer bestimmten Hoffnung, mit einer bestimmten Erwartung verbunden oder auch sogar mit einer Zuversicht, bis er uns gnädig ist. Es ist die Zuversicht, dass Gott antwortet, dass Gott gnädig ist. Wenngleich natürlich dann nicht gesagt wird, wie lange dieses Erheben der Augen zu Gott dauert. Und doch setzt der Psalmdichter voraus, dass sich Gott ihm zuwenden wird, sozusagen, dass Gott antworten wird. Und da gehört bei aller wohlwollenden Grundeinstellung sicherlich auch eine Portion Geduld und Durchhaltevermögen dazu. Die eigenen Augen zum Herrn, unserem Gott, erhoben zu halten, eben bis er uns gnädig ist. Ich meine, wir können uns da von diesem Psalmdichter vom Psalm 123 anstecken lassen. Und wenn wir jetzt weiterlesen, dann werden wir merken, dass unser Psalmdichter nicht nur in dieser Haltung, die Augen erhoben zu halten und auf Antwort Gottes zu warten, verharrt, sondern durchaus noch aktiver wird. Und wie er das genau tut, hören wir jetzt, dazu möchte ich jetzt nochmal den ganzen Psalm lesen und werden uns dann danach mit der zweiten Strophe, die Verse 3 bis 4, beschäftigen. Ein Wallfahrtslied. Ich erhebe meine Augen zu dir, der du thronst im Himmel. Siehe, wie die Augen der Knechte auf die Hand ihres Herrn, wie die Augen der Magd auf die Hand ihrer Herrin. So sind unsere Augen erhoben zum Herrn, unserem Gott, bis er uns gnädig ist. Sei uns gnädig, Herr, sei uns gnädig, denn übersatt sind wir von Verachtung. Vom Spott der Selbstsicheren ist übersatt unsere Seele, von der Verachtung durch die Stolzen.

Die zweite Strophe, die Verse 3 bis 4, beginnen mit eindringlichen Imperativen. Sei uns gnädig, Herr, sei uns gnädig. Also wie gesagt, der Beter verharrt nicht nur in seiner Haltung, schaut nur zum Himmel hinauf und wartet, bis jetzt endlich die Antwort kommt, sondern er unterstützt sein Anliegen mit einem flehentlichen Hilferuf. Und dabei verwendet er das gleiche Wort wie im vorhergehenden Vers. Also so sind unsere Augen erhoben, bis er uns gnädig ist. Und jetzt, das hat die deutsche Übersetzung sehr schön natürlich auch wiedergegeben, sei uns gnädig, Herr, sei uns gnädig. Er hat auch, was ich sehr schön finde, ich zumindest möchte es betonen, auch die hebräische Satzstellung wiedergegeben. Also dieses Herr, diese Gottesbezeichnung in der Mitte dieser flehentlichen Rufe. Wir erfahren jetzt eigentlich erst jetzt in der nächsten Zeile, was das Problem des Beters ist, des Psalmdichters ist. Und er erklärt Gott seine Not, aber er zeigt hier auch schon einen Wesenszug, der typisch für die Psalmdichter und natürlich nicht nur für sie ist. Er bittet nicht einfach um Rache für seine Gegner oder um Befreiung aus seiner Situation, sondern einfach darum, dass Gott ihm und seiner Gruppe gnädig ist. Dass Gott uns gnädig ist. Ich habe mich da jetzt schon gefragt in der Vorbereitung zu dieser Sendung, worum der Beter hier eigentlich bittet. Er bittet um Zuwendung, um Hilfe in einer Situation, besonders wahrscheinlich um Hilfe für sich selbst, um diese Situation zu bewältigen und mit dieser Situation richtig umgehen zu können. Ich meine, das ist auch eine Sache des Zugangs und ich habe das schon öfter angedeutet. Sei uns gnädig, sagte er. Er sagt nicht, vertilge jetzt diese Selbstsicheren oder diese Stolzen, sondern er sagt, sei uns gnädig, hilf uns, zeige uns einen Weg. Also mir kommt vor, Der Zugang ist eher der, einen Weg aus dieser eigenen Situation herauszubekommen. Und man kann natürlich diese Situation nicht immer gleich ändern, das wissen wir alle. Aber wie gesagt, man kann den Blickwinkel ändern. Das hat der Beter in der ersten Aktion schon gemacht. Er hat den Blick zu Gott hingewendet. Also er hat sich schon ein bisschen vom Umfeld abgewendet. Und wahrscheinlich, oder würde ich mal sagen, er bittet darum, in dieser Situation Stärkung zu bekommen. Und selbst vielleicht besser, dann, wenn man schon die Situation selbst nicht ändern kann, selbst besser mit dieser Situation umgehen kann. Nach diesen flehentlichen Worten beschreibt der Beter in kurzen und eindringlichen Worten seine Not. Denn übersatt sind wir von Verachtung. Vom Spott der Selbstsicheren ist übersatt unsere Seele. Von der Verachtung durch die Stolzen. Ich meine, da ist zweimal von Verachtung die Rede. Vom Spott der Selbstsicheren, von Stolzen, die einem eben durch Verachtung das Leben schwer machen. Und der Psalmdichter spricht auch zweimal davon, dass das Fass voll ist. Übersatt sind wir, sagt er. Übersatt ist unsere Seele. Also diese Worte sprechen eigentlich auch für sich. Der Beter und seine Mitstreiter sind mit Verachtung, mit Spott konfrontiert in einer Dimension, die unerträglich wird. Während der Psalmdichter und seine Mitstreiterinnen als Knecht und Magd gegenüber Gott, sich als Knecht und Mägde gegenüber Gott bezeichnet hat, ist er nun mit diesen Selbstsicheren und Stolzen konfrontiert. Diese haben ja genau den gegenteiligen Zugang. Sie verstehen sich nicht als unter der Autorität Gottes stehend. Sie setzen sich selbst in den Mittelpunkt.
Sie verachten die Knechte und Mägde Gottes. Und man muss es jetzt ehrlicherweise auch sagen, sie verachten damit auch Gott selbst. Ja, was soll man in solch einer Situation tun? Übersatt sind wir von Verachtung. Vom Spott der Selbstsicheren ist übersatt unsere Seele, von der Verachtung durch die Stolzen. Ja, ich würde mal sagen, die Erfahrung lehrt, dass es nur sehr selten passiert, dass man aktiv, zum Beispiel argumentativ, solche Zeitgenossen ändern kann, solche selbstsicheren, stolzen Zeitgenossen ändern kann. Also muss man irgendwie damit umgehen lernen, auch wenn das Fass schon übervoll ist. Einen ersten Schritt hat uns ja der Psalmdichter, würde ich mal sagen, vorgegeben, eben sich wegzuwenden von den Stolzen und Selbstsicheren, was wohl auch damit meint, es abprallen zu lassen, was wirklich schwer genug ist, und seine Augen zu Gott erheben und zu warten, bis er gnädig ist. Und natürlich das auch durch flehentliches Bitten zu unterstützen. Also das ist sozusagen jetzt der Ansatz des Psalmdichters. Und natürlich hat er natürlich da recht damit, aber man weiß ja nicht, wie lange das dauert, und irgendwie ist das auch nicht ganz so leicht, das so einfach stoisch durchzuziehen, sagen wir mal so. Ich weiß, dass es da nicht die eine Lösung gibt, aber ich möchte Ihnen, liebe Hörerinnen und Hörer, doch zwei biblische Lösungsansätze, die mir in dem Zusammenhang eingefallen sind, zu Gehör bringen. Vielleicht mag das auch ein erster Hinweis ein bisschen als Trost wirken. Der erste Ansatz. In Psalm 2,4 erfahren wir eine Reaktion Gottes angesichts der eben zuvor beschriebenen Tatsache, also in Psalm 2 zuvor beschriebenen Tatsache, dass die Könige und andere sich zusammentun gegen den Herrn und seinen Gesalbten. Und dann heißt es in Psalm 2,4, in diesem Vers 4, er, der im Himmel thront, lacht. Der Herr verspottet sie. Ich meine, das ist schon das Erste spannend. Da ist wortwörtlich die gleiche Beschreibung Gottes wie bei uns im Psalm 123. Gott wird als einer beschrieben, der im Himmel thront. Und zweitens wird eine Reaktion Gottes geschildert. Er lacht, und wir werden später noch drauf kommen, es ist in dem Fall ein spöttisches Lachen. Er lacht, er spottet sie. Und da sind wir beim Spott auch beim gleichen Wort wie in unserem Psalm 123. Also ich sage mal, manchmal hilft das, manchmal auch nicht. Aber das Wissen, dass der Spott gegen Gott und seine Diener letztendlich wieder auf diese Menschen zurückfällt, weil Gott auch verspotten kann, mag vielleicht auch ein gewisser Trost sein. Auch hier natürlich langer Atem, und auch hier kriegt man das nicht immer mit. Und auch hier ist folgt, also das ist ja irgendwie jetzt, so ich sage einmal in Klammer, Tun-Ergehen-Zusammenhang in Reinkultur, den gibt es in der Bibel, kein Thema, aber es gibt, aber auch in der im Alten Testament schon weiß man, dass der nicht immer funktioniert und dass es da auch andere Wege gibt. Aber ich habe mir irgendwie gedacht, mir hat das eben so erinnert, auch im Zusammenhang, dass Gott hier völlig gleich beschrieben wird, wie ihn hier der Peter bekennt, doch einen gewissen Zusammenhang gesehen. Und manchmal denkt man, vielleicht erleichtert es auch, wenn man mal sagt, naja, ihr werdet schon merken, irgendwann wird, ihr verhöhnt Gott, aber es wird schon, kommt schon auch zu euch zurück. Ja, erster Hinweis. Zweiter Hinweis ist der Prophet Jeremia, würde ich mal sagen.
Der Prophet Jeremia, gibt es auch viel zu sagen, hatte viel zu leiden und hat sich in seinen sogenannten Konfessionen, Bekenntnissen mit seinem Leid an Gott gewandt. Also das ist auch so eine Textgruppe von verschiedenen Texten, Psalmen ähnlich geschrieben, in denen eben die sehr persönlich sind, sehr ergreifend sind, muss ich auch sagen. Also kann ich auch nur empfehlen zu lesen. Und eben trotzdem Bekenntnisse sind und drum in der Sprache, in der biblischen Sprache oder in den Überschriften dann eben zu den sogenannten Konfessionen wurden. In der fünften Konfession in Jeremia 20 lesen wir folgende Verse. Und da lese ich Ihnen jetzt die ersten fünf Verse vor, ist schon ein längerer Text, aber die da geht noch länger weiter. Aber mir kommt vor, dass genau diese fünf Verse, für mich ist es fast ein Midrasch, eine Hintergrundfolie zu diesem Psalm 123, wenngleich, man kann das auch schwer sagen, was früher war, aber zumindest der Prophet Jeremia wohl früher gelebt hat, als dieser Psalm geschrieben wurde, nur so nebenbei. Aber wie gesagt, als ich diese Worte vom Psalm 123 durchdachte, fiel mir eben dieser Jeremia ein. Und da lesen wir in Kapitel 20, ab Vers 7, Jeremia spricht: Du hast mich betört, o Herr, und ich ließ mich betören. Du hast mich gepackt und überwältigt. Zum Gespött bin ich geworden den ganzen Tag, ein jeder verhöhnt mich. Ja, so oft ich rede, muss ich schreien. Gewalt und Unterdrückung muss ich rufen. Denn das Wort des Herrn bringt mir den ganzen Tag nur Hohn und Spott. Sagte ich aber, ich will nicht mehr an ihn denken und nicht mehr in seinem Namen sprechen. So brannte in meinem Herzen ein Feuer, eingeschlossen in meinen Gebeinen. Ich mühte mich, es auszuhalten, vermochte es aber nicht. Ich hörte die Verleumdung der vielen, Grauen ringsum zeigt ihn an. Wir wollen ihn anzeigen. Meine nächsten Bekannten warten alle darauf, dass ich stürze. Vielleicht lässt er sich betören, dass wir ihn überwältigen und an ihm Rache nehmen können. Doch der Herr steht mir bei wie ein gewaltiger Held. Darum straucheln meine Verfolger und können nicht überwältigen. Sie werden schmählich zu Schanden, dass sie nichts erreichen in ewiger, unvergesslicher Schmach. Ja, soweit das Zitat aus dieser fünften Konfession des Jeremia. Ich glaube, ist auch ein bekannter Text, aber gleich im ersten Vers, in Vers 7, verwendet Jeremia bekannte Worte. Zum Gespött bin ich geworden. Dahinter steht ein hebräisches Wort, das eben im Psalm 2 mit Lachen übersetzt wurde. Also da gibt es auch schon zu Psalm 2 eine Stichwortverbindung. Und das hier mit verhöhnt übersetzte Wort, ein jeder verhöhnt mich, ist das Wort aus unserem Psalm 123 mit Spott übersetzt. Also wie gesagt, es geht einfach nicht, dass man immer das gleiche Wort gleich übersetzt, abgesehen davon, dass in der Bibel auch mehrere Übersetzer am Werk sind. Also insofern ist das jetzt einfach nur eine Feststellung, damit man, wo man vielleicht im deutschen Text nicht wirklich Verbindungen sieht, die aber im Hebräischen sehr eindeutig sind. Was der Psalmdichter mit übersatt beschrieben hat, kommt mir vor, entfaltet der Jeremia schon mit deutlichen Worten, die für sich sprechen. Wie geht Jeremia damit um? Und ich möchte da zwei Verse herausgreifen, die den Anspruch natürlich wieder sehr hochschrauben, aber eben für mich doch auch eine Bewältigungsstrategie zeigen, die man im eigenen Verhalten zumindest mal ausprobieren kann. Also
Nachdem Jeremia im vorigen Vers beklagt, dass ihm das Wort des Herrn nur Hohn und Spott einbringt, hier übrigens mit anderen Worten beschrieben, auch da gibt es ein reichhaltiges Vokabular, bekennt er in Vers 9. Da heißt es nochmal, sagte ich aber, ich will nicht mehr an ihn denken, nicht mehr in seinem Namen sprechen, so brannte in meinem Herzen ein Feuer, eingeschlossen in meinen Gebeinen. Ich mühte mich, es auszuhalten, vermochte es aber nicht. Also ich wünsche und hoffe doch, dass so ein Brennen Gottes im Herzen jeder von uns schon mal gespürt hat und hoffentlich es auch so als ein unauslöschliches Fundament, ein ewiges Licht, wie im Falle unseres Propheten Jeremia. Also das ist eben, die Not kann gar nicht so groß sein und er kämpft sogar gegen diese, er will eigentlich das gar nicht, sich da dauernd in die erste Reihe zu stellen gegen diese Feinde, aber er kann nicht anders, weil er sich selbst und Gott treu bleiben muss. Das war das Erste. Das Zweite ist auch, also es ist schon bemerkenswert, Jeremias Not kann nicht groß genug sein, als dass er seine Überzeugung verlöre, dass letztendlich doch Gott alles im Griff hat und für ihn alles zum Guten führen wird. Da geht es eben die Worte drauf, dass ich stürze, vielleicht lässt er sich betören, dass wir ihn überwältigen, an ihm Rache nehmen können. Was antwortet der Jeremia in Vers 11? Doch der Herr steht mir bei wie ein gewaltiger Held. Darum straucheln meine Verfolger und können nicht überwältigen. Sie werden schmählich zu Schanden, da sie nichts erreichen. In ewiger, unvergesslicher Schmach. Immer, ich muss jetzt natürlich schon sagen, das muss man auch mal bekennen können. Wie gesagt, die Latte ist hoch, aber doch nicht unmöglich. Liebe Hörerinnen und Hörer von Radio Maria, zum Abschluss möchte ich jetzt noch fragen, welchen Eindruck hinterlässt dieser Psalm bei Ihnen? Wir möchten jetzt nochmals mit dieser Frage im Raum nochmals mit Ihnen lesen oder beten. Ein Wallfahrtslied. Ich erhebe meine Augen zu dir, der du thronst im Himmel. Siehe, wie die Augen der Knechte auf die Hand ihres Herrn, so wie die Augen der Magd auf die Hand ihrer Herrin, so sind unsere Augen erhoben zum Herrn, unserem Gott, bis er uns gnädig ist. Sei uns gnädig, Herr, sei uns gnädig, denn übersatt sind wir von Verachtung. Vom Spott der Selbstsicheren ist übersatt unsere Seele. Von der Verachtung durch die Stolzen. Ja, ich habe am Anfang unserer Sendung schon das Wort Ambivalenz in den Mund genommen. Irgendwie empfinde ich den Eindruck, den der Psalm bei mir hinterlässt, ist natürlich spannend, gerade auch im Hinblick auf die gerade eben erwähnten Parallelstellen, aber irgendwie so der Psalm für sich hat für mich eine unaufgelöste Ambivalenz bis hin auch eine Offenheit am Ende. Was meine ich damit? Zusammenfassend jetzt, das Bild vom Knecht und von der Magd bleibt ambivalent grundsätzlich. Es kann positiv oder negativ gelebt und erlebt werden. Auch wenn es hier wohl im positiven Sinn gemeint ist, aber irgendwie denkt man doch auch das andere mit. Und wahrscheinlich hat das der Psalmdichter wohl auch so mitintendiert. Zweitens, das Gleiche gilt auch von der Rede von der Hand. Eine Metapher für Macht, die ebenfalls positiv oder negativ gelebt oder erlebt werden kann. Und dann, das ist auch was, was für mich so spannend ist in diesem Psalm, für mich ist der sehr offen.
Der Schluss des Psalms, ja, was passiert jetzt? Erweist sich Gott zeitnah gnädig oder nicht? Irgendwie kommt mir vor, handelt der Beter, sagt, was das Problem ist und dann ist Schluss. Man wird irgendwie, ja, ich sag fast allein gelassen. Wie gesagt, was passiert ist? Erweist sich Gott zeitnah gnädig oder nicht? Ich sage mal, in vielen Psalmen ist es ja doch so, dass sich der Psalmdichter nach Anrufung Gottes und Bekenntnis zu Gott und der Beschreibung einer großen Not sich zum Abschluss nochmals an Gott wendet, gleichsam sein Schicksal in seine Hände legt oder seine Überzeugung zum Ausdruck bringt, dass Gott schon eingreifen wird und so weiter. Davon ist hier nicht die Rede. Der Schluss ist offen. Er beschreibt nur, übersatt sind wir von der Verachtung durch die Stolzen. Punkt. Der Abschluss ist spannend.

0: dem widmen wir oder dem werden wir uns widmen in der nächsten Sendung. Also das ist sozusagen, also ganz allein gelassen und sind wir ja dann doch wieder nicht. Ja, wir sind am Ende und ich darf mich für heute wieder verabschieden und mich wie immer herzlich bedanken für Ihre Zeit und für Ihr Zuhören und freue mich schon auf ein Wiederhören.
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0: Weiter geht es nun mit der Wiederholung der Sendung Porträt von vergangenem Sonntag.
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